0: Buschfeuers. Das Feuer breitet sich in der Nähe der Stadt Reno aus. 42.000 Menschen sind aufgefordert, sich in Sicherheit zu bringen, und weitere 45.000 Menschen sollen sich auf eine Evakuierung vorbereiten, so die Behörden. Bisher sind durch den Brand 3 Zivilpersonen und 3 Einsatzkräfte verletzt worden. Seit bald einer Woche liegt der norwegische König Harald im Spital. Übers Wochenende hat sich sein Gesundheitszustand verschlechtert. Das teilt das norwegische Königshaus mit. Der 89-Jährige leidet an einer bakteriellen Infektion des Blutkreislaufs. Er werde deshalb mit Antibiotika behandelt. Die Situation sei stabil. Ins Spital eingeliefert worden war Harald wegen Komplikationen im Zusammenhang mit einer Form der Blutarmut. Das Wetter noch. Im Norden wird es trotz Wolken recht sonnig, im Süden nur teilweise sonnig. Gegen Abend ziehen mehr Wolken auf. Die Höchstwerte liegen um 26 Grad. Das waren Nachrichten von Radio SRF, verantwortlich Patrick Walter. SRF Verkehrsinfo von 2.03 Uhr. Die A2 Luzern-Basel ist zwischen Pratteln und dem Schweizer Halle-Tunnel weiterhin in beiden Richtungen gesperrt wegen eines Unfalls.
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3: Heute mit mir, der Leonie Meier. Jesus schafft es immer wieder, um mein Weltbild auf den Kopf zu stellen. Und ich glaube, es geht nicht nur mir so. Weil auch wenn wir in die Bibel schauen, sehen wir immer wieder, wie Jesus die Leute überrascht und so ganz anders reagiert, als sie vielleicht gedacht haben. So nämlich auch in der Stelle, wo ich heute mit Mimi Grauli und Johannes Tschudi anschaue. Die steht im Markus-Evangelium, Kapitel 12, Vers 17.
4: Nun, dann gebt dem Kaiser, was ihm zusteht, und gebt Gott, was ihm gehört. Seine Zuhörer waren verblüfft. Diese Antwort hatten sie nicht erwartet.
3: Ich muss sagen, mir gefällt der Vers, vor allem so der Schluss. Sie waren verblüfft. Jesus hat es geschafft, irgendwie alle Leute, die dort sind, völlig zu überraschen mit ihrer Antwort. Und ich würde sagen, wir gehen da direkt mal rein. Wem gibt Jesus überhaupt die Antwort? Also was ist überhaupt die Frage und um was geht es? Wo sind wir?
5: Also wir sind im Tempel und es kommen Pharisäer und Leute vom Herodes und wollen Jesus Fallen stellen. Mit einer Fangfrage. Und das machen sie nicht zum ersten Mal oder nicht zum einzigen Mal. In der Hoffnung, dass er sich irgendwie genau um Kopf und Kragen muss reden und sie nachher einen Anklagepunkt haben gegen ihn.
3: Warum sind sie dann so verwundert über die Antwort? Also was haben sie dann überhaupt erwartet?
5: Ich denke, sie haben eigentlich eine Ja- oder Nein-Antwort erwartet und in beiden Fällen hätten sie ihn irgendwie können, eben festnageln. Also wenn er sagt, wir sollen dem Kaiser Steuern zahlen, dann verliert er quasi alle Anhänger, die hoffen, dass Jesus die Befreiung von den Römern bringen wird. Und wenn er sagt, wir sollen dem Kaiser nicht Steuern zahlen, dann können sie quasi zum Kaiser tappeln und Jesus vertäfeln und haben etwas bei den Römern in der Hand gegen ihn.
3: Es ist ja noch spannend, du hast vorher gesagt, das passiert irgendwie noch oft, dass irgendwelche Leute Jesus testen oder herausfordern. Warum eigentlich? Also was ist ihr Ziel?
6: Sie wollen einfach einen Fehler finden bei ihm. Genau wie Johannes gesagt hat. Also entweder sie wollen ihn loswerden, ne? die Schriftgelehrten und die Pharisäer und die Leute des Herodes. Ihr Leben besteht ja aus Gesetzen und aus Regeln. Und das Volk Israel wollte das Gesetz erfüllen selber. Und dann kommt der Messias und dann werden sie erlöst von Römern, von all dem, was in der Welt ist. Und dieser Jesus hat halt irgendwie anders reagiert und er hat ein bisschen Tumult da veranstaltet und Leute auf seine Seite gezogen und überzeugt und den wollten sie loswerden, das war so ihre Agenda. Und dann muss man natürlich alle Karten, alle Register ziehen, die irgendwie gehen. Ja.
3: So ein bisschen Intrige.
5: Warum?
3: Vielleicht können wir jetzt ja noch über die Antwort reden. Nun gebt dem Kaiser, was ihm zusteht und gebt Gott, was ihm gehört. Was meint er eigentlich mit dem jetzt genau? Oder wie versteht ihr das?
6: Ich verstehe es so, dass Jesus sagt, hey, ihr wisst genau, in dieser Welt, in der wir jetzt leben, gibt es ein paar Regeln, wie eine Gemeinschaft funktioniert, wie eine Gesellschaft funktioniert und die werden eingehalten und jetzt ist halt der Kaiser gerade da, auch wenn er es wahrscheinlich jetzt nicht so cool findet, aber das ist jetzt einfach so. Und das heißt, dass sie Steuern zahlen müssen. Das heißt, sie müssen jetzt was abdrücken. Und er sieht das Leid, was das verursacht. Und trotzdem müssen sie jetzt bezahlen. Aber viel wichtiger ist, Gott gehört ja nicht dein Geld. Das wäre ja irgendwie so was Oberflächliches. Sondern Gott gehört dein Herz. Gott gehört dein Sein, dein Du. Und erinnert so ein bisschen an das Schma Israel, so, ne, wo es heißt, du sollst den Herrn, deinen Gott, lieben mit deinem ganzen Herzen, mit deinem ganzen Verstand, mit all deinem Sein. Der Herr ist dein Gott, er ist einer. Also ganz das wichtigste Gebet eigentlich der Juden, zu sagen, fokussiert euch mal wieder darauf. Darum geht es eigentlich.
5: Voll. Und ich glaube, es heisst ja, alle sind verblüfft gewesen, also nicht nur die, die ihm die Fangfrage gestellt haben. Mhm. Und vielleicht schon auch, weil er sich da irgendwo distanziert, so von einem politischen Revolutionär oder so, wo viele gehofft haben, der Messias ist das. Und er sagt, hey, nein, es gibt einfach Wichtigeres, als jetzt da irgendwie ein neues politisches System aufzustellen oder so. Eben genau, es geht um euer Herz.
7: Also er ist nicht da, zum Trümmer zu vertreiben. Und die einen haben das aber ein bisschen erhofft, als er gekommen ist.
5: Ja,
7: so.
5: Ein bisschen fest erhofft, ja.
6: Ja, sein neues Königreich aufbaut. Ne? Was ist das für ein König, der da kommt? Ich meine, andere Könige, wie haben die ein Königreich platt gemacht? Mit einer Armee, mit Soldaten. Und das war natürlich das, was man kannte, wo man denkt, ja okay, jetzt gibt es eine Revolution und dann sind die Römer weg und das Leid, was da passiert, das vergessen wir, weil danach wird es schön. Also eine Illusion auch irgendwie, wo man hinterher geht.
7: Also Jesus hat eigentlich auch ganz einen Haufen Leute enttäuscht, oder? So, sehr spannend.
6: Spannende Sicht, ja. Ja, ich glaube schon.
5: Ja, würde schon sagen. Aber eben, ich glaube, das Problem ist, dass sie vielleicht wie nicht erkannt haben, dass nicht die Römer an allem schuld sind. Also nur weil die Römer nachher weg wären. Also eigentlich, wenn man zurückschaut in die Geschichte, sehen wir auch, es ist nicht so relevant, ob man jetzt unterdrückt ist oder nicht, oder wer einem unterdrückt oder nicht. Das Problem ist immer letztlich das eigene Herz. Und dort ist der Ort, wo man muss siegreich sein muss.
6: Und da will Gott ran. Ne? Genau. Das ist das, was er sagt. Genau. Gebt Gott, was Gott gehört. Ja, das Herz gehört Gott. Und er will, dass ihr umkehrt, dass ihr dieses Herz ihm gebt, und damit er es von Grund auf verändern kann.
7: Glauben Sie, also Sie haben das verstanden? Von wo haben Sie gewusst, was Jesus meint mit dem, was ihm gehört? Oder warum wissen wir, was Gott gehört und was dem Kaiser gehört oder am Staat? Wie können wir das unterscheiden?
5: Ja, ich glaube, also Propheten machen immer wieder so Aussagen, wir sollen oder bringen Gottes Botschaft weiter, wo Gott sagt, ich möchte nicht eure Opfer und eure Gepläre von euren Liedern und so, ich möchte euch ein Herz, ich möchte dass ihr mit dem Armen das teilt, was ihr habt, dass ihr euch um die Schwachen kümmert. Ich glaube, es ist eigentlich schon für viele klar, was Gott eigentlich möchte.
6: Und er auch ja in seinen Bundesgedanken immer wieder sagt, also wenn er einen Bund schließt mit dem heiligen Volk Israel, da sagt er, ihr seid mein Volk. Also er spricht ja schon so eine Zugehörigkeit und eine Verbindung aus und sagt, und ihr seid mein und ich bin euer Gott. Das ist ja eine ganz, ganz tiefe Verbindung, die mit Geld und all dem Oberflächlichen ja nichts zu tun hat. So. Und auch der Gedanke, gebt doch dem Kaiser das Geld, wenn ihr mir vertraut. Ich bin euer Versorger. So, ne? Ich gebe euch das wieder. Ich weiß, das ist jetzt erstmal viel, was ihr ihm abdrücken müsst, aber ich bin der, macht euch keine Gedanken um das, was passiert, wenn ihr dieses Geld abdrückt, sondern ich bin der Gott, der euch versorgt und ich bin bei euch im Alltag. Aber seid, gebt mir euer Herz und euer Vertrauen.
7: Erleben die das manchmal auch, dass das ein Konflikt kann sein, dass man sich überlegt, wem muss ich jetzt was geben? Also das ist jetzt vielleicht ein bisschen abstrakt, aber dass man mal denkt, wenn ich jetzt dem Gesetz folge oder dieser Regel oder so, dann ist das irgendwie ein Widerspruch zu dem, was ich in der Bibel lese. Kennt ihr das? Oder ist es bei uns eigentlich sowieso genug separiert, dass das gar nicht so ineinander reinkommt?
5: Ich glaube, letztlich, es ist immer eine gewisse Gefahr, dass man in das Denken reinkommt, wie viel muss ich Gott geben, dass es passt. Ich glaube, eigentlich ist dort irgendwo schon im Grunde ein Risiko dabei, weil dann der C.S. Lewis sagt es mal so schön, dann sind wir so wie ein Steuerzahler, der brav seine Steuern zahlt und hofft, dass noch möglichst viel für ihn übrig bleibt, zum Spass haben. Und wenn das unsere Beziehung zu Gott ist, um einfach irgendwelche Sachen abgeben, die halt ihm gehören, dann ist es keine Beziehung, dann ist es eben ein staatliches Verhältnis. Also was Gott letztlich will, eben genau, ist unser Herz, uns selber. Und
6: Ja.
5: Und
6: ich glaube, es kommt auch, ganz oft hört man das ja so in Jugendski und Jugendgottesdiensten, so Gott hat den einen Plan für dein Leben, ne? Und dann muss ich ihm das alles geben. Und ich glaube, Gott hat schon Ideen und hat Wünsche für uns. Und das ist, ich meine, wir können die Bibel lesen, ne? Da steht ganz viel drin, was wünscht er sich für unser Leben. Aber ich glaube trotzdem, dass er eben auch sagt, hey, du hast auch einen Verstand, entscheide. Mir gehört alles. Ich glaube, das Wissen drum zu sagen, es ist nicht dein Geld, sondern du verwaltest gerade mein Geld, was ich dir gebe. Ich stelle es dir zur Verfügung und jetzt ist es an dir, dein Hirn einzusetzen und auch dein Herz einzusetzen und zu sagen, wie kannst du in meinen Plan, den ich mit dieser Welt habe, jetzt deinen Beitrag leisten? Also indem du spendest, von mir aus, wenn wir beim Geld sind, ne? Indem du dich für einen Job entscheidest, der vielleicht anstrengender ist oder der vielleicht jetzt nicht den Mega-Ruhm abwirft, indem du in ein anderes Land ziehst, indem du Kinder bekommst und dich voll und ganz für diese Kinder einsetzt. Also wo baust du Reich Gottes mit dem, was ich dir anvertraut habe? Und dann kann man, glaube ich, viel selber mit entscheiden und machen und den Verstand und das Herz mit einsetzen.
7: Also der Vers ruft uns eigentlich auch in Verantwortung, dass wir sagen, wir müssen das selber abwägen. Und eigentlich, du hast es vorher ja gut gesagt, Johannes, du hast gesagt, eigentlich, wenn wir in die Bibel schauen, wissen wir ja, was Gott will. Mit dem Menschen ist einfach so, als wäre es nicht so klar. Oder wir vergessen es halt. Aber eigentlich müssen wir einfach mal richtig anschauen. So.
5: Ja, voll. Und letztlich, ich glaube, immer wieder die Herzenshaltung ist das Entscheidende. Es gibt ja gerade hier in der Nähe die andere Geschichte von der Witwe, wo eine kleine Münze in den Opferkasten wirft im Tempel und alle vorher sind beeindruckt von denen, die viel Geld gehabt haben. Und Jesus zeigt, wie, es kommt gar nicht aufs Geld drauf, es kommt auf die Herzenshaltung drauf. Und ich glaube, dort kommt es letztlich auch dann in dieser Aufteilung, was geht man am Kaiser, was geht man Gott, kommt es auf die Herzenshaltung drauf an.
7: Ich weiß jetzt zum Schluss noch, gerade ein bisschen, es ist jetzt ein bisschen im Bruch vielleicht, aber ich habe mich das einfach gefragt, als ich den Text gelesen habe. Und zwar bin ich manchmal auch ein bisschen eifersüchtig auf die Leute, die da mit Jesus unterwegs sind, oder vielleicht nicht mal mit ihm unterwegs sind, aber einfach gleichzeitig leben und so direkt mit ihm können reden, sich immer Antworten über auf ihre Fragen, wenn es nicht das ist, was sie erwartet. Jetzt, wenn ihr das könntet, wenn ihr Jesus könntet, direkt etwas fragen und ihre Antwort bekämpftet, was würdet ihr fragen? Wenn er jetzt so da mit uns im Studio wäre, auch noch vor einem Mikrofon.
6: Ich glaube, ich würde ihn schon fragen, warum zeigst du dich nicht deutlicher den Menschen in meinem Umfeld, die dich suchen, aber irgendwie nicht finden? Ich glaube, manchmal schon so ein bewusstes, wo bist du, warum handelst du nicht konkreter? Also so nach dem Motto, warum stehst du nicht plötzlich vor dir und sagst, so wie bei Paulus, ne? So, ich bin's übrigens, den du verfolgst oder den du suchst oder den du dir wünschst. Das würde ich ihn gerne fragen.
5: Ich würde ihn fragen, was für Leute wir sollen in unsere Gemeinde einladen, die jetzt gerade bereit sind für ihn, damit ich nicht immer muss nach Lotterie gehen muss.
7: So ein bisschen Finger zeigen. Okay, also danke vielmals, wir haben es gehört, unsere Zeit ist abgelaufen. Wenn jetzt ihr da draussen auch noch eine Frage habt oder wenn ihr etwas hättet auf dem Herzen, das ihr Jesus gerne würdet fragen, es würde mich sehr wundern, dürft ihr uns das sehr gerne schicken. Wir haben ein Kontaktformular und ihr findet den Link dazu in den Shownotes. Ihr dürft uns auch sehr gerne unterstützen. 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Und dann danke Johannes und Mimi für eure Zeit, fürs Gespräch und für eure Fragen.
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1: Heute lesen wir in Markus 12, den Vers 17. Die Mimi Grauli und der Johannes Tschudi geben uns ihre Gedanken dazu weiter.
2: Nun, dann gebt dem Kaiser, was ihm zusteht, und gebt Gott, was ihm gehört. Seine Zuhörer waren verblüfft. Diese Antwort hatten sie nicht erwartet.
3: Jesus hat die Antwort gegeben, und zwar im Tempel, wo die Pharisäer wollten mit einer Fangfrage eigentlich festnageln und einen Grund finden, um ihn auszuliefern. Und, und es wird sogar beschrieben, sie sagen, wenn er so auf die eine Seite antwortet haben und auf die andere Seite haben wir auch. Und Jesus gibt einfach wie nicht keine von beiden Antworten, die sie erwartet, sondern eine dritte.
4: Und die Zuhörer sind verblüfft, ne? Also nicht nur die Pharisäer, sondern auch die. Da waren ja noch mehr drum.
3: Ja,
4: ich glaube, das war schon ein Schauspiel da, wenn Jesus so auseinandergenommen werden soll. Ja, und ich finde es auch, er zeigt einfach was super Schönes aus. So, hey, du musst Entscheidungen treffen. Also du weißt doch genau, ihr wisst doch genau, warum ihr mich diese Frage fragt. Das sagt er vorher auch. Warum wollt ihr mir eine Fangfrage stellen? Mhm. So. Und zu sagen, ja, ihr wisst genau, das sind Steuern, das ist was Weltliches, das ist der Kaiser. Und ihr wisst aber auch, was Gott von euch möchte. Gott möchte euer Herz, er möchte euer Leben. Und das ist eine Spannung, die man halt immer wieder auch aushalten muss, oder? So, was mache ich jetzt mit dieser Situation im Alltag? Einfach mal seinen Kopf einsetzen und seine Erfahrung und sein Wissen. Und nicht morgens beten, was soll ich heute anziehen? So nach dem Motto, ja, das nicht alles vergeistlichen, sondern auch einfach machen, was offensichtlich ist. Vielleicht.
3: Voll. Und auch akzeptieren, dass es vielleicht nicht eine schwarz-weiß Antwort für alles gibt, sondern dass man immer wieder etwas neu muss abwägen oder selber eine Entscheidung treffen, was jetzt dran ist.
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1: Wir lesen heute im Jesaja 50, den Vers 5. Die Mimi Grauli und der Johannes Tschudi geben uns ihre Gedanken dazu weiter.
2: Ja, Gott der Herr hat mich bereit gemacht, auf ihn zu hören. Ich habe mich nicht gesträubt und bin meiner Aufgabe nicht ausgewichen.
3: Ich finde es schön, sich bewusst zu sein, dass Hören da aus der hebräischen Ursprungsform immer, also dort steht das Wort Schema. Und Schema heisst nicht nur hören, sondern auch hören und gehorchen und danach handeln. Und vielleicht macht es dann auch ein bisschen mehr Sinn, dass er nachher sagt, ich bin dem nicht ausgewichen. Also nicht nur am Zuhören ausgewichen, sondern auch am Befolgen nicht ausgewichen. Mhm. Und genau.
4: Ja, aber weil er ja auch, er macht ihn ja bereit, oder? Also der Herr hat mich bereit gemacht, auf ihn zu hören. Das finde ich irgendwie noch, auch wenn nachher kommt und ich habe mich nicht gesträubt und ich habe getan, was er gesagt hat, aber er gibt mir irgendwie so ein bisschen einen Anstupser. Also er geht, den ersten Schritt macht er so. Er geht auf mich zu, dann ich auf ihn und so ein, es ist wie so ein Tanz, so ein bisschen. Okay. Vielleicht.
3: Ja, es ist wie die Gnade von Gott, die immer zuerst ist und uns vorbereitet und uns befähigt, genau. Und uns befähigt, zum Antwort zu geben.
4: Und auch um das zu machen, was er sagt. Ja, manchmal denkt man ja, oh, was ist, wenn Gott was von mir verlangt, was total mir widerspricht und was ich gar nicht will, wo mein Herz nicht bereit ist. Da finde ich sowas total schön zu merken. Er macht mich bereit, indem er genau mich begnadet mit Gaben, mit Talenten, mit Umständen, mit Kontexten, die den Weg, den er mit mir gehen will, auch einfacher machen und schöner und runder machen. Nicht immer einfach. Ist auch manchmal harzig, mit Gott unterwegs zu sein. Aber er ist der, der immer den Schritt vorausgeht. So.
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1: Und dann lesen wir heute in Matthäus 24, den Vers 44. Dazu gibt es Gedanken von Mimi Grauli und dem Johannes Tschudi.
2: Seid also zu jeder Zeit bereit, denn der Menschensohn wird gerade dann kommen, wenn ihr es am wenigsten vermutet.
3: Ich hatte zu dem gerade kürzlich eine lustige Begegnung gehabt. Und zwar habe ich zwei Personen getroffen, die mir erzählt haben, sie hätten als Kind eine Phase gehabt, wo sie jeden Tag quasi dafür gebetet haben, dass Jesus kommt, weil sie sich überlegt haben, solange sie dafür beten, kommt er nicht. Und sie haben quasi eigentlich haben sie Angst gehabt davor, vor dem Tag, wahrscheinlich wegen Offenbarung und gefürchtige Ritter und alles. Und haben gedacht, solange sie daran denken, kommt er sicher nicht.
1: Clever.
3: Und dann können sie das
1: rauszögern. Jesus ausgetrickst.
3: Mhm.
1: Das wäre cool. Aber das zeigt ja irgendwie voll, also ich finde es mega herzig, aber es zeigt ja irgendwie voll so, wir können es einfach nicht wissen. Auch das, die Taktik wird nicht funktionieren, weil wahrscheinlich gibt es immer jemanden, der auf die Idee kommt. Ich habe das noch nie gehört, aber scheinbar gibt es das öfter. Mhm.

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1: Wir hören heute die Bibelstelle aus dem Hesekiel 37, der Vers 27. Die Gedanken dazu die kommen von der Mimi Grauli und dem Johannes Tschudi.
2: Ich wohne bei ihnen. Ich bin ihr Gott und sie sind mein Volk.
3: Das ist ein Vers aus dem Alten Testament und gleich habe ich das Gefühl, eigentlich fasst er zusammen, was Gottes Sehnsucht und Plan über die ganze Bibel mit der ganzen Menschheit ist. Dass wir letztlich in dieser Beziehung sind mit ihm. Und für mich hat es auch so, fast so ein etwas wie eine Liebeserklärung, so wie ich meiner Frau versprochen habe, vor dem Traualtar, ich bin dein Mann, du bist meine Frau, so tritt Gott in die Beziehung und sagt, ich bin euer Gott, ihr seid mein Volk. Mhm. Wir gehören jetzt zusammen für immer.
4: So ein ewiger Bund auch, ne? Sagt er ja, er schließt einen Bund mit ihm. Ich finde es total schön, dass er das macht. Also er geht zu, ich wohne bei ihnen. Er kommt, er sagt nicht, sie wohnen bei mir, sie kommen zu mir und dann bin ich ihr Gott, sondern ich gehe zu ihnen, ich bin ihr Gott und sie sind mein Volk. Also es spricht ganz viel Liebe, ganz viel Verbindung und auch so ein, ihr müsst nicht in meinen Tempel kommen, ne? Sondern ich bin wirklich, da wo ihr seid, bin ich. Und diese Welt gehört mir und ich bin überall.

0: nicht, dass Gott jetzt in jedem Baum lebt oder so, aber ich glaube, wir können Gottes Gegenwart überall spüren und sehen und müssen nicht zu irgendwelchen Orten pilgern, wo wir ihn nur dort erleben können.
1: Ja, voll. Ja, genau. Es ist das Gegenteil von so einem Leisten, irgendwie, ich muss irgendwo herkommen, um dort Gott begegnen, sondern in unserem Alltag können wir Gott einladen und das lenkt und dann kommt er. So.
0: Dann ist er da, genau.
1: Eine Lehrerin, glaube ich, hat mal eins gesagt, wenn ich gewusst hätte, was für ein grosser König in meinem Herz wohnt, hätte ich ihn weniger oft alleine gelassen.
0: Oh, das ist mega schön. Das ist das Wort des Tages.
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1: Die Nachrichten von SRF um 3 mit Patrick Walter. Der britische Premierminister Andy Burnham reist zum 35. ukrainischen Unabhängigkeitstag heute nach Kiew. Es ist seine erste Auslandsreise seit seinem Amtsantritt vor einem Monat. Er unterstreiche damit die unerschütterliche Unterstützung Großbritanniens für die Ukraine. Außerdem kündigt Burnham an, dass eine britische Rüstungsfirma geheime Informationen weitergeben darf. Dies soll helfen, in der Ukraine eine eigene Produktion von Langstreckenraketen aufzubauen. Zudem ist heute eine Videokonferenz der sogenannten Koalition der Willigen geplant, der engsten Verbündeten Kiews. Neben Burnham und dem ukrainischen Präsidenten Wladimir Zelensky werden unter anderem auch der französische Präsident Emmanuel Macron und der deutsche Bundeskanzler Friedrich Merz teilnehmen. Zwischen Israel und Syrien hat ein hochrangiges Treffen stattgefunden, offenbar um Spannungen zwischen den beiden Ländern abzubauen. Das meldet die staatliche syrische Nachrichtenagentur SANA unter Berufung auf eine Quelle im Außendepartement. Auch israelische Medien berichten über die Gespräche in Jordanien. Vor Ort gewesen sei unter anderem der syrische Außenminister sowie der Chef des israelischen Geheimdienstes Mossad. Seit dem Sturz des syrischen Diktators Bashar al-Assad vor gut anderthalb Jahren hat Israel seine militärischen Aktivitäten in Syrien verstärkt und beispielsweise laut eigenen Angaben mit Luftangriffen Waffenlager von Extremisten zerstört. Vor einer knappen Woche sorgte ein israelischer Luftangriff auf einen Militärflugplatz in Syrien für zusätzliche Spannungen. Damaskus sprach von einer Verletzung der syrischen Souveränität. Zu weiteren Meldungen aus dem Ausland in Kürze. Im US-Bundesstaat Nevada müssen sich Zehntausende Menschen in Sicherheit bringen wegen eines Buschfeuers. Das Feuer breitet sich in der Nähe der Stadt Reno aus. 42.000 Menschen sind aufgefordert, sich in Sicherheit zu bringen und weitere 45.000 Menschen sollen sich auf eine Evakuierung vorbereiten, so die Behörden. Bisher sind durch den Brand 3 Zivilpersonen und 3 Einsatzkräfte verletzt worden. Seit bald einer Woche liegt der norwegische König Harald im Spital. Übers Wochenende hat sich sein Gesundheitszustand verschlechtert. Das teilt das norwegische Königshaus mit. Der 89-Jährige leide an einer bakteriellen Infektion des Blutkreislaufes. Er werde deshalb mit Antibiotika behandelt. Die Situation sei stabil. Ins Spital eingeliefert worden war Harald wegen Komplikationen im Zusammenhang mit einer Form der Blutarmut. Das Wetter. Im Norden wird es trotz Wolken recht sonnig, im Süden nur teilweise sonnig. Gegen Abend ziehen dann mehr Wolken auf. Die Höchstwerte liegen um 26 Grad. Das waren Nachrichten von Radio SRF, verantwortlich Patrick Walter. SRF Verkehrsinfo von 3:03 Uhr. Auf der Strecke A2 Luzern-Basel ist die Strecke zwischen Pratteln und dem Schweizerhalle-Tunnel nach wie vor in beiden Richtungen gesperrt wegen eines Unfalls. Es ist eine örtliche Umleitung eingerichtet.
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2: Ich wollte aber eben nicht den Kopf ausschalten. Ich wollte nicht einfach nur sagen, okay, ich entscheide jetzt, ich bin Christ, sondern ich dachte, gib mir mal ein bisschen Zeit. Es wird mir wahrscheinlich relativ leicht gelingen, zu beweisen, dass dieser ganze christliche Glaube ein einziger Käse ist.
3: 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Wir haben heute wieder mal ganz einen spannenden Gast. Seit vielen Jahren arbeitet er bei der Deutschen Bild-Zeitung. Das ist das Pendant zum Schweizer Blick, also Boulevard-Zeitung. Das sind die mit den ganz grossen Buchstaben. Ich bin Martin Diener und begrüsse Daniel Böcking. Heute ist er Journalist, KI-Chef und Mitglied der Chefredaktion der Bild-Gruppe. Herzlich willkommen, Daniel.
4: Hallo.
3: Wie muss man sich den Alltag im Boulevardjournalismus vorstellen?
4: Ich glaube, dass der Journalismus sich unfassbar geändert hat. Also bei allen Veränderungen, die so passiert sind, in allen Berufen hat es den Journalismus, glaube ich, extrem getroffen. Also das, was man so früher als Bild hatte, das war ja der rasende Reporter immer und die Chefs haben alle geraucht und dann saß man da und dann wurde es hektisch zum Andruck hin. Damit hat es tatsächlich nichts mehr zu tun. Wir sind ja heute so wie fast alle Medienhäuser komplett digitalisiert. Das heißt, es gibt auch nicht mehr die klassischen Momente, jetzt druckt die Zeitung und jetzt ist das, sondern es wird durchgängig publiziert. Das heißt, der Zeitdruck ist natürlich größer geworden. Für uns ist immer noch bei Bild die Kür, dass wir so viele Reporter haben, die vor Ort sind und mit Menschen sprechen. Das heißt also, natürlich haben wir Systeme, die sehen, was auf der Welt passiert, was Agenturen melden, was die Wettbewerber machen, was bei Google trendet, was man auf X etc. zu lesen hat. Das passiert alles und da ist natürlich auch sehr viel Technik, auch KI mit drin. Aber für uns das Wichtige ist ja, was haben nur wir und welche Zugänge haben nur wir? Und da haben wir eben ein ganzes Netzwerk von Reportern, die dann natürlich über die Geschichten mit uns sprechen, die Geschichten bewerten. Man überlegt, wie kann man die Geschichte noch besser machen? Wie erzähle ich die Geschichte? Zu welcher Zeit ist es der richtige Zeitpunkt? In welchem Format mache ich das richtig? Um dann im richtigen Moment wiederum auch zu publizieren und zu gucken und zu lernen, ob das eine gute Entscheidung war oder eben nicht.
5: Aber es gelten nach wie vor die drei berühmten Boulevard-Bs, die da wären Blut, Busen und Blaulicht. Da kann man noch Büssis und Babys dazu nehmen. Also das ist immer noch gleich im Boulevardjournalismus.
4: Ich habe eben überlegt, als du die Frage gestellt hast, ob ich direkt sage, ich kann mit dem Wort Boulevard eigentlich wenig anfangen. Also tatsächlich glaube ich, je nachdem, auf Englisch wird es ja Tabloid heißen, je nachdem, wie man das übersetzt oder was man da vor Augen hat, ist das was komplett anderes. Ich habe nie ganz verstanden, warum das manchmal von der Qualitätspresse und vom Boulevard eher gedacht wird oder so. Ich würde für Bild behaupten, wir sind einfach genauso Qualitätspresse. Wir machen manche Artikel kürzer, wo ich erstmal ein großes Handwerk drin sehe, zu sagen, wir möchten Sachverhalte klar und präzise darstellen. Aber worauf du anspielst, es wäre jetzt Quatsch zu sagen, dass Bild immer komplett harmlos wäre und exakt das gleiche wie die FAZ. Aber ich glaube tatsächlich, manches daran finde ich auch sehr gut, dass wir nicht wie die FAZ sind. Ich finde große Bilder und starke Bilder, starke Optiken, klare Überschriften finde ich fantastisch gut. Du sprachst aber eben zum Beispiel, Busen war eines deiner Bs. Das hört man immer noch. Die hat doch immer die Nackten in der Bild und sowas. Ganz viele haben nicht zur Kenntnis genommen. Ich müsste jetzt rückwärts rechnen. Es war ein Männertag, ein Weltmännertag, hier war das, glaube ich, vor mehr als mittlerweile 15 Jahren, da wurden die Nackten bei Bild abgeschafft. Da haben die Männer quasi gemeinsam beschlossen, dieses Seite-1-Mädchen, was immer legendär war, gibt es ab sofort nicht mehr. Aber tatsächlich, die Vorurteile, die brauchen ein bisschen länger, bis sie weg sind. Und wir haben jetzt seit einiger Zeit ja auch mit Marion Horn eine Chefredakteurin, die sehr klar sagt, in welche Richtung wir gehen. Und da stehen allen voran solche Themen wie Wahrheit suchen und Vertrauen verdienen ganz, ganz weit oben. Also ich glaube, da verändern sich auch Medien mit der Zeit.
5: Dann drehe ich es mal um. Dann ist nicht das, was ihr schreibt, ist Boulevard, ist so schnell, süffig auf den Punkt gebracht. Dann ist das auch das Bedürfnis der Leserschaft. Denn ein Großteil der Menschheit will sich nicht über politische Exzesse den Kopf zerbrechen, sondern möchte eben Büssi, Busen, Blaulicht. Busen nicht mehr, im übertragenen Sinn. Du weißt, was ich meine. Yes. Einfach Blut und Blaulicht und einfach Jö und Ui nein. Also ihr sprecht schon mehr die Emotionen an als den Intellekt.
4: Ich als
5: Intellekt.
4: Jemand, der aus Deutschland kommt, weiß seit eben, dass Jö heißt sowas wie Oh wie süß, oder?
5: Oh wie süß,
4: ja.
5: Heißt Jö.
4: Ja. das finde ich eine wunderschöne Emotion. Ich störe mich tatsächlich, wenn es zu sehr verdampft wird auf Blaulicht, Busen, Blut. Ich glaube, das deckt nicht das Spektrum ab, um es mal positiv zu drehen. Und da hast du total recht. Für mich bedeutete Boulevard, und vielleicht bin ich da total unsicher, wo das Wort eigentlich wirklich herkommt. Für mich bedeutete, das sind die Themen, über die am Boulevard gesprochen wird. Und da hast du in meinen Augen im besten Sinne von dem, was du gerade gesagt hast, durchaus recht. Menschen interessieren sich nicht nur für Aktienkurse und nicht nur für Politik. Menschen interessieren sich für Menschen. Menschen gucken gemeinsam das Dschungelcamp im Januar oder sowas. Und ich finde es fast anmaßend, dann als Journalist zu sagen, ich schreibe aber nicht darüber, weil das ist ja irgendwie zu leicht, das ist nicht seriös oder nicht relevant genug. Wenn es eine Lebensrelevanz für die Menschen hat, finde ich, das ist total wert, darüber zu schreiben. Und auch diese ganzen Themen, was macht etwas mit meinem Leben, wie betrifft mich etwas, das kann man dann quasi Boulevard nennen, weil das sind die Themen, über die ich mit Menschen rede. Aber ja, das sind auf jeden Fall Themen, die die Menschen interessieren und wo ich jetzt historisch sagen würde, dass Bild ein ganz gutes Näschen dafür hat, was die Menschen interessiert. Ich tue mich da so schwer, so präzise zu formulieren, weil ich glaube nicht, dass wir komplett den Leuten nach dem Willen schreiben. Also es gibt auch sehr viele Themen, bei denen wir natürlich sagen, das hat eine große Relevanz und das wollen wir groß machen, obwohl wir wissen, dass das kein Mensch liest. Und was man so oft liest mit, ah ja, das und das ist doch nur passiert, weil es klickt und die damit Geld verdient, das ist ja Quatsch. Wenn wir ganz, ganz maximal viel Leser auf einem Artikel haben wollen, verdienen wir minimal Geld da in irgendeiner Weise dran, können aber gigantischen Schaden anrichten. Das heißt, was bei Bild gemacht wird, und ich muss einmal dazu sagen, ich bin ja nicht hier als Pressesprecher von Bild und bin auch nicht der Chefredakteur, der diese Entscheidung trifft, aber als jemand, der lange bei Bild arbeitet,
2: ich bin da jetzt seit mittlerweile 27 Jahren, weil ich tatsächlich sehr, sehr gerne das tue, was wir tun und es für sehr richtig halte, in dieser Breite eben auch die Themen anzufassen. Und Emotionen spielen da tatsächlich eine große Rolle. Aber auch das finde ich erstmal was Schönes. Ist doch schön, dass wir Emotionen haben.
5: Wir bleiben bei Emotionen. Gehen zurück zum Jahr 2010. Da bist du als Reporter nach Haiti gegangen. Beim großen Erdbeben gab es da bis zu 300.000 Tote. Schilder uns schnell die Lage vor Ort, als du da auf Haiti gelandet bist. Wie muss man sich das vorstellen? Komplette Zerstörung, unvorstellbar.
2: Ja, das war tatsächlich, glaube ich, eine Dimension, die viele von uns so vorher noch nicht gesehen hatten. Wir sind sehr, sehr kurz nach dem Beben rübergeflogen und da wussten wir schon, dass die Zahlen sehr hoch waren. Also man fliegt ja nicht zu jedem Erdbeben mit einem großen Reporterteam, da gibt es so viele. Aber da war klar, da ist also ein unfassbares Ausmaß. Wir sind gar nicht in Haiti gelandet, gab noch keinen Flughafen, sondern sind über die Grenze dann quasi mit dem Bus reingefahren und hatten Ärzte und Pfleger dabei, weil wir Hilfsteams begleitet haben, die mit einer Hilfsorganisation von Bild auch gleichzeitig geschickt wurden. Und das heißt, wir wussten auch, wo wir hingehen müssen und wo, in welchen Krankenhäusern die Not am größten ist. Ich glaube, wer noch irgendwie so ein Bild von dem eingestürzten Präsidentenpalast oder so zum Beispiel vor Augen hat, so sah halt Port-au-Prince aus. Es war alles kaputt und es war alles in einem Stadium, dass die Menschen, die das miterlebt hatten, es war niemand nicht betroffen. Entweder trauerten sie um ihre Angehörigen oder sie suchten noch mit nackten Händen in den Steinen nach weiteren Angehörigen oder, und das war das, wo wir dann auch hingefahren sind, haben sie sich halt vor den Krankenhäusern versammelt, weil natürlich es gab unfassbar viele Menschen mit Beinbrüchen oder offenen Brüchen, die noch auch 3 Tage später noch gar nicht behandelt waren, weil es wirklich Menschentrauben und Massen waren, die sich vor den Krankenhäusern versammelten und das Krankenhaus, in dem wir waren, das war kaum arbeitsfähig, weil zum einen auch dort natürlich viele Tote zu beklagen waren, zum anderen, weil ein Riss komplett durch das ganze Krankenhaus ging und keiner wusste, wie lange steht das Ding denn noch. Und da sind dann halt die Hilfsteams, die unter anderem eben aus Deutschland eingeflogen sind, reingegangen, haben ein paar Stunden gebraucht, um erstmal arbeitsfähig zu sein und dann hat man geholfen.
5: Also diese Tragödie, ich erinnere mich, ich war mal als Reporter bei einem Amoklauf im Kanton Zug, im Kantonsrat von Zug. Und da habe ich auch als Reporter gearbeitet, habe meine Interviews gemacht, meine Beiträge abgeliefert. Und am Abend habe ich einfach geweint. Wie war das bei dir?
2: Ja, das mir würde es fast leichter fallen zu sagen, habe ich auch getan. Aber in dem Fall, wir haben als Reporter nach solchen Einsätzen eine sehr, sehr, sehr gute Betreuung und wir hatten auch Psychologen, das nennt sich dann Debriefing und das kriegt man dann auch. Aber ich hatte schon währenddessen die ganze Zeit das Gefühl, dass da etwas passierte, was furchtbar und grausam war, was mir aber irgendwie auch Energie gegeben hat, zu sagen, du kannst jetzt hier etwas bewegen und wir konnten was bewegen. Wir hatten zum Beispiel dann direkt eine Spendengala im ZDF in Deutschland, wo über 20 Millionen Euro damals gesammelt worden sind. Und dann gab es Schalten nach Haiti, man konnte direkt zeigen, was hier passiert, was auch an Hilfe passiert. Und wir waren damals sehr aktiv auf Twitter, um dann auch quasi den Menschen draußen zu sagen, was wir dort sehen und was wir erleben. Das heißt, ich bekam sehr unmittelbares Feedback, dass auch die Arbeit gewertschätzt wurde und dass es eben nicht nur ein ist, ihr Gaffer, sondern im Gegenteil zu sagen, zeigt ruhig, wie schlimm die Zerstörung ist, zeigt, was dort für ein Leid ist, damit die Leute wissen, dass hier Hilfe nötig ist und damit sie eben auch helfen können. Und das war für mich eigentlich so ein genereller Haiti-Moment zu sehen, auch die Menschen, die ich dort erlebt habe, die halt in einer Uneigennützigkeit geholfen haben, dass mich das total positiv bewegt hat. Und ich komme immer ein bisschen ins Stocken, wenn ich darüber spreche, weil es natürlich absurd ist, ein Erdbeben mit über 300.000 Toten als ein persönlich wertvolles Erlebnis zu schildern. Aber tatsächlich war es so, dass das mit mir sehr, sehr viel auch im Guten gemacht hat und verändert hat.
5: Was zum Beispiel?
2: Zuallererst war es tatsächlich so, dass als ich die Helfer dort kennengelernt habe, das waren sehr viele Deutsche, die waren normalerweise Pfleger, die waren Apotheker, Ärzte und die haben alles stehen und liegen lassen und dann über solche Katastrophenhilfsnetzwerke werden die alarmiert und müssen dann im Prinzip ihre Arbeit zu Hause zurücklassen, um dort reinzugehen und zu helfen. Und
5: Sie müssen nicht,
2: sie haben sich irgendwann entschlossen, dass sie dort mitmachen wollen. Okay. Sie können natürlich auch Nein sagen, aber es ist tatsächlich im Gegensatz zu mir, für mich ist das ja quasi in der Sekunde Arbeit und ich kriege dann auch ein Feedback und das soll ich so tun. Für die ist das erstmal, sie lassen ihre Kollegen quasi hängen mit den Schichten. Und das bekam ich immer mehr mit, solche Telefonate, dass die dann angerufen wurden und gesagt wurden, hey, kannst du Donnerstag wieder arbeiten? Nein, dann nicht, aber Freitag fliege ich zurück, dann kann ich Samstag, Sonntag durcharbeiten, um die Doppelschichten, die du mir übernommen hattest, nachzuholen. Und mir war nicht klar, wo ich fragte dann immer, warum tut ihr das eigentlich? Also für wen und warum? Und das war für dann tatsächlich, ja, da haben mir Leute angefangen, von ihrem Glauben zu erzählen oder was ihr innerer Antrieb ist oder was sie an das große Gute glauben und dass wir Menschen dafür da sind, einander zu helfen, einander beizustehen und dass es ihnen egal ist, dass sie halt jetzt in dieser absoluten Katastrophe sind, unter unvorstellbaren Bedingungen arbeiten müssen, nachts in irgendwo am Boden oder auf Flachdächern schlafen, weil alles einsturzgefährdet war, um dann irgendwie über die Grenze zurück wieder in die Dominikanische Republik zu kommen, zurückzufliegen und um dann sofort wieder all die Schichten nachzuholen, ohne dass irgendeiner mal Danke sagt. Und das hat mich damals sehr bewegt und hat mich auch sehr mich selbst hinterfragen lassen, warum ich eigentlich Dinge tue. Ob ich eigentlich immer dieses klassische Danke will, ob ich gesehen werden will, ob ich belohnt werden will für das, was ich tue. Weil das war nicht deren Antrieb, sondern da fingen sie mir eben an, von Jesus zu erzählen.
5: Und da bist du zurückgekommen und hast mal über diese Figur Jesus recherchiert. Was ist da rausgekommen?
2: Ja, das war mir total wichtig, was du gerade sagst. Ich habe recherchiert, weil ich war schon mal landeskirchlich getauft früher. Also es war jetzt nicht so, als hätte ich nie was damit am Hut gehabt, aber ich hatte de facto nichts damit am Hut. Ich ging nicht mehr in die Kirche und mir bedeutete der Glaube eigentlich gar nichts. Und plötzlich war da so ein Funke, der dachte, das ist ja interessant. Also wie lebensverändernd kann der sein? Es gab in dem Jahr noch viele andere, überraschend viele andere Ereignisse, wo ich plötzlich Christen traf oder in Situationen reingeworfen wurde, die mich da so haben nachdenken lassen. Und ich wollte aber eben nicht den Kopf ausschalten. Ich wollte nicht einfach nur sagen, okay, ich entscheide jetzt, ich bin Christ, sondern ich dachte, gib mir mal ein bisschen Zeit. Es wird mir wahrscheinlich relativ leicht gelingen zu beweisen, dass dieser ganze christliche Glaube ein einziger Käse ist. Und das hat lange gedauert, aber war eine meiner schönsten Entdeckungen, dass ich sehr klar und sehr auch wissenschaftlich und auch sehr mit atheistischen Wissenschaftlern quasi diskutierend immer wieder auf das Ergebnis komme, dass der Glaube unfassbar vernünftig ist. Also wie historisch bewiesen ein Jesus Christus ist, wie selbst die Auferstehung so gut dokumentiert ist und wie es dann dort heißt, von 500 Zeugen gesehen worden ist, die alle noch leben. Also du sagst, warum tut man sowas? Es gibt so viele Punkte, wo du durchgehen kannst, wo du sagen kannst, wir lesen heute in unseren Schulbüchern hier der gallische Krieg von Cäsar viel, viel schlechter und viel, viel später dokumentiert, abgeschrieben, aufgeschrieben als die ganze Jesus-Geschichte. Das waren für mich alles Momente, wo ich dachte, ist ja krass. Also ich bin kein Idiot, wenn ich sage, ich glaube an Jesus Christus. Und das ging noch weiter. Also auch, dass ich mich dann reingearbeitet habe in so wissenschaftliche Betrachtungsweisen. Woher kommen wir eigentlich? Woher kommt das Universum? Und ich habe irgendwo mal dann von so einem wirklich atheistischen Wissenschaftler gelesen, der aber sehr, sehr sinnvoll antwortete, dass er halt nicht dran glaubt, dass Gott die Welt geschaffen hat, aber er kann. Es gibt eigentlich nur zwei Möglichkeiten. Möglichkeit eins ist, wir wissen noch nicht, wo sie herkommt. Also was passierte in der Millisekunde vor dem Urknall? Wer hat den ausgelöst? Wir wissen es noch nicht. Ich kann aber dran glauben, dass wir das noch rausfinden. Zweite Variante ist, es gibt einen Schöpfergott. Und wenn eben ein brillanter Wissenschaftler, der nicht an Gott glaubt, sagt, es gibt nur zwei vernünftige Varianten und eine davon ist der Schöpfergott. Solche Momente fand ich total interessant. Ich könnte jetzt endlos weiter blabbern, aber zumindest noch einen Satz. Wie viele Physik-Nobelpreisträger, Chemie-Nobelpreisträger, fromme Christen waren. Das waren alles Dinge, die mich in meinem damaligen Leben, will nicht sagen erschüttert haben, sondern positiv bewegt zu sagen, krass, lohnt sich hier mal weiterzugehen und weiterzudenken.
5: Die Recherche war dir wichtig, hast du gesagt. Jetzt sind das mal Fakten. Das sind Sachen, die du beweisen konntest, aber es muss ja dann vom Kopf noch ins Herz runterrutschen. Was war das für ein Prozess, dass der Daniel Böcking gesagt hat, hui, wenn es diesen Jesus wirklich gegeben hat, dann hat das auch Einfluss auf mein Leben.
2: Das hast du wunderschön beschrieben. Tatsächlich, also es war wirklich so, das waren diese zwei Wege. Ich habe dann nach dieser Haiti-Zeit bin ich mit vielen Christen noch in Kontakt geblieben und da gab es auch ein paar, die dann so gesagt haben, komm, wenn du Fragen hast, komm mal zu uns. Und ich hatte wahnsinnig viele Fragen. Also da konnte ich noch ein ganzes Buch drüber schreiben, was für dumme oder auch kluge Fragen ich gestellt habe. Aber diese Leute waren sehr geduldig und haben natürlich auch gesagt, fang doch mal an, in der Bibel zu lesen. Fang mit dem Neuen Testament an. Lies vielleicht sowas wie die neue Genfer Übersetzung und nicht irgendwie eine ganz, ganz alte Fassung oder so. Und dann habe ich das gemacht. Und dann haben sie mir mal über das Beten geredet, zu sagen, hör mal auf, einfach nur das Vaterunser runterzuleiern, sondern sag doch vielleicht mal eine Minute gar nichts und hör einfach mal zu, ob das irgendetwas macht. Und das war so für mich die Herzensreise, dass ich irgendwann gemerkt habe, es macht tatsächlich was. Also am Anfang war Bibellesen nicht nur geil, sondern es war auch mitunter zäh, aber irgendwann hast du plötzlich so einen Vers und denkst so, boah, der sagt's dir. Und ich muss vielleicht gar nicht die ganze Bibel jetzt sofort lesen und bevor ich mitmachen darf, sondern es reicht, dass ich das hier verstanden habe. Ich soll meinen Nächsten lieben. Hey, gar nicht so schwer. Ich soll mich zuallererst nach Gott ausstrecken und nach seiner Gerechtigkeit. Kann ich auch ganz gut. Ich soll vielleicht nicht so jähzornig sein. Also da sind ja sehr viele Dinge drin, je nachdem, in welcher Situation man sie liest oder auf Gleichnis, wo man plötzlich denkt, das spricht zu mir oder das leuchtet mich so an. Und das Gleiche war eben auch im Gebet, dass plötzlich Antworten kamen. Also dass nicht plötzlich ein Jesus sich vor mir manifestierte und viele Sachen gesagt haben, aber dass ich immer so bei einer Ja- oder Nein-Entscheidung ganz klares Leuchten so innerlich hatte, so ein innerliches Nicken hatte, zu sagen, ich weiß, was richtig ist. Und ich kann das jetzt auch irgendwie ganz gut an Gottes Wort ausmachen. Und plötzlich war da Wärme und Freiheit und vor allem Frieden, dieses tolle Gefühl von innerem Frieden. Ja, das eigentlich genau das passierte, was du gesagt hast. Sagen wir mal, wir hatten eigentlich einen Kopf, der irgendwann bereit war, und ein Herz, das irgendwann bereit war, zu sagen, ich möchte wirklich das wichtiger nehmen, weil das ist keine kleine Sache. Wir reden von Leben nach dem Tod und wir reden von Vergebung der Sünden und von Neuanfang und von sehr, sehr viel, aber auch was ich da reingeben will, das ist nichts, was man jetzt irgendwie so Schulterzucken zur Kenntnis nimmt.
5: Hattest du überhaupt Zeit für dieses neue Hobby? Ich kann mir vorstellen, du hast im Job, du warst in der Bild, hoch oben, sonst viele Projekte. Wie hat das noch reingepasst?
2: Total gut eigentlich. Ich weiß noch, ich habe mir das irgendwann strukturiert. Also zum einen haben wir ja alle dieselben 24 Stunden und man kann ja selber entscheiden, was einem wie wichtig ist und wie man sie anbringt. Deswegen finde ich es immer schwierig, wenn man etwas abbügelt mit, ich habe keine Zeit dafür. Wir haben alle die gleiche Zeit. Also so, das kann man selber sich sortieren. Und ich habe, es war eine der schöneren Erlebnisse. Mir fiel es plötzlich zum Beispiel sehr, sehr leicht, statt um 7, um 5 aufzustehen. Weil ich einfach wirklich, das war vielleicht auch so ein bisschen junges Verknalltsein, ich bin jetzt Christ oder ich bin das ganz toll, aber ich bin morgens aufgewacht und dachte, wie geil, ich krieg Aufträge, ich kann mehr lernen, ich kann mehr Gutes tun, ich kann mich zum Dienst melden und sagen, komm, lass uns diese Welt besser machen und lass mir irgendwie zeigen, dass ich jetzt wirklich total Jesus begeistert bin. Das heißt, ich bin dann plötzlich morgens um 5 aufgestanden, bin im Park joggen gegangen und dann habe ich angefangen, mich am Spielplatz hinzusetzen und in der Bibel zu lesen und sowas. Also ja, die Zeit konnte man sich nehmen und waren die Momente, denen ich am dankbarsten war, weil ich da ja Veränderungen gemerkt habe, weil ich eben nicht mehr morgens aufwachte und dachte, boah, und yet another day und wieder los geht's und wieder in die Knochenmühle und es passiert wie immer, sondern urplötzlich war da ein neuer Blick, eine neue Dankbarkeit, ein Neuanfang. Ja, und dann eben über dieses Abenteuer, mal gucken, was passiert, wenn ich heute bete, mal gucken, wo die Bibel mich heute anlächelt und sagt, Daniel, das ist heute vielleicht für dich. Ich habe sehr oft den Tag begonnen, damit darum zu beten, wie mir Gott heute besonders ans Herz legt, also wo ich tatsächlich, und das ganz oft ist so was Banales wie deine Tochter oder deine Frau oder der und der Kollege. Und der geht und sagen, weißt du, was ist mein Projekt für heute? Ich gucke einfach mal, ich lebe wie immer, aber ich achte auf diese Person mal besonders. Vielleicht kommen wir mal ins Gespräch, ich gucke, ob ich was Gutes tun kann. Und so war das eigentlich. Sehr viele kleine Abenteuer.
5: Wie hat dein Umfeld, deine Freunde, deine Familie reagiert, als der Herr Böcking auf einmal Jesus-Fan wurde?
2: Total cool. Also zum einen leider jetzt nicht so spektakulär, wie man sich das vorstellt. Weil es gibt ja so im christlichen Sektor, habe ich das später oft gelernt, so die Wörter wie die Umkehr und so. Und das kann man, wo wirklich nicht wusste, feiert man das oder wie macht man das jetzt? Aber mir war es so ein Gebet, wo mir ganz klar war, das ist so der Moment, wo ich wirklich Jesus zum Wichtigsten in meinem Leben mache. Aber das haben ja erstmal nicht alle mitgekriegt, weil ich habe jetzt vorher auch nicht von morgens bis abends die Leute angelogen oder beschimpft und plötzlich war ich lammfromm, sondern so viel ändert sich ja gar nicht. Was ich aber gemacht habe, war, da waren wir im Urlaub in Dänemark auf dem Campingplatz. Da fahren wir immer hin und da ist sehr viel Zeit in den Dünen einfach, man liest und macht. Und ich habe da auch gelesen und habe mir so ein bisschen überlegt, was heißt das denn jetzt? Und dann habe ich auf der Rückfahrt 8 Stunden lang mit meiner wundervollen Frau darüber gesprochen. Die fand das super, also die hat sich gefreut. Die hat dann nur gesagt, finde ich gut. Also da hatte sie auch dann 8 Stunden lang keine Gelegenheit wegzulaufen und ansonsten hat mein direktes Umfeld, glaube ich, das wenig mitbekommen, das hat dann nochmal ein paar Monate gedauert, bis ich dann irgendwann darüber geschrieben habe bei Bild. Und dann haben sehr viele mitgekriegt und dann kamen auch mehr Fragen.
5: Du hast gerade erwähnt, ein Outing als Christ in der Bild-Zeitung. Ganz Deutschland liest das. Boah, wie mutig war das?
2: Ich habe als Feedback bekommen, dass es total mutig war und das fand ich so toll, weil ich keine Ahnung hatte, warum ich das eigentlich gemacht habe und dass mir dann plötzlich Leute zurückgeschrieben haben, dass sie das als Ermutigung sahen. Das wäre nie etwas gewesen, was ich mir vorher so auf die To-Do-Liste geschrieben habe, sondern ich funktioniere total simpel. Ich glaube an Übernatürliches. Ich glaube an einen Heiligen Geist. Ich glaube an Gott. Ich glaube an Jesus. Ich glaube, dass es mehr gibt, als wir so sehen können. Und ich lerne eigentlich seit Jahren, dass, wenn man das so sagt, das peinlich klingt oder irgendwie ungewöhnlich. Wenn man sich aber mal umschaut, wir glauben alle an irgendwas. Ich war vor ein paar Tagen, ich hole jetzt ein bisschen weiter aus, aber das beschäftigt mich so. Ich war vor ein paar Tagen bei einer Jugendweihe in Berlin im Friedrichstadtpalast. Und das war vom Humanistischen Verband. Also hat gerade gar nichts mit Gottes Glauben zu tun.
5: Jugendweihe ist was?
2: Jugendweihe ist eigentlich eine alte Tradition in der DDR gewesen, wo quasi die von Kindern der Schritt, wenn sie 14 sind, zum Jugendlichen sehr groß gefeiert wurde. Dann gab es dann auch diverse andere Organisationen.
5: Aber nicht kirchlich.
2: Überhaupt nicht Kirche. Gibt es bis heute, sondern das ist eben der Humanistische Verband, der ja dann eben sehr den Menschen ins Zentrum stellt. Und dann gab es trotzdem immer Zitate, die vorher vorgelesen wurden. Also es wurden hunderte von 14-Jährigen in dieser großen Veranstaltung jetzt offiziell von Kindern zu Jugendlichen. Und man las dann Zitate vor. Und ein Zitat hieß: Wenn es einen Glauben gibt, der Berge versetzen kann, dann ist es der Glaube an uns selbst. Und das ist natürlich exakt das Gegenteil von dem, was quasi in der Bibel steht, wo der Glaube tatsächlich Berge versetzen kann. Hat mich aber gar nicht so geärgert. Was ich nur lustig fand an der Stelle war, siehst du, auch die glauben an was. Also jeder glaubt an irgendetwas. Jeder glaubt, dass das, entweder optimiere ich mich so sehr selbst, dass ich Superkräfte kriege und sowas. Also es ist gar nicht so peinlich, an mehr zu glauben, als einfach nur an puren Rationalismus. Und das war eigentlich meine Erfahrung, dass es auch nicht peinlich ist, darüber zu reden und das irgendwo offen zu bekennen. Und in meinem Fall war, ich habe das dann damals bei Bild rausgeschrieben, weil ich einfach das Gefühl hatte, wieder mal so ein inneres Nicken in einem Gebet, mach das mal. Und ich dann ganz blind Gottvertrauen versuche loszuspazieren und immer zu denken, ich muss nicht alles kapieren. Ich muss auch nicht jeden Bibelvers auswendig kennen, aber dass es nicht schlecht ist, auch treu Jesus zu bekennen, wenn man an ihn glaubt. Das lese ich in ganz vielen Stellen der Bibel, das kapiere ich auch. Das ist relativ eindeutig und jetzt habe ich hier so einen Impuls und ich habe ein Thema, dann schreibe ich das mal auf. Und dann ging das halt tatsächlich, das ging sehr viral, das war einer der viralsten Artikel in Deutschland zu der Zeit. Und es gab ganz, ganz viel Feedback und plötzlich erfuhr ich, dass, ohne zu wissen, warum ich es eigentlich getan hatte, also mehr oder weniger mein sehr schlichtes Glaubensbekenntnis dort aufzuschreiben, ganz viele Leute mir plötzlich sagten, dass ich sie ermutigt hätte und dass das ganz toll sei. Und ich war ja völlig unsicher, weil ich gar nicht wusste, ob das überhaupt theologisch richtig ist. Und das war eigentlich eine sehr schöne Erkenntnis, dass du nicht ausgelacht wirst, wenn du sagst, ich bin Jesus Nachfolger.
5: Aber gab es auch negative, böse Reaktionen?
2: Ja, gibt's immer. Also wir sprachen eingangs mal über Emotionen. Bild verursacht auch in der Regel Emotionen. Und ich glaube nicht, dass es irgendeinen Artikel gibt, der bei Bild erschienen ist, der nicht irgendeinen nicht ganz so wohlgesonnenen Kommentar abbekommen hat. Das war bei mir natürlich auch der Fall, aber wirklich in der Breite deutlich positiver, was ich aber natürlich auch noch viel aufregender fand. Ich war damals stellvertretender Chefredakteur bei Bild und fragte mich schon neugierig, wie reagieren jetzt die Kollegen? Oder sagt jetzt irgendeiner am Ende, oh, jetzt kann ich nicht mehr mit dir arbeiten, weil du bist ja irgendwie das und ich bin was anderes. Und das Gegenteil war der Fall, sondern wir haben nichtgläubige Menschen, wir haben Muslime, wir haben Juden bei uns in der Redaktion. Und ich habe ganz, ganz tolle Gespräche geführt, gerade auch mit muslimischen Kollegen, die das fast als Ermutigung sahen, zu sagen, ach, guck mal einer an, jetzt ist auch mal ein Christ da. Und tatsächlich bin ich eingeladen worden zu einer Bibelgruppe bei Bild. Es gab tatsächlich 3, 4 Christen bei Bild, die sich ohnehin schon jeden Mittwochabend getroffen haben, um gemeinsam zu beten. Und die waren ganz dankbar zu sagen, aber jetzt sind wir 5, ist ja gut.
5: 36 Jahre hast du gedacht, der Glaube ist was für Loser, für Leute, die Hilfe brauchen, die einen Gehstock brauchen quasi. Wie schwierig war es, einzugestehen, ich lag falsch?
2: Das fand ich nicht schwierig. Also ich glaube, ich bin relativ offen auch damit, dass ich mich irren darf. Aber was tatsächlich überwogen hat, war, ich habe, glaube ich, in dem ersten Buch mal geschrieben, irgendwie, der Glaube ist ein Geschenk, aber er muss auch von uns ausgepackt werden. Und das war eher mein Gefühl zu sagen. Ich habe ganz lang offensichtlich ein Geschenk nicht gesehen und nicht zur Kenntnis genommen. Und als ich angefangen habe, es auszupacken, war ich einfach nur total begeistert. Und ich komme immer zu dem Punkt zurück, ich als Daniel empfinde den Glauben als erlebbare Wahrheit, als einen lebendigen Gott, den wir haben, mit dem ich im Leben unterwegs bin. Das heißt, es ist nichts, dass ich sage, ich habe da jetzt eine Formel gelernt und nach der lebe ich jetzt oder ich habe ein Buch entdeckt und das ist das, was mir alles gibt, sondern ich kann morgens aufstehen, ich kann beten, ich bekomme eine Antwort, ich habe ein Wertefundament, auf dem ich leben kann. Ich erlebe kleine Wunder, kleine Gebetserhörungen im Alltag und das ist ja erstmal alles so aufregend und so neu und so schön. Und hinzu kommt dann noch all das, was uns Gott versprochen hat. Alleine diese Chance, jeden Morgen neu anzufangen, weil eben mir Sünden vergeben werden, dass ich jetzt nicht mich sehr gegrämt habe, dass ich Unrecht hatte, sondern eher darüber gefreut habe.
5: Das war vor 13 Jahren, dieser Artikel. Nehmen wir mal an, er würde heute erscheinen. Und da gibt es ja die Polarisierung der Meinungen. Schwarz-Weiß, links, rechts, ja, nein, es ist alles viel härter, viel dezidierter. Denkst du, heute wären die Reaktionen auf deinen Artikel anders oder würde das genau gleich abgehen?
2: Ich weiß es nicht. Wahrscheinlich gäbe es heute mehr Beschimpfungen und vielleicht wären die auch unflätiger. Ich muss aber auch da einmal wieder positiv sagen, ich war damals vor allem auch überrascht. Hättest du mich vorher gefragt, ich hätte gar nicht gewusst, dass es so viele Christen gibt, wie mir damals zur Seite gesprungen sind. Also es ist geil. Ich hatte wirklich so ein knöchernes Bild. Die Christen sind alle sehr alt und online sind die meisten wahrscheinlich auch nicht. Und überhaupt zu sehen, was es da alles gibt. Also ich glaube tatsächlich, in einem solchen Streit, auch wenn der heute härter geführt wäre, gäbe es wahrscheinlich auch viele sehr laute Christen. Und vielleicht wären die nicht ganz so aggressiv und nicht ganz so rechthaberisch. Es sind sicherlich auch welche dabei. Ich kenne auch christliche Content-Creator auf TikTok, wo ich auch denke, um Gottes Willen, das ist nicht gut, was ihr da tut. Und das ist sehr aggressiv und sehr, sehr spalterisch mitunter. Aber erstmal, da ist schon einiges los. Und ist man nicht alleine als Christ. Also auch das echt eine echt schöne Überraschung zu sehen, wie viele Christen es sind. Rein rechnerisch glaube ich immer noch über 2 Milliarden. Und zum anderen, ich glaube, Menschen waren in der Geschichte schon zu deutlich mehr bereit zu ertragen, als ich es wäre, wenn ich jetzt nochmal einen solchen Artikel schreiben würde. Aber das generell, wir mittlerweile sehr häufig so einen vergifteten Diskurs haben, da hast du recht, ich habe irgendwann aufgehört, da reinzugucken.
5: Ich glaube, im Mensch heute ist es drin, dass wir gefeiert und unterstützt werden wollen für unsere Meinungen. Und da wird man auch angefeindet für seine Meinungen. Also diese Cancel Culture. Wie nimmst du das wahr heute? Wie soll man da reagieren?
2: Ich glaube zum einen, wenn wir anfangen, wenn ich jetzt als Christ argumentiere, ich sehe schon zu, dass genau dieser Trieb, ich will gefeiert werden für meine Meinung, das sollte in meinen Augen kein christlicher Antrieb sein, aber er ist, glaube ich, menschlich und er ist auch bis zu einem gewissen Grad, freut man sich natürlich über positives Feedback. Wenn ich aber jetzt zum Schluss komme zu sagen, all die Vorträge, die ich halte oder all die Bücher, die ich schreibe, die mache ich eigentlich nur, weil ich gerne prominent werden möchte oder so irgendwas, dann wäre es, glaube ich, der falsche Antrieb, weil wir es natürlich nicht zu unserer Ehre eigentlich machen sollten. Du sprachst das Thema Cancel Culture an. Das ist etwas, was mir halt wirklich auf der Seele liegt, weil ich es total blöd finde, ehrlich gesagt, oder einfach falsch. In allem, was ich weiß über das Miteinander und wie Miteinander gelingen kann, ist Canceln halt einer der dürfsten Wege. Und es passiert ja immer mehr, dass man irgendwann, wenn man merkt, da hat jemand laut eine andere Meinung, der hat sicherlich auch eine gewisse Gefolgschaft, wird dafür gefeiert, aber wenn die andere Seite größer ist und größer wird und dann irgendwann beschließt so, weiß nicht, entweder wir uns gehen die Argumente aus oder wir finden dich so blöd, oft sind sie auch wirklich Leute, die was Dummes gesagt haben oder sowas, wir canceln dich, dann tut mir das in der Seele weh, weil ich glaube, dass damit jeder Weg zur Versöhnung oder zur Aussprache kaputt ist. Und nochmal, ich habe eben gesagt, ich freue mich jeden Morgen darüber, dass ich eine neue Chance bekomme, dass mir vergeben wird. Dem Gecancelten werden all diese Rechte entzogen und deswegen kann ich nicht glauben, dass Canceln auch nur ansatzweise etwas Gutes sein soll. Und ich bin ganz oft auch wirklich erschrocken, wer da so alles cancelt. Also gerade die vermeintlichen die Menschenfreunde, die am allerliebsten sind, die aber dann im Prinzip nur noch eine Wahrheit zulassen. Und das ist etwas, was mich, ich weiß gar nicht, ob ich jetzt springe zwischen Christentum und ganz, ganz persönlicher Meinung, aber ich liebe die Bibel und auch gerade das Evangelium so sehr, weil es in meinen Augen etwas ist, was uns wahnsinnig viel Freiheit gibt, was den Menschen in seiner Würde total bestärkt, auch das Individuum. Und dass ich deswegen automatisch so Schnappreflexe habe, wenn so eine gewisse Gruppe beschließt, sie entscheiden jetzt gemeinsam, was das anständig Richtige ist und wer dem nicht folgt, der wird dann halt gecancelt und damit ausgeschlossen. Das macht mir Gänsehaut.
5: So Dialog, ein gesunder Meinungsaustausch ist dir wichtig. Du hast auch ein Buch geschrieben, lass mal reden. Weshalb ist dir das so wichtig?

0: Aber das waren alles tolle Erlebnisse, tolle Menschen. Menschen, die mir auf den Geist gegangen sind, Menschen, denen ich auf den Geist gegangen bin, Menschen, die vielleicht zum Thema Taufe eine andere Meinung hatten. Man darf nur als Erwachsener getauft werden oder zumindest als mündiger Bürger und nicht als Baby und so weiter, wo du sagst, kann man alles diskutieren, aber im Großen und Ganzen habe ich gedacht, was für ein wunderschöner Glaube, was für wunderschöne Menschen, die mich und die Kinder so anstandslos jedes Wochenende aufgenommen haben. Warum hat das Christentum so einen wahnsinnig schlechten Ruf? Und wenn man dann sich die Diskussionen anschaut, und jetzt komme ich gleich zum Thema Dialog und Diskussion, über was dann auch gestritten wird, was es auch für Vorurteile gibt, auch Christen gegenüber, wie ein Christ sich angeblich, die sind ja alle gegen Schwule oder die sind ja alle, keine Ahnung, fürs Patriarchat und die Frau soll unterdrückt werden und sowas. Und das war eigentlich mein Kernanliegen, zu sagen, öffnet euer Herz doch mal und sagt erstmal, vielleicht sind die Christen gar nicht so doof oder vielleicht nicht alle oder irgendwas oder vielleicht gibt es bei den Themen auch nicht nur eine Meinung, sondern ein ganz großes Spektrum. Und deswegen habe ich das Buch geschrieben, um mal wirklich an diesen großen Reizthemen von Corona über Wokeness, über Islam, über sonst was zu sagen, da ist ein ganz schön großer, breiter Fächer, über den man auch einfach mal unterschiedlicher Meinung sein darf und es ist okay und man hält das aus.
1: Du bist KI-Chef der Bildgruppe, das heißt, du bist Fan der künstlichen Intelligenz.
0: Ja.
1: Warum?
0: Ganz am Anfang wusste ich das auch nicht. Vielleicht bin ich einfach, ich mag neue Sachen und ich mag Veränderungen. Das war ganz banal für mich. Ich habe mir einfach neue Fähigkeiten beigebracht. Also ich konnte plötzlich programmieren. Ich habe auch wirklich programmieren gelernt dann in den letzten
1: Gut,
0: drei,
1: das hat
0: vier
1: ja die
0: Jahren.
1: KI für dich gemacht dann.
0: Naja, am Anfang habe ich es ja tatsächlich gelernt, weil ich wusste, die Reise geht dahin und es macht Sinn, so eine Art Basiswissen zu haben, wie all das funktioniert. Aber plötzlich waren mit KI ja auch Dinge möglich. Ganz am Anfang waren wir ja alle so bei dem ersten ChatGPT-Moment überrascht, dass der Reime konnte er gar nicht so gut, aber er konnte gute Gedichte schreiben und Briefe und er konnte Überschriften machen. Das war ja toll. Da konnten wir plötzlich Bilder machen, die wir vorher nicht mal konnten. Dann kamen die Videos dazu. Das hat mir einfach echt Spaß gemacht. Ich bin aber jetzt auch lang genug bei Bild oder auch im Journalismus, um dann eine Chance für oder eine strategische Chance natürlich auch für uns zu sehen und das mitgestalten zu können, fand ich großartig, weil ich glaube schon, dass KI per se schwer zu unterschätzen ist. In meiner Wahrnehmung wird die alles auf den Kopf stellen und sie wird nicht ein kleines Tool sein und wir werden nicht weiterarbeiten wie bisher und nur das, was wir bislang händisch gemacht haben, macht dann KI, sondern es wird sich grundlegend verändern. Wir sehen das in ganz vielen Bereichen ja auch jetzt schon. Und daran mitarbeiten zu können, hat mir Spaß gemacht, aber es kam tatsächlich auch der Punkt, ich wusste zwischendurch selbst nicht. Ich habe jede Nacht bis eins am Rechner gesessen und gebaut und getan mit KI. Ich wusste gar nicht, woher die Begeisterung kam. Und das ist dann bei mir der Moment zu sagen, weißt du was, lieber Gott, ich weiß nicht, warum das gerade mich so absolut anzündet, aber es fühlt sich gut an. Und ich finde auch nicht, das ist eine Möglichkeit, die du mir gerade gibst, die du in mein Leben stellst. Ich versuche damit sinnvoll und verantwortungsvoll und gut umzugehen. Ich sehe also nichts Schlechtes daran, dann mache ich einfach erstmal genauso weiter. Irgendwann werde ich schon kapieren, wozu es gut ist. Habe ich übrigens ganz oft im Leben gehabt, dass ich einfach irgendwie gottvertrauend übend irgendwas mache und erst Jahre später kapiere, wozu das gut sein sollte.
1: Es alle, die uns zuhören, wissen natürlich, was KI, künstliche Intelligenz, heißt, aber was es ist, das ist jetzt natürlich mal die Frage, die ich gerne einem Fachmann stelle. Ist es nicht einfach nur ein schnelles Google?
0: Ich glaube tatsächlich, es gibt ja gerade so im ganzen Machine Learning-Sektor Leute, die haben das schon vor. KI per se gibt es ja schon seit Jahrzehnten in dem Sinne. Also wenn du einen Fachvortrag wünschst, bin ich sicherlich der Falsche. Ich kann aber kurz versuchen zu sagen, was glaube ich neu hinzugekommen ist. Die Theorien, wie KI funktioniert, die gibt es wie gesagt schon ganz, ganz lange. Dieses Thema generative KI ist jetzt so explodiert, weil wir plötzlich zum einen die Rechenleistungen haben, um das endlich machen zu können, von dem wir schon ganz lange wissen, dass es geht. Und vor allem auch die Trainingsdaten, weil wir einfach unfassbar viele Informationen online haben, wo dann ja auch die großen Firmen eifrig ihre Modelle drauf trainiert haben. De facto ist es erstmal, du hast ein Sprachmodell klassischerweise wie GPT, was die meisten kennen. Und das kann sehr präzise vorhersagen, was die nächste richtige Silbe, das nächste richtige Wort ist. Und dann wird es spannend. Und das ist jetzt das, was wir so in den letzten Jahren erlebt haben, wie aus diesem, oh, der kann ja ganze Sätze schreiben, oh, der kann mir ja vernünftig antworten, etwas geworden ist. Du kannst ihm natürlich sagen, schreib dir etwas auf über den User, mit dem du redest. Also plötzlich schaffst du ein Gehirn. Du kannst sagen, bevor du mir so einen Bestuss antwortest, weil der kann ja nicht denken, sondern der gibt dir automatisch quasi wieder was so quasi in seinem Trainingsmaterial drin ist, was als nächstes käme, red erstmal mit dir selber für ein Selbstgespräch. Also schreib dir selber, lies dann wieder, schreib dir selber. Das nennt man dann Nachdenkprozess. Wenn du ihm dann sagst, so, und jetzt hier hast du die weltbeste Suchmaschine. Du weißt, wie eine Google-Anfrage gestellt werden muss. Stell doch einfach 100 Google-Anfragen gleichzeitig, dann wird das besser. Und so kannst du weiter und weiter und weiter denken.

0: Banken und dann bist du sehr schnell bei den Agenten, wenn sie Zugriff auf deinen Kalender haben, auf deine E-Mail etc. mit diesem Sprachmodell in der Mitte, mit all diesen Schnittstellen, die es gibt. Im Prinzip könntest du heute schon sagen, ich gehe einfach gar nicht mehr mal in meine Tastatur, sondern ich gebe nur noch einen Sprachbefehl. Da heißt, jeden Morgen um 9 guckst du bitte meinen Kalender, was da steht, schreibst mir die Briefings etc. Das Modell versteht die Anfrage, das Modell hat Zugriff auf die Tools, es hat also Augen, Hände, Ohren an der Stelle und das ist ja noch lange nicht das Ende. Und das war wahrscheinlich, wenn jetzt jemand richtig Ahnung davon hat, sagt er, wovon redet der Böcking. Das sind jetzt die Use Cases, die uns als Journalisten angehen. Wir arbeiten sehr viel mit Inhalten. Wenn wir jetzt über andere Arten von generativer KI reden, gibt es wieder andere Fälle. Aber das ist das, womit wir uns gerade intensiv natürlich beschäftigen. Wie können wir Dinge, die wir ganz lange gemacht haben, wie wir sie immer gemacht haben, nicht nur mit KI unterstützen? Wie können wir nicht nur diese Arbeitsprozesse quasi automatisieren? Das finde ich überhaupt nicht sexy. Das ist einfach nur so effizient, sondern wir haben an vielen Stellen plötzlich Superkräfte, die wir vorher nicht machen konnten. Also wir hatten Zugriffe, Geschwindigkeiten, aber eben auch Programmierfähigkeiten, die es so vorher nicht gegeben hat und wo du einfach komplett neu bauen kannst.
1: Viele Leute haben Angst vor der KI. Nicht nur, weil ihr Job flöten geht, vielleicht, aber das nimmt mich jetzt schon wunder. Kann die KI wirklich etwas Neues schaffen oder kann sie einfach schnell Zeugs, das schon vorhanden ist, zusammensuchen? Ich frage, müssen wir Angst haben, dass die KI die Weltherrschaft übernimmt? Das sollte der Soundtrack vom Terminator sein, dass die Maschinen unsere Welt übernehmen.
0: Ich bin wirklich glücklich und gesegnet, dass ich einen Job habe, den ich habe und dass meine Aufgabe in erster Linie ist, mir zu überlegen, wie werden Redaktionen, wie wird die Bildredaktion künftig mit KI arbeiten und wer werden User eigentlich und Leser Bild künftig konsumieren? Ist das immer noch ein Artikel auf einer Webseite oder es könnte ja auch ein persönlicher Gesprächspartner sein oder weiß der Geier was? Das heißt, zum Glück ist das mein positiver Fokus. Gleichzeitig, das, was du gerade gefragt hast, kann sie die Weltunternehmen übernehmen? Ich würde mich ganz plump hinter dem verstecken, was die Leute sagen, die es wissen müssen. Also ein Sam Altman von OpenAI, ein Elon Musk mit seiner xAI, aber bei Anthropic, die Claude machen, die andere große KI, das andere große Modell, genauso, die würden diese Antwort sehr klar bejahen. Also, dass KI in der Lage dazu sein wird. Aber dann hängt es halt extrem davon ab. Und ich glaube, das ist einer der wichtigsten Punkte, wie verantwortungsvoll wir damit umgehen. Die Modelle, die wir jetzt zur Verfügung haben, nein, die können noch keine Welt übernehmen, aber da gibt es tatsächlich sehr klare, kann man googeln, Abstufungen. Wir sind jetzt schon in der Lage, mit den Fähigkeiten der KIs oder der Sprachmodelle, die jetzt schon draußen sind und den Fähigkeiten, die sie haben, sehr viel Mist zu bauen. Also du kannst ja jetzt schon dir eine Anleitung geben, die Bombe bauen zu lassen und du kannst jetzt schon psychologisch so manipulieren, dass du jemanden da und da hin reden kannst, der eigentlich irgendwas ganz anders wollte, aber das sind ja noch keine Kriege. Aber es gibt tatsächlich Szenarien, was müsste passieren, damit eine KI dazu in der Lage wäre, quasi einen Krieg zu führen und ein bisschen zum Weltuntergang. Das weiß man, dass das von der Möglichkeit her rein technisch machbar sein wird. Deswegen versucht man ja, es gab jetzt gerade, glaube ich, wieder einen Antrag, dass die Entwicklung verlangsamt werden soll oder dass sie besser reguliert werden soll. Also die Unternehmen selber, die sagen, das wird, geht zu schnell. Und wenn wir in diesem Konkurrenzkampf sind, dass sie mittlerweile die Modelle quasi komplett getrennt vom Internet etc. entwickeln, damit die nicht plötzlich anfangen, sich dumm zu stellen, dümmer als sie sind. Und wenn sie dann losgelassen sind und mit dem Internet verbunden, plötzlich genau sagen, okay, ich mache das jetzt, weil sie können schon, sie verstehen sehr, sehr viele Muster. Aber das klingt jetzt wieder so bedrohlich. Tatsächlich lässt sich das ganz leicht googeln und da sind sie sehr transparent mit. Die Möglichkeiten, was KI mal machen können wird, sind ziemlich groß.
1: Aber wer kontrolliert, wer reguliert das? Du sprichst jetzt von Firmen, von Menschen, die sich dessen bewusst sind. Aber was, wenn jetzt mal so ein durchgeknallter, in jedem James-Bond-Film hat es einen Bösewicht. Und wenn der mal die KI in der Hand hat, dann haben wir ein Problem. Oder wer reguliert das?
0: Also zum einen rutsche ich jetzt gerade sehr, sehr weit weg von dem, was mein täglich Brot ist und womit ich tatsächlich jeden Tag zu tun habe. Ich muss mir nicht die weltpolitischen, gesellschaftspolitischen Fragen stellen. Das mache ich als Daniel privat. Aber wenn es darum geht, die Modelle, mit denen wir arbeiten, wir haben sehr klare Guidelines auch bei Axel Springer, wie wir damit umgehen, wie wir es transparent machen. Wir haben sehr klare Regeln quasi, auf was wir zugreifen und was wir machen. Insofern, da geht es jetzt nicht um die ganz großen Weltfragen, die du jetzt stellst. Die anderen, das sind ja ganz, ganz spannend. Ich weiß nicht, ob du das mitbekommen hast, aber das war ja einer der Punkte, dass Anthropic, eine der großen Firmen dort, im Streit mit dem Kriegsministerium von Donald Trump lag, weil genau das die Frage war. Wer hat denn am Ende eigentlich das letzte Wort? Wie kontrolliert darf KI Entscheidungen treffen? Anthropic hat gesagt, wir wollen. Dann gab es ja viel, da hänge ich ja viel zu wenig drin, um zu wissen, was die Wahrheit ist. Der eine warf dem anderen was vor. Am Ende wurde der Vertrag gekündigt, jetzt wird er mit OpenAI. Aber genau diese Fragen bewegen ja gerade die Menschen schon und man muss halt gucken. Ich finde es gut, dass es genau diese ethischen Räte und auch Gruppen gibt. Und ich finde es tatsächlich auch interessant. Ich dachte beim allerersten Mal, als Elon Musk schon vor 2 Jahren mal gesagt hat, das muss langsamer gehen. Und ich dachte, höre ich mich richtig? Der hat doch selber KI, der will doch immer alles schneller. Und ich dachte, okay, da ist ein Umdenken da. Ich will es mir nicht so faul machen und quasi sagen, ich denke da nicht drüber nach. Ich denke da viel drüber nach. Ich glaube, ich alleine werde die Lösung nicht finden. Aber jetzt kommt der faulste Satz dahinter. Und das ist, ich habe tatsächlich großes Gottvertrauen. Und ich glaube, wir sind alle eingeladen dazu. Es ist immer schon mit neuer Technologie ganz, ganz viel Mist passiert worden. Es gab den Bösewicht bei James Bond, den du erwähnt hast. Aber es gab auch immer die Guten auf der anderen Seite. Es wird ja nicht von heute auf morgen, es gibt nicht morgen den schwarzen Koffer mit der einen KI drin. Und wenn den der Bösewicht in der Hand hat, drückt er auf den Knopf und die fliegt in die Welt. Sondern wir sind in einer Entwicklung drin. Dass wir uns jetzt mit Lust und Freude darauf stürzen, weil sie eben auch unfassbar Gutes tun kann, weil sie wirklich uns Möglichkeiten eröffnet, die es vorher nicht gab, das finde ich jetzt erstmal eine herzliche Einladung, wenn ich mich jetzt schon oder wir alle, die Gutes damit tun wollen, uns jetzt schon wegducken würden vor dem, was es potenziell Schlechtes könnte. Ich glaube, das wäre die schlechteste aller Möglichkeiten.
1: Was Gutes kann KI alles? Paar Beispiele.
0: Ich überlege, ob ich von, nehmen wir mal von klein nach groß, oder ganz persönlich vielleicht. Bei mir direkt in der Verwandtschaft ist jemand so erkrankt, dass klar ist, dass sie über kurz oder lang erblinden wird. Und wenn man sich anschaut, was jetzt schon dank KI möglich ist, da kommt dann natürlich, das ist jetzt sehr viel, ich habe mal Angst, dass jemand zuhört, der sich mit den Begriffen ganz tief auskennt und sagt, das ist doch alles total vereinfacht, ist es auch tatsächlich. Aber mit dem, was ich jetzt... Nehmen wir mal KI und Robotics und sowas wie Neuralink von Elon Musk etc., also wo du ans Gehirn ran kannst, an den Körper ran kannst, an die Bewegungsapparatur plus das ganze Thema generative KI und Verständnis von Dingen, dann bist du schon sehr unbegrenzt in dem und es ist relativ klar, dass du wahrscheinlich in ein paar Jahren mit so einer Krankheit nicht mehr zu tun haben wirst, weil du weiterhin sehen kannst, weil dein Gehirn weiterhin die Impulse empfangen kann, um sehen zu können, ob sie es heute nicht mehr könnte. Für mich ist auch sehr, ich bin zum Beispiel bei medizinischer KI überhaupt nicht gut, weil es eben auch nicht unser Kerngebiet ist, aber wenn ich dort Wissenschaftler und Ärzten zuhöre, weil wir die skizzieren, was du damit alles heilen und lösen kannst, ich kann denen intellektuell noch so weit folgen, dass wir natürlich so viele Daten, medizinische Daten irgendwo auf dem Planeten verteilt haben, aber isoliert verteilt haben, wenn man da etwas vernetzen würde, auch gerne völlig anonym, wie schnell dann Muster zu erkennen wären, wie schnell man dann Pandemien beenden könnte, wie schnell man vielleicht auch Lösungen für Krankheiten findet, weil sie schon am anderen Ende der Welt zufällig nebenbei mitgelöst worden sind. Und eine KI kann halt diese unfassbaren Datenmengen verarbeiten, kann diese Muster erkennen, kann auch Dinge entwickeln und tatsächlich proaktiv entwickeln. Du fragtest nach was Neuem schaffen, aus dem Wissen, was ein Mensch so allein gar nicht auf sich vereinen kann, dass du damit, glaube ich, es waren jetzt alles medizinische Beispiele, sehr, sehr viel zum Guten verändern kannst, aber ich kann es auch ganz banal runterbrechen auf mich persönlich, wenn ich heute sehe, wie ich mit den Kindern lerne bei uns zu Hause, was da für Möglichkeiten gibt, wie ich aus einem Lehrbuch mit einem Klick ein Quiz rauskriege oder Lernkarten oder eine Präsentation, je nachdem wie jemand lernt, wie ich nebenbei Apps programmieren kann, um ein Quiz zu bauen für meinen Sohn, der ein bisschen Probleme mit Geografie an der Stelle hätte oder so. Das führt jetzt zu weit. Ich glaube, auch da ist die Spannbreite groß, aber grundsätzlich ist es in meinen Augen mehr eine Chance als nur eine Bedrohung.
1: Was ist dein Wunsch für die KI in der Zukunft?
0: Dass die Guten gewinnen. Ich möchte einfach gerne, wie gesagt, ich sehe zurzeit, ich sehe gar nicht so viel Schlechtes, doch ich sehe auch Schlechtes mit KI, aber das sind Kleinigkeiten, also diese ganzen Fakes, die da rumgehen, auch das, was man so bei den Reels etc. Immer wieder dann zur Kenntnis nimmt, wo du sagst, warum tut das einer? Ist da so viel Geld drin? Wahrscheinlich ja und so, aber so die ganz, ganz großen Mega-Fails fallen mir jetzt gerade wenig ein und gleichzeitig sehe ich wahnsinnig schöne Sachen auch, was du an Musik plötzlich machen kannst oder eben auch, wie wir die Qualität unserer Arbeit verbessern können durch Geschwindigkeit, die es vorher gar nicht gab und so. Ja, da möchte ich gerne, dass die helle Seite gewinnt.
1: Was ist dein Wunsch für dich persönlich?
0: Ah, das ist toll. Habe ich nicht. Ich möchte gerne jeden Tag Gott zum Lächeln bringen. Das ist mein Wunsch für mich persönlich. Ich habe mal irgendwann festgestellt, das war eine, schön, dass du das fragst, weil ich habe früher, ich mag Strukturen sehr, sehr gerne und ich hatte immer eine Vision, ich hatte immer ein Ziel. Ich wusste immer ganz genau, da und da und da will ich hin. Und das war einer meiner schönsten Entdeckungen, als ich dann für mich den Lebensknieval vor Jesus hingelegt habe, zu sagen, brauche ich eigentlich gar nicht mehr. Eigentlich will der gar nicht so viel von mir. Der sagt mir, ich soll mich irgendwie auf Gottes Reich und sowas konzentrieren, das ist ganz okay und ich soll an heute denken, ich soll mir keine Sorgen ums Morgen machen. Möchte ich ihn einmal am Tag zum Lächeln bringen und abends ins Bett gehen und sagen, ich habe mein Bestes gegeben. Es mag kolossal daneben gegangen sein, aber zumindest habe ich versucht, bei dir zu bleiben, an dir dran zu bleiben. Und deswegen habe ich eigentlich irgendwann mal sehr bewusst gesagt, ich habe kein großes Lebensziel mehr, was ich noch so haben will. Ich möchte nur diesen inneren Frieden behalten, bei Gott zu sein. Das klingt jetzt sehr dramatisch, ne?
1: Aber ein tolles Schlusswort. Daniel, vielen Dank und dir alles Gute und bring Gott jeden Tag zum Lächeln.
0: Das wäre schön. Dankeschön zurück.
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1: Die Nachrichten von SRF um 4 mit Patrick Walter. Der britische Premierminister Andy Burnham reist zum 35. ukrainischen Unabhängigkeitstag heute nach Kiew. Es ist seine erste Auslandsreise seit seinem Amtsantritt vor einem Monat. Er unterstreiche damit die unerschütterliche Unterstützung Großbritanniens für die Ukraine. Außerdem kündigt Burnham an, dass eine britische Rüstungsfirma geheime Informationen weitergeben darf. Dies soll helfen, in der Ukraine eine eigene Produktion von Langstreckenraketen aufzubauen. Zudem ist heute eine Videokonferenz der sogenannten Koalition der Willigen geplant, der engsten Verbündeten Kiews. Neben Burnham und dem ukrainischen Präsidenten Volodymyr Zelensky werden unter anderem auch der französische Präsident Emmanuel Macron und der deutsche Bundeskanzler Friedrich Merz teilnehmen. Die Luftangriffe zwischen Ukraine und Russland gehen derweil weiter. In der Millionenstadt Krasnodar im Süden Russlands sind laut den russischen Behörden 2 Kinder bei einem ukrainischen Drohnenangriff getötet worden. Trümmerteile einer Drohne seien auf eine Kindertagesstätte gestürzt. Dabei seien 9 weitere Personen verletzt worden, 7 davon Kinder. Beim ukrainischen Angriff in Krasnodar wurde auch ein Lagerhaus eines Online-Händlers getroffen. Ein russischer Angriff auf die ukrainische Stadt Kharkiv hat derweil 3 Tote gefordert. Das melden die lokalen ukrainischen Behörden. Zwischen Israel und Syrien hat ein hochrangiges Treffen stattgefunden, offenbar um Spannungen zwischen den beiden Ländern abzubauen. Das meldet die staatliche syrische Nachrichtenagentur Sana unter Berufung auf eine Quelle im Außendepartement. Auch israelische Medien berichten über die Gespräche in Jordanien. Vor Ort gewesen sei unter anderem der syrische Außenminister sowie der Chef des israelischen Geheimdienstes Mossad. Seit dem Sturz des syrischen Diktators Bashar al-Assad vor gut 1,5 Jahren hat Israel seine militärischen Aktivitäten in Syrien verstärkt und beispielsweise laut eigenen Angaben mit Luftangriffen Waffenlager von Extremisten zerstört. Vor einer knappen Woche sorgte ein israelischer Luftangriff auf einen Militärflugplatz in Syrien für zusätzliche Spannungen. Damaskus sprach von einer Verletzung der syrischen Souveränität. Und das Wetter? Im Norden wird es trotz Wolken recht sonnig, im Süden nur teilweise sonnig und gegen Abend ziehen immer mehr Wolken auf. Die Höchstwerte liegen um 26 Grad. Das waren Nachrichten von Radio SRF. Am Mikrofon und verantwortlich war Patrick Walter. SRF Verkehrsinfo von 4:02 Uhr. Auf der A2 Luzern-Basel ist die Strecke zwischen Pratteln und dem Schweizerhalle-Tunnel in beiden Richtungen gesperrt wegen eines Unfalls. Eine örtliche Umleitung ist eingerichtet.
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2: Heute mit mir, der Leonie Meier. Jesus schafft es immer wieder, um mein Weltbild auf den Kopf zu stellen. Und ich glaube, es geht nicht nur mir so. Weil auch wenn wir in die Bibel schauen, sehen wir immer wieder, wie Jesus die Leute überrascht und so ganz anders reagiert, als sie vielleicht gedacht haben. So nämlich auch an dieser Stelle, die ich heute mit dem Mimi Grauli und dem Johannes Tschudi anschaue. Die steht im Markus-Evangelium, Kapitel 12, Vers 17.
3: Nun, dann gebt dem Kaiser, was ihm zusteht, und gebt Gott, was ihm gehört. Seine Zuhörer waren verblüfft. Diese Antwort hatten sie nicht erwartet.
2: Ich muss sagen, mir gefällt der Vers, vor allem so der Schluss. Sie waren verblüfft. Jesus hat es geschafft, irgendwie alle Leute, die dort sind, völlig zu überraschen mit ihrer Antwort. Ich würde sagen, wir gehen da direkt mal rein. Wem gibt Jesus überhaupt die Antwort? Also was ist überhaupt die Frage und um was geht es? Wo sind wir?
4: Also wir sind im Tempel und es kommen Pharisäer und Leute vom Herodes und wollen Jesus Fallen stellen. Mit einer Fangfrage. Und das machen sie nicht zum ersten Mal oder nicht zum einzigen Mal. In der Hoffnung, dass er sich irgendwie genau um Kopf und Kragen muss reden und sie nachher einen Anklagepunkt haben gegen ihn.
2: Warum sind sie dann so verwundert über die Antwort? Also was haben sie dann überhaupt erwartet?
4: Ich denke, sie haben eigentlich eine Ja- oder Nein-Antwort erwartet und in beiden Fällen hätten sie ihn irgendwie können, eben festnageln. Also wenn er sagt, wir sollen dem Kaiser Steuern zahlen, dann verliert er quasi alle Anhänger, die hoffen, dass Jesus die Befreiung der Römer bringen wird. Und wenn er sagt, wir sollen dem Kaiser nicht Steuern zahlen, dann können sie quasi zum Kaiser tappeln und Jesus vertäfeln und haben etwas bei den Römern in der Hand gegen ihn.
2: Es ist ja noch spannend, du hast vorher gesagt, das passiert irgendwie noch oft, dass irgendwelche Leute Jesus testen oder herausfordern. Warum eigentlich? Also was ist ihr Ziel?
5: Sie wollen einfach einen Fehler finden bei ihm. Genau wie Johannes gesagt hat. Also entweder sie wollen ihn loswerden, ne? Die Schriftgelehrten und die Pharisäer und die Leute des Herodes. Ihr Leben besteht ja aus Gesetzen und aus Regeln. Und das Volk Israel wollte das Gesetz erfüllen selber. Und dann kommt der Messias und dann werden sie erlöst von Römern, von all dem, was in der Welt ist. Und dieser Jesus hat halt irgendwie anders reagiert und er hat ein bisschen Tumult da veranstaltet und Leute auf seine Seite gezogen und überzeugt und den wollten sie loswerden, das war so ihre Agenda. Und dann muss man natürlich alle Karten, alle Register ziehen, die irgendwie gehen. Ja.
2: So ein bisschen Intrige.
4: Warum?
2: Vielleicht können wir jetzt ja noch über die Antwort reden. Nun gebt dem Kaiser, was ihm zusteht und gebt Gott, was ihm gehört. Was meint er eigentlich mit dem jetzt genau? Oder wie versteht ihr das?
5: Ich verstehe es so, dass Jesus sagt, hey, ihr wisst genau, in dieser Welt, in der wir jetzt leben, gibt es ein paar Regeln, wie eine Gemeinschaft funktioniert, wie eine Gesellschaft funktioniert und die werden eingehalten und jetzt ist halt der Kaiser gerade da, auch wenn er es wahrscheinlich jetzt nicht so cool findet, aber das ist jetzt einfach so und das heißt, dass sie Steuern zahlen müssen, das heißt, sie müssen jetzt was abdrücken und er sieht das Leid, was das verursacht und trotzdem müssen sie jetzt bezahlen, aber viel wichtiger ist, Gott gehört ja nicht dein Geld, das wäre ja irgendwie sowas Oberflächliches, sondern Gott gehört dein Herz, Gott gehört dein Sein, dein Du und erinnert so ein bisschen an das Schema Israel, so, ne, wo es heißt, du sollst den Herrn, deinen Gott lieben mit deinem ganzen Herzen, mit deinem ganzen Verstand, mit all deinem Sein, der Herr ist dein Gott, er ist einer, also so ein ganz, das wichtigste Gebet eigentlich der Juden, zu sagen, fokussiert euch mal wieder darauf. Darum geht es eigentlich.
4: Voll. Und ich glaube, es heisst ja, alle sind verblüfft gewesen, also nicht nur die, die ihm die Fangfrage gestellt haben. Mhm. Und vielleicht schon auch, weil er sich da irgendwo distanziert, so von einem politischen Revolutionär oder so, wo viele gehofft haben, der Messias ist das. Und er sagt, hey, nein, es gibt einfach Wichtigeres, als jetzt da irgendwie ein neues politisches System aufzustellen oder so. Eben genau, es geht um euer Herz.
2: Also er ist nicht da, zum Trümmer zu vertreiben. Und die einen haben das aber ein bisschen erhofft, als er gekommen ist.
4: Ja,
2: so.
4: Ein bisschen fest erhofft, ja.
5: Ja, sein neues Königreich aufbaut. Ne? Was ist das für ein König, der da kommt? Ich meine, andere Könige, wie haben die ein Königreich platt gemacht? Mit einer Armee, mit Soldaten. Und das war natürlich das, was man kannte, wo man denkt, ja okay, jetzt gibt es eine Revolution und dann sind die Römer weg und das Leid, was da passiert, das vergessen wir, weil danach wird es schön. Also eine Illusion auch irgendwie, wo man hinterher geht.
2: Also Jesus hat eigentlich auch ganz einen Haufen Leute enttäuscht, oder? So, sehr spannend.
5: Spannende Sicht, ja. Ja, ich glaube schon.
4: Ja, würde schon sagen. Aber eben, ich glaube, das Problem ist, dass sie vielleicht wie nicht erkannt haben, dass nicht die Römer an allem schuld sind. Also nur weil die Römer nachher weg wären. Also eigentlich, wenn man zurückschaut in die Geschichte, sehen wir auch, es ist nicht so relevant, ob man jetzt unterdrückt ist oder nicht, oder wer einem unterdrückt oder nicht. Das Problem ist immer letztlich das eigene Herz. Und dort ist der Ort, wo man muss siegreich sein.
5: Und da will Gott ran. Ne? Genau. Das ist das, was er sagt. Genau. Gebt Gott, was Gott gehört.
4: Ja,
5: das
4: genau. Herz
5: gehört Gott. Und er will, dass ihr umkehrt, dass ihr dieses Herz ihm gebt, und damit er es von Grund auf verändern kann.
2: Glauben Sie, also Sie haben das verstanden? Von wo haben Sie gewusst, was Jesus meint mit dem, was ihm gehört? Oder warum wissen wir, was Gott gehört und was dem Kaiser gehört oder am Staat? Wie können wir das unterscheiden?
4: Ja, ich glaube, also Propheten machen immer wieder so Aussagen, wir sollen oder bringen Gottes Botschaft weiter, wo Gott sagt, ich möchte nicht eure Opfer und eure Gepläre von euren Lieder und so, ich möchte euch ein Herz, ich möchte dass ihr mit dem Armen das teilt, was ihr habt, dass ihr euch um die Schwachen kümmert. Ich glaube, es ist eigentlich schon für viele klar, was Gott eigentlich möchte.
5: Und er auch ja in seinen Bundesgedanken immer wieder sagt, also wenn er einen Bund schließt mit dem heiligen Volk Israel, da sagt er, ihr seid mein Volk. Also er spricht ja schon so eine Zugehörigkeit und eine Verbindung aus und sagt, und ihr seid mein und ich bin euer Gott. Das ist ja eine ganz, ganz tiefe Verbindung, die mit Geld und all dem Oberflächlichen ja nichts zu tun hat. So. Und auch der Gedanke, gebt doch dem Kaiser das Geld, wenn ihr mir vertraut, ich bin euer Versorger, so, ne? Ich gebe euch das wieder. Ich weiß, das ist jetzt erstmal viel, was ihr ihm abdrücken müsst, aber ich bin der, macht euch keine Gedanken um das, was passiert, wenn ihr dieses Geld abdrückt, sondern ich bin der Gott, der euch versorgt und ich bin bei euch im Alltag. Aber seid, gebt mir euer Herz und euer Vertrauen.
6: Erleben die das manchmal auch, dass das ein Konflikt kann sein, dass man sich überlegt, wem muss ich jetzt was geben? Also das ist jetzt vielleicht ein bisschen abstrakt, aber dass man mal denkt, oh, wenn ich jetzt dem Gesetz folge oder dieser Regel oder so, dann ist das irgendwie ein Widerspruch zu dem, was ich in der Bibel lese. Kennt ihr das? Oder ist es bei uns eigentlich sowieso genug separiert, dass das gar nicht so ineinander reinkommt?
4: Letztlich glaube ich, es ist immer eine gewisse Gefahr, dass man in das Denken reinkommt, wie viel muss ich Gott geben, dass es passt. Ich glaube, eigentlich ist dort irgendwo schon im Grunde ein Risiko dabei, weil dann, C.S. Lewis sagt es mal so schön, dann sind wir so wie ein Steuerzahler, der brav seine Steuern zahlt und hofft, dass noch möglichst viel für ihn übrig bleibt, zum Spass haben. Und wenn das unsere Beziehung zu Gott ist, um einfach irgendwelche Sachen abzugeben, die halt ihm gehören, dann ist es keine Beziehung, dann ist es eben ein staatliches Verhältnis. Also was Gott letztlich will, eben genau, ist unser Herz, uns selber. Und,
5: ja. Und ich glaube, es kommt auch, ganz oft hört man das ja so in Jugendski und Jugendgottesdiensten, so Gott hat den einen Plan für dein Leben, ne? Und dann musst du ihm das alles geben. Und ich glaube, Gott hat schon Ideen und hat Wünsche für uns. Und das ist, ich meine, wir können die Bibel lesen, ne? Da steht ganz viel drin, was wünscht er sich für unser Leben. Aber ich glaube trotzdem, dass er eben auch sagt, hey, du hast auch einen Verstand, entscheide. Mir gehört alles. Ich glaube, das Wissen drum zu sagen, es ist nicht dein Geld, sondern du verwaltest gerade mein Geld, was ich dir gebe. Ich stelle es dir zur Verfügung und jetzt ist es an dir, dein Hirn einzusetzen und auch dein Herz einzusetzen und zu sagen, wie kannst du in meinen Plan, den ich mit dieser Welt habe, jetzt deinen Beitrag leisten? Also indem du spendest, von mir aus, wenn wir beim Geld sind, ne? Indem du dich für einen Job entscheidest, der vielleicht anstrengender ist oder der vielleicht jetzt nicht den Mega-Ruhm abwirft, indem du in ein anderes Land ziehst, indem du Kinder bekommst und dich voll und ganz für diese Kinder einsetzt. Also wo baust du Reich Gottes mit dem, was ich dir anvertraut habe? Und dann kann man, glaube ich, viel selber mit entscheiden und machen und den Verstand und das Herz mit einsetzen.
6: Also der Vers ruft uns eigentlich auch in Verantwortung, dass er sagt, wir müssen auch ein bisschen selber abwägen. Und eigentlich, du hast es vorher ja gut gesagt, Johannes, du hast gesagt, eigentlich, wenn wir in die Bibel schauen, wissen wir ja, was Gott will.
5: Ja.
6: Mit dem fängst du einfach so, als wäre es nicht so klar. Oder wir vergessen es halt. Aber eigentlich müssten wir einfach mal richtig anschauen. So.
4: Ja, voll. Und letztlich, ich glaube, immer wieder die Herzenshaltung ist das Entscheidende. Es gibt ja gerade hier in der Nähe die andere Geschichte von der Witwe, wo eine kleine Münze in den Opferkasten wirft im Tempel und alle vorher sind beeindruckt von denen, die viel Geld gehabt haben. Und Jesus zeigt, wie, es kommt gar nicht aufs Geld drauf an, es kommt auf die Herzenshaltung drauf an. Und ich glaube, dort kommt es letztlich auch dann in dieser Aufteilung, was geht man am Kaiser, was geht man Gott, kommt es auf die Herzenshaltung drauf an.
6: Ich weiß jetzt zum Schluss noch, gerade ein bisschen, es ist jetzt ein bisschen Bruch vielleicht, aber ich habe mich das einfach gefragt, als ich den Text gelesen habe. Und zwar bin ich manchmal auch ein bisschen eifersüchtig auf die Leute, die da mit Jesus unterwegs sind, oder vielleicht nicht mal mit ihm unterwegs sind, aber einfach gleichzeitig leben und so direkt mit ihm können reden, sicher mit den Antworten über auf ihre Fragen, wenn es nicht das ist, was sie erwartet. Jetzt, wenn ihr das könntet, wenn ihr Jesus könntet, direkt etwas fragen und ihre Antwort bekämpftet, was würdet ihr fragen? Wenn er jetzt so da mit uns im Studio wäre, auch noch vor einem Mikrofon.
5: Ich glaube, ich würde ihn schon fragen, warum zeigst du dich nicht deutlicher den Menschen in meinem Umfeld, die dich suchen, aber irgendwie nicht finden? Ich glaube, manchmal schon so ein bewusstes, wo bist du, warum handelst du nicht konkreter? Also so nach dem Motto, warum stehst du nicht plötzlich vor dir und sagst, so wie bei Paulus, ne? So, ich bin es übrigens, den du verfolgst oder den du suchst oder den du dir wünschst. Das würde ich ihn gerne fragen.
4: Ich würde fragen, was für Leute wir sollen in unsere Gemeinde einladen, die jetzt gerade bereit sind für ihn, damit ich nicht immer nach Lotterie gehen muss.
6: Cool. So ein bisschen Finger zeigen. Okay, also danke vielmals, wir haben es gehört, unsere Zeit ist abgelaufen. Wenn jetzt ihr da draussen ja, auch noch eine Frage habt oder wenn ihr etwas hättet auf dem Herzen, das ihr Jesus gerne würdet fragen, es würde mich sehr wundern, dürft ihr uns das sehr gerne schicken. Wir haben ein Kontaktformular und ihr findet den Link dazu in den Shownotes. 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Und dann danke Johannes und Mimi für eure Zeit, für das Gespräch und für eure Fragen.
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1: Heute lesen wir in Markus 12, den Vers 17. Die Mimi Grauli und der Johannes Tschudi geben uns ihre Gedanken dazu weiter.
2: Nun, dann gebt dem Kaiser, was ihm zusteht, und gebt Gott, was ihm gehört. Seine Zuhörer waren verblüfft. Diese Antwort hatten sie nicht erwartet.
3: Jesus hat die Antwort gegeben, und zwar im Tempel, wo die Pharisäer wollten, mit einer Fangfrage eigentlich festnageln und einen Grund finden, um ihn auszuliefern. Und, es wird sogar beschrieben, sie sagen, wenn er so auf die eine Seite antwortet haben und auf die andere Seite haben wir auch. Und Jesus gibt einfach wie nicht keine von beiden Antworten, die sie erwartet, sondern eine dritte.
4: Und die Zuhörer sind verblüfft, ne? Also nicht nur die Pharisäer, sondern auch die. Da waren ja noch mehr drumherum. Ja, ich glaube, das war schon ein Schauspiel da, wenn Jesus so auseinandergenommen werden soll. Ja, und ich finde es auch, er zeigt einfach was super Schönes aus, so hey, du musst Entscheidungen treffen. Also du weißt doch genau, ihr wisst doch genau, warum ihr mich diese Frage fragt. Das sagt er vorher auch, warum wollt ihr mir eine Fangfrage stellen? Mhm. So. Und zu sagen, ja, ihr wisst genau, das sind Steuern, das ist was Weltliches, das ist der Kaiser. Und ihr wisst aber auch, was Gott von euch möchte. Gott möchte euer Herz, er möchte euer Leben. Und das ist eine Spannung, die man halt immer wieder auch aushalten muss, oder? So, was mache ich jetzt mit dieser Situation im Alltag? Einfach mal seinen Kopf einsetzen und seine Erfahrung und sein Wissen. Und nicht morgens beten, was soll ich heute anziehen? So nach dem Motto, ja, das nicht alles vergeistlichen, sondern auch einfach machen, was offensichtlich ist. Vielleicht.
3: Voll. Und auch akzeptieren, dass es vielleicht nicht eine schwarz-weiß Antwort für alles gibt, sondern dass man immer wieder etwas neu muss abwägen oder selber eine Entscheidung treffen, was jetzt dran ist.
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1: Wir lesen heute im Jesaja 50, den Vers 5. Die Mimi Grauli und der Johannes Tschudi geben uns ihre Gedanken dazu weiter.
2: Ja, Gott der Herr hat mich bereit gemacht, auf ihn zu hören. Ich habe mich nicht gesträubt und bin meiner Aufgabe nicht ausgewichen.
3: Ich finde es schön, sich bewusst zu sein, dass Hören da aus der hebräischen Ursprungsform immer, also dort steht das Wort Schema. Und Schema heisst nicht nur hören, sondern auch hören und gehorchen und danach handeln. Und vielleicht macht es dann auch ein bisschen mehr Sinn, dass er nachher sagt, ich bin dem nicht ausgewichen. Also nicht nur am Zuhören ausgewichen, sondern auch am Befolgen nicht ausgewichen. Mhm. Und genau.
4: Ja, aber weil er ja auch, er macht ihn ja bereit, oder? Also der Herr hat mich bereit gemacht, auf ihn zu hören. Das finde ich irgendwie noch, auch wenn nachher kommt und ich habe mich nicht gesträubt und ich habe getan, was er gesagt hat, aber er gibt mir irgendwie so ein bisschen einen Anstupser. Also er geht, den ersten Schritt macht er so. Er geht auf mich zu, dann ich auf ihn und so ein, es ist wie so ein Tanz, so ein bisschen. Okay. Vielleicht.
3: Ja, es ist wie die Gnade von Gott, die immer zuerst ist und uns vorbereitet und uns befähigt, genau. Und uns befähigt, zum Antwort zu geben.
4: Und auch um das zu machen, was er sagt. Ja, manchmal denkt man ja, oh, wenn, was ist, wenn Gott was von mir verlangt, was total mir widerspricht und was ich gar nicht will und mein Herz nicht bereit ist. Da finde ich sowas total schön zu merken. Er macht mich bereit, indem er genau mich begnadigt, begnadet mit Gaben, mit Talenten, mit Umständen, mit Kontexten, die den Weg, den er mit mir gehen will, auch einfacher machen und schöner und runder machen. Nicht immer einfach. Ist auch manchmal harzig, mit Gott unterwegs zu sein. Aber er ist der, der immer den Schritt vorausgeht. So.
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1: Und dann lesen wir heute in Matthäus 24, den Vers 44. Dazu gibt es Gedanken von Mimi Grauli und dem Johannes Tudi.
2: Seid also zu jeder Zeit bereit. Denn der Menschensohn wird gerade dann kommen, wenn ihr es am wenigsten vermutet.
3: Ich habe zudem gerade kürzlich eine lustige Begegnung gehabt. Und zwar habe ich zwei Personen getroffen, die mir erzählt haben, sie hatten als Kind eine Phase gehabt, wo sie jeden Tag quasi dafür gebetet haben, dass Jesus kommt, weil sie sich überlegt haben, solange sie dafür beten, kommt er nicht. Und sie haben quasi eigentlich haben sie Angst gehabt davor, vor dem Tag, wahrscheinlich wegen Offenbarung und gefürchtige Ritter und alles. Und haben gedacht, solange sie daran denken, kommt er sicher nicht.
1: Clever.
3: Und dann können sie das rauszögern.
1: Aber habe Jesus ausgetrickst.
3: Mhm.
1: Das wäre cool. Aber das zeigt ja irgendwie voll, ich finde es mega herzig, aber es zeigt ja irgendwie voll so, wir können es einfach nicht wissen. Auch das, die Taktik wird nicht funktionieren, weil wahrscheinlich gibt es immer jemanden, der auf die Idee kommt. Ich habe das noch nie gehört, aber scheinbar gibt es das öfter.
3: Mhm.
1: Und es ist einfach egal. Also vielleicht sollten wir uns weniger den Kopf drüber zerbrechen, wann Jesus kommt, sondern eher sagen, lebt den Tag. Also sei heute für mich unterwegs, sieh das Gute an diesem Tag, mach deinen Job, sei treu, lieb deine Menschen um dich rum, tu, was ich dir gesagt habe, jeden Tag wieder neu und dann schauen wir mal. Jesus hat ja auch während seiner Zeit auf der Erde gesagt, er weiß die Stunde auch nicht, also wann es für ihn dann soweit sein wird und so. Ne? Also ich glaube, Zeitrechnung ist sowas, was wir immer denken, wir brauchen das, aber ich brauche es gar nicht.
3: Voll. Und mich als wir können es ja dann umkehren. Wir können sagen, genau, alle Menschen würden jetzt heute ganz fest daran denken, Jesus kommt und sind sich darum sicher, er kommt nicht. Gerade dann kommt er, weil dann haben ja alle das Gefühl, er kommt nicht und dann überrascht es trotzdem alle.
1: Du bist nochmal cleverer.
3: Also ich glaube, Gott wird sich zu helfen wissen.
1: Meinst du, der hat den Trick?
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1: Wir hören heute die Bibelstelle aus dem Hesekiel 37, der Vers 27. Die Gedanken dazu die kommen von der Mimi Grauli und dem Johannes Tschudi.
2: Ich wohne bei ihnen. Ich bin ihr Gott. Und sie sind mein Volk.
3: Das ist ein Vers aus dem Alten Testament und gleich habe ich das Gefühl, eigentlich fasst er zusammen, was Gottes Sehnsucht und Plan über die ganze Bibel mit der ganzen Menschheit ist. Mhm. Dass wir letztlich in dieser Beziehung sind mit ihm. Und für mich hat es auch so, fast so ein bisschen etwas wie eine Liebeserklärung, so wie ich meiner Frau versprochen habe, vor dem Traualtar, ich bin dein Mann, du bist meine Frau, so tritt Gott die Beziehung und sagt, ich bin euer Gott, ihr seid mein Volk. Mhm. Wir gehören jetzt zusammen für immer.
4: So ein ewiger Bund auch, ne? Das sagt er ja, er schließt einen Bund mit ihnen. Ich finde es total schön, dass er das macht. Also er geht zu, ich wohne bei ihnen, er kommt, er sagt nicht, sie wohnen bei mir, sie kommen zu mir und dann, dann bin ich ihr Gott, sondern ich gehe zu ihnen, ich bin ihr Gott und sie sind mein Volk. Also es spricht ganz viel Liebe, ganz viel Verbindung und auch so ein, ihr müsst nicht in meinen Tempel kommen, ne? Sondern ich bin wirklich, da wo ihr seid, bin ich. Und diese Welt gehört mir und ich bin überall. Nicht, dass Gott jetzt in jedem Baum lebt oder so, aber ich glaube, wir können Gottes Gegenwart überall spüren und sehen und müssen nicht zu irgendwelchen Orten pilgern, wo wir nur dort erleben können.
3: Ja, genau. Es ist das Gegenteil von so einer Leiste, irgendwie, ich muss irgendwo herkommen, um dort dann Gott begegnen, sondern in unserem Alltag können wir Gott einladen und das lenkt und dann kommt er. So.
4: Dann ist er da, genau.
3: Eine Lehrerin, glaube ich, hat mal einst gesagt, wenn ich gewusst hätte, was für ein grosser König in meinem Herz wohnt, hätte ich ihn weniger oft allein gelassen.
4: Oh, das ist mega schön. Das ist das Wort des Tages.
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1: Die Nachrichten von SRF um 5 mit Patrick Walter. Guten Morgen. Der Betreiber der Unglücksbar von Crans-Montana sitzt in Untersuchungshaft, weil er seine Ehefrau angegriffen haben soll. Und die Ukraine feiert heute 35 Jahre Unabhängigkeit von Moskau, während kein Ende des russischen Angriffskrieges absehbar ist. Das Wetter. Heute gibt es Sonne und Wolkenfelder und am Abend einige Regengüsse. Die Höchstwerte liegen um 26 Grad. Seit der Brandkatastrophe in einer Bar in Crans-Montana wird gegen das Betreiberpaar ermittelt. Nun befindet sich Jacques Moretti aus einem anderen Grund in Untersuchungshaft. Er soll seine Frau gewalttätig angegriffen haben. Sandro Peter.
2: Die Tat habe sich vor knapp 2 Wochen ereignet. Darüber berichtet hat zuerst der Genfer Fernsehsender Le Monde Bleu. RTS, das Radio und Fernsehen der französischsprachigen Schweiz, bestätigt die Meldung. Die Frau soll deswegen im Spital behandelt worden sein. Ob sie immer noch in Pflege ist, ist nicht bekannt. Die Anwaltskanzlei des Ehepaars bestätigt in einer Mitteilung Ereignisse im Haus der Morettis, ohne Details zu nennen. Diese betreffen ausschließlich das Privatleben des Paars und würden unabhängig von der Brandkatastrophe untersucht. Die Vorkommnisse dürften zudem nicht mit der Tragödie verwechselt werden, hätten sich aber im Kontext einer besonders intensiven Zerreißprobe ereignet, welche die Morettis ausgesetzt seien. Was die Anwältinnen und Anwälte damit genau meinen, sagen sie nicht. Das Ehepaar hat die Bar Le Constellation betrieben, in der in der vergangenen Silvesternacht ein Feuer ausgebrochen ist. 41 Menschen kamen dabei ums Leben. Gegen sie beide wird darum ermittelt.
1: Die Ukraine feiert heute den 35. Jahrestag der Unabhängigkeit von der Sowjetunion. Unter anderem der britische Premierminister Andy Burnham reist dafür nach Kiew. Es ist seine erste Auslandsreise seit seinem Amtsantritt vor einem Monat. Er unterstreiche damit die unerschütterliche Unterstützung Großbritanniens für die Ukraine. Wie der Unabhängigkeitstag in Kiew angesichts des russischen Angriffskrieges gefeiert wird, berichtet Florian Kellermann von der ARD.
3: Großflächige Veranstaltungen, etwa eine Parade wie noch vor 5 Jahren, sind nicht geplant, aus Angst vor Luftangriffen. Das bedeutendste Ereignis in der Hauptstadt Kiew wird ein Galakonzert in der Oper sein. Überall im Land gibt es, wo dies einigermaßen sicher möglich ist, kleinere Veranstaltungen, Ausstellungen, Handwerkermärkte, Marathonläufe für alle. Auch wo Präsident Volodymyr Zelensky seine Rede halten wird, ist unklar. Auch am Unabhängigkeitstag müssen indes viele Ukrainerinnen und Ukrainer arbeiten. Alle gesetzlichen, arbeitsfreien Feiertage wurden für die Zeit des Kriegs gestrichen.
1: Florian Kellermann aus Kiew. Heute ist auch eine Videokonferenz der sogenannten Koalition der Willigen geplant, der engsten Verbündeten Kiews. Neben Burnham und dem ukrainischen Präsidenten Wladimir Zelensky werden unter anderem auch der französische Präsident Emmanuel Macron und der deutsche Bundeskanzler Friedrich Merz teilnehmen. Die Luftangriffe zwischen der Ukraine und Russland gehen derweil weiter. In der Millionenstadt Krasnodar im Süden Russlands sind laut den russischen Behörden 2 Kinder bei einem ukrainischen Drohnenangriff getötet worden. Trümmerteile einer Drohne seien auf eine Kindertagesstätte gestürzt. Dabei seien 9 weitere Personen verletzt worden, 7 davon Kinder. Ein russischer Angriff auf die ukrainische Stadt Kharkiv hat derweil 3 Tote gefordert. Das melden die lokalen ukrainischen Behörden. 2 Meldungen kurz zusammengefasst. Im US-Bundesstaat Nevada müssen sich zehntausende Menschen in Sicherheit bringen wegen eines Buschfeuers. Das Feuer breitet sich in der Nähe der Stadt Reno aus. 42.000 Menschen sind aufgefordert, sich in Sicherheit zu bringen. Und weitere 45.000 Menschen sollen sich auf eine Evakuierung vorbereiten, so die Behörden. Bisher sind durch den Brand 3 Zivilpersonen und 3 Einsatzkräfte verletzt worden. Zwischen Israel und Syrien hat ein hochrangiges Treffen stattgefunden, offenbar um Spannungen zwischen den beiden Ländern abzubauen, das melden verschiedene Medien. Vor Ort gewesen sei unter anderem der syrische Außenminister sowie der Chef des israelischen Geheimdienstes Mossad. Seit dem Sturz des syrischen Diktators Bashar al-Assad vor gut 1,5 Jahren hat Israel seine militärischen Aktivitäten in Syrien verstärkt. Syrien kritisiert dies scharf. Die Partei des kasachischen Präsidenten Kasym-Jomart Tokayev dürfte die Parlamentswahl wie erwartet deutlich gewonnen haben. Laut Nachwahlbefragungen hat die Partei 70-72% der Stimmen erhalten, wie staatliche Medien berichten. Vier weitere Parteien ziehen ins Parlament ein. Sie gelten als größtenteils loyal zu Präsident Tokayev. Auslöser der Wahl war eine Verfassungsänderung in dem zentralasiatischen Land. Anstatt zwei Parlamentskammern gibt es in Kasachstan noch eine Parlamentskammer. Außerdem ist eine neue Pro-Regierungspartei gegründet worden. Mehrere Oppositionsparteien waren von den Wahlen ausgeschlossen und auch die Medien gelten als nicht frei. Kasachstan besitzt viele natürliche Ressourcen. Das Land steht Russland und China nahe, pflegt aber auch enge Beziehungen zur EU. Das Wetter? Heute scheint trotz einigen Wolkenfeldern oft die Sonne. Zunächst wird es vor allem in Juranähe lokal nass. Am Abend kommen zuerst in den Alpen und später auch im Flachland einige Platzregen und Gewitter auf. Die Höchstwerte liegen bei 26 Grad. Das waren Nachrichten von Radio SRF. Verantwortlich war Patrick Walter.
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1: Die Nachrichten von SRF um 6 mit Olivia Limacher. 9 Jahre nach dem Bergsturz am Piz Cengalo. Heute beginnt im Engadin ein Prozess gegen 5 Personen. Und der Betreiber der Bar Le Constellation in Cromontana, Jacques Moretti, befindet sich derzeit in Untersuchungshaft. Das Wetter heute, Sonne mit Wolkenfeldern, am Abend gibt es einige Regengüsse. Die Höchstwerte liegen bei 26 Grad. Vor 9 Jahren lösten sich am Piz Cengalo im Bündner Südtal Bergell rund 3 Millionen Kubikmeter Fels. Im Tal wurden Häuser und Straßen zerstört. Am Berg starben 8 Wanderer. Heute beginnt in Pontresina vor dem Regionalgericht der Prozess gegen 5 Personen. Die Staatsanwaltschaft wirft ihnen mehrfache fahrlässige Tötung vor. Darunter ist auch die damalige Gemeindepräsidentin und heutige Nationalrätin Anna Giacometti. Kathrin Hiss hat Regionalredaktorin Julia Kapaul gefragt, worum es in dem Prozess geht.
2: Im Zentrum steht die Frage, ob die Wanderwege am Piz Cengalo hätten gesperrt werden müssen. Neben Anna Giacometti, die damals Gemeindepräsidentin von Bregaglia war, sind ein weiterer Mitarbeiter der Gemeinde, 2 Vertreter des kantonalen Amts für Wald und Natur gefahren sowie ein externer Geologe angeklagt. Also jene Personen, welche dafür verantwortlich waren, das Risiko eines Bergsturzes einzuschätzen und Empfehlungen abzugeben, respektive diese umzusetzen.
3: Ja, und die Bündner Staatsanwaltschaft wirft diesen Personen mehrfach fahrlässige Tötung vor. Mit welcher Begründung?
2: In der Anklageschrift heißt es, die Angeklagten hätten die Gefahrenlage falsch eingeschätzt und hätten nicht erkannt, dass sich die Situation am Berg maßgebend verändert habe. Gut 2 Wochen vor dem Bergsturz hätten die Fachleute mit Messungen festgestellt, dass sich der Berg schneller bewege. Es habe auch einzelne Felsstürze gegeben. Und laut der Staatsanwaltschaft gab es also mehrere Hinweise, die darauf hindeuteten, dass ein Bergsturz in den nächsten Tagen zumindest nicht hätte ausgeschlossen werden dürfen. Gerade eine Sperrung der Wanderwege hätte sich aufgedrängt, heißt es in der Anklageschrift. Welches Strafmaß die Staatsanwaltschaft fordert, das wird sich am Prozess zeigen. Bei fahrlässiger Tötung drohen bis zu 3 Jahre Haft oder eine Geldstrafe.
1: Ins Wallis. Der Betreiber der Bar Le Constellation in Cromontana, Jacques Moretti, sitzt in Untersuchungshaft. Grund ist, dass Jacques Moretti gegenüber seiner Frau gewalttätig geworden sein soll. Sie soll deswegen im Spital behandelt worden sein. Zuerst hatten Westschweizer Medien darüber berichtet, die Anwaltskanzlei des Ehepaars bestätigt in einer Mitteilung Ereignisse im Haus der Morettis, ohne Details zu nennen. Diese betreffen ausschließlich deren Privatleben und würden unabhängig von der Brandkatastrophe untersucht. Moretti und seine Frau haben die Bar Le Constellation betrieben, in der in der vergangenen Silvesternacht ein Feuer ausbrach. 41 Menschen kamen dabei ums Leben. Gegen das Paar wird darum ermittelt. Zu 2 kurzen Meldungen. Die Ukraine feiert heute ihren Unabhängigkeitstag. Vor 35 Jahren löste sich das Land von der Sowjetunion. EU-Ratspräsident Antonio Costa und der britische Premierminister Andy Burnham reisen dafür nach Kiew. Geplant ist zudem eine Videokonferenz der engsten Verbündeten der Ukraine. Unter anderem dabei sind Frankreich und Deutschland. Die Luftangriffe zwischen der Ukraine und Russland gehen derweil weiter. In der Millionenstadt Krasnodar im Süden Russlands sind laut den russischen Behörden 2 Kinder bei einem ukrainischen Drohnenangriff getötet worden. Trümmerteile einer Drohne seien auf eine Kindertagesstätte gestürzt. Die Partei des kasachischen Präsidenten Kasym Schomartokajew hat die Parlamentswahl gewonnen. Sie erhielt rund 70-72% der Stimmen, wie staatliche Medien berichten. Im Parlament sind 4 weitere Parteien vertreten, die alle als loyal zum Präsidenten gelten. Es waren keine Oppositionsparteien oder unabhängige Kandidaten zur Wahl zugelassen. Auslöser der Wahl war eine Verfassungsänderung in dem zentralasiatischen Land. Anstatt 2 Parlamentskammern gibt es in Kasachstan noch 1 Parlamentskammer. Kasachstan besitzt viele natürliche Ressourcen. Das Land steht Russland und China nahe, pflegt aber auch enge Beziehungen zur EU. Zu den Börsendaten von SIX. Der Nikkei-Index in Tokio fällt um 0,6%. Der Euro wird zu 93,49 gehandelt, der Dollar zu 80,03. Das waren Nachrichten von Radio SRF. Verantwortlich Adrian Huber.
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4: Jetzt hier beim Moderieren habe ich keinen Schmuck an den Armen, auch wenn es nicht kläffelt, wenn ich am Tisch ankomme. Mhm. Aber sonst finde ich das amigs noch eine gute Möglichkeit, um zum Beispiel ein Outfit ein bisschen aufwerten.
5: So einen farblichen Akzent setzen oder so mit einem Bändel, stimmt, kann man gut. Ich persönlich habe jetzt einfach ein Bändel am Arm, so ein schön dünnes, um meinen Sohn selber geknüpft hat.
4: Oh ja, ist auch schön.
5: Schön,
4: so
5: ja.
4: Ein sentimentales Schmuckstück, so ein stetiger Reminder an die Familie.
5: Ja, ich finde, das ist immer eine schöne Erinnerung, geschwind an die Family denken, wenn man da auf den Arm schaut. Und das ist auch etwas, was so ein Armbändeli kann oder irgendeine Erinnerung schaffen. Es gibt ja auch die Festivalbändeli. Also ich kenne jemanden, die hat wirklich den halben Arm voll mit den Festivalbändeli, die man besucht hat. Oder es gibt auch Bändeli so im Speziellen so mit einer Botschaft. Zum Beispiel ein Bändeli, wo der christliche Glaube ganz kurz zusammenfasst. The Four ist so ein Bändeli oder auch ein Projekt dazu.
4: Ja, genau. Und die sind ja jetzt 10 geworden und haben in diesen 10 Jahren ja auch einiges mehr gemacht als einfach Armbändeli. Und über das reden wir unter anderem in dieser Stunde. Und wir, das sind
5: der Joni Merz
4: und ich, Julia Anliker. Guten Morgen.
5: Morgen.

0: Breathe Your Name ist das von Sixpence, None the Richer. Es gibt so Silikon-Armbändeli mit vier Symbolen drauf. Ein Herz, ein geteilt Durchzeichen, ein Kreuz und ein Fragezeichen.
1: Ja, und die Symbole die sind eine Art Gedankenstütze, wie man den christlichen Glauben kann erklären. Herz heisst, Gott liebt mich. Dann das geteilt Durchzeichen, oder man sagt auch der Trennstrich, oder der heisst, ich bin getrennt von Gott. Und das Kreuz, Jesus hat alles gegeben für mich.
0: Und dann das Fragezeichen mit der Frage an mich persönlich. Mhm. Will ich mit Jesus leben?
1: Ja, das ist kurz zusammengefasst. Botschaft von der Four, also eben wie die Punkte heissen auf diesen Bändeli. Mittlerweile gibt es von denen aber viel mehr als einfach eben die Armbändeli, die wir da gerade beschrieben haben. Weil der Four wird 10 und in diesen 10 Jahren da ist viel gegangen.
0: Was heisst denn das konkret? Also was ist alles gegangen?
1: Ja, mittlerweile ist eine ganze Bewegung daraus geworden rundherum, die in 60 Ländern aktiv ist. Das schreibt The Four in einer aktuellen Medienmitteilung. Ziel wäre aber gewesen, nach 10 Jahren in 100 Ländern aktiv zu sein. Das haben sie nicht ganz geschafft.
0: Ja, aber was sie erreicht haben, das ist mal für das Jubiläum, das jetzt gefeiert wird. Was kann man sonst noch bei den Zielen aufzählen?
1: Ja, wenn wir jetzt auf die Reichweite schauen, das Ziel, das sie sich hier gesetzt haben, ist, dass sie mit dieser Botschaft von diesen vier Punkten 10 Millionen Menschen erreichen wollen. Und das Ziel, das sei weit übertroffen worden, heisst es in der Mitteilung. Und mittlerweile haben sie einfach auch viele weitere Projekte und kreative Aktionen als eben nur die Bändeli am Arm.
0: Und was für eine Idee konkret?
1: Ja, ich glaube, ganz bekannt und auch in den Medien war, ist zum Beispiel Reach Out Camps zu Mallorca, also wo man am Ballermann-Strand hergeht und von Gott erzählt. Mhm. Dann haben sie einen Kurzfilm gemacht oder auch ein Bauprojekt am Macher-Festival, das Festival, wo die Real Life Guys in Deutschland dahinter stehen. Mhm. Und dann gerade aktuell noch in Arbeit ein Buchprojekt.
0: Da läuft also einiges. Mhm. Wir sagen an dieser Stelle jetzt aber mal Happy Birthday The Four, ein Projekt von Campus für Christus Schweiz.

0: Crowders mit Dream, haben wir da gehört. Es ist 6:30.
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0: Es wird trotz einigen Wolkenfeldern ein recht sonniger Tag. Gegen Abend nehmen die Wolken aus dem Südwesten dann noch mehr zu und es kommt vereinzelt auch regnen oder gewittern. Temperaturen sind bei um die 26 Grad und es geht dann schwache Beise.
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0: Heute ist ja das Normalste der Welt, dass man die Zeit auf dem Handy abliest. Aber früher hat man da eher die Kirchenglocke als Orientierung genommen.
2: Was heisst da früher?
0: Ja.
2: Also ich mache das heute noch.
0: Also du schaust nicht aufs Handy, oder was?
2: Also grundsätzlich schaue ich schon aufs Handy, doch. Aber es gibt so Situationen, da habe ich es einfach nicht dabei. Zum Beispiel, wenn man, ist jetzt erst gerade passiert, wo wir sind Rollhockey spielen auf dem Schulhausplatz. Da ist es ein bisschen gefährlich, wenn man das Handy im Sack hat oder es irgendwo rumliegt und so. Dann nehme ich es gar nicht mit. Und dann höre ich wirklich ganz bewusst auf die Kirchenglocke, wo eben gerade die Kirche in der Nähe ist. Und das gibt dann Orientierung.
0: Okay, also cool, dass du das kannst. Ich kann mit dem wirklich gar nichts anfangen. Aber zum Glück können die Kirchenglocken ja noch viel mehr sein als einfach eine Zeitangabe. Mehr dazu dann gerade um die 15:45.

0: Sarah Reeves, Heart First.
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0: Heute mit der Lea Stricker.
2: Bim, bam, bim, bam. So ganze Stunde, am halben und beim Viertel, da hört man es an vielen Orten schlagen. Das Kirchengeläut. Mal länger, mal kürzer. In einem Gespräch mit einem Pfarrer, der mir den Kirchenturm von seiner Kirche gezeigt hat und mit mir all die Steigenträte aufgestiegen ist, habe ich erfahren, dass es nebst den normalen Geläuten, die zu den bestimmten Zeiten schlagen, auch noch besondere Abfolgen und Melodien gibt. Vor allem an den Viertigen oder anderen speziellen Ereignissen hat es ein Geläut, das also anders stöhnt. Und auch wenn das neue Jahr zu Ende geht oder startet, dann läutet es besonders lang. Zum einen zeigt uns die grosse Uhr am Kirchenturm die Zeit an. Und für viele bleibt es auch bei dem. Für andere hat der Glockenschlag noch eine weitere Dimension. Letztens habe ich noch einen anderen Gedanken dazu gelesen, den ich gerne mit euch teile. Die Person hat berichtet, dass all, wenn er die Glocke irgendwo hört, ob nah oder in der Ferne, dass ihn da an einen bestimmten Gedanken erinnert. An eine Zusage, die ihm sehr wichtig ist und er immer und immer wieder in seine Gedanken möchte rufen. In seinem Fall ist es da. Du musst nicht selber stark sein. Es ist okay, wenn du mal schwach bist, etwas nicht kannst oder nicht schaffst. Lass die Stärke von Gott. Er ist die Quelle von der Kraft und kann möglich machen, was du selber nicht für möglich haltest. Ich kann mir gut vorstellen, dass viele Leute immer wieder mal einen Gedanken haben oder hören und denken, ah, da müsste ich jeden Tag hören, dass es sich richtig setzen kann, sich richtig verankern kann. Ich habe für mich gedacht, vielleicht ist es ja genau das Kirchengeläut. Da kann genau so etwas sein, das einem an so einen Gedanken erinnert. Also, wenn es auch bei dir etwas gibt, wo du dich im Alltag immer wieder möchtest daran erinnern, wie bei dem Beispiel von vorher, dann ist das vielleicht auch für dich eine gute Möglichkeit.
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0: Es ist 7 Uhr.
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2: Die Nachrichten von SRF um 7 mit Olivia Limacher. 9 Jahre nach dem Bergsturz am Piz Cengalo. Heute beginnt im Engadin ein Prozess gegen 5 Personen. Und der Betreiber der Bar Le Constellation in Cromontana, Jacques Moretti, sitzt in Untersuchungshaft. Das Wetter heute, Sonne mit Wolkenfeldern. Am Abend gibt es einige Regengüsse. Die Höchstwerte liegen bei 26 Grad. Vor 9 Jahren lösten sich am Piz Cengalo im Bündner Südtal Bergell rund 3 Millionen Kubikmeter Fels. Im Tal wurden Häuser und Straßen zerstört. Am Berg starben 8 Berggängerinnen und Berggänger. Heute beginnt in Pontresina vor dem Regionalgericht der Prozess gegen 5 Personen. Die Bündner Staatsanwaltschaft wirft ihnen mehrfache fahrlässige Tötung vor. Darunter ist auch die damalige Gemeindepräsidentin und heutige Nationalrätin Anna Giacometti. Katrin Hiss hat Regionalredaktorin Julia Kapaul gefragt, worum es in dem Prozess geht.
3: Im Zentrum steht die Frage, ob die Wanderwege am Piz Cengalo hätten gesperrt werden müssen. Neben Anna Giacometti, die damals Gemeindepräsidentin von Bregaglia war, sind ein weiterer Mitarbeiter der Gemeinde, 2 Vertreter des kantonalen Amts für Wald und Natur gefahren sowie ein externer Geologe angeklagt. Also jene Personen, welche dafür verantwortlich waren, das Risiko eines Bergsturzes einzuschätzen und Empfehlungen abzugeben, respektive diese umzusetzen.
4: Ja, und die Bündner Staatsanwaltschaft wirft diesen Personen mehrfach fahrlässige Tötung vor. Mit welcher Begründung?
3: In der Anklageschrift heißt es, die Angeklagten hätten die Gefahrenlage falsch eingeschätzt und hätten nicht erkannt, dass sich die Situation am Berg maßgebend verändert habe. Gut 2 Wochen vor dem Bergsturz hätten die Fachleute mit Messungen festgestellt, dass sich der Berg schneller bewege. Es habe auch einzelne Felsstürze gegeben. Und laut der Staatsanwaltschaft gab es also mehrere Hinweise, die darauf hindeuteten, dass ein Bergsturz in den nächsten Tagen zumindest nicht hätte ausgeschlossen werden dürfen. Gerade eine Sperrung der Wanderwege hätte sich aufgedrängt, heißt es in der Anklageschrift. Welches Strafmaß die Staatsanwaltschaft fordert, das wird sich am Prozess zeigen. Bei fahrlässiger Tötung drohen bis zu 3 Jahre Haft oder eine Geldstrafe.
2: Ins Wallis. Der Betreiber der Bar Le Constellation in Cromontana, Jacques Moretti, sitzt in Untersuchungshaft. Grund ist, dass Jacques Moretti gegenüber seiner Frau gewalttätig geworden sein soll. Sie soll deswegen im Spital behandelt worden sein. Zuerst hatten Westschweizer Medien darüber berichtet. Die Anwaltskanzlei des Ehepaars bestätigt in einer Mitteilung, Ereignisse im Hause der Morettis ohne Details zu nennen. Diese betreffen ausschließlich deren Privatleben und würden unabhängig von der Brandkatastrophe untersucht. Moretti und seine Frau haben die Bar Le Constellation betrieben, in der in der vergangenen Silvesternacht ein Feuer ausbrach. 41 Menschen kamen dabei ums Leben. Gegen das Paar wird darum ermittelt. Zu 2 kurzen Meldungen. Die Ukraine feiert heute ihren Unabhängigkeitstag. Vor 35 Jahren löste sich das Land von der Sowjetunion. EU-Ratspräsident Antonio Costa und der britische Premierminister Andy Burnham reisen dafür nach Kiew. Geplant ist zudem eine Videokonferenz der engsten Verbündeten der Ukraine. Unter anderem dabei sind Frankreich und Deutschland. Im US-Bundesstaat Nevada müssen sich zehntausende Menschen in Sicherheit bringen wegen eines Buschfeuers. Das Feuer breitet sich in der Nähe der Stadt Reno aus. 42.000 Menschen sind aufgefordert, sich in Sicherheit zu bringen und weitere 45.000 Menschen sollen sich auf eine Evakuierung vorbereiten, so die Behörden. Bisher sind durch den Brand 3 Zivilpersonen und 3 Einsatzkräfte verletzt worden. Die Partei des kasachischen Präsidenten Kasym Schomart Tokajew hat die Parlamentswahl gewonnen. Sie erhielt rund 70-72% der Stimmen, wie staatliche Medien berichten. Im Parlament sind 4 weitere Parteien vertreten, die alle als loyal zum Präsidenten gelten. Es waren keine Oppositionsparteien oder unabhängige Kandidaten zur Wahl zugelassen. Auslöser der Wahl war eine Verfassungsänderung in dem zentralasiatischen Land. Anstatt 2 Parlamentskammern gibt es in Kasachstan noch eine Parlamentskammer. Kasachstan besitzt viele natürliche Ressourcen. Das Land steht Russland und China nahe, pflegt aber auch enge Beziehungen zur EU. Zu den Börsendaten von SIX. Der Nikkei-Index in Tokio fällt um 0,5%. Der Euro wird zu 93,50 Rappen gehandelt, der Dollar zu 80,02 Rappen. Das waren Nachrichten von Radio SRF. Verantwortlich Adrian Huber.
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0: Heute sind die beiden Farben Blau und Gelb an verschiedenen Orten auf der Welt präsent. Zum Beispiel wird der Eiffelturm zu Paris blau-gelb beleuchtet.
5: Oder auch das Europäische Parlament in Brüssel wird blau-gelb beleuchtet. Und auch im ein oder anderen Garten dürfte heute eine Ukraine-Flagge hängen.
0: Ja, die Ukraine feiert ihren Unabhängigkeitstag heute. Mhm. Wir haben so in den News gerade vorher gehört. Und was ist da echt so die Stimmung? Also wird da gefeiert oder irgendwie eher traurig wegen der aktuellen Situation?
5: Ja, vermutlich beides, oder? Aber wie du sagst, es ist gerade eine sehr angespannte Situation, auch gerade wieder in diesen Tagen, auch heute an dem Tag, wo eigentlich eine Feiertag wäre in der Ukraine. Und da dahinter steckt natürlich eine lange und auch sehr verwobene Geschichte.
0: Ja, diese Geschichte wollen wir in dieser Stunde nochmal aufrollen und zeigen, wo der aktuelle Konflikt eigentlich angefangen hat. Das gibt es mit uns beiden im Studio.
5: Mioni Merz.
0: Und mir, der Julia Anliker.

0: Emotions, Matthew West.
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0: Schon rund 4,5 Jahre lang ist es her, dass Russland die Ukraine angegriffen hat. Das ist mittlerweile länger, als der Erste Weltkrieg insgesamt gedauert hat.
2: Ja, und noch heftiger ist es, wenn wir jetzt daran denken, dass wir das ja nur ab der Invasion vom Februar 2022 her rechnen. Angefangen hat das Ganze schon 2014 mit einer Art Bürgerkrieg in den einen Regionen der Ukraine.
0: Das wären also etwa 12 Jahre, also schon eine lange Zeit. Wir können da natürlich jetzt nicht alles genau ausrollen und auch nicht beurteilen, aber es gibt ein paar Fakten. Was gibt es für Zahlen dazu?
2: Ja, fangen wir mal mit den Zahlen von heute an. Also seit 2022 sind über 5 Millionen Ukrainerinnen und Ukrainer in andere Länder auf Europa geflüchtet. Rund 3,7 Millionen sind innerhalb von der Ukraine an einen anderen Ort gezogen oder eben vertrieben worden. Das ist der Stand von einem Artikel vom Tagesanzeiger Anfangs 2026.
0: Und es gibt ja laufend auch Verletzte und Tote.
2: Ja, da sind wir jetzt im Bereich der Schätzungen. Es gibt von beiden Seiten, also Russland und Ukraine, gibt es Zahlen, die man nicht wirklich belegen kann. Geschätzt wird aber, dass insgesamt auf beiden Seiten mittlerweile über 2 Millionen Menschen verletzt, vermisst oder getötet worden sind.
0: Boah, 2 Millionen.
2: Das ist eine grosse Zahl, finde ich auch. Dazu kann man sagen, dass Russland viel mehr Soldaten als die Ukraine verliert in diesem Krieg. Aber sie hat natürlich auch die viel grössere Bevölkerung.
0: Also mittlerweile kann man von einem längeren Krieg reden. Das ist international langsam auch klar. Mhm. Aber wer ist die Schuld?
2: Ja, das ist immer die Frage. Also rein völkerrechtlich ist es ganz klar ein Angriffskrieg von Russland gegen die Ukraine. Das hat schon 2014 angefangen und ist dann 2022 ganz deutlich geworden.
0: Kann man das belegen?
2: Ja, also die Ukraine und Russland sind allgemein mal gesagt seit Jahrzehnten souveräne Staaten und die dürfen einander einfach nicht angreifen. Also eine militärische Gewalt ist eigentlich nicht vorgesehen.
0: Aber die Ukraine kämpft ja auch.
2: Ja, Selbstverteidigung ist erlaubt. Also das ist die einzige Ausnahme bei diesen souveränen Staaten, aber auch nur im Fall von einem bewaffneten Angriff. Also man darf nicht irgendwie sich präventiv selbst verteidigen. Oder? Wenn jetzt Russland das Militär ins Gebiet von der Ukraine reinmarschiert und dort kämpft, dann ist klar, wer angreift. Das steht alles so auch im Artikel 51 von der UN-Charta.
0: Das ist also schwarz auf weiß festgelegt. Mhm. Wie kann man das einordnen?
2: Ja, also die UN-Charta ist so etwas wie die Verfassung der UNO, also der Vereinten Nationen. Da verpflichtet sich Mitglieder dazu, also auch Russland und die Ukraine. Und man muss auch sagen, sie verpflichtet sich eigentlich an dieser Stelle, muss man das so sagen, ja.
0: Jetzt gibt es aber Leute, die sehen das anders. Tun wir doch nachher noch das aufdröseln, was der Zahlen und Fakten dazu sind.
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0: Das war der Song «God Only Knows» von «King and Country» mit der Dolly Parton. Wir haben jetzt gleich 7:30.
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0: Heute gibt es trotz einigen Wolkenfeldern einen recht sonnigen Tag. Einfach gegen Abend nehmen die Wolken aus dem Südwesten dann noch ein bisschen mehr zu. Und es kommt vereinzelt regnen oder auch Gewitter. Die Temperaturen liegen bei ca. 26 Grad und es geht eine schwache Brise.
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0: Der Krieg zwischen Russland und der Ukraine ist eigentlich nicht erst seit 4,5 Jahren, sondern seit 2014 schon am Brodeln.
2: Und was wir an dieser Stelle auch festhalten können, es ist ein Angriff von Russland gegen die Ukraine, der gegen das Völkerrecht verstößt.
0: Jetzt gibt es aber Leute, die sagen, das sei falsch, weil es sei eigentlich die Einflusszone von Russland in diesen Gebieten in der Ukraine.
2: Ja, die Argumente gibt es. Sogar wenn es die russische Einflusszone ist oder wer berechtigt das nicht dazu, dass man andere mit Waffengewalt angreift. Das ist eben auch im Völkerrecht so festgelegt.
0: Okay, aber es gibt auch Leute, die sagen, dass die Ukraine eigentlich gar kein eigener Staat sei und dass die Leute von Ukraine wollen zu Russland gehören.
2: Ja, jetzt gerade beim ersten Teil kann man sagen, also mit dem eigenen Staat oder das gehört in die Kategorie Fake News, wenn man das so reintut. Die Ukraine hat am 24. August 1991 ihre Unabhängigkeit erklärt.
0: Also heute vor 35 Jahren.
2: Genau, also heute ist der ukrainische Unabhängigkeitstag. Ende 1991 hat es in einem Referendum haben sie ihre Unabhängigkeit bestätigt mit 90% Ja-Stimmen.
0: Und die Stimmbeteiligung?
2: Die Stimmbeteiligung war über 80% gewesen, sogar auch im Osten, im Donbass, also dort, wo die Leute sehr häufig Russisch reden, haben 83% für die Unabhängigkeit gestimmt.
0: Aber das ist jetzt nur die ukrainische Seite. Mhm. Was hat denn Russland oder dazu mal die Sowjetunion gesagt?
2: Ja, die Sowjetunion, die ist zu dieser Zeit auseinandergefallen, aber spätestens seit dem Budapester Memorandum 1994 hat auch Russland erklärt, dass sie die Unabhängigkeit von der Ukraine respektieren und auch keinen militärischen Zwang machen und die Ukraine hat dafür dann auf alle ihre Atomwaffen verzichtet.
0: Aber es hat, so wie wir es jetzt sehen, doch nicht wirklich verhebt, der Vertrag.
2: Ja, Russland hat den Vertrag eigentlich schon 2006 gebrochen. Die Ukraine hat sich damals schon eher pro-westlich entwickelt und Russland hat dann mitten im Winter die Gaslieferungen gestoppt. Und dann hat das Gas, oder haben das Gas 4,5 Mal so teuer gemacht, ohne Konsequenzen.
0: Wieso?
2: Ja, das ist der grösste Kritikpunkt an dem Vertrag von damals. Es ist zwar ein Vertrag, es hat aber keine wirkliche Garantie gegeben.
0: Eine lange Geschichte also zwischen diesen beiden Ländern. Eine Geschichte, die man sicher heute am Unabhängigkeitstag der Ukraine besonders daran denkt.
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0: Strawberry Moon, Crazy Jacob.
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0: Auf den Tag genau vor 35 Jahren hat die Ukraine ihre Unabhängigkeit erklärt. Mit dem Krieg heute ist es natürlich nicht ein einfaches Thema.
2: Und auch gerade das Unabhängigsein, das ist ja innerhalb von dem Krieg ein Thema, das man von verschiedenen Seiten sehen kann. Russland hat eher Perspektiven, dass die Ukraine zu ihnen gehört, auch wenn die Geschichte dazu eine andere ist und auch schwieriger ist. Und einer der Gründe, der in diesem Konflikt auch immer wieder aufkommt, ist das Stichwort NATO.
0: Also das Militärbündnis von USA, Kanada und vielen Ländern zu Europa.
2: Genau, und es gibt Leute, die sagen, damals in den 90er Jahren sei Russland versprochen worden, dass die NATO keine Länder zu Osteuropa aufnimmt.
0: Und ist es das?
2: Ja, das ist jetzt genau der Punkt, oder? Russland behauptet das, das kann man aber widerlegen. Was mündlich natürlich gesagt wurde ist in diesen Verhandlungen, das weiss man nicht alles so genau.
0: Okay, aber gibt es denn keinen Vertrag?
2: Es gibt keinen Vertrag, es gibt, also eigentlich ist es eher das Gegenteil, oder? Russland und der Westen haben sich damals eigentlich immer mehr vertraut, bis es dann wirklich 1997 so weit war. Und dann hat es eine NATO-Russland-Grundakte gegeben.
0: Und das heisst?
2: Ja, das heisst, die NATO darf auch in Osteuropa Mitglieder haben. Dafür sagt die NATO, dass sie in Osteuropa keine Atomwaffen stationieren. Und es hat noch ein paar andere freundliche Zusicherungen gegeben.

0: glaubt es kaum heute.
1: Ja, es ist schwierig zum Glauben heute, aber es zeigt, Frieden hebt nicht immer, aber auch Feindschaft bleibt nicht immer. Das ist ja die Hoffnung, die dahinter steckt. Frieden ist etwas, das gleich immer wieder möglich ist.
0: Jetzt haben wir aber schon viel gehört über so Konflikte, alles irgendwie auf der politischen Ebene kompliziert und auch weit weg. Dabei betrifft es ja so viele einzelne menschliche Schicksale. Eigentlich wäre es ja super, es gäbe die Kriege gar nicht.
1: Ja, das wäre natürlich super. Irgendwie wir normale Menschen, wenn wir dem so sagen, können all die Konflikte wahrscheinlich nicht einfach selber beenden. Aber eben, wir können das wie übertragen. Konflikte generell haben wir ja wahrscheinlich auch im persönlichen Leben. Und so die kleinen Kriege im Alltag, wenn wir so sagen, in unserem eigenen Umfeld, da können wir ja dran arbeiten.
0: Das wäre ja schon mal ein guter Anfang im Kleinen. Mhm. Und dann hoffen wir, dass sich das auch wieder ausweitet auf die grossen Konflikte.
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0: Es ist 8 Uhr.
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2: Die Nachrichten von SRF um 8 mit Olivia Limacher. Die Themen: Prozess im Engadin wegen mehrfacher fahrlässiger Tötung. 5 Personen stehen vor Gericht im Zusammenhang mit dem Bergsturz am Pizzengolo vor 9 Jahren. Besserer Handyempfang. Die beiden Mobilfunkanbieter Salt und Sunrise wollen enger zusammenarbeiten. Das Wetter heute: Sonne mit Wolkenfeldern. Am Abend gibt es einige Regengüsse. Die Höchstwerte liegen bei 26 Grad. Vor 9 Jahren lösten sich am Pizzengolo im Bündner Südtal bei Gell rund 3 Millionen Kubikmeter Fels. Im Tal wurden Häuser und Straßen zerstört. Am Berg starben 8 Berggängerinnen und Berggänger. Heute beginnt in Pontresina vor dem Regionalgericht der Prozess gegen 5 Personen. Die Bündner Staatsanwaltschaft wirft ihnen mehrfache fahrlässige Tötung vor. Darunter ist auch die damalige Gemeindepräsidentin und heutige Nationalrätin Anna Giacometti. Katrin Hiss hat Regionalredaktorin Julia Kapaul gefragt, worum es in dem Prozess geht.
3: Im Zentrum steht die Frage, ob die Wanderwege am Pizzengolo hätten gesperrt werden müssen. Neben Anna Giacometti, die damals Gemeindepräsidentin von Bregaglia war, sind ein weiterer Mitarbeiter der Gemeinde, 2 Vertreter des Kantonalen Amts für Wald und Natur gefahren, sowie ein externer Geologe angeklagt. Also jene Personen, welche dafür verantwortlich waren, das Risiko eines Bergsturzes einzuschätzen und Empfehlungen abzugeben, respektive diese umzusetzen.
4: Ja, und die Bündner Staatsanwaltschaft wirft diesen Personen mehrfach fahrlässige Tötung vor. Mit welcher Begründung?
3: In der Anklageschrift heißt es, die Angeklagten hätten die Gefahrenlage falsch eingeschätzt und hätten nicht erkannt, dass sich die Situation am Berg maßgebend verändert habe. Gut 2 Wochen vor dem Bergsturz hätten die Fachleute mit Messungen festgestellt, dass sich der Berg schneller bewege. Es habe auch einzelne Felsstürze gegeben. Und laut der Staatsanwaltschaft gab es also mehrere Hinweise, die darauf hindeuteten, dass ein Bergsturz in den nächsten Tagen zumindest nicht hätte ausgeschlossen werden dürfen. Gerade eine Sperrung der Wanderwege hätte sich aufgedrängt, heißt es in der Anklageschrift. Welches Strafmaß die Staatsanwaltschaft fordert, das wird sich am Prozess zeigen. Bei fahrlässiger Tötung drohen bis zu 3 Jahre Haft oder eine Geldstrafe.
2: Zu 2 kurzen Meldungen. Die Ukraine feiert heute ihren Unabhängigkeitstag. Vor 35 Jahren löste sich das Land von der Sowjetunion. EU-Ratspräsident Antonio Costa und der britische Premierminister Andy Burnham reisen dafür nach Kiew. Im US-Bundesstaat Nevada müssen sich Zehntausende Menschen in Sicherheit bringen wegen eines Buschfeuers. Das Feuer breitet sich in der Nähe der Stadt Reno aus. 42.000 Menschen sind aufgefordert, sich in Sicherheit zu bringen. Die Mobilfunkanbieter Salt und Sunrise wollen gemeinsam für eine bessere Abdeckung beim Schweizer Handynetz sorgen. Dazu wollen sie ihre Zusammenarbeit ausbauen. Es geht um das Mobilfunknetz in ländlichen Gebieten und dort, wo wenige Menschen wohnen. Sunrise und Salt haben eine Absichtserklärung unterzeichnet, wie es in einer gemeinsamen Mitteilung heißt. Geplant ist unter anderem eine engere Zusammenarbeit bei der Funknetzinfrastruktur. Damit soll die Mobilfunkabdeckung, der Empfang und die Verbindungsqualität in der Schweiz verbessert werden. Trotz dieser möglichen Zusammenarbeit wollen Sunrise und Salt unabhängige Wettbewerber bleiben. Ob die Zusammenarbeit zustande kommt, wird nun abgeklärt. Der chinesische Billigmodehändler Shein plant, an die Börse zu gehen. Das Geschäft läuft derzeit allerdings schlechter. Im ersten Quartal dieses Jahres schrieb Shein einen Verlust von umgerechnet rund 80 Millionen Franken. Neue Zollregeln in den USA und Europa sowie die Folgen der Krise im Nahen Osten belasten das Geschäft. Shein erhofft sich vom Börsengang Milliardeneinnahmen, sagt Wirtschaftsredaktor Pascal Lago.
0: Ja, das Unternehmen braucht jetzt Geld, um sich an diese neue Situation anzupassen. Es ist eine Übergangsphase jetzt, wo die Zollfreiheit in den USA und im Großteil Europas wegfällt. Kann Shein nicht mehr einfach alles billig per Luftpost aus China schicken, muss die Logistik anpassen, etwa neue Lagerhäuser aufbauen, und zwar weltweit, und das kostet. Und weil der Konkurrenzkampf mit Mitbewerber Temu so hart ist, gibt Shein auch Milliarden aus für das Marketing und erhofft sich jetzt mit dem Börsengang da wieder an Geld zu kommen. 1,77 Milliarden US-Dollar möchte Shein sammeln. Der definitive Ausgabepreis, der wird am 31. August festgelegt und der Börsenstart, der ist für den 1. September geplant.
2: Shein hat seinen Hauptsitz in Singapur, wurde aber in China gegründet. Damit zu den Börsendaten von SIX. Der Nikkei-Index in Tokio fällt um 0,6%. Der Euro wird zu 93,47 Rappen gehandelt, der Dollar zu 80,04 Rappen. Das waren Nachrichten von Radio SRF. Verantwortlich Adrian Huber.
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5: Wir haben es kurz nach dem 8. und vielleicht brauchst du gerade noch eine Inspiration für auf den Morgentisch. Da hast ja du, Jani, gerade etwas Neues gelernt für den Morgen.
6: Ja, wir haben heute den Welttag der Waffeln und ich habe geschwind den Waffeltrends ein bisschen abgecheckt und geschaut, was gibt es da alles, und bin dann beim Begriff Kroffel hängen geblieben.
5: Und du hast jetzt noch nie etwas gehört davon?
6: Ich lebe ein bisschen hinter dem Mond, ich weiss. Nein, ich bin nicht so trendy wie du, aber ich habe gelernt, Kroffel kommt von Croissant und Waffeln. Mhm. Und ist eigentlich einfach Gipfeliteig ins Waffeleisen rein und dann hat man eben einen fertigen, frischen Kroffel vor sich.
5: Ja, aber dann muss man zuerst noch einen Gipfeliteig einfach so daheim haben.
6: Ja, also komm, das gehört so zur Grundausstattung. Hat doch jeder im Kühlschrank einen Gipfeliteig.
5: Ja, ja, genau. Natürlich. Und sonst einfach halt noch schnell einen machen.
6: Gell? Ja, ja.
5: Mandy Morgen, wir wünschen einen guten mit der Kroffel.
6: Im Studio der Joni Merz.
5: Und Julia Anniker.

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0: Heute hören wir Bibelstelle Apostelgeschichte 17, Vers 32. Und die Gedanken dazu gibt es von Miriam Merz und Thomas Zink.
2: Als Paulus von der Auferstehung der Toten sprach, begannen einige zu spotten. Andere aber meinten, darüber wollen wir später noch mehr hören.
3: Es ist der letzte Vers von dieser bekannten Rede auf dem Areopag von Paulus hier in Athen. Der letzte Vers, das ist quasi die Reaktion von den Leuten, die um ihn herum gestanden sind, auf das, was er gelehrt hat.
4: Ja, und ich finde es noch spannend. Er redet ja eigentlich dort sehr lange. Er redet zu Philosophen, die auch sehr interessiert sind. Er redet über den unbekannten Gott und macht dort wie eine Anknüpfung zu den Göttern, die die Griechen hatten in der damaligen Zeit. Und wo sie anfangen zu spotten, ist dann, wenn der Paulus davon redet, dass Jesus von den Toten auferstanden ist. Ja. Ich meine, mit all diesen Mythen, die griechischen Sagen, Mythen, die sie haben, da können sie alles mitgehen. Wenn er aber davon redet, dass sozusagen ein Mensch auferstanden ist, dann fangen sie an zu spotten.
3: Das war irgendwie total unverständlich gewesen, dass es liebliche Auferstehung gibt.
4: Ja. An dem scheint sich irgendetwas geschieden zu haben in den Köpfen dieser Leute, oder?
3: Was ich an dieser Stelle richtig cool finde, ist, wie der Paulus quasi seine Rede und seinen Inhalt kontextualisiert. Mhm. Also, ich glaube, da können wir viel lernen davon, auch in der heutigen Zeit, wo wir ja manchmal vielleicht in unseren christlichen Phrasen sind oder Fragen beantwortet, die niemand stellt. Mhm. Jetzt gegenüber Leuten, die sich nicht Christen nennen. Und ich finde das mega stark, wie es ihm gelingt, quasi publikumsgemäss die richtige Sprache, die richtigen Themen, dass sie wirklich trotzdem irgendwie, also es gibt ja Leute, die zum Glauben kommen, aus dieser Geschichte heraus, dass sie sich nicht trotzdem verstehen. Auch wenn sie nicht inhaltlich alles annehmen, aber dass so der Move vom Kontextualisieren finde ich wirklich cool.
4: Ja, und er geht ja voll rein. Es ist auf dem Areopag. Und ich meine, der ist ja voll mit allen möglichen Tempeln und Statuen und Anbetungsorten. Mhm. Und er sagt nicht einfach Hilfe, da sind die Heiden am Arbeiten, also die Menschen, die Gott nicht kennen, sondern er sagt, ich gehe genau dort her und genau dort rede ich zu diesen Menschen.
3: Ja.
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1: Wir haben trotz einigen Wolkenfeldern einen recht sonnigen Tag heute. Einfach am Abend nehmen die Wolken aus dem Südwesten noch ein bisschen zu und es kommt dann vereinzelt regnen oder auch gewittern. Die Temperaturen sind heute bei etwa 26 Grad und es geht eine schwache Bise.
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1: Es ist ja schon noch spannend. Irgendwie will man gern das, was man nicht hat.
3: Also wie meinst du, hast du gerade etwas Konkretes vor Augen?
1: Ja, ich meine jetzt gerade mit dem Wetter. Jetzt war es immer so heiß und viele haben sich darüber beschwert. Mm. Und jetzt, wo es kühler wird und regnet, sagen die gleichen, dass das Wetter schlecht ist.
3: Ja, ja, genau, ja, das stimmt, das kenne ich auch. Es ist immer ein bisschen das Gleiche mit dem Beschweren über das Wetter. Aber dann ist vielleicht gerade der Tag heute genau der richtige Mix. Oder ein bisschen Sonne, ein bisschen Regen und von den Temperaturen 26 Grad auch irgendwie so einen guten Mix zwischen.
1: Stimmt, oder? Ja, die perfekte Voraussetzung, dass die meisten zufrieden sind heute, oder? Hoffen wir es auch.

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0: Da ist eine junge Frau, die über Dating, Selbstzweifel, Verletzungen und auch über ihren Glauben singt. Und das macht Katie Flemmings aus Nashville mit ehrlichen, persönlichen und ganz modernen Popklängen. Ihr Debütalbum «I'm Just a Girl» ist gerade Ende Juli rausgekommen und der Dodo Albrecht nimmt uns mit in das Werk. 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
2: I'm the person. I'm just a girl. Ich bin doch einfach nur ein Mädchen. So heisst übersetzt Katie Flemming ihr Album. 9 Songs hat es drauf, die von der Singer-Songwriterin in den letzten 2 Jahren geschrieben und produziert worden sind. Es geht dabei um Themen, die sie ganz persönlich beschäftigen. Zum Beispiel Beziehungen oder auch um die Unsicherheit, die man in jungen Jahren vielleicht ein bisschen mehr hat. Verletzungen, die passieren. Und dann sind ihre Songs aber auch immer wieder geprägt vom Glauben an Gott. Ich möchte gerne 2 Songs speziell rauspicken, die mir auf dem neuen Album «I'm Just a Girl» aufgefallen sind. Da ist beispielsweise der Song

0: Joe, den du gerade hörst. Katie Fleming singt über das Thema Dating als Christin oder Christ. Es geht darum, dass ihr eigentlich alle sagen, dass ein Mann aus ihrer Kirche besser für sie wäre als eben der Joe, den sie in einer Bar kennengelernt hat. Aber eigentlich will sie doch einfach nur den Richtigen finden. Darum sind kurz darauf aber dann eben der Song Joe entstanden. Ganz anders tönt dabei der Song Hurt People, Hurt People. Dort verarbeitet Katie Fleming ihre Erfahrungen, die sie gemacht hat, mit Verletzungen, die durch die Kirche passiert sind. Der Song, der richtet sie darum bewusst an Menschen, die eben auch selber so Verletzungen mit sich mittragen. Die Hoffnung, die sie mit dem Song hat, ist, dass Hurt People, Hurt People sie genau dort trifft, wo sie gerade stehen. Ich finde, genau da liegt die ganze Kraft von dem Album «I'm Just a Girl». Die Katie probiert nicht, ein perfektes christliches Leben zu präsentieren. Sie singt über das echte Leben. Über all die Gefühle und Situationen, die einem halt einfach einmal über den Lebensweg stolpern. Zumindest drin, aber immer der Fokus auf den Glauben an einen Gott, der einem durch all das durchhelfen kann. Musikalisch gesehen, da verpackt sie all die Geschichten in einen modernen und erfrischenden Pop-Sound hinein. Rausgekommen tut dann ein Album, das sehr persönlich tönt, aber gleichzeitig einen Haufen Menschen abholt. «I'm Just a Girl» ist ein Album, das keine fixfertige Antwort gibt. Es ist einfach ein ehrlicher Blick auf eine junge Frau, die versucht, ihren Platz in dieser Welt zu finden.
1: «I'm Just a Girl» von Katie Fleming. 9 Songs über das Leben, wie es eben wirklich ist. Manchmal kompliziert, manchmal tut es weh, aber immer mit der Hoffnung, dass man in dem Innen nicht alleine ist.
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1: Und da kommt noch ein ganzer Song von diesem Album, Katie Fleming mit «I'm Trying». 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

0: Es ist 9 Uhr.
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2: Die Nachrichten von SRF um 9 mit Olivia Limacher. Die Themen: Der Prozess im Engadin wegen mehrfacher fahrlässiger Tötung. 5 Personen stehen vor Gericht im Zusammenhang mit dem Bergsturz am Piz Cengalo vor 9 Jahren. Die geplante Zusammenarbeit zwischen Salt und Sunrise. Die beiden Mobilfunkanbieter wollen zusammen die Mobilfunkabdeckung verbessern. Das Wetter heute: Sonne mit Wolkenfeldern. Am Abend gibt es einige Regengüsse. Die Höchstwerte liegen bei 26 Grad. Vor 9 Jahren lösten sich am Piz Cengalo im Bündner Südtal Bergell rund 3 Millionen Kubikmeter Fels. Im Tal wurden Häuser und Straßen zerstört, am Berg starben 8 Berggängerinnen und Berggänger. Heute beginnt in Pontresina vor dem Regionalgericht der Prozess gegen 5 Personen. Die Bündner Staatsanwaltschaft wirft ihnen mehrfache fahrlässige Tötung vor. Darunter ist auch die damalige Gemeindepräsidentin und heutige Nationalrätin Anna Giacometti. Katrin Hiss hat Regionalredaktorin Julia Kapaul gefragt, worum es in dem Prozess geht.
3: Im Zentrum steht die Frage, ob die Wanderwege am Piz Cengalo hätten gesperrt werden müssen. Neben Anna Giacometti, die damals Gemeindepräsidentin von Bregaglia war, sind ein weiterer Mitarbeiter der Gemeinde, 2 Vertreter des kantonalen Amts für Wald und Natur gefahren sowie ein externer Geologe angeklagt. Also jene Personen, welche dafür verantwortlich waren, das Risiko eines Bergsturzes einzuschätzen und Empfehlungen abzugeben, respektive diese umzusetzen.
4: Ja, und die Bündner Staatsanwaltschaft wirft diesen Personen mehrfach fahrlässige Tötung vor. Mit welcher Begründung?
3: In der Anklageschrift heißt es, die Angeklagten hätten die Gefahrenlage falsch eingeschätzt und hätten nicht erkannt, dass sich die Situation am Berg maßgebend verändert habe. Gut 2 Wochen vor dem Bergsturz hätten die Fachleute mit Messungen festgestellt, dass sich der Berg schneller bewege. Es habe auch einzelne Felsstürze gegeben. Und laut der Staatsanwaltschaft gab es also mehrere Hinweise, die darauf hindeuteten, dass ein Bergsturz in den nächsten Tagen zumindest nicht hätte ausgeschlossen werden dürfen. Gerade eine Sperrung der Wanderwege hätte sich aufgedrängt, heißt es in der Anklageschrift. Welches Strafmaß die Staatsanwaltschaft fordert, das wird sich am Prozess zeigen. Bei fahrlässiger Tötung drohen bis zu 3 Jahre Haft oder eine Geldstrafe.
2: Die Mobilfunkanbieter Salt und Sunrise wollen gemeinsam für eine bessere Abdeckung beim Schweizer Handynetz sorgen. Dazu wollen sie ihre Zusammenarbeit ausbauen. Es geht um das Mobilfunknetz in ländlichen Gebieten und dort, wo wenige Menschen wohnen. Sunrise und Salt haben eine Absichtserklärung unterzeichnet, wie es in einer gemeinsamen Mitteilung heißt. Geplant ist unter anderem eine engere Zusammenarbeit bei der Funknetzinfrastruktur. Damit soll die Mobilfunkabdeckung, der Empfang und die Verbindungsqualität in der Schweiz verbessert werden. Trotz dieser möglichen Zusammenarbeit wollen Sunrise und Salt unabhängige Wettbewerber bleiben. Ob die Zusammenarbeit zustande kommt, wird nun abgeklärt. Der chinesische Billigmodehändler Shein plant, an die Börse zu gehen. Das Geschäft läuft derzeit allerdings schlechter. Im ersten Quartal dieses Jahres schrieb Shein einen Verlust von umgerechnet rund 80 Millionen Franken. Neue Zollregeln in den USA und Europa sowie die Folgen der Krise im Nahen Osten belasten das Geschäft. Shein erhoffe sich vom Börsengang Milliardeneinnahmen, sagt Wirtschaftsredaktor Pascal Lago.
5: Ja, das Unternehmen braucht jetzt Geld, um sich an diese neue Situation anzupassen. Es ist eine Übergangsphase jetzt, wo die Zollfreiheit in den USA und im Großteil Europas wegfällt. Kann Shein nicht mehr einfach alles billig per Luftpost aus China schicken, muss die Logistik anpassen, etwa neue Lagerhäuser aufbauen, und zwar weltweit, und das kostet. Und weil der Konkurrenzkampf mit Mitbewerber Temu so hart ist, gibt Shein auch Milliarden aus für das Marketing und erhofft sich jetzt mit dem Börsengang da wieder an Geld zu kommen. 1,77 Milliarden US-Dollar möchte Shein sammeln. Der definitive Ausgabepreis, der wird am 31. August festgelegt und der Börsenstart, der ist für den 1. September geplant.
2: Shein hat seinen Hauptsitz in Singapur, wurde aber in China gegründet. Zu den Börsendaten von SIX: Der Euro wird zu 93,53 Rappen gehandelt, der Dollar zu 80,07 Rappen. bleibt der Blick aufs Wetter. Heute scheint trotz einigen Wolkenfeldern oft die Sonne. Zunächst wird es vor allem in Juranähe lokal nass. Am Abend kommen zuerst in den Alpen und später auch im Flachland einige Platzregen und Gewitter auf. Die Höchstwerte liegen bei 26 Grad. Das waren Nachrichten von Radio SRF. Verantwortlich Adrian Huber.
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0: Ich finde, arbeiten ist wirklich ein mega Privileg. Natürlich gibt es Tage, wo ich jetzt lieber ein bisschen chillen und sonst etwas machen würde. Aber grundsätzlich kann ich schon sagen, ich arbeite wirklich gerne. Und das Privileg vom Arbeiten, das haben im letzten Jahr auch 19'000 IV-Versicherte wieder dürfen haben. Mehr dazu gibt es diese Stunde. Am Mikrofon Julia Anliker.
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0: 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Das sind der NF und der James Arthur mit dem Song «Sorry» hier auf Live Channel. Über 19'000 IV-Versicherte haben es im letzten Jahr wieder zurück in Arbeitsmärkte geschafft. Das dank einer beruflichen Eingliederung von IV, der Invalidenversicherung. Der Florian Steinbacher ist Vizedirektor im Bundesamt für Sozialversicherung und leitet das Geschäftsfeld IV. Er erzählt, wie so eine Eingliederung von IV aussieht.
1: Wir haben eine große Palette an Maßnahmen, die möglich sind. Es gibt die frühe Intervention, es gibt Integrationsmaßnahmen, Ausbildung, Umschulung und auch die Arbeitsvermittlung. Im Zentrum steht der Arbeitsplatzerhalt. Wenn es eben schon eine Arbeitsstelle gibt, dann wird in der Regel versucht, den zu erhalten oder anzupassen.
0: Rund 61'000 haben an diesen Eingliederungsmassnahmen teilgenommen im 2025. Das sind 3'300 mehr als noch im Vorjahr. Und auch sonst hat es aber mehr Anmeldungen bei IV allgemein gegeben.
1: Wer mehr Neuanmeldungen hat, hat natürlich auch potenziell mehr Fälle in der Eingliederung. Das ist ein Effekt, der auch gewünscht ist. Wie gesagt, die Eingliederung soll gestärkt werden, schon seit vielen Jahren. Und auch die nächste IV-Revision, die wir jetzt vorbereiten, die Integrationsreform, wird diesen Effekt weiter versuchen zu verstärken.
0: Mehr als die Hälfte der Anmeldungen sind aufgrund von psychischen Erkrankungen, das vor allem bei jungen Menschen. Das gibt auch neue Herausforderungen im Vergleich zu körperlichen Krankheiten, wo teilweise der Arbeitsplatz einfach angepasst werden muss oder auch Hilfsmittel ergänzt, sieht es bei den psychischen Krankheiten nicht gleich aus.
1: Bei psychischen Erkrankungen sind die Krankheitsverläufe halt etwas anders. Also es kann schwankend sein, es ist nicht linear und das ist einfach ein bisschen schwieriger, sich danach auszurichten. Da braucht man eben auch die Bereitschaft der Arbeitgeber, dort sich auf diese Situation einzulassen. Diese Personen haben auch Kompetenzen und Fähigkeiten und Ressourcen, aber es ist halt vielleicht ein bisschen weniger linear als bei einer somatischen Erkrankung.
0: So sagt der Florian Steinbacher. Knapp die Hälfte hat nach den Eingliederungsmassnahmen den Schritt in den Arbeitsmarkt geschafft. Andere haben zwar die Massnahmen abgeschlossen, sind aber noch auf Stellensuche. Was es dann häufig tatsächlich noch für Anstellungen braucht, das hörst du gerade kurz nach dem Halbi.

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0: Souls of Dinam, Back to Paradise.
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0: Es ist trotz einiger Wolkenfelder ein recht sonniger Tag, aber gegen Abend nehmen die Wolken aus dem Südwesten dann noch zu und es kommt vereinzelt auch Regnen oder auch Gewitter. Die Temperaturen liegen bei 26 Grad und es geht eine schwache Brise.
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0: Die IV hilft Menschen, die wieder einen Schritt in den Arbeitsmarkt machen wollen, mit verschiedenen Programmen. Das soll unterstützen, kann aber keinen Job garantieren, so wie es auch in der normalen Arbeitswelt ist. Das sagt Florian Steinbacher. Er ist Vizedirektor im Bundesamt für Sozialversicherung und leitet das Geschäftsfeld IV.
2: Wir sollen die Leute fit machen, wieder erwerbstätig zu sein. Dann muss man einen Job finden. Das geht einem gesunden Menschen ja auch so. Man findet auch nicht sofort manchmal einen Job. Das sind einfach die normalen Verhältnisse, die dort bestehen. Wir unterstützen bei der IV bei der Jobsuche am Anfang und wenn sie dann erwerbsfähig sind, die Person, dann läuft es dann eben auch über die Arbeitslosenversicherung. Wir haben also keine Garantie, dass wir einen Job und eine Anstellung finden für die Personen, die wieder eingliederungsfähig sind.
0: Ein Leitsatz, der da auch reingehört und IV hochschreibt, ist Eingliederung vor Rente. Also die Eingliederungsmassnahme ist immer die erste Option, die angewendet wird. Und nur wenn die Umstände wirklich nicht zulassen, wird auf die Rente zurückgegriffen.
2: Also es ist eine Win-Win-Situation, wenn man eingegliedert wird vor Rente. Wer eine Rente bekommt, der hat deutlich weniger Chancen, wieder in den Arbeitsmarkt eingegliedert zu werden. Das ist so, das beobachten wir. Und das Ziel ist natürlich, dass man ein selbstbestimmtes Leben führt und wieder eigenständig sein kann. Das ist wichtig für den Versicherten, was Selbstwert angeht, Sinnhaftigkeit und ja, also ein eigenständiges, selbstbestimmtes Leben.
0: Aber nicht nur für die Versicherten, sondern auch für die Versicherungen ist es gut.
2: Eine Rente ist teuer, das ist eine Dauerleistung und wenn man als junger Mensch jetzt meinetwegen mit 20 eine Rente zugesprochen bekommt, dann bekommt man die im Zweifel sehr viele Jahre, vielleicht sogar bis 65. Und das ist natürlich für die Versicherung auch nicht vorteilhaft. Also es ist für beide Seiten das Beste, wenn es gelingt, die Menschen wieder in Arbeit zu bringen.
0: Und so haben jetzt über 19'000 IV-Versicherte im letzten Jahr wieder eine Stelle finden können.

Miracle war das von For King and Country. Schmetterling im Bauch, Gedanken, die nicht bei Sache sind, sondern nur bei dieser einen Person und keinen Hunger mehr haben, weil man einfach nichts braucht. Verliebt sein, ein schönes Gefühl. Oder vielleicht doch nicht. Gell, Tabea? Du hast dich diesem Thema für die neue

0: Folge von Psychohygiene gewidmet.
1: Also in dieser Folge geht es um Verliebtsein, die Liebe und die Leidenschaft, um genau zu sein. An mich ist nämlich immer wieder mal die Frage hergetragen worden, wann ist es eigentlich Liebe und wann ist man in Anführungsstrichen nur verliebt? Hm. Und darum gibt es jetzt mal eine Folge über diese Themen, also mit der Definition der Begrifflichkeiten. Und da haben wir eben auch die Schattenseite vom Verliebtsein beleuchtet. Mhm. Und das ist wirklich spannend, was da im Körper alles passiert mit einem.
0: Das Verliebtsein hat ja auch nicht ewig. Das haben sicher alle schon erlebt, die mal verliebt waren. Aber dann ist man ja vielleicht in einer Beziehung. Was passiert denn?
1: Das ist eben die grosse Frage. Also wie kommt man vom Verliebtsein dann zu der Liebe? Was passiert da genau? Oder auf was sollte man schauen? Und kann man auch lieben, wenn man gar nie verliebt war?
0: Spannend. Oder ob man sich immer wieder in gleichen Menschen verlieben kann, das ist sicher auch noch eine gute Frage.
1: Da wären wir dann beim Thema Leidenschaft. Wie kann man die immer wieder entfachen, auch wenn man eben schon lange in einer Beziehung drin ist? Und da hat Ernst Mayr einen spannenden Tipp dazu, nämlich die Erotisierung der Distanz. Es sagt schon ein bisschen was aus, aber genauer gibt es dann in der neuesten Folge von der Psychohygiene.
0: Und die gibt es über erfmedia.ch/podcast oder auf allen Podcast-Plattformen, wo man Podcasts hören kann.

0: Es ist 10 Uhr.
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2: Die Nachrichten von SRF um 10 Uhr mit Dominik Rolli. Heute vor 35 Jahren hat die Ukraine ihre Unabhängigkeit von der damaligen Sowjetunion erklärt. Zu diesem Unabhängigkeitstag hat die EU weitere Militärhilfe für das angegriffene Land angekündigt. Die EU-Kommission hat zusätzliche gut 6 Milliarden Euro bewilligt. Mit dem Geld soll die Ukraine Rüstungsgüter kaufen können, darunter Luft- und Raketenabwehrsysteme, Raketen und Munition. Das teilt die EU-Kommission mit. Zum Tag der ukrainischen Unabhängigkeit reisen außerdem mehrere europäische Spitzenpolitiker nach Kiew. Dort bereits angekommen ist unter anderem der britische Premierminister Andy Burnham. Es ist seine erste Auslandsreise seit seinem Amtsantritt vor einem Monat. Die Regierung von Neuseeland will den Zugang zu sozialen Medien für unter 16-Jährige einschränken. Das gab die Bildungsministerin bekannt. Geplant ist, dass Plattformen, die von der Regierung als risikoreich eingestuft werden, Maßnahmen ergreifen müssen, um das Alter ihrer Nutzerinnen und Nutzer zu überprüfen. Dies etwa mit Hilfe von Ausweisdokumenten. Bei Verstößen sollen die Unternehmen gebüßt werden. Bisher handelt es sich um einen Vorschlag der Regierung. Ob er im Parlament eine Mehrheit findet, ist offen. Andere Länder haben bereits ähnliche Gesetze beschlossen. So gilt in Australien ein generelles Social-Media-Verbot für unter 16-Jährige. In die Wirtschaft. Die Mobilfunkanbieter Salt und Sunrise wollen gemeinsam für eine bessere Abdeckung beim Schweizer Handynetz sorgen. Dafür wollen sie ihre Zusammenarbeit ausbauen. Es geht um das Mobilfunknetz in ländlichen Gebieten und dort, wo wenige Menschen wohnen. Sunrise und Salt haben eine Absichtserklärung unterzeichnet, wie es in einer gemeinsamen Mitteilung heißt. Geplant ist unter anderem eine engere Zusammenarbeit bei der Funknetzinfrastruktur. Damit soll die Mobilfunkabdeckung, der Empfang und die Verbindungsqualität in der Schweiz verbessert werden. Trotz dieser möglichen Zusammenarbeit wollen Sunrise und Salt unabhängige Wettbewerber bleiben. Ob die Zusammenarbeit zustande kommt, wird nun abgeklärt. Und damit zu den Börsendaten von SIX. Der Swiss Market Index liegt im Moment bei 14.432 Punkten, minus 0,2%. Der Euro wird zu 93,55 gehandelt und der Dollar zu 80,19. Und das Wetter heute scheint trotz einiger Wolkenfelder oft die Sonne bei um die 26 Grad. Gegen Abend gibt es vereinzelt Platzregen und Gewitter. Das waren die Nachrichten von Radio SRF, verantwortlich Adrian Huber.
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3: Heute ist ja das Normalste der Welt, dass man die Zeit auf dem Handy abliest. Früher hat man da aber die Kirchenglocke als Orientierung genommen. Also sprich, dass man die Glockenschläge hört und dann gewusst hat, was jetzt für Zeit ist. Aber ich muss ehrlich sagen, also ich kann mit dem gar nichts anfangen. Aber die Kirchenglocken können ja auch noch mehr bedeuten als einfach nur eine Zeitangabe. Mehr dazu hören wir dann von Lea Stricker im «Aus dem Leben» um die Viertel ab. Am Mikrofon Julia Amiker.

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2: Bim, bam, bim, bam. Zur ganzen Stunde, am halben und beim Viertel, da hört man es an vielen Orten schlagen. Das Kirchengeläut. Mal länger, mal kürzer. In einem Gespräch mit einem Pfarrer, der mir den Kirchenturm von seiner Kirche gezeigt hat und mit mir all die Stegentritte aufgestiegen ist, habe ich erfahren, dass es nebst den normalen Geläuten, die zu den bestimmten Zeiten schlagen, auch noch besondere Abfolgen und Melodien gibt. Vor allem an den Viertigen oder anderen speziellen Ereignissen hat es ein Geläut, das also anders stöhnt. Und auch wenn das neue Jahr zu Ende geht oder startet, dann läutet es besonders lang. Zum einen zeigt uns die grosse Uhr am Kirchenturm die Zeit an. Und für viele bleibt es auch bei dem. Für andere hat der Glockenschlag noch eine weitere Dimension. Letztens habe ich noch einen anderen Gedanken dazu gelesen, den ich gerne mit euch teile. Die Person hat berichtet, dass all, wenn er die Glocke irgendwo hört, ob nah oder in der Ferne, dass ihn da an einen bestimmten Gedanken erinnert. An eine Zusage, die ihm sehr wichtig ist und er immer und immer wieder in seine Gedanken möchte rufen. In seinem Fall ist es da. Du musst nicht selber stark sein. Es ist okay, wenn du mal schwach bist, etwas nicht kannst oder nicht schaffst. Lass die Stärke von Gott. Er ist die Quelle der Kraft und kann möglich machen, was du selber nicht für möglich haltest. Ich kann mir gut vorstellen, dass viele Leute immer wieder mal einen Gedanken haben oder hören und denken, ah, da müsste ich jeden Tag hören, dass es sich richtig setzen kann, sich richtig verankern kann. Ich habe für mich gedacht, vielleicht ist es ja genau das Kirchengeläut. Da kann genau so etwas sein, das einem an so einen Gedanken erinnert. Also, wenn es auch bei dir etwas gibt, wo du dich im Alltag immer wieder möchtest daran erinnern, wie bei dem Beispiel von vorher, dann ist das vielleicht auch für dich eine gute Möglichkeit.
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1: Wir haben trotz einigen Wolkenfeldern einen recht sonnigen Tag heute. Einfach am Abend nehmen die Wolken aus dem Südwesten noch ein bisschen zu und es kommt dann vereinzelt regnen oder auch gewittern. Die Temperaturen sind heute bei etwa 26 Grad und es geht eine schwache Bise.
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1: Es ist ja schon noch spannend. Irgendwie will man gerne das, was man nicht hat.
2: Also wie meinst du, hast du gerade etwas Konkretes vor Augen?
1: Ja, ich meine jetzt gerade mit dem Wetter. Jetzt war es immer so heiß gewesen und viele haben sich darüber beschwert. Mm. Und jetzt, wo es kühler wird und regnet, sagen die Gleichen, dass das Wetter zu schlecht ist.
2: Ja, ja, genau. Ja, das stimmt, das kenne ich auch. Es ist immer das Gleiche mit dem Beschweren über das Wetter. Aber dann ist vielleicht gerade der Tag heute genau der richtige Mix. Oder? Ein bisschen Sonne, ein bisschen Regen und von den Temperaturen 26 Grad auch irgendwie so einen guten Mix zwischen.
1: Stimmt, ja, die perfekte Voraussetzung, dass die meisten zufrieden sind heute, oder hoffen wir selber.

0: gibt so Silikon-Armbändeli mit vier Symbolen drauf. Ein Herz, ein geteilt Durchzeichen, ein Kreuz und ein Fragezeichen.
1: Ja, und die Symbole, die sind eine Art Gedankenstütze, wie man den christlichen Glauben kann erklären. Herz heisst, Gott liebt mich. Dann das geteilt durch Zeichen, oder man sagt auch der Trennstrich, oder der heisst, ich bin getrennt von Gott. Und das Kreuz, Jesus hat alles gegeben für mich.
0: Und dann das Fragezeichen mit der Frage an mich persönlich. Mhm. Will ich mit Jesus leben?
1: Ja, das ist kurz zusammengefasst. Botschaft von der Four, also eben wie die Punkte heissen auf diesen Bändeli. Mittlerweile gibt es von denen aber viel mehr als einfach eben die Armbändeli, die wir hier gerade beschrieben haben, weil der Four wird 10 und in diesen 10 Jahren, da ist viel gegangen.
0: Was heisst denn das konkret? Also was ist alles gegangen?
1: Ja, mittlerweile ist eine ganze Bewegung daraus geworden rundherum, die in 60 Ländern aktiv ist. Das schreibt The Four in einer aktuellen Medienmitteilung. Ziel wäre aber gewesen, nach 10 Jahren in 100 Ländern aktiv zu sein. Das haben sie nicht ganz geschafft.
0: Ja, aber was sie erreicht haben, das ist mal für das Jubiläum, das jetzt gefeiert wird. Was kann man sonst noch bei den Zielen aufzählen?
1: Ja, wenn wir jetzt auf die Reichweite schauen, das Ziel, das sie sich hier gesetzt haben, ist, dass sie mit dieser Botschaft von diesen vier Punkten 10 Millionen Menschen erreichen wollen. Und das Ziel, das sei weit übertroffen worden, heisst es in der Mitteilung. Und mittlerweile haben sie einfach auch viele weitere Projekte und kreative Aktionen als eben nur die Bändeli am Arm.
0: Und was für eine Idee konkret?
1: Ja, ich glaube, ganz bekannt und auch in den Medien war, ist zum Beispiel Reach Out Camps zu Mallorca, also wo man am Ballermann-Strand hergeht und von Gott erzählt. Mhm. Dann haben sie einen Kurzfilm gemacht oder auch ein Bauprojekt am Macher-Festival, das Festival, wo die Real Life Guys in Deutschland dahinter stehen. Mhm. Und dann gerade aktuell noch in Arbeit ein Buchprojekt.
0: Da läuft also einiges. Mhm. Wir sagen an dieser Stelle jetzt aber mal Happy Birthday The Four, ein Projekt von Campus für Christus Schweiz.

0: Das ist Elfi.
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2: Die Nachrichten von SRF um 11 Uhr mit Dominik Rolli. Die Schweizer Maschinen-, Elektro- und Metallindustrie hat im ersten Halbjahr deutlich mehr Aufträge an Land gezogen als im Vorjahreszeitraum, nämlich gut 12% mehr. Das teilt der Branchenverband Swissmem mit. Auch die Umsätze und die Exporte konnten leicht zulegen. Sorgen bereitet der Branche unter anderem die Differenz bei den US-Zöllen im Vergleich zur EU. Hier gilt für Schweizer Produkte aus der Tech-Industrie seit Ende Juli ein Satz von 12,5%, für Produkte aus der EU sind es 10%. Im Moment könnten viele Unternehmen diese Differenz noch wegstecken, einige müssten aber den US-Kunden bei den Preisen entgegenkommen, damit diese nicht abspringen. Sollte sich die Zolldifferenz zur EU weiter vergrößern, sieht Swissmem für viele Schweizer Unternehmen einschneidende Konsequenzen. Zu zwei Meldungen aus dem Ausland. Zum Unabhängigkeitstag der Ukraine hat die EU weitere Militärhilfen für das Land angekündigt. Die EU-Kommission hat 6,1 Milliarden Euro bewilligt. Mit dem Geld soll die Ukraine unter anderem Luft- und Raketenabwehrsysteme kaufen können. Zum Tag der ukrainischen Unabhängigkeit reisen heute zudem mehrere europäische Spitzenpolitiker nach Kiew. Die Regierung von Neuseeland will den Zugang zu Social Media für unter 16-Jährige einschränken. Das hat die Bildungsministerin angekündigt. Plattformen müssten Massnahmen ergreifen, um das Alter ihrer Nutzerinnen und Nutzer zu überprüfen, zum Beispiel mit Ausweisdokumenten. Bei Verstößen sollen die Unternehmen gebüßt werden. Die Niederlande nehmen nächstes Jahr nicht am Eurovision Song Contest teil. Das hat der niederländische öffentliche Rundfunk bekannt gegeben. Zur Begründung heißt es, der ESC sei keine neutrale Veranstaltung mehr. Internationale Konflikte wie jener in Gaza würden den Musikwettbewerb zunehmend prägen. Statt zu verbinden, sei der ESC zu einer Plattform der Spaltung geworden. Mehrere Länder, darunter die Niederlande, hatten bereits die diesjährige Ausgabe des Eurovision Song Contest boykottiert. Dies als Protest gegen die Teilnahme Israels. In den Wochen rund um die Sommerferien sind an den Flughäfen Zürich und Genf rund 70.000 Flugzeuge gestartet und gelandet. Das zeigt die Sommerbilanz der Flugsicherung Skyguide. Zwischen Ende Juni und Mitte August begleitete sie über 240.000 Flüge durch den Schweizer Luftraum. Am meisten Verkehr gab es am Freitag, 24. Juli, mit fast 4.800 Flugbewegungen. Es zeige sich ein klares Muster, schreibt Sky Guide. Die größten Verkehrsspitzen habe es jeweils freitags und montags gegeben. Und zum Schluss das Wetter. Heute scheint trotz einiger Wolkenfelder oft die Sonne bei um die 26 Grad. Gegen Abend gibt es vereinzelt Platzregen und Gewitter. Das waren die Nachrichten von Radio SRF. Verantwortlich Tobias Meyer.
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3: Ach ja, wenn wir ein Kind haben, dann sind wir einfach das Zweite plus ein Kind. Das ändert sich nicht viel, ist ja eine Einstellungssache. Vielleicht hast du das auch gedacht und jetzt ist die Zeit für euch als Paar doch auch ein bisschen kürzer zu treten. In dieser Stunde gibt die psychosoziale Beraterin Simone Schwarz ein paar Tipps dazu, wie man als Paar doch auch verbunden bleiben kann, obwohl viel Zeit für die Kinder drauf geht.

0: Cameron James Beside You.
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0: Ach, wenn wir ein Kind haben, dann sind wir einfach das Zweite plus noch ein Kind. Vieles bleibt gleich, das ist doch einfach eine Einstellungssache. Vielleicht hast du dir das auch so gedacht, aber ist es das? Die psychosoziale Beraterin Simone Schwarz findet, es sei schon eine Einstellungssache, aber die Frage sei da immer, wie ist das Kind zu Weg?
2: Wenn du ein Schreikind hast, ist es sicher viel anstrengender, wie wenn du ein Kind schon viel schläft. Dann kann es tatsächlich sein, dass sich die einen Paar einfach als Paar plus ein Kind erleben. Ich glaube, dort kommt es wirklich auch darauf an, wie gehen wir von allem Anfang an das dran? Sehen wir unsere Partnerschaft überhaupt noch? Oder ist jetzt der ganze Fokus nur noch beim Kind? Und das finde ich mega wichtig, dass man dort immer daran sagt, wir bleiben auch ein Paar. Wir haben Paarzeiten bewusst, wo wir auch pflegen und leben. Sonst sind wir uns einfach fremd nach 20 Jahren.
0: Ja, aber wie macht man denn das im Alltag?
2: Bewusst solche Paarzeiten, sage ich, institutionalisieren oder anders gesagt, so Dating Nights oder so Treffen abmachen, wo man sagt, hey, einmal pro Woche, eine Stunde oder zwei Stunden, die gehört uns. Sag das, wenn das Kind klein ist, es schläft, dass wir wirklich sagen, wir hocken her, wir trinken vielleicht etwas zusammen oder wir nehmen einmal einen Babysitter, gehen auswärts. Wenn du Teenager hast, die nicht mehr so früh schlafen gehen, dann lohnt es sich zu überlegen, wie können wir es dort machen. Wichtig, dass so Paarzeiten nicht einfach nur einmal im Jahr stattfinden, sondern lieber regelmässig, auch in kurzer Zeit, aber so bleiben wir uns nicht fremd.
0: Die Expertin hängt da noch an, mit einem Freund oder einer Freundin macht man ja auch ab. Das kommt nicht einfach so.
2: Und genau das Gleiche erlebe ich wirklich auch einfach. Wenn Ehepaar nicht bewusst das planen, abmachen, dann gibt es nicht so Ehezeiten. Und dann kann man wirklich sagen, hey, man sollte nicht Probleme besprechen, sondern vielmehr, wie geht es dir? Was bewegt dein Herz, da wirklich solche Herzenszeiten zu schaffen?
0: Also man kann wirklich auch gewisse Themen als Tabu festlegen für die Zeit. Mehr dazu hörst du gerade noch kurz nach dem Halbi.
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0: Someday vom Cody Prevost ist das gewesen. Wir haben jetzt Tickets 11:30 Uhr.
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0: Es ist ziemlich sonnig, hat aber ein paar Wolkenfelder und die nehmen auf den Abend an auch noch mehr zu. Dann kann es dann nämlich auch regnen oder sogar gewittern. Die Temperaturen sind bei um die 26 Grad und es geht eine schwache Brise.
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0: Man hat sich verliebt, ein paar gute Jahre zusammen gehabt und dann verliert man sich irgendwie so ein bisschen. Das kann jedem Paar mal passieren und darum gibt es diese Stunde ein paar Tipps dazu.
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0: Man soll sich ein paar Zeit festlegen, wirklich abmachen, so wie man so mit Freunden macht. Das sagt die psychosoziale Beraterin Simone Schwarz. Und wir können für die Paarzeit auch wirklich Tabuthemen festlegen.
2: Also ich sage immer, bitte kein Problem, Felder aufreißen, also um einen Abend oder so um in so einer Ehezeit, weil dann ist die Ehezeit, die Dating Night, wie du immer nennen ist sicher zum Scheitern verurteilt und macht nicht viel Mut, um es wiederholen. Viel lieber überlegen, hey, was haben wir früher noch gemacht, bevor wir Kinder hatten? Was hat uns gut getan? Die einen müssen das vielleicht aktiv machen, gehen schwimmen oder gehen mal ins Kino, gehen essen, gehen laufen und solche Zeiten dann wirklich ganz bewusst auch wiederholen, wenn Kinder schon da sind.
0: Und Problemfelder eben dann nicht dann in dieser Zeit besprechen, heisst aber nicht, dass Kinder gar nicht dürfen Thema sein.
2: Es gibt ja Themen, die nicht so problembehaftet sind, mit Hobbys oder was haben wir vor miteinander. Das darf gerne besprochen werden. Aber grundsätzlich finde ich, soll es wirklich möglichst eine unkomplizierte, unbefangene Zeit sein, wo wir uns als Paar wieder finden können. Und manchmal ist es so, erlebe ich oft, dass dann der eine Partner sagt, ich bin so müde nach so einem Tag. Und ich glaube, dort ganz bewusst entscheiden, ich mache es nicht für mich, auch nicht für den Partner, sondern ich mache es wirklich für unsere Ehe. Dass die Ehe wirklich da einfach auch darf florieren, darf so ein bisschen, etwas Wohltuendes für unsere Ehe dabei haben.
0: Und gleich gibt es das mal, dass der Partner vom Arbeiten heimkommt, überhaupt nicht mehr oder das Kind fremdelt und man es darum nicht abgeben kann. Oder man total müde ist wegen dem Schlafentzug und so weiter. Aber heisst das, man muss sich Sorgen machen für die Paarbeziehung, wenn man gerade so eine stressige Zeit hat? Das beantwortet uns die psychosoziale Beraterin gerade noch als nächstes.
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0: Federlicht vom Essence und Emo Johnson haben wir auch gehört auf Live Channel.
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0: Eigentlich hat man abgemacht für einen Eheabend, aber es ist gerade so eine stressige Zeit, dass man so total kaputt ist und eigentlich nicht mehr. Zum Beispiel fremdelt das Kind und man kann es nicht zum Hüten geben oder man ist so müde, weil das Kind die ganze Nacht geschrien hat, dass man lieber einfach schlafen würde, statt jetzt so einen Eheabend zu haben. So stressige Zeiten in einer Paarbeziehung, ist das normal oder muss man sich Sorgen machen? Psychosoziale Beraterin Simon Schwarz.
2: Also ich bin überzeugt, es gehört in jeder Familie gibt es so strenge Zeiten, ob das die kleinen Kinder sind, die einem absorbieren, aber auch Teenager, die eben nicht mehr ins Bett gehen und überall noch eine Frage ist und dort nochmal etwas muss hergeschaut werden. Ich glaube, es wirklich wichtig ist, dass man innerhalb von unserer Partnerschaft einfach im Gespräch bleiben. Wenn wir jetzt ein Kind haben, das nicht gleich einfach schläft, vielleicht gehen wir miteinander auch laufen, aber dann haben wir einen Wagen, wo wir stossen und wir sind im Gespräch miteinander.
0: Und da ist man mit dem Fokus dann nicht nur beim Kind, sondern auch beieinander als Paar. Oder wenn man Teenies daheim hat und die eben nicht mehr früh gehen schlafen, dann kann man auch selber aus dem Haus. Und es gibt auch Warnzeichen, wo man ein bisschen erkennen kann, dass man jetzt mehr ein WG ist als ein Paar.
2: Also einerseits, wenn man nicht mehr wirklich wissen, wie es dem Partner geht, wenn jemand Fremder fragt, wie geht es deinem Partner, und du musst sagen, keine Ahnung. Ich glaube, dann werden wir wirklich, sind wir dazu auf einem Weg, wo man nicht mehr wirklich viel miteinander teilt, wo ich denke, unbedingt hinschauen. Andererseits, wenn wir uns mehr angreifen, wenn wir vermehrt streiten, wenn die Luft immer dünner wird und es nichts mehr braucht und wir explodieren, ich glaube, dann hinschauen, hey, was braucht es, dass wir wieder gute Zeiten miteinander haben.
0: Oder man kann sich auch fragen,
2: haben wir noch so intime Momente? Und ich rede nicht nur von Sexualität, sondern wirklich einfach auch mal bewusste Zärtlichkeit austauschen, mit anderen über den Arm streicheln, in den Arm nehmen, wirklich einfach einmal einander näher sein. Gibt es solche Zeiten noch? Oder gibt es das nur noch mit den Kindern? Ich glaube, dann ist wirklich einfach höchste Zeit, um dem Ganzen mal einfach herzuschauen.
0: Die psychosoziale Beraterin Simon Schwarz zum Thema Ältere sein, Paar bleiben. Die ganze Podcast-Folge von Ältere Fragen findest du auf rfmedien.ch/podcast. Dort wird zum Beispiel auch noch darüber geredet, was da ist, wenn man unterschiedliche Erziehungsstile hat.
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0: Es ist 12 Uhr.
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2: Die Nachrichten von SRF um 12 Uhr mit Dominik Rolli. Die Massnahmen des Bundes gegen Telefonbetrüger aus dem Ausland wirken. Im Juli sind 75% weniger Anrufe von angeblichen Polizisten oder Bankangestellten gemeldet worden. Das schreibt das Bundesamt für Cybersicherheit. Seit dem 1. Juli gelten neue Regeln für solche Anrufe. Telekom-Anbieter müssen Anrufe aus dem Ausland, die eine Schweizer Telefonnummer vorgaukeln, als unbekannt oder anonym anzeigen auf den Telefonbildschirmen. Vor dieser Massnahme seien monatlich noch über 400 Meldungen beim Bundesamt für Cybersicherheit eingegangen. Im Juli waren es weniger als 100. Ein bosnisch-schweizerischer Doppelbürger ist zu Recht ausgebürgert worden. Zu diesem Schluss kommt das Bundesverwaltungsgericht. Es gibt damit dem zuständigen Staatssekretariat für Migration Recht. Dieses hatte die Ausbürgerung veranlasst, weil der IS-Unterstützer in Frankreich zu 15 Jahren Gefängnis verurteilt wurde. Er hatte dort unter anderem Anschläge geplant. Gegen die Ausbürgerung wehrten sich die Anwälte des Mannes. Sie sei eine doppelte Strafe für Delikte, die im Ausland bereits bestraft worden seien. Doch das Bundesverwaltungsgericht sieht das anders. Es hält die Ausbürgerung für zulässig, da die Sicherheit der Bevölkerung im vorliegenden Fall höher zu gewichten sei. Das Urteil kann noch ans Bundesgericht weitergezogen werden. Der deutsche Logistikunternehmer Klaus-Michael Kühne ist tot. Das teilt der Logistikkonzern Kühne und Nagel mit. Kühne sei an seinem Wohnort Schindellegi im Kanton Schwyz gestorben. Er wurde 89 Jahre alt. Der gebürtige Hamburger lebte seit den 60er Jahren in der Schweiz. Er war Verwaltungsratsmitglied und Mehrheitsbesitzer des Familienunternehmens Kühne und Nagel. Seine Holding hält unter anderem Anteile an der Lufthansa und am Hamburger Fußballverein HSV. Die Schweizer Maschinen-, Elektro- und Metallindustrie hat im ersten Halbjahr deutlich mehr Aufträge an Land gezogen als im Vorjahreszeitraum, nämlich gut 12% mehr. Das teilt der Branchenverband Swissmem mit. Auch die Umsätze und die Exporte konnten leicht zulegen. Sorgen bereitet der Branche aber unter anderem die Differenz bei den US-Zöllen im Vergleich zur EU. Hier gilt für Schweizer Produkte aus der Tech-Industrie seit Ende Juli ein Satz von 12,5%. Für Produkte aus der EU sind es 10%. Im Moment könnten viele Unternehmen diese Differenz noch wegstecken. Einige müssten aber den US-Kunden bei den Preisen entgegenkommen, damit diese nicht abspringen. Und damit zu den Börsendaten, mitgeteilt von SIX. Der Swiss Market Index liegt im Moment bei 14.462 Punkten und ist damit im Vergleich zum Vortag unverändert. Der Euro wird zu 93,59 gehandelt und der Dollar zu 80,24. Das Wetter. Heute und morgen wechseln sich Sonne und Wolken ab bei 26 Grad. Gegen Abend und in der Nacht ziehen Platzregen und Gewitter auf. Das waren die Nachrichten von Radio SRF, verantwortlich Tobias Meyer.
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4: Wir haben es kurz nach 12 Uhr, Zeit für etwas zu Mittag. Und wie wäre es jetzt, wenn man einfach hersitzen könnte, draussen auf dem Dorfplatz, und dann käme ein Menü hier an und man kann das geniessen, gratis.
5: So vom Wetter her würde es auch noch passen heute, würde ich sagen. Ein Haken hat es an dieser Geschichte, wobei ich überlege mir gerade, vielleicht ist es gar kein Haken, vielleicht ist es einfach ein bisschen ungewohnt. Mhm. Das Menü, das man dann isst, das ist aus Produkten, die sonst eigentlich würden im Abfall landen.
4: Ja, das Konzept gibt es bei der sogenannten Foodsafe-Bankett. Da gibt es ein Festessen, wo man genau so Lebensmittel retten
5: will. Also das Brot von vorgestern vom Bäcker, Cremeschnitten von gestern aus der Konditorei, vielleicht das Rüebli vom Bauer, das Mehl aus der Mühle, das liegen bleibt und so weiter.
4: Ja, wie die Produkte auf den Tisch kommen, das gibt es bei uns dann gerade als nächstes in unseren Good News. Das mit uns beiden,
5: Joni Merz
4: und mir, der Julia Anliker. Wir wünschen einen guten Tag.

0: Schweizer Musik von J.M. gehört. Das war der Song «Träum gross».
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0: Wir haben auch heute wieder 3 Nachrichten, die wir finden, die haben etwas Positives dran. Janni Merz.
2: Von August bis September werden bei uns in der Schweiz wieder Lebensmittel gerettet. In verschiedenen Kantonen gibt es sogenannte Food-Safe-Bankette, öffentliche Festessen, wo man heransitzen kann und ein Menü aus geretteten Lebensmitteln geniessen kann. Vera Geisbühler ist Projektleiterin der Koordinationsstelle der Food-Safe-Bankette und sie sagt, dass es vor Ort lokale Teams gibt, die diese Lebensmittel zusammensammeln.
3: Und die Teams, die schauen nachher in ihrer Umgebung, wo könnte es Food Waste geben. Und das gibt es ja in der ganzen Lebensmittelkette. Sie fragen dann an bei Produzenten zum Teil, also bei Landwirten. Oder sie fragen manchmal sogar auch bei Läden an. Vielleicht Sachen, die die Läden müssen ausschrauben müssen, wegen der Haltbarkeitsdaten, die drauf sind. Oder sie fragen bei Bäckereien an, für Brot vom Vortag. Oder vielleicht gibt es auch in den lokalen Verarbeitungsbetrieben noch etwas beisteuern zum Gutsöffnen.
2: Neben den Menüs, die gekocht werden, gibt es weitere Elemente, die rund um das Thema Lebensmittelverschwendung sollen sensibilisieren sollen. Zum Beispiel gibt es Workshops oder auch Podiumsdiskussionen. Das nächste Foodsafe-Bankett, wo man heransitzen kann, ist am Donnerstag in Lausanne oder dann am 5. September in Luzern und in der Stadt Biel. Bund, Kantone und Gemeinden haben zusammen eine Erklärung herausgegeben, dass sie stärker gegen Radikalisierung und Extremismus in der Schweiz vorgehen wollen. Nachrichtenagentur Kisten SDA meldet, dass der Justizminister Beat Jans die Erklärung Ende letzte Woche vorgestellt hat. In dieser Erklärung hat es 3 Grundprinzipien. Erstens will man den Zusammenhalt in der Schweiz stärken. Zweitens will man das kritische Denken fördern. Und drittens, man will miteinander am gleichen Strick ziehen und zusammen handeln, auch über die Kantonsgrenzen raus. Zum Beispiel sollen die Behörden auch schon bei ersten Warnsignalen für eine Radikalisierung die wahrnehmen und wenn nötig den Fall genauer untersuchen. Wer im Alltag die Stege statt den Lift nimmt, der tut etwas Gutes für seine Gesundheit. Das ist vermutlich nicht ganz überraschend. Eine neue Studie zeigt jetzt aber, dass man so das Risiko von Herz-Kreislauf-Problemen um bis zu 40% senken kann. Ein Forschungsteam aus England hat eine Übersichtsstudie gemacht. Also sie haben insgesamt fast 1900 Studien analysiert. Vor allem Studien, die sich um Themen Bewegung und Sport im Alltag drehen. Und dort kommt eben raus, wenn man im Alltag die Stege nehmen kann, also die Voraussetzungen hat dazu, und sie dann auch nimmt, dann sei das eine von den Massnahmen, die im Kreislauf besonders gut tun. Stegenlaufen können wir in den Alltag ganz einfach integrieren, ohne dass es zusätzlich viel Zeit in Anspruch nimmt.
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0: Land of the Rising Sun, Ike Ndolo featuring Paul Mabry.
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0: Es ist trotz einiger Wochenfelder vielerorts recht sonnig. Gegen Abend nehmen die Wolken aus dem Südwesten aber vermehrt zu und es kommt vereinzelt regnen oder auch gewittern. Die Temperaturen liegen bei ca. 26 Grad.
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0: Anna Margareta Neff Seitz hat jahrelang mit grosser Leidenschaft als Hebamme gearbeitet. Mittlerweile ist sie aber Trauerbegleiterin und Leiterin der Fachstelle kindsverlust.ch. Sie begleitet Eltern, die ein Kind verloren haben oder erfahren haben, dass sie es verlieren werden. Im Podcast «Endlich Leben» erzählt sie, dass sie auch schon als Kind auf dem Bauernhof mit dem Tod konfrontiert war.
2: Wir hatten Tiere im Stall und junge Kälbli sind auf die Welt gekommen. Und dort ist immer wieder mal auch passiert, dass ein Kälbli ganz normal gestorben ist und hat einfach dazugehört. Oder mein Grossvater war noch daheim aufgebahrt, wo er gestorben ist. Also wir Kinder waren in der Stube, sind rumgesprungen, die drei Tage, wo er daheim aufgebahrt war. Und die Erwachsenen haben dann immer wieder gesagt, pst, pst, sind ruhig. Und wir haben es natürlich wieder vergessen und sind wieder rumgesprungen.
0: Für sie war das irgendwie einfach normal gewesen, dass Sterben zum Leben dazugehört. Mit dem sind auch Hebammen und Fachpersonen konfrontiert.
2: Wenn man auch alles machen will, dass es gut kommt und dass Menschen wieder gesund werden, wir können nicht alles machen. Und wir haben es nicht in der Hand. Und eigentlich ist es normal, dass wir Menschen sterben und ob es früher oder später ist, ist eigentlich nur mit unserer Vorstellung zu tun.
0: Pro Jahr verlieren 600 bis 700 Familien in der zweiten Hälfte der Schwangerschaft ihres Kindes. Zusammen mit den Fehlgeburten vor der 22. Schwangerschaftswoche sind es etwa ein Viertel der Frauen, die ihr Baby früh verlieren. Also etwa 20'000 Frauen pro Jahr in der Schweiz. Und trotzdem war es bis vor etwa 10 Jahren noch fast kein Thema gewesen, um darüber zu reden.
2: Jetzt hat es wirklich angefangen und zum Glück auch, ich bin sehr froh darüber, dass viele Frauen, die eine frühere Fehlgeburt erleben, dass sie nicht mehr still sind, sondern wirklich das darüber reden und sagen, ich habe das erlebt. Und bis vor ein paar Jahren hat einfach niemand darüber geredet und durch das ist es wie, hat es nicht existiert.
0: Darum ist Anna Margareta Neff Seitz froh, dass jetzt mehr darüber geredet wird und das Thema eben kein Tabuthema mehr ist.

0: Das ist Jackie Velasquez mit «Flower in the Rain» hier auf Live-Channel. Schön, hörst du zu. Die Anna Margareta Neff-Seitz hat ursprünglich als Hebamme gearbeitet. Heute ist sie Trauerbegleiterin und Leiterin der Fachstelle kindsverlust.ch. Das ist eine Anlaufstelle für Eltern, die ihr Baby in der Schwangerschaft oder auch kurz nach der Geburt verloren haben. Für sie sind Hebamme und Trauerbegleiterin nicht zwei verschiedene Berufe, sondern sie gehören für sie wie zusammen. Das erzählt sie im Podcast «Endlich Leben» an Evelyn Gutknecht.
1: Durch das, was ich mich mit 32 entschieden habe, zum Hebamme zu lernen, war für mich von Anfang an klar, dass es gehört dazu, dass auch Kinder sterben oder dass es zum Leben gehört. Gehört der Tod. Oder zum auf die Welt kommen, ist ein Kommen und ein Gehen. Und durch das hatte ich schon immer wieder auch Kontakt während der Ausbildung mit Familien, wo das Kind gestorben ist. Und ich würde es gerne nicht so trennen von, ist ein oder zwei oder ist ein anderer Beruf geworden, weil es ist für mich genau der gleiche Beruf.
0: Sie begleitet Frauen auch bei Folgeschwangerschaften, also wenn die Frau wieder schwanger geworden ist, aber vorher ein Kind verloren hat. Und da gibt es eine Angst, die bei den meisten Frauen aufkommt.
1: Was praktisch immer passiert, wenn eine Frau, wenn das Kind im Bauch stirbt, das Vertrauen in den Körper ein bisschen verloren geht. Das erzählen die Frauen viel. Das Gefühl, es kommt einfach gut. Das hätte ja müssen leiden, weil ganz viel passiert ist. Und dort ist natürlich der Boden viel mehr da, um mehr Ängste zu bekommen, nicht wissen, wie damit umgehen. Oder auch wenn ein neues Kind, also wenn sie wieder schwanger ist, wie geht sie mit den verschiedenen Gefühlen um?
0: Einerseits die grosse Freude für das neue Kind, das heranwächst, und andererseits die Trauer um das verstorbene Kind. In dieser Gefühlswelt kann sie als Trauerbegleiterin unterstützen. Es kommt aber auch häufig vor, dass sich bei der Fachstelle kindsverlust.ch ältere Frauen melden, teils 80- oder 90-Jährige.
1: Wo schreibt, ah, ich habe von euch gelesen, vielleicht in der Zeitung oder so gehört, dass es euch gibt. Wie schön, dass es euch gibt, weil letztes Mal habe ich, und dann kommt ihre ganz persönliche Geschichte. Und wirklich, wo man merkt, auch mit 80 oder 90, ist noch unglaublich ein Schmerz und ein Leidensdruck da, weil sie nie hin können über ihr Kind reden.
0: Und darum gibt es die Fachstelle kindsverlust.ch, dass sie betroffene Personen genau in so Momenten vom Verarbeiten können unterstützen können.
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0: Das war der gebürtige Engländer Paul Coleman mit seinem Song «If I Was Jesus». Ach, und so schön, bei mir strahlt die Sonne richtig ins Studio rein und macht so eine mega tolle Atmosphäre. Da freue ich mich jetzt gerade auf meinen Mittag, um da noch ein bisschen rauszugehen und die Sonnenstrahlen noch zu geniessen. Und wenn wir schon gerade beim Geniessen sind, auch für dich gibt es jetzt noch etwas zum Geniessen, und zwar Musik nonstop bis um 4 Uhr. Ich wünsche dir ganz einen schönen Abend. Am Mikrofon war Julia Andlicker.
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1: Die Nachrichten von SRF um 1 mit David Burkhardt. Die Maßnahmen des Bundes gegen Telefonbetrüger aus dem Ausland wirken. Im Juli sind 75% weniger Anrufe von angeblichen Polizisten oder Bankangestellten gemeldet worden. Das gab das Bundesamt für Cybersicherheit bekannt. Seit dem 1. Juli gelten neue Regeln für solche Anrufe. Telekom-Anbieter müssen Anrufe aus dem Ausland, die eine Schweizer Telefonnummer vorgaukeln, als unbekannt oder anonym anzeigen auf den Telefonbildschirmen. Florian Schütz ist Direktor des Bundesamtes für Cybersicherheit. Er ist zuversichtlich, dass diese Maßnahme nachhaltig wirken wird.
2: Wir haben Gruppierungen, die stark regional oder geografisch konzentriert sind, die gleiche Technologie verwenden. Und wenn man da natürlich diese Technologie sperren kann, also wenn man die kennt, dann sind gleich sehr viele Akteure weg. Deshalb sehen wir einen großen Rückgang. Das wird einen bleibenden Effekt haben. Das heißt, es wird für die Angreifer schwierig, aber null wird es nicht.
1: Vor dieser Maßnahme seien monatlich noch über 400 Meldungen beim Bundesamt für Cybersicherheit eingegangen. Im Juli waren es dann weniger als 100. Ein bosnisch-schweizerischer Doppelbürger ist zu Recht ausgebürgert worden. Zu diesem Schluss kommt das Bundesverwaltungsgericht. Es gibt damit dem zuständigen Staatssekretariat für Migration Recht. Dieses hatte die Ausbürgerung veranlasst, weil der IS-Unterstützer in Frankreich zu 15 Jahren Gefängnis verurteilt wurde. Er hatte dort unter anderem Anschläge geplant. Gegen die Ausbürgerung wehrten sich die Anwälte des Mannes. Sie sei eine doppelte Strafe für Delikte, die im Ausland bereits bestraft worden seien. Doch das Bundesverwaltungsgericht sieht das anders. Es hält die Ausbürgerung für zulässig, da die Sicherheit der Bevölkerung im vorliegenden Fall höher zu gewichten sei. Das Urteil kann noch ans Bundesgericht weitergezogen werden. Der deutsche Logistikunternehmer Klaus-Michael Kühne ist tot. Das teilt der Logistikkonzern Kühne und Nagel mit. Kühne sei an seinem Wohnort Schindellegi im Kanton Schwyz gestorben. Er wurde 89 Jahre alt. Der gebürtige Hamburger lebte seit den 60er Jahren in der Schweiz. Er war Verwaltungsratsmitglied und Mehrheitsbesitzer des Familienunternehmens Kühne und Nagel. Seine Holding hält unter anderem Anteile an der Lufthansa und am Hamburger Fußballverein HSV. Wir kommen zu den Wetteraussichten. Heute und morgen wechseln sich Sonne und Wolken ab bei 26 Grad. Am Abend und in der Nacht gibt es Regengüsse und Gewitter. Das waren Nachrichten von Radio SRF, verantwortlich Tobias Meyer.
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1: Die Nachrichten von SRF um 14 Uhr mit Julia Schild. Ein Terrorunterstützer darf aus der Schweiz ausgebürgert werden, obwohl er so staatenlos werden könnte. Und die kürzlich eingeführten Massnahmen wirken offenbar. Die betrügerischen Telefonanrufe aus dem Ausland werden in der Schweiz weniger. Das Wetter. Heute und morgen wechseln sich Sonne und Wolken ab bei 26 Grad. Die Schweizer Behörden dürfen einen verurteilten Terrorunterstützer ausbürgern, selbst wenn der Mann dadurch staatenlos werden könnte. Das hat das Bundesverwaltungsgericht in einem neuen Urteil festgehalten. Der heute 36-jährige Mann wurde in Bosnien geboren und als Kind in der Schweiz eingebürgert. Inlandredaktor Elmar Plotzer berichtet.
2: Der Mann wurde in Frankreich zu einer 15-jährigen Haftstrafe verurteilt. Er hatte Propaganda für die Terrororganisation IS betrieben, rekrutierte neue Mitglieder und begann mit der Planung von Anschlägen. Nach seiner Verurteilung in Frankreich verfügte das Staatssekretariat für Migration in Bern, dass der Mann den Schweizer Pass abgeben soll. Das Bundesverwaltungsgericht unterstützt nun diese Position und dies, obwohl der Mann dadurch staatenlos werden könnte. Denn dieser war eigentlich schweizerisch-bosnischer Doppelbürger, hat dann aber die bosnische Staatsbürgerschaft freiwillig abgegeben. Und zwar zu einem Zeitpunkt, als das Verfahren in der Schweiz bereits lief. Wahrscheinlich habe er dadurch das Verfahren vereiteln wollen. Deshalb vertritt das Bundesverwaltungsgericht in diesem Fall eine strenge Linie. Letztlich geht es auch um eine Abwägung. Und aufgrund der Vorgeschichte des Mannes hat das Gericht die Sicherheitsinteressen der Schweiz höher gewichtet als den persönlichen Härtefall. Das Urteil kann noch ans Bundesgericht weitergezogen werden.
1: Die Massnahmen des Bundes gegen Telefonbetrüger aus dem Ausland wirken. Im Juli sind 75% weniger Anrufe von angeblichen Polizisten oder Bankangestellten gemeldet worden. Das gab das Bundesamt für Cybersicherheit bekannt. Seit dem 1. Juli gelten neue Regeln für solche Anrufe. Telekom-Anbieter müssen Anrufe aus dem Ausland, die eine Schweizer Telefonnummer vorgaukeln, als unbekannt oder anonym anzeigen auf den Telefonbildschirmen. Florian Schütz ist Direktor des Bundesamts für Cybersicherheit. Er ist zuversichtlich, dass diese Maßnahme nachhaltig wirken wird.
3: Wir haben Gruppierungen, die stark regional oder geografisch konzentriert sind, die die gleiche Technologie verwenden. Und wenn man da natürlich diese Technologie sperren kann, also wenn man die kennt, dann sind gleich sehr viele Akteure weg. Deshalb sehen wir einen großen Rückgang. Das wird einen bleibenden Effekt haben. Das heißt, es wird für die Angreifer schwierig, aber null wird es nicht.
1: Vor dieser Maßnahme seien monatlich noch über 400 Meldungen beim Bundesamt für Cybersicherheit eingegangen. Im Juli waren es weniger als 100. Zwei Meldungen aus der Wirtschaft. Die Schweizer Maschinen-, Elektro- und Metallindustrie hat im ersten Halbjahr deutlich mehr Aufträge an Land gezogen als im gleichen Zeitraum des letzten Jahres. Dennoch blickt die Branche mit Sorge in die Zukunft. Dies vor allem wegen der unterschiedlichen US-Zollsätze auf Produkte aus der EU und aus der Schweiz. In den Wochen rund um die Sommerferien sind an den Flughäfen Zürich und Genf rund 70'000 Flugzeuge gestartet und gelandet. Das zeigt die Sommerbilanz der Flugsicherung Skyguide. Zwischen Ende Juni und Mitte August hat sie über 240'000 Flüge durch den Schweizer Luftraum gelotst. Die grössten Verkehrsspitzen habe es jeweils freitags und montags gegeben. Der deutsche Logistikunternehmer Klaus Michael Kühne ist tot. Das teilt der Logistikkonzern Kühne und Nagel mit. Kühne sei an seinem Wohnort Schindellegi im Kanton Schwyz gestorben. Er wurde 89 Jahre alt. Der gebürtige Hamburger lebte seit den 60er Jahren in der Schweiz. Er war Verwaltungsratsmitglied und Mehrheitsbesitzer des Familienunternehmens Kühne und Nagel. Seine Holding hält unter anderem Anteile an der Lufthansa und am Hamburger Fußballverein HSV. Noch zu einem ganz anderen Thema. Die Niederlande nehmen nächstes Jahr wohl nicht am Eurovision Song Contest teil. Das hat der niederländische öffentliche Rundfunk bekannt gegeben. Zur Begründung heißt es, der ESC sei keine neutrale Veranstaltung mehr. Internationale Konflikte wie jener in Gaza würden den Musikwettbewerb zunehmend prägen. Statt zu verbinden, sei der ESC zu einer Plattform der Spaltung geworden. Mehrere Länder, darunter die Niederlande, hatten bereits die diesjährige Ausgabe des Eurovision Song Contests boykottiert. Dies aus Protest gegen die Teilnahme Israels. Die Börsendaten von 6. Der Swiss Market Index liegt im Moment bei 14.416 Punkten, minus 0,3%. Der Euro wird zu 93,61 Rappen gehandelt und der Dollar zu 80,24 Rappen. Und die Wetteraussichten. Heute und morgen ist es trotz einiger Wolkenfelder immer wieder sonnig. Gegen Abend und in der Nacht ziehen Platzregen und Gewitter auf. Auch morgen gibt es einzelne Regengüsse und Gewitter, vor allem über den Bergen. Die Temperaturhöchstwerte liegen an beiden Tagen bei rund 26 Grad. Das waren Nachrichten von Radio SRF. Verantwortlich Sandro Peter.
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1: Die Nachrichten von SRF um 3 mit Juliette Schild. Weil es in der Schweiz weiter trocken ist, hat der Bund die Regeln für Biolandwirtschaftsbetriebe gelockert. Sie dürfen ihren Tieren im laufenden Jahr ausnahmsweise bis zu einem Fünftel konventionelles Futter geben, also nicht biologisches Futter. Der Bund schreibt, die Trockenheit habe in diesem Sommer zu erheblichen Ernteausfällen geführt, etwa bei Gras. Und dies stelle zahlreiche Biobetriebe vor große Herausforderungen. Die Lockerung gilt für Raufutter, also etwa für Heu und Stroh. Zuvor hatte schon die Organisation Bioswiss ähnliche Lockerungen bekannt gegeben. Ein bosnisch-schweizerischer Doppelbürger ist zu Recht ausgebürgert worden. Zu diesem Schluss kommt das Bundesverwaltungsgericht. Es gibt damit dem zuständigen Staatssekretariat für Migration Recht. Dieses hatte die Ausbürgerung veranlasst, weil der IS-Unterstützer in Frankreich zu 15 Jahren Gefängnis verurteilt wurde. Er hatte dort unter anderem Anschläge geplant. Gegen die Ausbürgerung wehrten sich die Anwälte des Mannes. Sie sei eine doppelte Strafe für Delikte, die im Ausland bereits bestraft worden seien. Doch das Bundesverwaltungsgericht sieht das anders. Es hält die Ausbürgerung für zulässig, da die Sicherheit der Bevölkerung im vorliegenden Fall höher zu gewichten sei. Das Urteil kann noch ans Bundesgericht weitergezogen werden. Weitere Meldungen aus der Schweiz. Die Hotellerie hierzulande hat im Juli etwas mehr Übernachtungen verzeichnet als im Juli vor einem Jahr. Das sagt das Bundesamt für Statistik. Laut seiner aktuellen Schätzung stieg die Zahl der Logiernächte um 0,6%. Das sei vor allem wegen der stärkeren Nachfrage aus dem Inland. Die Logiernächte von ausländischen Gästen gingen zurück. Und betrügerische Anrufe im Namen von Schweizer Behörden haben seit Anfang Juli deutlich abgenommen. Laut dem Bundesamt für Cybersicherheit hängt das mit einer neuen Regelung zusammen. Telekom-Anbieter müssen verdächtige Anrufe kennzeichnen oder blockieren. Trotz des Rückgangs bleibe die Cyberbedrohung hoch und Betrug bleibe ein lukratives Massengeschäft. Und auch die Wetteraussichten heute und morgen wechseln sich Sonne und Wolken ab bei 26 Grad. Heute Abend und in der Nacht gibt es Regengüsse und Gewitter. Das waren Nachrichten von Radio SRF, verantwortlich Sandro Peter.
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1: Die Nachrichten von SRF um 16 Uhr mit Juliette Schild. Im Prozess um den Bergsturz von Bondo beantragt der Staatsanwaltschaft eine bedingte Geldstrafe für die Angeklagten. Und mitten im Krieg begeht die Ukraine ihren Unabhängigkeitstag. Sie erhält Zuspruch aus Europa. Das Wetter. Heute und morgen wechseln sich Sonne und Wolken ab bei 26 Grad. Am Abend und in der Nacht kann es regnen und gewittern. Vor 9 Jahren kamen bei einem Bergsturz im bündnerischen Bergell 8 Wanderer ums Leben. Seit heute stehen 5 Personen vor Gericht wegen mehrfacher fahrlässiger Tötung. Darunter ist die Bündner Nationalrätin Anna Giacometti. Regionalredaktorin Julia Kapaul fasst den bisherigen Prozesstag zusammen.
2: Für die Bündner Staatsanwaltschaft ist klar, die Angeklagten haben die Gefahrenlage am Bitz-Cengalo falsch eingeschätzt. Hätten die Behörden die Wege gesperrt, wären die 8 Wanderer mit größter Wahrscheinlichkeit nicht ums Leben gekommen. Vor Gericht stehen neben der damaligen Gemeindepräsidentin von Bregaglia, Anna Giacometti, ein weiterer Vertreter der Gemeinde, 2 Mitarbeitende des kantonalen Amts für Wald- und Naturgefahren sowie ein externer Geologe. Der zuständige Staatsanwalt sagte vor Gericht, es habe mehrere Vorboten gegeben, die auf einen Bergsturz in den nächsten Tagen hindeuteten oder ein solcher zumindest nicht hätte ausgeschlossen werden dürfen. Für ihn komme als Strafmaß eine bedingte Geldstrafe in Frage. Am ersten Prozesstag äußerte sich einzig Nationalrätin Anna Giacometti persönlich. Sie habe den Fachleuten des Kantons vertraut und sich auf ihre Empfehlung gestützt. Alle anderen Angeklagten verwiesen auf die Plädoyers ihrer Anwälte. Geäußert hat sich auch der Anwalt der Angehörigen der Todesopfer. Der Bergsturz sei nicht vermeidbar gewesen, der Tod der 8 Wanderer aber schon. Über allfällige Schadenersatzforderungen würden die Angehörigen erst nach dem Prozess entscheiden.
1: Julia Kapaul hat berichtet. Der Prozess in Pontresina ist auf 3 Tage angesetzt. Das Urteil wird am 4. September erwartet. Weil es in der Schweiz weiter trocken ist, hat der Bund die Regeln für Biolandwirtschaftsbetriebe gelockert. Sie dürfen ihren Tieren im laufenden Jahr ausnahmsweise bis zu einem Fünftel konventionelles Futter geben, also nicht biologisches Futter. Der Bund schreibt, die Trockenheit habe in diesem Sommer zu erheblichen Ernteausfällen geführt, etwa bei Gras. Und dies stelle zahlreiche Biobetriebe vor große Herausforderungen. Die Lockerung gilt für Raufutter, also etwa für Heu und Stroh. Zuvor hatte schon die Organisation BioSwiss ähnliche Lockerungen bekannt gegeben. 35 Jahre ist es her, seit sich die Ukraine von der Sowjetunion gelöst hat. Anlässlich dieses Unabhängigkeitstags sind zahlreiche Staats- und Regierungschefs nach Kiew gereist, mitten im Krieg gegen Russland. Und so geht es heute weniger ums Feiern als um die Zukunft der Ukraine. Tobias Meyer.
3: Russland habe unterschätzt, wie entschlossen die Ukraine um ihre Unabhängigkeit kämpfe, erklärte der ukrainische Präsident Volodymyr Zelensky. Die Ukraine wolle Frieden, sei aber nicht bereit, sich zu ergeben. An seiner Seite standen unter anderem EU-Ratspräsident Antonio Costa und der britische Premierminister Andy Burnham. Burnham sicherte der Ukraine seine volle Unterstützung zu, trotz Drohungen aus Russland.
4: Despite Russia's outrageous threats to my country, we will continue our support for Ukraine's defense.
3: Konkret will Großbritannien der Ukraine dabei helfen, Marschflugkörper im eigenen Land herstellen zu können. EU-Ratspräsident Antonio Costa warb währenddessen für einen EU-Beitritt der Ukraine. Die Erweiterung sei geopolitisch notwendig, auch wenn der Prozess anspruchsvoll sei. Die Zukunft der Ukraine in der EU sei die beste Garantie für Sicherheit und demokratische Stabilität, sagte Costa, für die Ukraine, aber auch für Europa insgesamt.
1: Noch weitere Meldungen aus dem Ausland. Die israelische Armee hat laut eigenen Angaben 2 weitere Hamas-Mitglieder getötet, die am Terrorangriff vom 7. Oktober 2023 beteiligt gewesen sein sollen. Die Armee schreibt, die beiden seien in der Nacht im zentralen Gazastreifen getötet worden. Am Wochenende sei ein Hamas-Mitglied getötet worden. Und in Syrien ist eine weitere hochrangige Person aus der Zeit der Regierung von Bashar al-Assad verurteilt worden. Ein Gericht verurteilte einen Religionsvertreter, einen ehemaligen Großmufti, zu einer lebenslangen Haftstrafe wegen Kriegsverbrechen und Verbrechen gegen die Menschlichkeit. Er galt als Unterstützer des ehemaligen Machthabers al-Assad. Die Börsendaten von SIX. Der Swiss Market Index liegt im Moment bei 14.427 Punkten. Das ist ein Minus von 0,2%. Der Dow Jones Index in New York steigt um 0,3%. Der Euro wird zu 93,59 gehandelt. Der Dollar zu 80,22. Soweit die Meldungen. Und noch die Wetteraussichten. Heute und morgen ist es trotz einiger Wolkenfelder zeitweise sonnig. Gegen Abend und in der Nacht ziehen Platzregen und Gewitter auf. Auch morgen gibt es, vor allem über den Bergen, einzelne Regengüsse und Gewitter. Die Temperaturhöchstwerte liegen an beiden Tagen bei 26 Grad. Das waren Nachrichten von Radio SRF. Verantwortlich Sandro Peter.
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5: Heute sind die beiden Farben Blau und Gelb an verschiedenen Orten auf der Welt präsent. Zum Beispiel wird der Eiffelturm zu Paris blau-gelb beleuchtet.
6: Oder auch das Europäische Parlament in Brüssel wird blau-gelb beleuchtet. Und auch im ein oder anderen Garten dürfte heute eine Ukraine-Flagge hängen.
5: Ja, die Ukraine feiert ihren Unabhängigkeitstag heute. Mhm. Und was ist da echt so die Stimmung? Also wird da gefeiert oder irgendwie eher traurig wegen der aktuellen Situation?
6: Ja, vermutlich beides, oder? Aber wie du sagst, es ist gerade eine sehr angespannte Situation, auch gerade wieder in diesen Tagen, auch heute, an dem Tag, wo eigentlich eine Feiertag wäre in der Ukraine. Und da dahinter steckt natürlich eine lange und auch sehr verwobene Geschichte.
5: Ja, die Geschichte wollen wir in dieser Stunde nochmal aufrollen und zeigen, wo der aktuelle Konflikt eigentlich angefangen hat. Das gibt es mit uns beiden im Studio.
6: Mioni Merz.
5: Und mir, der Julia Anliker.

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1: Schon rund 4,5 Jahre lang ist es her, dass Russland die Ukraine angegriffen hat. Das ist mittlerweile länger, als der Erste Weltkrieg insgesamt gedauert hat.
2: Ja, und noch heftiger ist es, wenn wir jetzt daran denken, dass wir das ja nur ab der Invasion vom Februar 2022 her rechnen. Angefangen hat das Ganze schon 2014 mit einer Art Bürgerkrieg in den einen Regionen der Ukraine.
1: Das wären also etwa 12 Jahre, also schon eine lange Zeit. Wir können da natürlich jetzt nicht alles genau ausrollen und auch nicht beurteilen, aber es gibt ein paar Fakten. Was gibt es für Zahlen dazu?
2: Ja, fangen wir mal mit den Zahlen von heute an. Also seit 2022 sind über 5 Millionen Ukrainerinnen und Ukrainer in andere Länder auf Europa geflüchtet. Rund 3,7 Millionen sind innerhalb von der Ukraine an einen anderen Ort gezogen oder eben vertrieben worden. Das ist der Stand von einem Artikel vom Tagesanzeiger Anfangs 2026.
1: Es gibt ja laufend auch Verletzte und Tote.
2: Ja, da sind wir jetzt im Bereich von der Schätzungen. Es gibt von beiden Seiten, also Russland und Ukraine, gibt es Zahlen, die man nicht wirklich belegen kann. Geschätzt wird aber, dass insgesamt auf beiden Seiten mittlerweile über 2 Millionen Menschen verletzt, vermisst oder getötet worden sind.
1: Boah, 2 Millionen.
2: Das ist eine grosse Zahl, finde ich auch. Dazu kann man sagen, dass Russland viel mehr Soldaten als die Ukraine verliert in diesem Krieg. Aber sie hat natürlich auch die viel grössere Bevölkerung.
1: Also mittlerweile kann man von einem längeren Krieg reden, das ist international langsam auch klar. Mhm. Aber wer ist die Schuld?
2: Ja, das ist immer die Frage. Also rein völkerrechtlich ist es ganz klar ein Angriffskrieg von Russland gegen die Ukraine. Das hat schon 2014 angefangen und ist dann 2022 ganz deutlich geworden.
1: Kann man das belegen?
2: Ja, also die Ukraine und Russland sind allgemein mal gesagt seit Jahrzehnten souveräne Staaten und die dürfen einander einfach nicht angreifen. Also eine militärische Gewalt ist eigentlich nicht vorgesehen.
1: Aber die Ukraine kämpft ja
2: auch. Ja, Selbstverteidigung ist erlaubt. Also das ist die einzige Ausnahme bei diesen souveränen Staaten, aber auch nur im Fall von einem bewaffneten Angriff. Also man darf nicht irgendwie sich präventiv selbst verteidigen, oder? Wenn jetzt Russland das Militär ins Gebiet von der Ukraine reinmarschiert und dort kämpft, dann ist klar, wer angreift. Das steht alles so auch im Artikel 51 von der UN-Charta.
1: Das ist also schwarz auf weiß festgelegt. Mhm. Wie kann man das einordnen?
2: Ja, also die UN-Charta ist so etwas wie die Verfassung von der UNO, also der Vereinten Nationen. Da verpflichten sich Mitglieder dazu, also auch Russland und die Ukraine. Und eigentlich an dieser Stelle, muss man das so sagen, ja.
1: Jetzt gibt es aber Leute, die sehen das anders. Tun wir doch nachher noch das aufdröseln, was der Zahlen und Fakten dazu sind.
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1: Es ist ziemlich sonnig, hat aber ein paar Wolkenfelder und die nehmen auf den Abend an auch noch mehr zu. Dann kann es dann nämlich auch regnen oder sogar gewittern. Temperaturen liegen bei ca. 26 Grad.
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1: Der Krieg zwischen Russland und der Ukraine ist eigentlich nicht erst seit 4,5 Jahren, sondern seit 2014 schon am Brodeln.
2: Und was wir an dieser Stelle auch festhalten können, es ist ein Angriff von Russland gegen die Ukraine, der gegen das Völkerrecht verstößt.
1: Jetzt gibt es aber Leute, die sagen, das sei falsch, weil es sei eigentlich die Einflusszone von Russland in diesen Gebieten in der Ukraine.
2: Ja, die Argumente gibt es. Sogar wenn es die russische Einflusszone ist oder wer berechtigt das nicht dazu, dass man andere mit Waffengewalt angreift. Das ist eben auch im Völkerrecht so festgelegt.
1: Okay, aber es gibt auch Leute, die sagen, dass die Ukraine eigentlich gar kein eigener Staat sei und dass die Leute von Ukraine wollen zu Russland gehören.
2: Ja, jetzt gerade beim ersten Teil kann man sagen, also mit dem eigenen Staat oder das gehört in die Kategorie Fake News, wenn man das so reintut. Die Ukraine hat am 24. August 1991 ihre Unabhängigkeit erklärt.
1: Also heute vor 35 Jahren.
2: Genau, also heute ist der ukrainische Unabhängigkeitstag. Ende 1991 im Referendum haben sie ihre Unabhängigkeit bestätigt mit 90% Ja-Stimmen.
1: Und die Stimmbeteiligung?
2: Die Stimmbeteiligung war über 80%, sogar auch im Osten, im Donbass, also dort, wo die Leute sehr häufig Russisch reden, haben 83% für die Unabhängigkeit gestimmt.
1: Aber das ist jetzt nur die ukrainische Seite. Mhm. Was hat denn Russland oder dazu mal die Sowjetunion gesagt?
2: Ja, die Sowjetunion, die ist zu dieser Zeit auseinandergefallen, aber spätestens seit dem Budapester Memorandum 1994 hat auch Russland erklärt, dass sie die Unabhängigkeit von der Ukraine respektieren und auch keinen militärischen Zwang machen und die Ukraine hat dafür dann auf all ihre Atomwaffen verzichtet.
1: Aber es hat, so wie wir es jetzt sehen, doch nicht wirklich verhebt, der Vertrag.
2: Ja, Russland hat den Vertrag eigentlich schon 2006 gebrochen. Die Ukraine hat sich damals schon eher pro-westlich entwickelt und Russland hat dann mitten im Winter die Gaslieferungen gestoppt. Und dann hat es das Gas 4,5 Mal so teuer gemacht, ohne Konsequenzen.
1: Wieso?
2: Ja, das ist der grösste Kritikpunkt an dem Vertrag von Dutzmal. Es ist zwar ein Vertrag, es hat aber keine wirkliche Garantie gegeben.
1: Eine lange Geschichte also zwischen den beiden Ländern. Eine Geschichte, die man sicher heute am Unabhängigkeitstag von Ukraine besonders daran denkt.
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1: Auf den Tag genau vor 35 Jahren hat die Ukraine ihre Unabhängigkeit erklärt. Mit dem Krieg heute ist es natürlich nicht ein einfaches Thema.
2: Und auch gerade das Unabhängigsein, das ist ja innerhalb von dem Krieg ein Thema, das man von verschiedenen Seiten sehen kann. Russland hat eher Perspektiven, dass die Ukraine zu ihnen gehört, auch wenn die Geschichte dazu eine andere ist und auch schwieriger ist. Und einer der Gründe, der in diesem Konflikt auch immer wieder aufkommt, ist das Stichwort NATO.
1: Also das Militärbündnis von USA, Kanada und vielen Ländern zu Europa.
2: Genau, und es gibt Leute, die sagen, damals in den 90er Jahren sei Russland versprochen worden, dass die NATO keine Länder zu Osteuropa aufnimmt.
1: Und ist es das?
2: Ja, das ist jetzt genau der Punkt. Oder Russland behauptet das, das kann man aber widerlegen. Was mündlich natürlich gesagt wurde ist in diesen Verhandlungen, das weiss man nicht alles so genau.
1: Okay, aber gibt es denn keinen Vertrag?
2: Es gibt keinen Vertrag. Es gibt, also eigentlich ist es eher das Gegenteil. Oder Russland und der Westen haben sich damals eigentlich immer mehr vertraut, bis es dann wirklich 1997 so weit war. Und dann hat es eine NATO-Russland-Grundakte gegeben.
1: Und das heisst?
2: Ja, das heisst, die NATO darf auch in Osteuropa Mitglieder haben. Dafür sagt NATO, dass sie in Osteuropa keine Atomwaffen stationieren und es hat noch ein paar andere freundliche Zusicherungen gegeben.
1: Man glaubt es kaum heute.
2: Ja, es ist schwierig zum Glauben heute, aber es zeigt, Frieden hebt nicht immer, aber auch Feindschaft bleibt nicht immer. Das ist ja die Hoffnung, die dahinter steckt. Frieden ist etwas, das gleich immer wieder möglich ist.
1: Jetzt haben wir aber schon viel gehört über so Konflikte, alles irgendwie auf der politischen Ebene kompliziert und auch weit weg. Dabei betrifft es ja so viele einzelne menschliche Schicksale. Eigentlich wäre es ja super, es gäbe die Kriege gar nicht.
2: Ja, das wäre natürlich super. Irgendwie wir normale Menschen, wenn wir dem so sagen, können all die Konflikte wahrscheinlich nicht einfach selber beenden. Aber eben, wir können das wie übertragen. Konflikte generell haben wir ja wahrscheinlich auch im persönlichen Leben. Und so die kleinen Kriege im Alltag, wenn wir so sagen, in unserem eigenen Umfeld, da können wir ja dran arbeiten.
1: Es wäre ja schon mal ein guter Anfang im Kleinen. Mhm. Und dann hoffen wir, dass sich das auch wieder ausweitet auf die grossen Konflikte.
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0: Es ist 5 Uhr.
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2: Die Nachrichten von SRF um 17 Uhr mit Lukas Lüthi und diesen Schwerpunkten. Der erste Prozesstag zum Bergsturz von Bondo. Die Staatsanwaltschaft fordert Geldstrafen für die 5 Angeklagten. Eigentlich gehen sie sich aus dem Weg, wegen des Klimawandels kommen sich Wildbienen und Honigbienen aber näher und stecken sich mit Krankheiten an. Das Wetter: am Abend und in der Nacht kann es regnen und Gewitter geben, morgen wechseln sich dann sonnige Abschnitte und Wolken ab bei 26 Grad. Vor 9 Jahren kamen bei einem Bergsturz im bündnerischen Bergell 8 Wanderer ums Leben. Seit heute stehen 5 Personen vor Gericht wegen mehrfacher fahrlässiger Tötung. Darunter ist die Bündner Nationalrätin Anna Giacometti. Regionalredaktorin Julia Kapaul fasst den bisherigen Prozesstag zusammen.
3: Für die Bündner Staatsanwaltschaft ist klar, die Angeklagten haben die Gefahrenlage am Piz Cengalo falsch eingeschätzt. Hätten die Behörden die Wege gesperrt, wären die 8 Wanderer mit größter Wahrscheinlichkeit nicht ums Leben gekommen. Vor Gericht stehen neben der damaligen Gemeindepräsidentin von Bregaglia, Anna Giacometti, ein weiterer Vertreter der Gemeinde, 2 Mitarbeitende des kantonalen Amts für Wald- und Naturgefahren sowie ein externer Geologe. Der zuständige Staatsanwalt sagte vor Gericht, es habe mehrere Vorboten gegeben, die auf einen Bergsturz in den nächsten Tagen hindeuteten oder ein solcher zumindest nicht hätte ausgeschlossen werden dürfen. Für ihn komme als Strafmaß eine bedingte Geldstrafe in Frage. Am ersten Prozesstag äußerte sich einzig Nationalrätin Anna Giacometti persönlich. Sie habe den Fachleuten des Kantons vertraut und sich auf ihre Empfehlung gestützt. Alle anderen Angeklagten verwiesen auf die Plädoyers ihrer Anwälte. Geäußert hat sich auch der Anwalt der Angehörigen der Todesopfer. Der Bergsturz sei nicht vermeidbar gewesen, der Tod der 8 Wanderer aber schon. Über allfällige Schadenersatzforderungen würden die Angehörigen erst nach dem Prozess entscheiden.
2: Julia Kapaul hat berichtet. Der Prozess in Pontresina ist auf 3 Tage angesetzt. Das Urteil wird am 4. September erwartet. Die Straße ins Kalankatal bleibt voraussichtlich bis mindestens Ende Woche geschlossen, nachdem mehrere Schlammlawinen die Straße letzte Woche verschüttet haben. Aktuell seien die Einsatzkräfte daran, lose Felsen zu sichern, schreibt der Kanton Graubünden. Erst danach könne mit den Räumungsarbeiten begonnen werden. Die erwarteten Niederschläge erschwerten die Arbeiten aber zusätzlich und es könne zu Verzögerungen kommen. Aktuell ist das Kalankatal nur per Helikopter erreichbar. Die Behörden haben für Schulkinder und Notfälle eine Luftbrücke eingerichtet. Zwei Meldungen aus dem Ausland. Die israelische Armee hat laut eigenen Angaben 2 weitere Hamas-Mitglieder getötet, die am Terrorangriff vom 7. Oktober 2023 beteiligt gewesen sein sollen. Die Armee schreibt, die beiden seien in der Nacht im zentralen Gazastreifen getötet worden. Auch am Wochenende sei ein Hamas-Mitglied getötet worden. In Syrien ist eine weitere hochrangige Person aus der Zeit der Regierung von Bashar al-Assad verurteilt worden. Ein Gericht verurteilte einen Religionsvertreter, einen ehemaligen Großmufti, zu einer lebenslangen Haftstrafe wegen Kriegsverbrechen und Verbrechen gegen die Menschlichkeit. Er galt als Unterstützer des ehemaligen Machthabers al-Assad. Die Trockenheit diesen Sommer hat die Gletscher weiter schmelzen lassen. Dabei gehen nicht nur Wasserressourcen verloren, der Gletscherschwund hat auch Auswirkungen auf die Tierwelt, zum Beispiel auf die Bienen. Dominik Rolli berichtet.
4: Es gibt Honigbienen und Wildbienen. Die einen leben in großen Völkern, wo sie fleißig Honig produzieren und als Wintervorrat anlegen. Die anderen, die Wildbienen, sind meist alleine unterwegs. Beide Bienengattungen gingen sich bisher aus dem Weg und kommen sich jetzt mit dem Klimawandel gefährlich nahe. Eine Studie unter der Leitung der Universität Lausanne hat nämlich gezeigt, durch schmelzende Gletscher stecken sich Wildbienen und Honigbienen leichter gegenseitig mit Krankheiten an. Die Ansteckung erfolgt bei der Nahrungssuche. Bisher konzentrierten sich Wild- und Honigbienen auf unterschiedliche Pflanzenarten. Mit dem Rückzug der Gletscher verändert sich aber auch die Vegetation. Mit der Folge, dass Wild- und Honigbienen vermehrt dieselben Pflanzen anfliegen und sich somit Krankheitserregern anstecken. Die Forschenden konnten das am Montminet-Gletscher im Kanton Wallis beobachten. So habe sich etwa das Flügeldeformationsvirus, eine klassische Honigbienenkrankheit, bei den Wildbienen ausgebreitet. Mit ihrer Studie wollen die Forschenden helfen, Maßnahmen zum Schutz der Bienen zu entwickeln.
2: Dominik Ralli. Und nun geht's weiter mit dem Blick an die Börse. Der Swiss Market Index liegt im Moment bei 14.436 Punkten, minus 0,1%. Der Dow Jones Index in New York steigt um 0,3%. Der Euro wird zu 93,60 gehandelt, der Dollar zu 80,21. Diese Daten stammten von SIX. Und das Wetter: am Abend und in der Nacht ziehen vielerorts Gewitter auf. Morgen zieht der Regen nach Osten ab und es wird trotz einiger Wolkenfelder häufig sonnig. Über den Bergen gibt es einzelne Schauer. Die Höchstwerte liegen bei 23 Grad im Osten und 27 Grad im Westen und Süden. Das waren Nachrichten von Radio SRF. Verantwortlich Sandro Peter.
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0: Kein Sex vor der Ehe, man soll nicht lügen und andere nicht verurteilen. Klingt doch irgendwie nach langweiligem Moralapostel. Aber ist das wirklich so oder gibt es da noch mehr dazu? Leonie Meyer hat mit Christoph Egler geredet. Er ist ehemaliger Leiter der christlichen Studierendenbewegung VBG. Und seine Gedanken dazu, die hören wir dann gerade als nächstes. Am Mikrofon Julia Anliker.

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1: Christinnen und Christen sind doch alles langweilige Moralapostel. So Vorurteil hat Christoph Egeler, ehemaliger Leiter der christlichen Studierendenbewegung VBG, schon oft gehört. Leonie Meyer, Host vom Podcast «Glauben und Denken», hat mit ihm über so Klischees geredet und wollte wissen, mit was er sonst noch so konfrontiert worden ist.
2: Die Christen sind so Moralapostel, die sich also etwas Besseres fühlen und so ein bisschen auf die anderen anschauen, die halt irgendwie Sünder sind oder ungläubig oder keine Ahnung was. Da gibt es vielleicht noch eins, so ein bisschen, die tun halt glauben statt denken. Die haben zum Beispiel nicht viel am Hut mit Wissenschaft und so und darum glauben. Also das ist nochmal
3: also etwas. Ein bisschen die Naiven.
2: Genau.
1: So Vorurteile sind in unserer Gesellschaft tief verankert. Gerade auch das, dass das Leben als Christ langweilig ist. Da wird Leonie Meyer vom Christoph Egeler wissen, stimmt das? Ist das Leben als Christ wirklich langweilig?
2: Wirklich nicht, nein, ganz klar. Also ich würde sogar sagen, das Christsein bewahrt einem eigentlich vor einem so einem Spiessbürger-Bünzli-Leben. Weil ein Spiessbürger oder ein Bünzli ist der, der so einfach so in seiner eigenen kleinen, heilen Welt lebt und möglichst schaut, dass er einigermaßen gut geht und die Altersvorsorge stimmt und so. Und ich glaube, der Christ ist eigentlich berufen, den Horizont zu sprengen. Ich glaube, es ist aber auch eine totale Grundlage, ich bin geliebt, so das, oder? Und das gibt wiederum Freiheit, auch zum Sachen ausprobieren und so. Also ich finde es in mancher Hinsicht spannend und nicht langweilig, das Leben als Christ.
1: Von irgendwo kommen ja aber die Vorstellungen, dass man als Christ oder Christin irgendwie nur Verbot hat und dass man eingeschränkt ist im Leben. Der Christoph Egeler hat eine Theorie, von wo das könnte kommen.
2: Die kommt sicher auch aus der ganzen Kirchengeschichte und das ist natürlich im Laufe dieser vielen, vielen Jahrhunderte und dieser vielen auch von mir aus sehr problematischen Entwicklungen bis hin zu Fehlentwicklungen natürlich auch sehr viel Missbrauch oder Schindluderei betrieben worden mit dieser ganzen Vorstellung von eben, was man darf und was man nicht darf und so weiter, bis hin, dass die Menschen manipuliert und knecht worden sind. Vielleicht kommt es zum Teil auch von den Christen selber, die halt zum Teil das Vorleben.
3: So ein bisschen das
2: Moralapostelige. Ich lasse jetzt mal so stehen, genau, das Moralapostelige oder das Brave oder das Langweilige und eben, was man alles nicht darf, was ich nicht für den Kern vom Christsein halte, definitiv nicht, aber es gibt vielleicht schon Leute, die das ein bisschen ausstrahlen.
1: Die Ausstrahlung aus Verhalten von Christinnen und Christen würde hier also auch eine Rolle spielen.

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1: Es ist ziemlich sonnig, hat aber ein paar Wolkenfelder und die nehmen auf den Abend an auch noch mehr zu. Dann kann es dann nämlich auch regnen oder sogar gewittern. Temperaturen liegen bei ca. 26 Grad.
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1: Der Christoph Egeler, ehemaliger Leiter der christlichen Studierendenbewegung VBG, redet mit Leonie Meyer im Podcast «Glauben und Denken» über Vorurteile, die man über Christinnen und Christen hat. Oft sagt man zum Beispiel, dass Christen gar keinen Spass haben können, weil es so viele Regeln hat. Der Christoph Egeler kann das ein Stück weit nachvollziehen.
2: Es gibt schon sehr enge und einengende Formen von christlicher Gemeinschaft. Und das will ich auch nicht schönreden. Und dann verstand ich, dass sich jemand da wirklich nach Befreiung irgendwie sehnt und so. Gleichzeitig stellt sich sicher immer auch die Frage, liegt es nur an der Gemeinschaft?
1: Mhm.
2: Oder liegt es vielleicht doch auch zum Teil an der Person, die irgendwie ja auch ihre Schlagseite hat und darum vielleicht mit etwas Mühe hat oder irgendwie das jetzt zu eng ist oder so? Mindestens diese selbstkritische Frage müsste man schon auch noch stellen, finde ich.
1: Der Christoph Egeler erzählt, dass gewisse Regeln für ihn aber total Sinn machen und er es darum gerne einhaltet.
2: Zum Beispiel Leute beschissen, betrügen, übervorteilen, das probiere ich jetzt nicht zu machen. Oder? Also ich will irgendwo ehrlich sein und so. Und nicht fremd gehen, würde ich auch sagen, ist nicht die Idee. Oder? Und so. Also ich könnte jetzt noch viel sagen, ich probiere nicht zu stehlen. Also so, ja, die 10 Gebote und so weiter probiere ich schon ein bisschen so zu leben. Ja.
1: Er sagt, die Regeln seien für ihn eher etwas Erfüllendes als Einschränkendes. Er vergleicht es gerne mit einem Bild von einem Baum, wie das zusammenpassen kann.
2: Ich habe mal das Bild irgendwo aufgeschnappt, wie eine Rinde von einem Baum.
1: Mhm.
2: Und jetzt kann man sagen, okay, die Rinde, die ist einengend, oder? Der Baum kann sich auch nicht entfalten, weil er in dieser Rinde innen ist, so quasi.
1: Ja.
2: Man kann natürlich auch sagen, die Rinde ist ein Schutz, also das ist sie auch tatsächlich. Und sie ermöglicht eigentlich Wachstum und Leben, oder? Und so glaube ich auch, dass so Ideen, wie man soll leben, Regeln, Weisungen, Gebote der Bibel, dass die, wenn, Leben ermöglichen. Und zwar eben nicht nur für mich, sondern auch noch für die anderen.
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1: Wir haben ja heute wieder drei Nachrichten, die wir finden, die haben etwas Positives dran. Janni Merz.
2: Von August bis September werden bei uns in der Schweiz wieder Lebensmittel gerettet. In verschiedenen Kantonen gibt es sogenannte Food-Safe-Bankette, öffentliche Festessen, wo man heransitzen und ein Menü aus geretteten Lebensmitteln geniessen kann. Vera Geisbühler ist Projektleiterin von der Koordinationsstelle der Food-Safe-Bankette und sie sagt, dass es vor Ort lokale Teams gibt, die diese Lebensmittel zusammensammeln.
3: Und die Teams, die schauen nachher in ihrer Umgebung, wo könnte es Food Waste geben. Und das gibt es ja in der ganzen Lebensmittelkette. Sie fragen dann an bei Produzenten zum Teil, also bei Landwirten. Oder sie fragen manchmal sogar auch bei Läden an. Vielleicht Sachen, die die Läden müssen ausschrauben müssen, wegen der Haltbarkeitsdaten, die drauf sind. Oder sie fragen bei Bäckereien an, für Brot vom Vortag. Oder vielleicht gibt es auch in den lokalen Verarbeitungsbetrieben noch etwas beisteuern zum Gutsöffnen.
2: Neben den Menüs, die gekocht werden, gibt es weitere Elemente, die rund um das Thema Lebensmittelverschwendung sollen sensibilisieren sollen. Zum Beispiel gibt es Workshops oder auch Podiumsdiskussionen. Das nächste Foodsafe-Bankett, wo man heransitzen kann, ist am Donnerstag in Lausanne oder dann am 5. September in Luzern und in der Stadt Biel. Bund, Kantone und Gemeinden haben zusammen eine Erklärung herausgegeben, dass sie stärker gegen Radikalisierung und Extremismus in der Schweiz vorgehen wollen. Nachrichtenagentur Kisten SDA meldet, dass der Justizminister

Prozent senken. Ein Forschungsteam aus England hat eine Übersichtsstudie gemacht. Also sie haben insgesamt fast 1900 Studien analysiert. Vor allem Studien, die sich um Themen Bewegung und Sport im Alltag drehen. Und dort kommt eben raus, wenn man im Alltag die Stege nehmen kann, also die Voraussetzungen hat dazu und sie dann auch nimmt, dann sei das eine von den Massnahmen, die im Kreislauf besonders gut tun. Stegenlaufen können wir in den Alltag ganz einfach integrieren, ohne dass es zusätzlich viel Zeit in Anspruch nimmt. 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
1: Die Nachrichten von SRF um 18 Uhr mit Julia Chill. Lebenswichtige Güter sollen in der Schweiz künftig auch dann mit der Karte bezahlt werden können, wenn die Datenverbindung gestört ist. Und die Ukraine feiert ihre Unabhängigkeit mitten im Krieg und sie erhält Zuspruch aus Europa. Das Wetter. Am Abend und in der Nacht gibt es Regen und Gewitter. Morgen ist es dann wechselhaft bei 26 Grad. Das Bezahlen mit der Karte soll in der Schweiz künftig auch bei Störungen oder Verbindungsproblemen möglich sein. Detailhändler, Zahlungsdienstleisterinnen und Banken haben sich auf die Einführung von sogenannten Offline-Kartenzahlungen geeinigt. Sie haben die entsprechende Branchenlösung in Bern vorgestellt. Konkret können die Kunden und Kunden bei einer Störung mit der Karte und dem PIN bezahlen. Das Gerät speichert den Vorgang und übermittelt diesen, sobald wieder eine Verbindung möglich ist. Die Lösung ist für Läden mit lebenswichtigen Gütern gedacht, also etwa für Lebensmittel, Medikamente oder für Benzin. Die Einführung der Offline-Kartenzahlungen soll bis Ende des nächsten Jahres erfolgen. 9 Jahre nach dem Bergsturz am Piz Cengalo hat in Pontresina der Prozess gegen 5 Beschuldigte begonnen. Die Bündner Staatsanwaltschaft wirft ihnen mehrfache fahrlässige Tötung vor. Julia Kapaul berichtet.
2: Für die Bündner Staatsanwaltschaft ist klar, die Angeklagten haben die Gefahrenlage am Piz Cengalo falsch eingeschätzt. Hätten die Behörden die Wege gesperrt, wären die 8 Wanderer mit größter Wahrscheinlichkeit nicht ums Leben gekommen. Vor Gericht stehen neben der damaligen Gemeindepräsidentin von Bregaglia, Anna Giacometti, ein weiterer Vertreter der Gemeinde, 2 Mitarbeitende des kantonalen Amts für Wald- und Naturgefahren sowie ein externer Geologe. Der zuständige Staatsanwalt sagte vor Gericht, es habe mehrere Vorboten gegeben, die auf einen Bergsturz in den nächsten Tagen hindeuteten oder ein solcher zumindest nicht hätte ausgeschlossen werden dürfen. Für ihn komme als Strafmaß eine bedingte Geldstrafe in Frage. Am ersten Prozesstag äußerte sich einzig Nationalrätin Anna Giacometti persönlich. Sie habe den Fachleuten des Kantons vertraut und sich auf ihre Empfehlung gestützt. Alle anderen Angeklagten verwiesen auf die Plädoyers ihrer Anwälte. Geäußert hat sich auch der Anwalt der Angehörigen der Todesopfer. Der Bergsturz sei nicht vermeidbar gewesen, der Tod der 8 Wanderer aber schon. Über allfällige Schadenersatzforderungen würden die Angehörigen erst nach dem Prozess entscheiden.
1: Das Urteil zum Bergsturz von Bondo wird für den 4. September erwartet. Eine weitere Meldung aus dem Kanton Graubünden. Die Strasse ins Galankatal bleibt voraussichtlich bis mindestens Ende Woche geschlossen, nachdem mehrere Schlammlawinen die Strasse letzte Woche verschüttet hatten. Aktuell seien die Einsatzkräfte daran, lose Felsen zu sichern, schreibt der Kanton. Erst danach könne mit den Räumungsarbeiten begonnen werden. Aktuell ist das bündnerische Galankatal nur per Helikopter erreichbar. Die Behörden haben für Schulkinder oder Notfälle eine Luftbrücke eingerichtet. Trotz der Niederschläge der vergangenen Tage bleibt die Trockenheit in der Schweiz ein Problem. Das Bundesamt für Umwelt spricht lediglich auf der Alpen-Südseite von einer deutlichen Entspannung. Auf der Alpen-Nordseite haben sich die Pegel von Flüssen und Seen zwar etwas erholt, sie liegen aber vielerorts weiterhin unter dem langjährigen Durchschnitt. Auch die Böden hätten den Regen nur oberflächlich aufnehmen können, so der Bund auf Anfrage der Nachrichtenagentur Kisten SDA. Über die nächsten 3 Monate betrachtet könnte das Regendefizit weiterhin erheblich bis gross ausfallen. 35 Jahre ist es her, seit sich die Ukraine von der Sowjetunion gelöst hat. Anlässlich dieses Unabhängigkeitstags sind zahlreiche Staats- und Regierungschefs nach Kiew gereist, mitten im Krieg gegen Russland. Dabei sicherte der britische Premierminister Andy Burnham der Ukraine seine volle Unterstützung zu. Großbritannien will der Ukraine helfen, Marschflugkörper im eigenen Land herstellen zu können, sagt unsere Korrespondentin Judith Huber.
3: Es geht darum, dass die britische Regierung der Ukraine ermöglichen will, dass das Land selbst sogenannte Storm Shadow Marschflugkörper herstellen kann. Konkret dadurch, dass man Kiew geheime Informationen über Bauteile des Marschflugkörpers weitergibt. Mit den Storm Shadows kann die Ukraine auch Ziele weit in Russland angreifen, militärische Kommandozentralen oder auch Abschussrampen von Raketen zum Beispiel. Das heißt, die Ukraine kann sich damit indirekt auch gegen die zerstörerischen russischen Raketenangriffe zur Wehr setzen. Großbritannien liefert zwar solche Storm Shadows bereits an die Ukraine, aber der Ukraine zu ermöglichen, diese selbst herzustellen, das ist ein großer Schritt. Damit wäre Kiew nicht mehr von Lieferungen abhängig. Offenbar hat man in London keine Angst, dass die Ukraine diese teuren Raketen nun billiger und schneller nachbaut, oder man sieht schlicht die Notwendigkeit, das der Ukraine zu ermöglichen.
1: Zudem hat die EU weitere Unterstützung zugesichert. Die EU-Kommission hat 6,1 Milliarden Euro bewilligt, unter anderem für Luft- und Raketenabwehrsysteme. Die Börsendaten von 6. Der Swiss Market Index schließt bei 14.447 Punkten. Das ist ein Minus von 0,1%. Der Dow Jones Index in New York steigt um 0,3%. Der Euro wird zu 93,61 Rappen gehandelt. Der Dollar zu 80,21 Rappen. Soweit die Meldungen. Und das Wetter: am Abend und in der Nacht ziehen vielerorts Gewitter auf. Morgen zieht der Regen nach Osten ab und es wird trotz einiger Wolkenfelder häufig sonnig. Über den Bergen gibt es einzelne Schauer. Die Höchstwerte liegen bei 23 Grad im Osten und 27 Grad im Westen und im Süden. Das waren Nachrichten von Radio SRF. Verantwortlich Mario Sturni.
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4: Ach ja, wenn wir ein Kind haben, dann sind wir einfach das Zweite plus ein Kind. Das ändert sich nicht viel, ist ja eine Einstellungssache. Vielleicht hast du das auch gedacht und jetzt ist die Zeit für euch als Paar doch auch ein bisschen kürzer zu treten. In dieser Stunde gibt die psychosoziale Beraterin Simone Schwarz ein paar Tipps dazu, wie man als Paar doch auch verbunden bleiben kann, obwohl viel Zeit für die Kinder drauf geht. Mehr dann um die 4 Uhr ab im Studio Julia Anniker.

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1: Ach, wenn wir ein Kind haben, dann sind wir einfach das Zweite plus noch ein Kind. Vieles bleibt gleich, das ist doch einfach eine Einstellungssache. Vielleicht hast du dir das auch so gedacht, aber ist es das? Die psychosoziale Beraterin Simone Schwarz findet, es sei schon eine Einstellungssache, aber die Frage sei da auch immer, wie ist das Kind zu weg?
2: Wenn du ein Schreikind hast, ist es sicher viel anstrengender, weil wenn du ein Kind schon viel schläft, dann kann es tatsächlich sein, dass sich die einen Paar einfach als Paar plus ein Kind erleben. Ich glaube, dort kommt es wirklich auch darauf an, wie gehen wir von allem Anfang an das dran? Sehen wir unsere Partnerschaft überhaupt noch? Oder ist jetzt der ganze Fokus nur noch beim Kind? Und das finde ich mega wichtig, dass man dort immer daran sagt, wir bleiben auch ein Paar. Wir haben Paarzeiten bewusst, wo wir auch pflegen und leben. Sonst sind wir uns einfach fremd nach 20 Jahren.
1: Ja, aber wie macht man denn das im Alltag?
2: Bewusst solche Paarzeiten, sage ich, institutionalisieren oder anders gesagt, so Dating Nights oder so Treffen abmachen, wo man sagt, hey, einmal pro Woche, eine Stunde oder zwei Stunden, die gehört uns. Sagt das, wenn das Kind klein ist, es schläft, dass wir wirklich sagen, wir hocken her, wir trinken vielleicht etwas zusammen oder wir nehmen einmal einen Babysitter, gehen auswärts. Wenn du Teenager hast, die nicht mehr so früh schlafen gehen, dann lohnt es sich zu überlegen, wie können wir es dort machen. Wichtig, dass so Paarzeiten nicht einfach nur einmal im Jahr stattfinden, sondern lieber regelmässig, auch in kurzer Zeit, aber so bleiben wir uns nicht fremd.
1: Die Expertin hängt da noch an, mit einem Freund oder einer Freundin macht man ja auch ab. Das kommt nicht einfach so.
2: Und genau das Gleiche erlebe ich wirklich auch einfach, wenn Ehepaar nicht bewusst das planen, abmachen, dann gibt es nicht so Ehezeiten. Und dann kann man wirklich sagen, hey, man sollte nicht Probleme besprechen, sondern vielmehr, wie geht es dir? Was bewegt dein Herz, da wirklich solche Herzenszeiten zu schaffen?
1: Also man kann wirklich auch gewisse Themen als Tabu festlegen für die Zeit. Mehr dazu hörst du gerade noch kurz nach dem Halbi.
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1: Es muss doch hier und da die Sonne noch durchdrücken, aber die Wolken nehmen immer mehr zu und es kommt teils auch regnen oder gewittern. Die Temperaturen liegen bei ungefähr 26 Grad. Und so sieht das Wetter auch morgen aus. Die Sonne und Wolken wechseln sich ab. Und dann gibt es teils auch noch Regen und Gewitter. Und die Temperaturen sind bei ca. 26 Grad.
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1: Man soll sich eine Paarzeit festlegen, wirklich abmachen, so wie man so mit Freunden macht. Das sagt die psychosoziale Beraterin Simone Schwarz. Und wir können dann für die Paarzeit auch wirklich Tabuthemen festlegen.
2: Also ich sage immer, bitte kein Problem, Felder aufreißen, also um einen Abend oder so in so einer Ehezeit, weil dann ist die Ehezeit, die Dating-Night, wie man immer nennen möchte, ist sicher zum Scheitern verurteilt und macht nicht viel Mut, um es wiederholen. Viel lieber überlegen, hey, was haben wir früher noch gemacht, bevor wir Kinder hatten? Was hat uns gut getan? Die einen müssen das vielleicht aktiv machen, gehen schwimmen oder gehen mal ins Kino, gehen essen, gehen laufen und solche Zeiten dann wirklich ganz bewusst auch wiederholen, wenn Kinder schon da sind.
1: Und Problemfelder eben dann nicht dann in dieser Zeit besprechen, heisst aber nicht, dass Kinder gar nicht dürfen Thema sein.
2: Es gibt ja Themen, die nicht so problembehaftet sind, mit Hobbys oder was haben wir vor miteinander. Das darf gerne besprochen werden, aber grundsätzlich finde ich, soll es wirklich möglichst eine unkomplizierte, unbefangene Zeit sein, wo wir uns als Paar wieder finden können. Und manchmal ist es so, erlebe ich oft, dass dann der eine Partner sagt, ich bin so müde nach so einem Tag. Und ich glaube, dort ganz bewusst entscheiden, ich mache es nicht für mich, auch nicht für den Partner, sondern ich mache es wirklich für unsere Ehe. Dass die Ehe wirklich da einfach darf florieren, darf so ein bisschen, ja, etwas Wohltuendes für unsere Ehe dabei haben.
1: Und gleich gibt es das Mal, dass der Partner vom Arbeiten heimkommt, überhaupt nicht mehr oder das Kind fremdelt und man es darum nicht abgeben kann. Oder man total müde ist wegen dem Schlafentzug und so weiter. Aber heisst das, man muss sich Sorgen machen für die Paarbeziehung, wenn man gerade so eine stressige Zeit hat? Das beantwortet uns die psychosoziale Beraterin gerade noch als nächstes.
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1: Eigentlich hat man abgemacht für einen Eheabend, aber es ist gerade so eine stressige Zeit, dass man so total kaputt ist und eigentlich nicht mehr. Zum Beispiel fremdelt das Kind und man kann es gerade nicht zum Hüten geben oder man ist so müde, weil das Kind die ganze Nacht geschrien hat, dass man lieber einfach schlafen würde, statt jetzt so einen Eheabend haben. So stressige Zeiten in einer Paarbeziehung, ist das normal oder muss man sich Sorgen machen? Psychosoziale Beraterin Simon Schwarz.
2: Also ich bin überzeugt, es gehört in jeder Familie gibt es so strenge Zeiten, ob das die kleinen Kinder

0: andererseits, wenn wir uns mehr angreifen, wenn wir vermehrt streiten, wenn die Luft immer dünner wird und es nichts mehr braucht und wir explodieren, ich glaube, dann heranschauen, hey, was braucht es, dass wir wieder gute Zeiten miteinander haben.
1: Oder man kann sich auch fragen,
0: haben wir noch so intime Momente? Und ich rede nicht nur von Sexualität, sondern wirklich einfach auch mal bewusste Zärtlichkeit austauschen, mit anderen über den Arm streicheln, in den Arm nehmen, wirklich einfach einmal einander näher sein. Gibt es solche Zeiten noch, oder gibt es das nur noch mit den Kindern? Ich glaube, dann ist wirklich einfach eine höchste Zeit, um dem Ganzen mal einfach heranzuschauen.
1: Die psychosoziale Beraterin Simone Schwarz zum Thema Ältere sein, Paar bleiben. Die ganze Podcast-Folge von Älteren Fragen findest du auf rfmedia.ch/podcast. Dort wird zum Beispiel auch noch darüber geredet, was denn ist, wenn man unterschiedliche Erziehungsstile hat.
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1: Die Nachrichten von SRF um 19 Uhr mit Lukas Lüthi. Kartenzahlungen sollen in der Schweiz krisenfester werden. Detailhändler, Banken und Zahlungsdienstleister haben sich auf die Einführung von Offline-Zahlungen geeinigt. Konkret können die Kundinnen und Kunden bei einer Störung mit der Plastikkarte und dem PIN bezahlen. Das Gerät speichert den Vorgang und übermittelt diesen, sobald wieder eine Verbindung möglich ist. Die Zahlung funktioniert aber nicht mit digitalen Karten auf dem Smartphone. Die Lösung ist für Läden mit lebenswichtigen Gütern gedacht, also etwa für Lebensmittel, Medikamente oder Benzin. Bundespräsident Guy Parmelin sprach von einem wichtigen Schritt für die Versorgungssicherheit.
2: Garantir à la population et à l'économie un approvisionnement sûr en biens et services essentiels fait partie des missions fondamentales de notre pays.
1: Die Versorgung von Bevölkerung und Wirtschaft mit lebenswichtigen Gütern und Dienstleistungen gehöre zu den grundlegenden Aufgaben, so Parmelin. Die Einführung der Offline-Kartenzahlung soll bis Ende des nächsten Jahres erfolgen. Der Bundesanwalt oder die Bundesanwältin soll künftig länger im Amt bleiben dürfen, und zwar bis zum 70. Geburtstag anstatt bis zum 68. Das fordert die zuständige Kommission des Nationalrats einstimmig. Der aktuelle Bundesanwalt Stefan Blättler würde die Alterslimite Ende des nächsten Jahres erreichen. Mit der möglichen neuen Regelung könnte er bis Ende 2029 weitermachen. Als nächstes muss dem Vorhaben auch die zuständige Kommission des Ständerats zustimmen. Danach kann eine entsprechende Vorlage ausgearbeitet werden. Zwei weitere Meldungen in der Übersicht. Bei mehreren Unfällen in den Bergen sind in den vergangenen Tagen 3 Menschen ums Leben gekommen. Im Wallis stürzte gestern ein Bergsteiger am Nadeljoch oberhalb von Saas-Fee in die Tiefe und erlitt tödliche Verletzungen. Ebenfalls im Wallis kam bei Gondola am Samstag eine 77-jährige Wanderin ums Leben. Und im Tessiner Bleniotal wurde ein 48-jähriger Mann heute tot aufgefunden. Er soll laut Polizei beim Pilzsuchen verunfallt sein. Trotz der Niederschläge der vergangenen Tage bleibt die Trockenheit in der Schweiz ein Problem. Das Bundesamt für Umwelt spricht lediglich auf der Alpen-Südseite von einer deutlichen Entspannung. Auf der Alpen-Nordseite haben sich zwar die Pegel von Flüssen und Seen etwas erholt, sie liegen aber vielerorts weiterhin unter dem langjährigen Durchschnitt. Auch die Böden hätten den Regen nur oberflächlich aufnehmen können, so der Bund auf Anfrage der Nachrichtenagentur Keystone SDA. Und damit kommen wir gleich zu der Wetterprognose. Am Abend und in der Nacht gibt es Regengüsse und Gewitter. Morgen scheint trotz einiger Wolkenfelder häufig die Sonne bei 26 Grad. Das waren Nachrichten von Radio SRF. Verantwortlich Mario Sturni.
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3: Kurz nach der 7. Vielleicht hast du schon die Nacht gehabt, vielleicht kommt es noch. Aber gerade in diesem Zusammenhang, ich finde etwas vom Anstrengendsten am Kochen, dass kaum hast du ein Essen durch, musst du dir eigentlich schon fast wieder Gedanken darum machen, was es denn für die nächste Mahlzeit gibt. Um dir diesen Stress ein bisschen ersparen, gebe ich dir hier eine Zmorgen-Empfehlung. Du kannst einfach noch das Zeug organisieren und musst gar nicht mehr überlegen. Und zwar ist das ein Croffle. Das kommt von Croissant und Waffel. Also einfach Gipfeliteig ins Waffeleisen rein tun und fertig ist die Croffle. Natürlich hat jetzt nicht jeder einfach Gipfeliteig daheim, kann man aber in einigen Läden schon fertig gemacht kaufen. Ich wünsche dir einen guten und hoffe, der Tipp mit der Croffle mundet. Im Studio Julia Anliker.

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1: Heute hören wir Bibelstelle Apostelgeschichte 17, Vers 32. Und die Gedanken dazu gibt es von Miriam Merz und Thomas Zink.
2: Als Paulus von der Auferstehung der Toten sprach, begannen einige zu spotten. Andere aber meinten, darüber wollen wir später noch mehr hören.
3: Es ist der letzte Vers von dieser bekannten Rede auf dem Areopag von Paulus hier in Athen. Der letzte Vers, das ist quasi die Reaktion von den Leuten, die um ihn herum gestanden sind, auf das, was er gelehrt hat.
4: Ja, und ich finde es noch spannend. Er redet ja eigentlich dort sehr lange. Er redet zu Philosophen, die auch sehr interessiert sind. Er redet über den unbekannten Gott und macht dort wie eine Anknüpfung zu den Göttern, die die Griechen hatten in der damaligen Zeit. Und wo sie anfangen zu spotten, ist dann, wenn der Paulus davon redet, dass Jesus von den Toten auferstanden ist. Ja. Ich meine, mit all diesen Mythen, die griechischen Sagen, Mythen, die sie haben, da können sie alles mitgehen. Wenn er aber davon redet, dass sozusagen ein Mensch auferstanden ist, dann fangen sie an zu spotten.
3: Das war irgendwie total unverständlich gewesen, dass es liebliche Auferstehung gibt.
4: Ja. An dem scheint sich irgendetwas geschieden zu haben in den Köpfen dieser Leute, oder?
3: Was ich an dieser Stelle richtig cool finde, ist, wie der Paulus quasi seine Rede und seinen Inhalt kontextualisiert. Mhm. Also, ich glaube, da können wir viel lernen davon, auch in der heutigen Zeit, wo wir ja manchmal vielleicht in unseren christlichen Phrasen sind oder Fragen beantwortet, die niemand stellt. Mhm. Jetzt gegenüber Leuten, die sich nicht Christen nennen. Und ich finde das mega stark, wie es ihm gelingt, quasi publikumsgemäss die richtige Sprache, die richtigen Themen, dass sie wirklich trotzdem irgendwie, also es gibt ja Leute, die zum Glauben kommen, aus dieser Geschichte aus, dass sie sich nicht trotzdem verstehen. Auch wenn sie nicht inhaltlich alles annehmen, aber dass so der Move vom Kontextualisieren finde ich wirklich cool.
4: Ja, und er geht ja voll rein. Es ist auf dem Areopag. Und ich meine, der ist ja voll mit allen möglichen Tempeln und Statuen und Anbetungsorten. Mhm. Und er sagt nicht einfach Hilfe, da sind die Heiden am Arbeiten, also die Menschen, die Gott nicht kennen, sondern er sagt, ich gehe genau dort her und genau dort rede ich zu diesen Menschen.
3: Ja.
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1: Es muss doch hier und da die Sonne noch durchdrücken, aber die Wolken nehmen immer mehr zu und es kommt teils auch regnen oder gewittern. Die Temperaturen liegen bei ungefähr 26 Grad und so sieht das Wetter auch morgen aus. Die Sonne und die Wolken wechseln sich ab und dann gibt es teils auch noch Regen und Gewitter und die Temperaturen sind bei ca. 26 Grad.
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1: Da ist eine junge Frau, die über Dating, Selbstzweifel, Verletzungen und auch über ihren Glauben singt. Und das macht Katie Flemmings aus Nashville mit ehrlichen, persönlichen und ganz modernen Popklängen. Ihr Debütalbum «I'm Just a Girl» ist gerade Ende Juli rausgekommen und der Dodo Albrecht nimmt uns mit in das Werk. Guess
2: I'm the person. I'm just a girl. Ich bin doch einfach nur ein Mädchen. So heisst übersetzte Katie Flemming ihr Album. 9 Songs hat es drauf, die von der Singer-Songwriterin in den letzten 2 Jahren geschrieben und produziert worden sind. Es geht wie um Themen, die sie ganz persönlich beschäftigen. Zum Beispiel Beziehungen oder auch um die Unsicherheit, die man in jungen Jahren vielleicht ein bisschen mehr hat. Verletzungen, die passieren. Und dann sind ihre Songs aber auch immer wieder geprägt vom Glauben an Gott. Ich möchte gerne 2 Songs speziell rauspicken, die mir auf dem neuen Album «I'm Just a Girl» aufgefallen sind. Da ist beispielsweise der Song «Joe», den du gerade hörst. Katie Flemming singt über das Thema Dating als Christin oder Christ. Es geht darum, dass ihr eigentlich alle sagen, dass ein Mann aus ihrer Kirche besser für sie wäre als eben der Joe, den sie in einer Bar kennengelernt hat. Aber eigentlich will sie doch einfach nur den Richtigen finden. Darum sind kurz darauf runter, dann eben der Song «Joe» entstanden. Ganz anders tönt dabei der Song «Hurt People, Hurt People». Dort verarbeitet Katie Flemming ihre Erfahrungen, die sie gemacht hat, mit Verletzungen, die durch die Kirche passiert sind. Der Song der richtet sie darum bewusst an Menschen, die eben auch selber so Verletzungen mit sich mittragen. Die Hoffnung, die sie mit dem Song hat, ist, dass «Hurt People, Hurt People» sie genau dort trifft, wo sie gerade stehen. Ich finde, genau da liegt die ganze Kraft von dem Album «I'm Just a Girl». Die Katie probiert nicht, ein perfektes christliches Leben zu präsentieren. Sie singt über das echte Leben. Über all die Gefühle und Situationen, die einem halt einfach einmal über den Lebensweg stolpern. Zumindest drin, aber immer der Fokus auf den Glauben an einen Gott, der einem durch all das durchhelfen kann. Musikalisch gesehen, da verpackt sie all die Geschichten in einen modernen und erfrischenden Pop-Sound hinein. Rausgekommen tut dann ein Album, das sehr persönlich tönt, aber gleichzeitig einen Haufen Menschen abholt. «I'm Just a Girl» ist ein Album, das keine fixfertige Antwort gibt. Es ist einfach ein ehrlicher Blick auf eine junge Frau, die versucht, ihren Platz in dieser Welt zu finden.
1: «I'm just a girl» for Katie Flemming. 9 Songs über das Leben, wie es eben wirklich ist. Manchmal kompliziert, manchmal tut es weh, aber immer mit der Hoffnung, dass man in dem innen nicht alleine ist.
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1: Und da kommt noch ein ganzer Song von diesem Album, Katie Flemming mit «I'm trying».

0: Schmetterling im Bauch, Gedanken, die nicht per Sache sind, sondern nur bei dieser einen Person und keinen Hunger mehr haben, weil man einfach nichts braucht. Verliebt sein, ein schönes Gefühl. Oder vielleicht doch nicht. Gell, Tabea? Du hast dich diesem Thema für die neue Folge von Psychohygiene gewidmet.
1: Also in dieser Folge geht es um Verliebtsein, die Liebe und die Leidenschaft, um genau zu sein. An mich ist nämlich immer wieder mal die Frage hergetragen worden, wann ist es eigentlich Liebe und wann ist man in Anführungsstrichen nur verliebt? Und darum gibt es jetzt mal eine Folge über diese Themen, also mit der Definition von den Begrifflichkeiten. Und da haben wir eben auch die Schattenseite vom Verliebtsein beleuchtet. Und das ist wirklich spannend, was da im Körper alles passiert mit einem.
0: Das Verliebtsein hat ja auch nicht ewig. Das haben sicher alle schon erlebt, wo man verliebt waren. Aber dann ist man ja vielleicht in einer Beziehung. Was passiert denn?
1: Das ist eben die grosse Frage. Also wie kommt man vom Verliebtsein dann zu der Liebe? Was passiert da genau? Oder auf was sollte man schauen? Und kann man auch lieben, wenn man gar nie verliebt war?
0: Spannend. Oder ob man sich immer wieder in gleichen Menschen verlieben kann, das ist sicher auch noch eine gute Frage.
1: Da wären wir dann beim Thema Leidenschaft. Wie kann man die immer wieder entfachen, auch wenn man eben schon lange in einer Beziehung drin ist? Und da hat Ernst Meier einen spannenden Tipp dazu, nämlich die Erotisierung der Distanz. Es sagt schon ein bisschen was aus, aber genauer gibt es dann in der neuesten Folge von der Psychohygiene.
0: Und die gibt es über erfmedia.ch/podcast oder auf allen Podcast-Plattformen, wo man Podcasts hören kann. Oder als dritte Option kannst du auch noch gerade dranbleiben. Die Podcast-Folge über das Verliebtsein gibt es jetzt hier auf dem Sender, und zwar am 8. Ich wünsche dir noch viel Spass beim Hören vom Podcast Psychohygiene und verabschiede mich für heute. Hab noch einen schönen Hinweis am Mikrofon gewesen, Julia.
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1: Die Nachrichten von SRF um 20 Uhr mit Lukas Lüthi. Die USA erhöhen den wirtschaftlichen Druck auf den Iran. Mit neuen Sanktionen wolle man dem Regime möglichst alle Einnahmen entziehen, sagte US-Finanzminister Scott Bessent. Die Maßnahmen betreffen Bereiche wie digitale Vermögenswerte, Technologie, Gold und die Schifffahrt. Insgesamt setzte das US-Finanzministerium knapp 60 Unternehmen, Personen und Schiffe auf die Sanktionsliste. Diese stehen in Verbindung mit dem Iran. Gleichzeitig drohen die USA auch anderen Staaten. Länder, die dem Iran bei der Umgehung von Sanktionen unterstützten, könnten ebenfalls Ziel von Strafmaßnahmen werden und etwa vom dollarbasierten Finanzsystem ausgeschlossen werden. Die US-Regierung forderte andere Staaten auf, sich dem wirtschaftlichen Druck gegen den Iran anzuschließen. Im Südsudan sind bei einem Angriff zwei UNO-Soldaten getötet worden, das schreibt die UNO-Mission im Land. Fünf weitere UNO-Mitarbeitende und zwei südsudanesische Polizisten seien zudem verletzt worden. Die UNO-Patrouille sei auf dem Weg in den Osten des afrikanischen Landes gewesen, als sie von bewaffneten Unbekannten aus einem Hinterhalt heraus angegriffen worden sei. Die UNO fordert die lokalen Behörden dazu auf, den Vorfall zu untersuchen. Ein solcher Angriff könne ein Kriegsverbrechen darstellen. Der Südsudan ist seit seiner Unabhängigkeit 2011 von Machtkämpfen geprägt. Seit letztem Jahr hat sich die Lage im Land wieder verschärft. Zu zwei Meldungen aus der Schweiz in der Übersicht. Lebensmittel, Medikamente und Benzin sollen auch bei technischen Störungen oder Verbindungsproblemen mit der Karte bezahlt werden können. Dazu führen Detailhändler, Zahlungsdienstleister und Banken die sogenannte Offline-Kartenzahlung ein. Kundinnen und Kunden sollen dabei mit der Plastikkarte und dem PIN bezahlen. Der Vorgang wird gespeichert und das Geld wird übermittelt, sobald die Verbindung wieder funktioniert. Und der Bundesanwalt oder die Bundesanwältin soll künftig länger im Amt bleiben dürfen, und zwar bis zum 70. Geburtstag anstatt bis zum 68. Das fordert die zuständige Kommission des Nationalrats einstimmig. Das Vorhaben geht als nächstes in die zuständige Kommission des Ständerats. Stimmt sie zu, kann eine entsprechende Vorlage ausgearbeitet werden. Zum Blick aufs Wetter. In der Nacht gibt es teils kräftige Gewitter. Morgen wird es vorübergehend ziemlich sonnig. Lokal kann es einzelne Schauer geben bei 23 bis 26 Grad. Das waren Nachrichten von Radio SRF. Verantwortlich Mario Sturni.
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2: Liebe erhalten, Liebe gestalten. 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
4: Manchmal überkommt es einem doch einfach und man verliebt sich in jemanden. Was für ein schönes Gefühl, oder? Vielleicht manchmal aber auch ein bisschen Unangenehmes. So, dass man es vielleicht auch lieber nicht mehr hätte. Warum ist das eigentlich so? Und wo haben wir denn eigentlich den Unterschied vom Verliebtsein zum Lieben? Was gehört dort dazu? Was braucht es, dass eine Beziehung über das Verliebtsein rauskommen kann? Oder dass man auch nach einem Zeitchen von einer Partnerschaft die Leidenschaft wieder neu entfachen kann? Der Psychotherapeut Ernst Meyer redet da von einem Feuerli, wo man immer wieder ein bisschen Holz nachgeben muss. Er erzählt uns in dieser Folge, was er da damit meint. Und unter anderem behandeln wir auch mal die Begrifflichkeiten, wie verliebt sie Liebe und Leidenschaft auseinander. Ich bin Tabea Kobel, schön bist du mit dabei.
5: Ernst, wir haben ein paar Themen, die wir eigentlich gefunden haben, die würden wir jetzt noch interessant finden. Ich habe dir eine Auswahl geschickt und du hast dann gerade als erstes gesagt, hey, ich möchte jetzt gerade über das Thema gerne schwätzen mit dir. Warum eigentlich?
2: Ich habe natürlich mit meinem inneren Team Kontakt aufgenommen und der Kopf hat gesagt, wow, alles spannende Themen. Der Bauch hat gesagt, es muss irgendwo da ein Rumores mit da. So ein bisschen Hormon und so. Und dann habe ich das Herz befragt und das Herz hat gesagt, komm, das ist das Thema. Aha. Ohne Liebe geht dann gar nicht. Ich habe ganz unterschiedlich. Und in deinem Leben hat es ja immer irgendwo eine Rolle gespielt. Manchmal sehr schöne, manchmal auch sehr schwierige. Mach das. Und ich war dann meinem Herz gehorsam und habe dir gemeldet, das machen wir.
5: So gut. Aber empfindest du es eigentlich als wichtig, dass man die Begriffe jetzt, da gibt es ja auch Leidenschaft noch, das Thema, mhm. oder? Also verliebt sein oder auch Liebe, dass man die auseinanderbeindelt?
2: Jein. Also für viele ist das irgendwo spürbar und klar. Die haben auch sehr eine gute Beziehung zu ihren Gefühlen, Emotionen, zum Körper. Dort ist das klar. Und vielleicht die anderen so ein bisschen, ich sage dem manchmal ein bisschen Kopffüßler, wo mehr halt mit dem Kopf über das Leben so nachdenken, denen kann es schon eine Hilfe sein, das für sich so ein bisschen klar auseinanderzuhalten. Und ich komme ja ursprünglich so aus dem Sprachbereich. Dort ist immer klar, wenn man etwas sprachlich auch klar erfasst, dann ist die Wahrscheinlichkeit, dass man auch körperlich die verschiedenen Gefühle, Emotionen immer besser kann auseinanderhalten, dass das dann eher klingt. Mhm. Und es wäre ein bisschen Training, aber eben, das ist vielleicht eher für die Kopffüßler. Also mir, ich bin ja in einer und weil jetzt das Herz doch ein bisschen gewachsen ist in den letzten Jahren.
5: Hast du jetzt gerade gesagt, ja, hättest du gut aufs Herz gelassen?
2: Genau, ja, okay, das ist klar. Also. Aber mir ist es eine Hilfe gewesen, aber für andere, die haben das instinktiv richtig, aber es muss jeder ein bisschen für sich selber herausfinden.
5: Mhm. Also wir probieren es jetzt irgendwo einmal ein bisschen auseinanderzunehmen, vielleicht hilft es eben genau denen, die fest im Kopf sind, dann da auch ja, einen Zugang oder eben das irgendwo auch zu können zu verorten, oder? Wo stehe ich denn vielleicht gerade? Oder? Wie erlebst du es denn jetzt vielleicht auch, wenn jetzt die Begrifflichkeiten brauchst, also in deinem Umfeld? Wie hast du das Gefühl, werden die richtig gebraucht oder werden sie vielleicht auch nicht ganz richtig verstanden?
2: Ja gut, ich habe ja schon ein paar Mal darauf hingewiesen, wenn ich da so in meiner Mannengruppe bin. Die haben natürlich auch so ein bisschen verliebt, sie haben mehr dann vielleicht in ein Segelschiff oder in einen Ferrari. Ist jetzt ein bisschen Spass, oder? Aber es sind ja eigentlich auch abstrakte Begriffe und in all diesen Jahrhunderten haben sie ja immer versucht, irgendwo zu übersetzen, für die Liebe Herz. Und fürs Verliebtsein habe ich letztens einen wunderschönen Ausdruck gehört, das ist so wie ein Feuerwerk. Mhm. Dort, wo man am 1. August hat, die Feuerwerke hat starten lassen, was noch geht. Also wenn einfach da der ganze Himmel voller Bang, oder? Und Eierrosetten an der anderen, also das ist einfach. Oder der Himmel voller Geigen, oder?
5: Das sagt man auch etwa.
2: Ja, ja. Und Leidenschaft, das werfe ich denen bei einem Feuer, so eine Flamme, oder, wo so lodert, oder ein Strom, wo du einfach plötzlich strömt und man verliert da Kontrolle, wird mitgerissen. Und Liebe, das wäre ihnen dann vielleicht das Holz um das Feuer, wo man immer wieder mal ein Stück Holz hineinschiebt, dass es wunderschön brennt. Also mindestens, das sind so ein bisschen meine Sprachbilder, aber jeder hat da natürlich auch noch ein bisschen andere. Aber vielleicht helfen die ja, das ein bisschen zu unterscheiden.
5: Klingt auf jeden Fall schon sehr spannend. Jetzt hast du gesagt, in deinem Umfeld gibt es, dass man vielleicht auch mal verliebt ist in ein Schiff oder so etwas. Also, wie fühlt sich denn das an? Also, kann es denn auch sein, dass man eben sich auch irgendwie ähnliche Gefühle für irgendwas kann empfinden?
2: Ja, wie der Körper unterscheiden. Also jetzt ist es vielleicht lasse ich mich da ein aufs Glattis aus, aber der Körper unterscheidet das vielleicht gar nicht so. Der merkt einfach, wow, da ist etwas, was ich will, was ich begehre. Mhm. Im Idealfall ist es natürlich ein Gegenüber, aber das kann vielleicht auch ein Haustier sein, oder? Mhm. Ich sage, das ist das Haustier, wenn das da ist, dann geht es mir viel besser. Oder vielleicht habe ich das Leben lang vom Segelboot geträumt und jetzt habe ich im Lotto einen, weiss ich was, einen 13er oder einfach irgendeine gute Zahlenkombination, kann das. Aber der Körper, da passiert etwas, der lässt dann Phenylethylamin, ich habe es extra nachgeschaut, wie es das heisst, der lässt dann so einen Neurotransmitter los und der Neurotransmitter, das ist so wie ein Botenstoff, so ein Briefträger im Hirn, der wirkt dann auf das Belohnungssystem.
5: Mhm.
2: Und das Belohnungssystem, das macht dann unterschiedlich. Das macht dich dann Glücksgefühl, das hat also auch Botenstoff. Das ist dort Dopamin und Serotonin. Und gleichzeitig lässt es aber Adrenalin und Noradrenalin los. Und das macht dann so eine Fight-Flight, so eine Kampf-Flucht-Reaktion. Und da ist natürlich Intensität pur im Hirn und im Körper. Und wenn ich dann natürlich so etwas sehe und sage, wow, das ist das Objekt meiner Begierde.
5: Oder dann kommt das alles aufs Mal.
2: Ja, ja, also das rusht dann so durch den Körper. Es ist manchmal so, jetzt muss man natürlich sagen, jeder erlebt es ein bisschen anders, aber die eine, die überfällt das buchstäblich.
5: Mhm.
2: So wie so ein Flash, mhm, so ein Rauschen durch den Körper oder so ein Flash, so ein Blitz.
5: Mhm.
2: Ich muss aber auch sagen, bei anderen ist das vielleicht auch sehr ruhig. Das ist halt je nach Temperament. Aber es gibt so einen Ausnahmezustand.
5: Jetzt hast du gesagt, es ist so ein bisschen wie ein Flash oder etwas, das einem einfach so überkommt. Ich würde jetzt sagen, das ist ja etwas, das eher kurze Zeit andauert, ja, wenn man so von einem Flash oder eben so redet. Wie lange kann denn das anheben?
2: Ich glaube, das hat die Biologie bei uns auch eingerichtet. Mhm. Einfach, dass man ein höchstes Interesse hat und auch so den Tunnelblick nur noch für den anderen, für seine Geliebte.
5: Mhm.
2: Aber natürlich immer in den Tunnelblick umeinanderlaufen. Und dann ist eben auch so ein bisschen da der Neokortex, das ist da hinter der Hirnschale,
5: ja,
2: dort, wo wir so denken, analysieren, so kritisch sind, das wird da ziemlich abgefahren.
5: Mhm.
2: Also wir sehen dann nur noch das eine oder die eine. Wir finden natürlich alles total toll. Wir haben dann natürlich unsere rosa Brille. Das ist gut. Aber wenn ich natürlich später wieder die Steuererklärung ausfüllen muss, oder posten, wenn ich dann natürlich nur noch Schoki und Küchen in meinem Einkaufskorb habe, ist das nicht so gut. Also ich muss ja dann auch wieder funktionieren im Alltag.
5: Das ist ja genau der Punkt, oder? Also ich habe das auch schon als, sag jetzt mal, fast ein bisschen stressig erlebt, wenn man irgendwie verliebt war, weil man eben vielleicht sich nicht mehr konnte auf das konzentrieren, was man eben hat Zellen machen, weil es einfach anstrengend geworden ist. Obwohl dass es ja auch schön ist. Manchmal, ich kann mich erinnern, manchmal habe ich gedacht, ah, manchmal möchte ich gar nicht mehr verliebt sein, weil es so anstrengend ist oder so. Warum ist denn das so?
2: Ich glaube, das hat einfach unsere Biologie oder die Schöpfung so eingerichtet, dass wir extrem volles Interesse haben, nur noch für die eine oder den einen. Und so im Kognitiven, im Denken, ist, da verliert man natürlich vieles auch so ein bisschen vom Kritischen. Wir vermeiden natürlich, ja, Konflikte hat man dort wahrscheinlich noch nicht gross oder noch kurz. Wir sind auch so ein kleiner in Illusion. Wir haben wirklich gedacht, oh, jetzt haben wir das Beste vom Besten. Und ich glaube, was auch noch wichtig ist, wir, du hast es auch angetan, wir sind ja ein bisschen unsicher. Also der da beim Gänseblümli da zupft, sie liebt mich, sie liebt mich nicht, sie liebt mich, sie liebt mich nicht. Das ist ein Zustand, wo ich weiss einfach nicht, verhebt das oder ist jetzt das nur ein Eintagesflüge und morgen ist er oder sie wieder weg? Weiss es einfach nicht. Also so von Stabilität und so natürlich keine Rede. Aber in dieser ersten Phase ist toll. Und vor allem, vielleicht auch bei den Jüngeren, gut, bei den Älteren kann es natürlich auch noch sein, eben das Stresssystem, Fight, Flight, Kampf, Flucht, wo dann Herzklopfen macht, der Blutdruck geht auf, wir haben Schmetterlinge im Bauch und das Kribbeln, das ist natürlich auch ganz stark. Aber immer in dem Modus von Kampf, Flucht, das hält natürlich niemand auf lange Zeit aus.
5: Und kann man das denn aktiv, jetzt sagen, besänftigen, wenn man jetzt gerade merkt, es wird einem irgendwie ein bisschen zu viel?
2: Nein. Also, ich habe ja ganz am Anfang gesagt, Liebe ist Das hat auch mit dem Holz im Feuer zu tun. Jetzt könnte man natürlich, wenn man sagt, ja, ich will da wirklich reduzieren, könnte man natürlich ein paar Schiedchen aus dem Feuer rausnehmen. Dann brennt es nicht mehr so. Aber ob man dann das will. Und es ist ja einfach der Zustand vom Schön schwierig. Also, die meisten Menschen geniessen das total. Oder das High, das man dann hat. So der, es ist ja so, was ist ein Drogencocktail? Ist einfach schön und will man dann das einfach beenden? Aber
5: eigentlich nicht, oder? Ja, das ist ja etwas Schönes.
2: Ja, ja. Wobei, man ist doch innerlich im Konflikt. Genau. Oder der eine Teil möchte das und der andere sagt, du, so back to normality, jetzt wieder einmal ein bisschen low-key und wieder ein bisschen normal, wäre auch nicht schlecht.
5: Und was in dem Zusammenhang gerade mit dem Verliebtsein vielleicht auch noch eine grosse Frage ist, die ich in meinem Umfeld auch schon immer mal wieder gehört habe. Manchmal ist man nicht verliebt und man wäre gern verliebt, wenn man vielleicht jemanden kennengelernt hat, den man super findet, alles stimmt, ja, alles findet man eigentlich mega toll, aber man ist eben nicht verliebt. Kann man das denn produzieren?
2: Die Frage ist natürlich auch überhaupt, ob man das dann muss. Also ich habe natürlich mich jetzt ein bisschen schlau gemacht, habe mir auch einiges an Sendungen angeschaut und in einer Sendung haben sie so das Thema Eheschließungen. Und da ist klar, weltweit 50% die geht es über das Verliebtsein, man lehrt sich kennen, man sucht seinen Partner selber. Aber in ganz vielen Kulturen sind das arrangierte Ehen, über 50%. Und sie haben dann so ein paar alte Ehepaare gezeigt, die eine arrangierte Ehe erlebt haben. Die sind über 50 Jahre schon verheiratet. Und wenn ich mir das angeschaut habe, muss ich sagen, die sind glücklich. Die sind dann auch interviewt worden und der Etliche hat gesagt, ja nein, unsere Eltern haben das einfach arrangiert, die haben dann irgendwo vielleicht, weiss ich was, nach Körpergröße und Interesse. Und es hat passt, es war ein Match gewesen, aber es hat nicht das Verliebtsein gemacht, vielleicht wie wir im Westen. Aber dass jetzt die weniger glücklich sind, habe ich gar nicht den Eindruck. Und da glaubt die Statistik zeigt, die sind genauso lang oder wenig lang zusammen. Vielleicht sogar noch viel stabiler als mit unseren nicht arrangierten Ehen. Also, lange Rede, kurzer Sinn. Es gibt häufig, dass das nicht so da ist. Und es sind vielleicht auch Menschen, die es eher ruhig mögen, nicht so.
5: Aber würdest du jetzt sagen, in unserer heutigen Zeit, du hast jetzt von Paaren geredet, die schon 50 Jahre zusammen sind, hierzulande, Frau und Mann können alleine leben, wir sind auch autonom, braucht es einander in dem Sinn nicht. Und wenn du dort nicht das Verliebtheitsgefühl gehabt hast am Anfang, das höre ich noch öppe, findest du dann, es wird heute noch funktionieren?
2: Das ist natürlich eine sehr gute Frage, das müssen wir natürlich auf längere Zeit schauen, aber selber persönlich bin ich überzeugt, absolut. Weil da kommt natürlich auch wieder ein bisschen Biochemie ins Spiel, oder das Kuschelhormon, das Oxytocin, oder? Und das wird natürlich aktiviert mit Nähe, mit Vertrautheit, mit Sexualität. Und das ist vielleicht nochmal in einem anderen Bereich als verliebt sein. Und wenn die Nähe da ist und das Oxytocin, also das Hormon, das macht, dass Nähe da ist, auch Bindung, Vertrautheit, das ist jetzt wie auf einer anderen Schiene als verliebt sein. Das macht etwas dann ganz Tiefes. Bindung, also da ist wie nochmal eine ganz andere Biochemie. Also es funktioniert, ja, tatsächlich. Also wenn wir jetzt halt bei vielen Paaren schauen.
5: Es kann funktionieren, hä?
2: Okay, du hast jetzt ein bisschen abgeschwächt. Ja, aber jetzt nochmal, wenn ich jetzt nochmal die Menschen aus arrangierten Ehen, wobei interessanterweise hat man dann die auch gefragt, wie ist denn das bei euren Jungen? Tun die dann die auch wieder arrangieren? Die haben dann fast alle gesagt, nein, das machen wir nicht mehr. Jetzt ist eine andere Zeit und die sollen selber wählen. Okay. Vielleicht haben die so ein bisschen gespürt, es hat dann doch noch etwas, so ein bisschen das Verliebtsein am Anfang. Wobei, vielleicht auch bei der einen oder anderen arrangierten Ehe hat das auch stattgefunden. Da müssen wir einfach mehr einfach anschauen.
5: Also jetzt ist es ja dann sowieso die Frage, führt das Verliebtsein in eine Beziehung oder in eine Liebe und geht das dann weiter oder nicht? Oder? Also je nachdem, verlieben kann man sich ja dann auch, wenn man in einer Beziehung ist, wo man Liebe erlebt, oder? Also das könnte sie auch noch sein. Vielleicht gehen wir da später nochmal darauf ein. Ich würde gerne noch einen Abstecher machen, dazwischen kurz zum Thema Leidenschaft. Was bedeutet denn Leidenschaft? Also, ja, also meistens hat man ja Leidenschaft, auch wenn man verliebt ist, kann ich mal sagen. Mhm. Man ist ja dann voll so in diesen Gefühlen drinnen und so. Mhm. Und weißt, wie zeigt sich das jetzt?
2: Ja, genau.
5: Leidenschaft, du hast jetzt gesagt, wie ein Feuer.
2: Jawohl, und so wie eine Flamme. Die Flamme kann klein sein, mittel, oder wenn man da noch ein bisschen Benzin rein tut, oder
5: Strom, so,
2: dann lodert es. Und vielleicht, aber das ist vielleicht ein bisschen eine technische Unterscheidung, aber das kann nochmal anders sein vom Verliebtsein. Mhm. Also Leidenschaft kann man auch mal so ganz kurzfristig erleben, ohne dass jetzt verliebt sein oder Liebe. Man ist einfach irgendwo plötzlich merkt man, so wie man Strom da rusht, da verliere ich auch die Kontrolle, das reisst mich mit.
5: Mhm.
2: Ist also der völlige Kontrollverlust. Und aber natürlich auch wieder irgendwo die Hormone, die dann natürlich wieder da so richtig rushen. Also einfach Cocktail pur. Jetzt habe ich aber nicht einmal wollen sagen, Liebescocktail. Aber einfach so der, Runners High, das erleben ja die Läufer manchmal, wenn sie da Kilometer lang rennen, aber das wäre vielleicht noch viel intensiver.
5: Ja.
2: Es ist vielleicht auch so ein bisschen, wenn man manchmal so ein bisschen mit Leuten aus der Drogenszene, die ein bisschen etwas erzählen, dort, wenn sie natürlich so Substanzen konsumieren, die das vielleicht dort auch erleben. Und das wäre ja wieder biochemisch ein intensiver Impuls aufs Belohnungssystem, dass da hat Dopamin und Serotonin pur.
5: Ja.
2: Also das Glück pur oder wenn der Himmel offen ist. Aber es ist natürlich auch wieder ein extremer Ausnahmezustand und es führt eben auch zu einer, wir sagen in der Psychologie, Habituation, also Gewöhnung. Wenn man die Kicks natürlich ständig hat, dann braucht es immer mehr, oder? Und dann sind wir natürlich im Suchtbereich. Und unsere Biologie hat das eigentlich nicht vorgesehen. Belohnung ja, aber punktuell, aber 24-7 in dem Rush, das ist nicht gut. Also das macht Sucht pur.
5: Ah, spannend. Also, und gleich wünscht man sich jetzt gerade zum Beispiel ja, sag jetzt mal, in einer langen Beziehung oder so, dass man immer wieder mal ein bisschen Leidenschaft hätte,
2: ja,
5: oder?
2: Genau.
5: Auch für das Gegenüber.
2: Ja.
5: Dass das da wäre. Also, eigentlich wünscht man es eigentlich immer, dass man es immer hätte, aber es wäre ja dann gar nicht mehr gesund, wie du jetzt gesagt hast.
2: Ja. Und doch, also ich muss jetzt immer ein bisschen schmunzeln, im Psychologiestudium haben wir einen Professor gehabt, der biologisch-mathematische Psychologie. Ich habe zuerst gedacht, was hat das mit Mathematik zu tun? Aber der hat gute Konzepte gehabt und der hat jetzt zu dem gesagt, in einer langjährigen Beziehung immer wieder mal verliebt sein, sodass es wieder mal so ein High gibt. Er hat dem gesagt, Erotisierung der Distanz.
5: Okay.
2: Das klingt jetzt so technisch, aber heisst doch eigentlich nichts anderes. Wenn man 24-7 immer so da zusammen ist, dann macht das zwar vielleicht eine grosse Vertrautheit, Bindung, aber irgendetwas ist halt mit der ganzen Gewöhnung. Und das andere wäre, wenn man hier und da auch wieder einmal so Distanz, also vielleicht einmal allein in ein Wochenende oder vielleicht in die Ferien oder in meiner Situation, ich lebe eigentlich eine Distanzbeziehung zwischen Zürich und Heilbronn, also meine Frau kommt zu mir im verlängerten Wochenende oder einmal unter der Woche, ich reise zu ihr. Es ist manchmal für mich so ein bisschen wie in die Ferien gehen, sie erlebt das ähnlich und das macht tatsächlich etwas aus, also man besucht den anderen, man hat Sehnsucht und vielleicht sind auch Blumen auf dem Tisch oder besonders das ist eine warme Umarmung. Also jetzt empfehle ich natürlich nicht. Jeder hat seine andere Beziehungsform. Aber für uns ist es eine grosse Hilfe.
5: Mhm. Also ein bisschen Distanz kann manchmal der Leidenschaft ein bisschen auf die Sprünge helfen.
2: Absolut.
5: So.
2: Distanz und vielleicht auch mal so ein bisschen aufschieben, wenn man den anderen gerne möchte sehen und denken so, wish you were here, heisst es auf Englisch, ich möchte eigentlich, dass du jetzt da bist, dass der nicht gerade kommt, sondern dass man vielleicht auch noch so ein bisschen zuwartet und auch so ein bisschen das Gefühl von dieser Sehnsucht noch ein bisschen mehr einfach pflegt und ansteigen lässt. Und dann kann tatsächlich etwas auch wieder da so neu so aufflammen.
5: Mhm. Also ist das auch ein Tipp, den du zu jemandem geben würdest, der sagt, hey, wir haben irgendwie die Leidenschaft verloren?
2: Ja, wobei ich würde irgendwo dann nicht sagen, wahrscheinlich hat das Paar die nicht verloren, aber sie schlummert. Es ist halt wie ein Feuer, wo dann einfach halt die Glusen sind noch da.
6: Aber, im besten Fall, ja.
2: Ja, aber dann muss man wieder etwas machen. Und wenn es nicht mehr da wäre, ja, jetzt im weniger guten Fall, dann wären wir so ein bisschen wie in den verschiedenen Phasen von einer Liebesbeziehung. Dann wären die noch immer so, wenn man sagt, am Anfang verliebt sein, kommt die Phase 2, so wenn man irgendwo landet und irgendwo merkt, hey, mein Partner hat da noch ein paar Schwächen und jetzt habe ich meine rosa Brille abgezogen. Also da ist jetzt ein bisschen ein anderer Alltag. Wenn man dann irgendwo kann sagen, hey, wir legen die Karte auf den Tisch und jetzt schauen wir mal, was ist denn und was ist eingeschlafen oder wo sind die Grusen gelöst und was hat uns damals geholfen im Verliebtsein und was brauchen wir, was können wir aktivieren oder auch, wie müssen wir unsere Paarbeziehung wie neu erfinden oder manchmal vielleicht wieder wie eine Hochzeit und man sagt, jetzt müssen wir wieder wie vorne, also nicht vorne anfangen, aber es braucht wie eine Erneuerung. Wir sind älter geworden, wir haben uns entwickelt. Du bist nicht mehr der Mensch, den ich geheiratet habe. Es gibt, glaube ich, sogar ein Buch darüber. Wer bist du denn jetzt, dass ich auch anschauen kann und auch mich anschauen lassen mit meiner Sehnsucht, mit meinen Bedürfnissen.
6: Ja. Also da wären wir jetzt schon voll im Thema eigentliche Liebe drin. Also wenn das Verliebtheitsgefühl jetzt nachlässt, Definition von Liebe, gibt es die überhaupt?
2: Ja, das kommt ein bisschen immer darauf an, wer das natürlich definiert. Aber ich glaube, das haben Menschen in all den Jahrhunderten, Philosophen und weiss ich was, in der Literatur gibt es ja viel. Ich glaube, also in der Spiritualität ist natürlich mehr etwas mit einer Haltung, mit Verbindlichkeit. Und wenn man ja in der Bibel liest, da gibt es ja ganz viel, also im Hebräisch, wenn ich mich schlau gemacht, heisst das Chesed. Das ist die absolute treue Liebe von Gott, was halt immer Menschen machen. Ich bin da, auch wenn es ganz schwierig ist.
6: Mhm.
2: Und da haben sie im Griechisch mit Agape, im Lateinisch mit Caritas auch, also das zugewendet sein, Nächstenliebe.
6: Mhm.
2: Und da gibt es natürlich etwas ganz anderes. Das Eros, oder? Das ist dann die körperliche Liebe eben da auf der Biochemie, oder? Wo natürlich das alles innespielt.
6: Da wäre mehr Leidenschaft oder Verliebtheit.
2: Ja, genau. Eros. Und dann gibt es aber auch noch Philia. Das ist so die freundschaftliche Liebe. Also, wenn wir von Liebe reden, da gibt es ganz vieles. Aber Psychologie? Da geht es vielleicht mehr um Emotionen, auch um Bindungsstile, in welcher Art bin ich mit dieser Person verbunden, mehr auf eine Augenhöhe oder mehr in einer Abhängigkeit und.
6: Mhm.
2: Ja, das wäre vielleicht mehr der psychologische Approach.
6: Was jetzt da geht zum Thema Liebe, genau. Also ich finde auch noch interessant, wenn wir jetzt, sag jetzt mal umgangssprachlich so redet, ja, man hat Liebe oder so, dann hat es eben meistens irgendwo mit intensiven Gefühlen auch zu tun oder mit Verliebtheit oder so. Also inwiefern unterscheidet sich es dann? Also du hast jetzt gesagt, es gibt schon verschiedenste Liebe oder gehört ein Gefühl immer dazu? Intensiv?
2: Also wenn wir jetzt halt nochmal so bei der Bibel schauen, dort ist weniger jetzt, also gut, natürlich Eros auch. Also jetzt, wenn wir das Hohe Lied anschauen, oder wenn wir irgendwo im Mittelalter, im 13. Jahrhundert, bei einer deutschen Liebesmystikerin, Mechthild von Magdeburg, also das ist die Liebesmystikerin, wenn die von ihrem himmlischen Geliebten, also das ist in einer Sprache, also ist richtig gewöhnungsbedürftig, weil die ist so als voll von Erotik.
6: Okay.
2: Und wenn man im gleichen Jahrhundert nach Afghanistan geht, beim Rumi, ein Sufi-Liebesmystiker war, also da ist das natürlich auch die Gefühle intensivst.
6: Mhm.
2: Aber es haben es nicht alle so ausgedrückt. Vor allem die dann Lateinisch geredet haben, die haben das dann so ein bisschen auf einer anderen Ebene. Also, es kann intensiv dabei sein. Mhm. Muss es aber im
6: Letzten. Es muss nicht.
2: Im biblischen Kontext. Aber natürlich, sobald wir dann jetzt auf unsere modernen Wissenschaften, Psychologie, also da ist natürlich Emotionen, Gefühle, etwas ganz, ganz, mhm. ganz Zentrales.
6: Was hast denn du das Gefühl, was braucht es denn, dass Liebe kann stehen überhaupt auch? Also, wenn man verliebt ist, heisst das ja nicht gleich, man hat auch Liebe.
2: Ja,
6: oder genau. Es wächst Liebe. Man redet ja genau. Auch viel von dem. Was braucht es denn für also, Liebe?
2: Ja, klar. Also, das erste Mal am Anfang verliebt sein, ich glaube, braucht es gar nicht.
6: Das passiert
2: das
6: einfach.
2: Das passiert, oder it just happens, oder? Mhm. Also, sagen die Engländer so schön. Und dann kommt aber irgendwo die Landephase, oder? Landephase heisst eigentlich, jetzt ist meine Rosabrille weg, oder?
6: Mhm.
2: Und wenn ich natürlich dann sehe, hey, mein Partner hat ja auch noch ein paar irgendwo andere Seiten, irgendwo lässt die Zahnbürste umliegen oder hat halt die Wäsche irgendwo vergessen einzuschalten. Oder mein Partner ist nicht konfliktfähig oder mein Partner hat immer das Gefühl, wegen mir gibt es Probleme.
6: Mhm, einfach die negativen Sachen anfangen
2: ja,
6: zu entdecken.
2: Genau. Also wenn ich dann von dem Tunnelblick wegkomme und anfange genauer zu schauen, dann kann ich ja sagen, ja, nein, das ist unaushaltbar, also das geht dann gar nicht. Ich komme in einen riesigen Machtkampf, wir kommen immer weiter auseinander. Wenn das so weitergeht, dann sind wir eines Tages nicht mehr zusammen. Und dann braucht es natürlich etwas. Mhm. Dann geht es jetzt irgendwo so ein bisschen auch um einem selber. Wenn ich die Schwächen von meinem Partner sehe, halte ich das aus. Wenn mein Partner irgendwo mit mir einen Konflikt austreibt, gebe ich da einfach nur zurück, oder? Lass ich einmal und sage, du Schatz, ja, es hat etwas, aber gib mir doch ein bisschen Zeit. Ich will es gerne für mich mal anschauen. Oder mit jemandem. Außenstehendem. Wenn ich irgendwo in diese Phase komme und merke, mein Partner hat sich entwickelt, ich bin selber und merke ich auch als Mann, da muss ich ehrlich sagen, sind wir die Frauen viel weiter und da bin ich jetzt auch sehr dankbar um meine jetzige Frau, die fordert mich da sehr raus, aber jetzt im guten Sinn, weil ich auch merke, irgendwo immer wieder, es hat so kein Befehl mit mir zu tun.
6: Also es braucht aber eine Bereitschaft, sich auch wollen, irgendwo vielleicht ein bisschen verändern, eben, dass man dann vielleicht auch findet, so, ja okay, also wegen der Zahnbürste, wenn es jetzt dir wichtig wäre, dann kann ich mich vielleicht auch ein bisschen verändern. Oder
2: ja,
6: was würdest du sagen, also es braucht eine
2: Anpassungsfähigkeit. Und aber wo ich natürlich bei mir auch lange gemerkt habe, natürlich so jüngere Jahre kreist man natürlich um sein Ego, oder? Und da ist Leistung und Performance und natürlich auch in den sozialen Medien, sein Profil, da geht es ja alles um sehr um Äußerliches. Und wenn ich da kann, irgendwo ein Stück weit auch bei mir selber anschauen, also ein bisschen Seelenschau, oder eben, was die Griechen früher gnotise auton, erkenne dich selber, ist ein Thema, das durch all die Jahrhunderte oder Jahrtausende durchgegangen ist. Wer bin ich? Und wenn man das so anfängt anzuschauen, dann merkt man, also, man ist da nicht nur der Tori Hecht. Also, da hat es dann auch Abgründe. Also, schon das, was jetzt, vielleicht auch, wenn man sich mit Psychologie sich mehr beschäftigt oder sonst in einer Beziehung. Also, da kommt man sehr stark mit seinem eigenen Schatten in Kontakt. Und den Schatten anschauen, da hat es Konflikte drin, es hat ganz viel Ungelebtes. Und dann merke ich plötzlich, das hat gar nicht mit meinem Partner zu tun. Meiner jetzigen ist mir natürlich aufgefallen, da hat es Themen drin, die sind uralt, die habe ich einfach immer wieder mitgenommen. Und dann hat man das Gefühl, ja, wegen dem Partner ist es so. Aber nein, es ist halt einfach, weil da einiges noch nicht aufgeschafft ist. Also, lernen bei sich selber anschauen, lernen sein Ego ein Stück weit zurückzunehmen. Schattenarbeit machen, hat unser Schweizer Psychiater C.G. Jung gesagt. Schauen, was ist dort ungelebt? Oder auch schauen, wo sind meine Bedürfnisse, Sehnsucht, aber auch wo sind meine Schwächen?
6: Ich denke auch, also wenn man dort einmal ist und gleichzeitig aber auch herausfinden, wo sind doch Wert und Sachen, die einem wichtig sind, weil du wie gesagt hast, man legt Sachen auf den Tisch, man muss es irgendwie abwägen, was bringt die andere Person schon mal mit, ohne dass ich jetzt eine riesen Anforderung habe an die andere Person, wie sie sich muss entwickeln muss. Oder würdest du das jetzt Nicht sagen, weil es kann ja sein, dass sie sich nicht verändern. Und das ist ja dann oft, oder? Der Punkt. Dass
2: genau.
6: Dann, man sagt doch das auch. Männer möchten, dass die Frau gleich bleibt und die Frau möchte, dass sich der Mann noch ein bisschen verändert.
2: Jein. Ja, einerseits, klar. Und gleichzeitig möchte man natürlich auch dort, wo halt dann das Gegenüber der Frau irgendwo so ihre Schwächen hat, das möchte man dann doch ändern.
6: Eben doch,
2: oder? Und vor allem das finde ich eben auch noch wichtig. Also ist vielleicht auch ein bisschen wieder aus meiner eigenen Biografie. Also ich bin vielleicht nicht so aufgewachsen, dass man da so Schwäche gezeigt hat. Oder dann hat man es so ein bisschen versteckt gezeigt. Mhm. Also da ist eher halt stark sein, seinen Mann stehen. Und irgendwo mit der Zeit merken, hey, wenn ich Schwäche zeige, dann läuft mir nicht meine Partnerin davon, im Gegenteil. Aber muss ich ehrlich sagen, das ist auch so ein bisschen eine neue Erfahrung. Und da bin ich sehr froh um die jetzige Beziehung, dass ich sogar merke, das macht ihnen noch Liebesgefühl. Und da hilft mir Frau, wenn ich da auch mal Tränen zeige, Schwäche. Aber das ist doch eine Erfahrung, die noch nicht so wahnsinnig alt ist. Aber ich bin froh, dass ich sie noch machen durfte.
6: Jetzt hast du vorhin, wo wir über Leidenschaft geredet oder über Verliebtsein geredet haben, gesagt, dass eine Beziehung ja auch zustande kommen kann, wenn jetzt kein Verliebtsein da ist. Jetzt bei der Liebe oder bei der Leidenschaft hast du nachher dann gesagt, ja, man kann sich ja dann zurückerinnern an die erste Phase von der Verliebtheit, wenn die Leidenschaft vielleicht ein bisschen abhanden kommt.
2: Mhm.
6: Wenn jetzt aber diese Verliebtheitsphase nicht gehabt ist, hast du ja das nicht. Also, wie kann man dort jetzt in der Liebe trotzdem miteinander unterwegs sein, dass es für eine langfristige Beziehung langt?
2: Okay, ja. Also ich selber tue sehr gerne experimentieren. Jetzt also spontan fällt mir ein. Vielleicht habe ich ja so ein bisschen herausgefunden, wo fangen die Augen von meiner Geliebten oder meiner Frau oder Freundin an leuchten. Vielleicht, wenn ich ein Kerzchen anzünde oder wenn ich sie einlade, sage, du, machen wir mal ein Candlelight-Dinner. Oder vielleicht gibt es ja auch irgendeinen Kinofilm, wo Tränen fliessen. Also ich glaube, da ist einfach auch so ein bisschen Kreativität gefragt. Und man darf ja den anderen fragen, du, wo fangen die Augen an leuchten? Und vielleicht komme ich ja da gewisse Hinweise über. Und ich habe noch gute Erfahrungen gemacht. Manchmal muss man wirklich auch fragen. Und ich glaube, man kommt da schon Informationen über. Und das andere ist natürlich, man probiert aus und vielleicht hat sie Freude bei einem Candlelight-Dinner, aber man merkt, nein, da braucht es noch wie etwas anderes. Oder vielleicht gibt es auch einen Lieblingsort, wo man kann ahnen und sich kennengelernt hat. Oder irgendetwas, wo man merkt, da ist es körperlich anders. Und da ist vielleicht auch so ein bisschen Grenzen überschritten. Also nicht nur immer die Heime, wobei die kann sie auch sein. Oder? Aber wo sind die Orte? Und vielleicht auch gibt es andere Menschen, auch wenn die dabei sind, ist es auch etwas. Also irgendwo einfach würde ich ermutigen, ausprobieren, experimentieren und sich überraschen lassen.
6: Wenn du jetzt das nicht erlebst, dass du jetzt verliebt bist, aber du vielleicht trotzdem ja, irgendwo doch mit jemandem unterwegs bist. Also wie kann man lieben, ohne dass man verliebt war? Was würdest du dort sagen? Was braucht
2: es? Ja, genau. Also wenn ich das erlebe, da ist eine tiefe Vertrautheit zwischen uns. Wenn ich spüre, merke ich immer wieder, meine Frau einfach. Jetzt auch in den Herausforderungen, die ich in letzter Zeit hatte, sie sieht mich und jetzt heute Morgen jetzt auf dem Podcast hat sie mir ganz ein liebevolles WhatsApp geschrieben und ich spüre einfach, sie denkt daran, also es macht etwas, also es macht eine Verbindung, oder auch eine Fürsorge, dass irgendwo das Gespüre, wir sind irgendwo tief verbunden und wir heben zueinander unabhängig, ob jetzt das Leben da irgendein Heim macht oder vielleicht passiert etwas Schwieriges, auch Leid, Verlust irgendwo in der Familie, aber mein Partner ist im Letzten da. Auch wenn es Konflikt gibt und auch wenn es manchmal halt schwierig ist, aber irgendwo auch der Glaube, die Hoffnung und die Liebe, also die christliche Tugend, die ich da ganz fest spüre, das lebt. Und eigentlich wünsche ich das allen, die da zuhören, dass mit diesen Tugenden mehr noch in Kontakt kommen. Aber es ist nicht einfach, es macht Schnapp, Hebelum und dann hat man die. Mm-mm. Also das ist lifelong work. Und da kommt mir vielleicht auch in Sinn, ich habe in jungen Jahren mal gelernt, so einen Slogan, Liebe erhalten, Liebe gestalten. Und es ist eben nicht einfach etwas, es passiert und dann hat man Gefühl. Also es ist ganz fest, halt, dass man genug Holz hat und Sättig so gut brennt, dass man da immer wieder auch kann nachschieben. Und wenn man sieht, hey, da hat es einen guten Vorrat von Holz, dann merke ich auch, okay, ich habe doch mit meinen Möglichkeiten vorgesorgt, auch wenn das nicht im Letzten der Garant ist.
6: Und das Holz, würde ich sagen, eben sind die Sachen, die du aufgezählt hast, die man könnte mal füreinander tun, so wie eben das Candlelight-Dinner, das du vorhin erzählt hast, etc.
2: Ja, so solche Sachen. Ja, ganz vieles. Mhm. Und da ist man vielleicht erstaunt, dass da plötzlich ein ganz grosser Holzhof entstand. Aber es soll jetzt auch niemandem Stress machen, mache ich einfach mal ein Scheitli und dann nochmal eins. Und es denkt ja auch jemand anderem mit, oder? Vielleicht, man könnte sie auch mal im Freundeskreis oder beim Kaffeekränzli, ich könnte mich mal die anderen fragen, wie machen ihr das?
6: Das ist eine gute Idee, ja, dass man sich austauschen kann.
2: Ja, also wenn wir da fragen. Also, ja.
6: So ja. Unter Vertrauten. Was ich auch noch ein wichtiges Thema finde, oder ich vielleicht auch immer mal wieder gehört habe, ist das Thema Entscheiden.
2: Mhm.
6: Also wie wichtig ist, dass man sich für die Liebe oder für die Beziehung entscheidet?
2: Ja, das ist genau. Also das ist ja eigentlich vom Standesamt und die, die kirchlich noch heiratet, dort ist ja die Entscheidung ganz, ganz, ganz wichtig. Und
6: inwiefern hat die einen grossen Einfluss oder eben nicht?
2: Wir haben vor einem Monat unseren Hochzeitstag gefeiert und sind wieder in die Kapelle, die mich geheiratet hat. Und das ist meiner Frau ganz, ganz, ganz wichtig gewesen, dass wir den Amt wieder das Eheversprechen abgeben. Mhm. Und ich glaube, das ist vielleicht noch das andere. Also eine Liebe lebt einfach so Ritual, so eine Art wie von einer Erinnerungskultur. Wir sind einfach Menschen, irgendwo vergessen wir so viel. Und es ist irgendwo ein bisschen Kampf gegen das Vergessen, dass etwas immer wieder in Erinnerung gerufen wird. Durch tägliche Rituale, jetzt natürlich einfach Zähneputzen oder mache ich es, aber natürlich auch so Liebesritual, mindestens einmal pro Jahr. Oder man könnte ja, weiss ich, was alle Monate mal oder was immer dran ist.
6: Mhm.
2: Aber dass man das so ganz bewusst eben auch so ein Eheversprechen und immer wieder auch überlegt, hey, was habe ich eigentlich meinem Partner versprochen? Und im Tiefsten will man ja das auch halten, wo manchmal gelingt im Letzten. Wer weiß, vielleicht auch nicht. Aber dass man mit bestem Wissen und Gewissen, mit all seiner Liebe, mit all seiner Kraft, wie es im biblischen Liebesgebot heisst, das versucht. Und vielleicht klingt es dann. Das wäre natürlich zu hoffen für alle jetzt auch, die da zuhören.
6: Jetzt könnten wir da eigentlich einen Abschluss finden. Ich habe aber noch eine Frage bei mir, die ich gleich auch noch stellen möchte. Vielleicht so ein bisschen für die Schlussrunde. Was würdest du jetzt jemandem sagen, der sich fragt, ist es jetzt Liebe oder rede ich es mir nur ein?
2: Das ist eine gute Frage. Also da würde ich natürlich sagen, ziehe vielleicht mal kurz Brüllen ab. Welche Brille hast du noch? Ist es die rosa oder ist es schon die ganz klare? Wenn es die rosa ist, ist es gut, oder? Aber rosa Brüllen, da sieht man halt alles ein bisschen rosa. Geniesse es. Aber weiss auch, irgendwo braucht es dann, dass auch deine andere Klarsichtbrille, vielleicht sogar eine Gleitsichtbrille, von Nähe bis Distanz sieht. Und wenn die andere Brille anhast, aber da siehst du halt andere Sachen. Und schau dann mit einem offenen Herz und schau auch in dein eigenes Herz und brauch all deine Liebe, dass auch, wenn du deinen Partner siehst, mit all seinen Schwierigkeiten und Fehlern, und dich selber auch mit all deinen Schwierigkeiten und Fehlern, dass du für dich einen guten Weg findest und dass ihr zusammen auch einen guten Weg findet. Also, das wäre Liebe, Liebe pur, oder? Dass ich meinen Partner annehmen kann, so wie er ist.
6: Mhm. Und wenn ich es mir jetzt nur einrede, könnte es ja auch sein, dass man dann wie vielleicht noch jemand ist, wo man einfach sich Liebe sehr fest wünschen würde.
2: Ja, das ist noch sehr ein guter Punkt. Und da komme ich ja vielleicht auch mit meiner Sehnsucht und mit meinen Bedürfnissen in Kontakt. Und ich denke, wenn ich da irgendwo ganz tief bei dieser Sehnsucht bin, dann hört auch die gute Mächte, dann hört aber auch mein Unbewusstes. Und je mehr ich ein Bild habe von dieser Sehnsucht, was wünscht ich mir dann so? Vielleicht auch Liebe, die ich weniger erlebt habe früher, aber da kann ich sie ja vielleicht auch lernen, mir die selber zu schenken. Und in dem Maß, wo ich mich auch mehr annehmen kann, mache ich vielleicht die Erfahrung, dass auch andere mich mehr annehmen können.
6: Und wo sind da

0: bringen und auch, wo beiden Persönlichkeiten hilft, dass auch die wachsen, vielleicht dann mit in mehr Autonomie, mehr Liebesfähigkeit.
1: Wunderbar. Danke dir vielmals, Ernst. Da gibt es natürlich noch ein riesiges Feld in dem Thema Liebe und Beziehung, Leben. Vielleicht gibt es ja noch eine weitere Folge in die Richtung, wo wir da noch ein bisschen mehr darüber erfahren könnten. Merci dir, Ernst.
0: Das wäre natürlich spannend. Danke dir, Arthur.
1: Wie ist das gegangen? Die Erotisierung der Distanz. Schön, oder? Also das öfter mal ein bisschen auf Abstand gehen, das kann ich die Sehnsucht nacheinander wieder auslösen. Das nehme ich mit von dieser Folge. Und auch, dass man sich auf die Suche macht nach dem Inhalt vom Holz, wo das Feuerli von der Liebe zum Brennen bringt. Was hast du auch mitnehmen? Schreib es uns doch über Kontakt in den Shownotes und dort darfst du uns auch sehr gerne sagen, was dich mal interessieren würde, dass wir eine Folge in der Psychohygiene darüber machen. 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
1: Die Nachrichten von SRF um 21 Uhr mit Lukas Lüthi. Die USA erhöhen den wirtschaftlichen Druck auf den Iran. Mit neuen Sanktionen wolle man dem Regime möglichst alle Einnahmen entziehen, sagte US-Finanzminister Scott Bessent. Die Maßnahmen betreffen Bereiche wie digitale Vermögenswerte, Technologie, Gold und die Schifffahrt. Insgesamt setzte das US-Finanzministerium knapp 60 Unternehmen, Personen und Schiffe auf die Sanktionsliste. Diese stehen in Verbindung mit dem Iran. Der Iran habe zwei Möglichkeiten, sagte Finanzminister Scott Bessent.
2: Iran now faces a very clear choice: complete global isolation and a subsistence economy, or a path back to normalcy with an opportunity to rejoin the global economy.
1: Der Iran stehe vor der Wahl zwischen vollständiger internationaler Isolation oder zur Weltwirtschaft zurückzukehren. Gleichzeitig drohen die USA auch anderen Staaten. Länder, die den Iran bei der Umgehung von Sanktionen unterstützten, könnten ebenfalls Ziel von Strafmaßnahmen werden. Die US-Regierung forderte andere Staaten auf, sich dem wirtschaftlichen Druck gegen den Iran anzuschließen. Nach mehr als 2,5 Jahren nutzt die weltgrößte Reederei MSC für ihre Containerschiffe wieder den Suezkanal. Der Konzern nimmt auf ausgewählten Verbindungen zwischen Asien und Europa, respektive Indien und Europa, die Route durch das Rote Meer wieder auf. Vorausgegangen sei eine Überprüfung der Sicherheitslage in der Region, schreibt MSC. Der Konzern mit Sitz in Genf hatte seine regulären Fahrten durch den Suezkanal Ende 2023 aus Sicherheitsgründen eingestellt, nach Angriffen der jemenitischen Houthi-Miliz auf Handelsschiffe. Seither wurden viele Verbindungen über die Südspitze Afrikas umgeleitet, was die Transporte langsamer und teurer macht. Neben MSC haben bereits andere Reedereien angekündigt, schrittweise auf die Suezroute zurückzukehren. In der Türkei sind 6 suspendierte Bürgermeister in einem Korruptionsprozess zu teilweise mehrjährigen Haftstrafen verurteilt worden. Sie gehören alle der Oppositionspartei CHP an. Die höchste Strafe erhielt der Bürgermeister eines Stadtteils von Istanbul. Das Gericht verurteilte ihn zu 23 Jahren Haft, unter anderem wegen Geldwäscherei und Bestechung, wie türkische Medien berichten. Insgesamt waren 200 Personen angeklagt. Im Zentrum des Prozesses stand ein Geschäftsmann. Die Staatsanwaltschaft warf ihm unter anderem vor, ein kriminelles Netzwerk gegründet zu haben. Damit soll er Bürgermeister bestochen haben. Und das Wetter: In der Nacht gibt es teils kräftige Gewitter. Morgen wird es vorübergehend ziemlich sonnig. Lokal kann es einzelne Schauer geben bei 23 bis 26 Grad. Das waren Nachrichten von Radio SRF, verantwortlich Mario Storni.
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3: Ich wollte aber eben nicht den Kopf ausschalten. Ich wollte nicht einfach nur sagen, okay, ich entscheide jetzt, ich bin Christ, sondern ich dachte, gib mir mal ein bisschen Zeit. 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
4: 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Wir haben heute wieder mal einen ganz spannenden Gast. Seit vielen Jahren arbeitet er bei der Deutschen Bild-Zeitung. Das ist das Pendant zum Schweizer Blick, also Boulevard-Zeitung. Das sind die mit den ganz grossen Buchstaben. Ich bin Martin Diener und begrüsse Daniel Böcking. Heute ist er Journalist, KI-Chef und Mitglied der Chefredaktion der Bild-Gruppe. Herzlich willkommen, Daniel.
5: Hallo.
4: Wie muss man sich den Alltag im Boulevard-Journalismus vorstellen?
5: Ich glaube, dass der Journalismus sich unfassbar geändert hat, also bei allen Veränderungen, die so passiert sind, in allen Berufen hat es den Journalismus, glaube ich, extrem getroffen. Also das, was man so früher als Bild hatte, das war ja der rasende Reporter immer und die Chefs haben alle geraucht und dann saß man da und dann wurde es hektisch zum Andruck hin. Damit hat es tatsächlich nichts mehr zu tun. Wir sind ja heute so wie fast alle Medienhäuser komplett digitalisiert. Das heißt, es gibt auch nicht mehr die klassischen Momente, jetzt druckt die Zeitung und jetzt ist das, sondern es wird durchgängig publiziert. Das heißt, der Zeitdruck ist natürlich größer geworden. Für uns ist immer noch bei Bild die Kür, dass wir so viele Reporter haben, die vor Ort sind und mit Menschen sprechen. Das heißt also, natürlich haben wir Systeme, die sehen, was auf der Welt passiert, was Agenturen melden, was die Wettbewerber machen, was bei Google trendet, was man auf X etc. zu lesen hat. Das passiert alles und da ist natürlich auch sehr viel Technik, auch KI mit drin. Aber für uns das Wichtige ist ja, was haben nur wir und welche Zugänge haben nur wir? Und da haben wir eben ein ganzes Netzwerk von Reportern, die dann natürlich über die Geschichten mit uns sprechen, die Geschichten bewerten. Man überlegt, wie kann man die Geschichte noch besser machen? Wie erzähle ich die Geschichte? Zu welcher Zeit ist es der richtige Zeitpunkt? In welchem Format mache ich das richtig? Um dann im richtigen Moment wiederum auch zu publizieren und zu gucken und zu lernen, ob das eine gute Entscheidung war oder eben nicht.
6: Aber es gelten nach wie vor die drei berühmten Boulevard-Bs, die da wären Blut, Busen und Blaulicht. Da kann man noch Büsis und Babys dazu nehmen. Also das ist immer noch gleich im Boulevardjournalismus.
5: Ich habe eben überlegt, als du die Frage gestellt hast, ob ich direkt sage, ich kann mit dem Wort Boulevard eigentlich wenig anfangen. Also tatsächlich glaube ich, je nachdem, auf Englisch wird es ja Tabloid heißen, je nachdem, wie man das übersetzt oder was man da vor Augen hat, ist das was komplett anderes. Ich habe nie ganz verstanden, warum das manchmal von der Qualitätspresse und vom Boulevard eher gedacht wird oder so. Ich würde für Bild behaupten, wir sind einfach genauso Qualitätspresse. Wir machen manche Artikel kürzer, wo ich erstmal ein großes Handwerk drin sehe, zu sagen, wir möchten Sachverhalte klar und präzise darstellen. Aber worauf du anspielst, es wäre jetzt Quatsch zu sagen, dass Bild immer komplett harmlos wäre und exakt das gleiche wie die FAZ. Aber ich glaube tatsächlich, manches daran finde ich auch sehr gut, dass wir nicht wie die FAZ sind. Ich finde große Bilder und starke Bilder, starke Optiken, klare Überschriften finde ich fantastisch gut. Du sprachst aber eben zum Beispiel, Busen war eines deiner Bs. Das hört man immer noch. Die hat doch immer die Nackten in der Bild und sowas. Ganz viele haben nicht zur Kenntnis genommen. Ich müsste jetzt rückwärts rechnen. Es war ein Männertag, ein Weltmännertag, hier war das, glaube ich, vor mehr als mittlerweile 15 Jahren, da wurden die Nackten bei Bild abgeschafft. Da haben die Männer quasi gemeinsam beschlossen, dieses Seite-1-Mädchen, was immer legendär war, gibt es ab sofort nicht mehr. Aber tatsächlich, die Vorurteile, die brauchen ein bisschen länger, bis sie weg sind. Und wir haben jetzt seit einiger Zeit ja auch mit Marion Horn eine Chefredakteurin, die sehr klar sagt, in welche Richtung wir gehen. Und da stehen allen voran solche Themen wie Wahrheit suchen und Vertrauen verdienen ganz, ganz weit oben. Also ich glaube, da verändern sich auch Medien mit der Zeit.
6: Dann drehe ich es mal um. Dann ist nicht das, was ihr schreibt, ist Boulevard, ist so schnell, süffig auf den Punkt gebracht. Dann ist es auch das Bedürfnis der Leserschaft. Denn ein Großteil der Menschheit will sich nicht über politische Exzesse den Kopf zerbrechen, sondern möchte eben Büsi, Busen, Blaulicht. Busen nicht mehr, im übertragenen Sinn. Du weißt, was ich meine. Yes. Einfach Blut und Blaulicht und einfach Jö und Ui nein. Also ihr sprecht schon mehr die Emotionen an als den Intellekt.
5: Ich als
6: Intellekt.
5: Jemand, der aus Deutschland kommt, weiß seit eben, dass Jö heißt sowas wie Oh wie süß, oder?
6: Oh wie süß,
5: ja.
6: Heißt Jö,
5: ja. Das finde ich eine wunderschöne Emotion. Ich störe mich tatsächlich, wenn es zu sehr verdampft wird auf Blaulicht, Busen, Blut. Ich glaube, das deckt nicht das Spektrum ab, um es mal positiv zu drehen. Und da hast du total recht. Für mich bedeutete Boulevard, und vielleicht bin ich da total unsicher, wo das Wort eigentlich wirklich herkommt. Für mich bedeutete, das sind die Themen, über die am Boulevard gesprochen wird. Und da hast du in meinen Augen im besten Sinne von dem, was du gerade gesagt hast, durchaus recht. Menschen interessieren sich nicht nur für Aktienkurse und nicht nur für Politik. Menschen interessieren sich für Menschen. Menschen gucken gemeinsam das Dschungelcamp im Januar oder sowas. Und ich finde es fast anmaßend, dann als Journalist zu sagen, ich schreibe aber nicht darüber, weil das ist ja irgendwie zu leicht, das ist nicht seriös oder nicht relevant genug. Wenn es eine Lebensrelevanz für die Menschen hat, finde ich, das ist total wert, darüber zu schreiben. Und auch diese ganzen Themen, was macht etwas mit meinem Leben, wie betrifft mich etwas, das kann man dann quasi Boulevard nennen, weil das sind die Themen, über die ich mit Menschen rede. Aber ja, das sind auf jeden Fall Themen, die die Menschen interessieren und wo ich jetzt historisch sagen würde, dass Bild ein ganz gutes Näschen dafür hat, was die Menschen interessiert. Ich tue mich da so schwer, so präzise zu formulieren, weil ich glaube nicht, dass wir komplett den Leuten nach dem Willen schreiben. Also es gibt auch sehr viele Themen, bei denen wir natürlich sagen, das hat eine große Relevanz und das wollen wir groß machen, obwohl wir wissen, dass das kein Mensch liest. Und was man so oft liest mit, ah ja, das und das ist doch nur passiert, weil es klickt und die damit Geld verdienen, das ist ja Quatsch. Wenn wir ganz, ganz maximal viel Leser auf einem Artikel haben wollen, verdienen wir minimal Geld da in irgendeiner Weise dran, können aber gigantischen Schaden anrichten. Das heißt, was bei Bild gemacht wird, und ich muss einmal dazu sagen, ich bin ja nicht hier als Pressesprecher von Bild und bin auch nicht der Chefredakteur, der diese Entscheidung trifft, aber als jemand, der lange bei Bild arbeitet,
3: ich bin da jetzt seit mittlerweile 27 Jahren, weil ich tatsächlich sehr, sehr gerne das tue, was wir tun und es für sehr richtig halte, in dieser Breite eben auch die Themen anzufassen. Und Emotionen spielen da tatsächlich eine große Rolle. Aber auch das finde ich erstmal was Schönes. Ist doch schön, dass wir Emotionen haben.
6: Wir bleiben bei Emotionen. Gehen zurück zum Jahr 2010. Da bist du als Reporter nach Haiti gegangen. Beim großen Erdbeben gab es da bis zu 300.000 Tote. Schilder uns schnell die Lage vor Ort, als du da auf Haiti gelandet bist. Wie muss man sich das vorstellen? Komplette Zerstörung, unvorstellbar.
3: Ja, das war tatsächlich, glaube ich, eine Dimension, die viele von uns so vorher noch nicht gesehen hatten. Wir sind sehr, sehr kurz nach dem Beben rübergeflogen und da wussten wir schon, dass die Zahlen sehr hoch waren. Also man fliegt ja nicht zu jedem Erdbeben mit einem großen Reporterteam, da gibt es so viele. Aber da war klar, da ist also ein unfassbares Ausmaß. Wir sind gar nicht in Haiti gelandet, gab noch keinen Flughafen, sondern sind über die Grenze dann quasi mit dem Bus reingefahren und hatten Ärzte und Pfleger dabei, weil wir Hilfsteams begleitet haben, die mit einer Hilfsorganisation von Bild auch gleichzeitig geschickt wurden. Und das heißt, wir wussten auch, wo wir hingehen müssen und wo, in welchen Krankenhäusern die Not am größten ist. Ich glaube, wer noch irgendwie so ein Bild von dem eingestürzten Präsidentenpalast oder so zum Beispiel vor Augen hat, so sah halt Port-au-Prince aus. Es war alles kaputt und es war alles in einem Stadium, dass die Menschen, die das miterlebt hatten, es war niemand nicht betroffen. Entweder trauerten sie um ihre Angehörigen oder sie suchten noch mit nackten Händen in den Steinen nach weiteren Angehörigen oder, und das war das, wo wir dann auch hingefahren sind, haben sie sich halt vor den Krankenhäusern versammelt, weil natürlich es gab unfassbar viele Menschen mit Beinbrüchen oder offenen Brüchen, die noch auch 3 Tage später noch gar nicht behandelt waren, weil es wirklich Menschentrauben und Massen waren, die sich vor den Krankenhäusern versammelten und das Krankenhaus, in dem wir waren, das war kaum arbeitsfähig, weil zum einen auch dort natürlich viele Tote zu beklagen waren, zum anderen, weil ein Riss komplett durch das ganze Krankenhaus ging und keiner wusste, wie lange steht das Ding denn noch. Und da sind dann halt die Hilfsteams, die unter anderem eben aus Deutschland eingeflogen sind, reingegangen, haben ein paar Stunden gebraucht, um erstmal arbeitsfähig zu sein und dann hat man geholfen.
6: Also diese Tragödie, ich erinnere mich, ich war mal als Reporter bei einem Amoklauf im Kanton Zug, im Kantonsrat von Zug. Und da habe ich auch als Reporter gearbeitet, habe meine Interviews gemacht, meine Beiträge abgeliefert. Und am Abend habe ich einfach geweint. Wie war das bei dir?
3: Ja, das mir würde es fast leichter fallen zu sagen, habe ich auch getan. Aber in dem Fall, wir haben als Reporter nach solchen Einsätzen eine sehr, sehr, sehr gute Betreuung und wir hatten auch Psychologen, das nennt sich dann Debriefing und das kriegt man dann auch. Aber ich hatte schon währenddessen die ganze Zeit das Gefühl, dass da etwas passierte, was furchtbar und grausam war, was mir aber irgendwie auch Energie gegeben hat, zu sagen, du kannst jetzt hier etwas bewegen und wir konnten was bewegen. Wir hatten zum Beispiel dann direkt eine Spendengala im ZDF in Deutschland, wo über 20 Millionen Euro damals gesammelt worden sind. Und dann gab es Schalten nach Haiti, man konnte direkt zeigen, was hier passiert, was auch an Hilfe passiert. Und ich war damals, oder wir waren damals sehr aktiv auf Twitter, um dann auch quasi den Menschen draußen zu sagen, was wir dort sehen und was wir erleben. Das heißt, ich bekam sehr unmittelbares Feedback, dass auch die Arbeit gewertschätzt wurde und dass es eben nicht nur ein ist, ihr Gaffer, sondern im Gegenteil zu sagen, zeigt ruhig, wie schlimm die Zerstörung ist, zeigt, was dort für ein Leid ist, damit die Leute wissen, dass hier Hilfe nötig ist und damit sie eben auch helfen können. Und das war für mich eigentlich so ein genereller Haiti-Moment zu sehen, auch die Menschen, die ich dort erlebt habe, die halt in einer Uneigennützigkeit geholfen haben, dass mich das total positiv bewegt hat. Und ich komme immer ein bisschen ins Stocken, wenn ich darüber spreche, weil es natürlich absurd ist, ein Erdbeben mit über 300.000 Toten als ein persönlich wertvolles Erlebnis zu schildern. Aber tatsächlich war es so, dass das mit mir sehr, sehr viel auch im Guten gemacht hat und verändert hat.
6: Was zum Beispiel?
3: Zuallererst war es tatsächlich so, dass als ich die Helfer dort kennengelernt habe, das waren sehr viele Deutsche, die waren normalerweise Pfleger, die waren Apotheker, Ärzte und die haben alles stehen und liegen lassen und dann über solche Katastrophenhilfsnetzwerke werden die alarmiert und müssen dann im Prinzip ihre Arbeit zu Hause zurücklassen, um dort reinzugehen und zu helfen. Und sie müssen nicht, sie haben sich irgendwann entschlossen, dass sie dort mitmachen wollen. Okay. Sie können natürlich auch Nein sagen, aber es ist tatsächlich im Gegensatz zu mir, für mich ist das ja quasi in der Sekunde Arbeit und ich kriege dann auch ein Feedback und das soll ich so tun. Für die ist das erstmal, sie lassen ihre Kollegen quasi hängen mit den Schichten. Und das bekam ich immer mehr mit, solche Telefonate, dass die dann angerufen wurden und gesagt wurden, hey, kannst du Donnerstag wieder arbeiten? Nein, dann nicht, aber Freitag fliege ich zurück, dann kann ich Samstag, Sonntag durcharbeiten, um die Doppelschichten, die du mir übernommen hattest, nachzuholen. Und mir war nicht klar, wo ich fragte dann immer, warum tut dir das eigentlich? Also für wen und warum? Und das war für dann tatsächlich, ja, da haben mir Leute angefangen, von ihrem Glauben zu erzählen oder was ihr innerer Antrieb ist oder auch, was sie an das große Gute glauben und dass wir Menschen dafür da sind, einander zu helfen, einander beizustehen und dass es ihnen egal ist, dass sie halt jetzt in dieser absoluten Katastrophe sind, unter unvorstellbaren Bedingungen arbeiten müssen, nachts in irgendwo am Boden oder auf Flachdächern schlafen, weil alles einsturzgefährdet war, um dann irgendwie über die Grenze zurück wieder in die Dominikanische Republik zu kommen, zurückzufliegen und um dann sofort wieder all die Schichten nachzuholen, ohne dass irgendeiner mal Danke sagt. Und das hat mich damals sehr bewegt und hat mich auch sehr mich selbst hinterfragen lassen, warum ich eigentlich Dinge tue. Ob ich eigentlich immer dieses klassische Danke will, ob ich gesehen werden will, ob ich belohnt werden will für das, was ich tue. Weil das war nicht deren Antrieb, sondern da fingen sie mir eben an, von Jesus zu erzählen.
6: Und da bist du zurückgekommen und hast mal über diese Figur Jesus recherchiert. Was ist da rausgekommen?
3: Ja, das war mir total wichtig, was du gerade sagst. Ich habe recherchiert, weil ich war schon mal landeskirchlich getauft früher. Also es war jetzt nicht so, als hätte ich nie was damit am Hut gehabt, aber ich hatte de facto nichts damit am Hut. Ich ging nicht mehr in die Kirche und mir bedeutete der Glaube eigentlich gar nichts. Und plötzlich war da so ein Funke, der dachte, das ist ja interessant. Also wie lebensverändernd kann der sein? Es gab in dem Jahr noch viele andere, überraschend viele andere Ereignisse, wo ich plötzlich Christen traf oder in Situationen reingeworfen wurde, die mich da so haben nachdenken lassen. Und ich wollte aber eben nicht den Kopf ausschalten. Ich wollte nicht einfach nur sagen, okay, ich entscheide jetzt, ich bin Christ, sondern ich dachte, gib mir mal ein bisschen Zeit. Es wird mir wahrscheinlich relativ leicht gelingen zu beweisen, dass dieser ganze christliche Glaube ein einziger Käse ist. Und das hat lange gedauert, aber war eine meiner schönsten Entdeckungen, dass ich sehr klar und sehr auch wissenschaftlich und auch sehr mit atheistischen Wissenschaftlern quasi diskutierend immer wieder auf das Ergebnis komme, dass der Glaube unfassbar vernünftig ist. Also wie historisch bewiesen ein Jesus Christus ist, wie selbst die Auferstehung so gut dokumentiert ist und wie es dann dort heißt, von 500 Zeugen gesehen worden ist, die alle noch leben. Also du sagst, warum tut man sowas? Es gibt so viele Punkte, wo du durchgehen kannst, wo du sagen kannst, wir lesen heute in unseren Schulbüchern hier der gallische Krieg von Cäsar viel, viel schlechter und viel, viel später dokumentiert, abgeschrieben, aufgeschrieben als die ganze Jesus-Geschichte. Das waren für mich alles Momente, wo ich dachte, ist ja krass. Also ich bin kein Idiot, wenn ich sage, ich glaube an Jesus Christus. Und das ging noch weiter. Also auch, dass ich mich dann reingearbeitet habe in so wissenschaftliche Betrachtungsweisen. Woher kommen wir eigentlich? Woher kommt das Universum? Und ich habe irgendwo mal dann von so einem wirklich atheistischen Wissenschaftler gelesen, der aber sehr, sehr sinnvoll antwortete, dass er halt nicht dran glaubt, dass Gott die Welt geschaffen hat, aber er kann. Es gibt eigentlich nur zwei Möglichkeiten. Möglichkeit eins ist, wir wissen noch nicht, wo sie herkommt. Also was passierte in der Millisekunde vor dem Urknall? Wer hat den ausgelöst? Wir wissen es noch nicht. Ich kann aber dran glauben, dass wir das noch rausfinden. Zweite Variante ist, es gibt einen Schöpfergott. Und wenn eben ein brillanter Wissenschaftler, der nicht an Gott glaubt, sagt, es gibt nur zwei vernünftige Varianten und eine davon ist der Schöpfergott. Solche Momente fand ich total interessant. Ich könnte jetzt endlos weiter blabbern, aber zumindest noch einen Satz. Wie viele Physik-Nobelpreisträger, Chemie-Nobelpreisträger, fromme Christen waren. Das waren alles Dinge, die mich in meinem damaligen Leben, will nicht sagen erschüttert haben, sondern positiv bewegt zu sagen, krass, lohnt sich hier mal weiterzugehen und weiterzudenken.
6: Die Recherche war dir wichtig, hast du gesagt. Jetzt sind das mal Fakten. Das sind Sachen, die du beweisen konntest, aber es muss ja dann vom Kopf noch ins Herz runterrutschen. Was war das für ein Prozess, dass der Daniel Böcking gesagt hat, hui, wenn es diesen Jesus wirklich gegeben hat, dann hat das auch Einfluss auf mein Leben.
3: Das hast du wunderschön beschrieben. Tatsächlich, also es war wirklich so, das waren diese zwei Wege. Ich habe dann nach dieser Haiti-Zeit bin ich mit vielen Christen noch in Kontakt geblieben und da gab es auch ein paar, die dann so gesagt haben, komm, wenn du Fragen hast, komm mal zu uns. Und ich hatte wahnsinnig viele Fragen. Also da konnte ich noch ein ganzes Buch drüber schreiben, was für dumme oder auch kluge Fragen ich gestellt habe. Aber diese Leute waren sehr geduldig und haben natürlich auch gesagt, fang doch mal an, in der Bibel zu lesen. Fang mit dem Neuen Testament an. Lies vielleicht sowas wie die neue Genfer Übersetzung und nicht irgendwie eine ganz, ganz alte Fassung oder so. Und dann habe ich das gemacht. Und dann haben sie mir mal über das Beten geredet, zu sagen, hör mal auf, einfach nur das Vaterunser runterzuleiern, sondern sag doch vielleicht mal eine Minute gar nichts und hör einfach mal zu, ob das irgendetwas macht. Und das war so für mich die Herzensreise, dass ich irgendwann gemerkt habe, es macht tatsächlich was. Also am Anfang war Bibellesen nicht nur geil, sondern es war auch mitunter zäh, aber irgendwann hast du plötzlich so einen Vers und denkst so, boah, der sagt's dir. Und ich muss vielleicht gar nicht die ganze Bibel jetzt sofort lesen und bevor ich mitmachen darf, sondern es reicht, dass ich das hier verstanden habe. Ich soll meinen Nächsten lieben. Hey, gar nicht so schwer. Ich soll mich zuallererst nach Gott ausstrecken und nach seiner Gerechtigkeit. Kann ich auch ganz gut. Ich soll vielleicht nicht so jähzornig sein. Also da sind ja sehr viele Dinge drin, je nachdem, in welcher Situation man sie liest oder auf Gleichnis, wo man plötzlich denkt, das spricht zu mir oder das leuchtet mich so an. Und das Gleiche war eben auch im Gebet, dass plötzlich Antworten kamen, also dass nicht plötzlich ein Jesus sich vor mir manifestierte und viele Sachen gesagt haben, aber dass ich immer so bei einer Ja- oder Nein-Entscheidung ganz klares Leuchten so innerlich hatte, so ein innerliches Nicken hatte, zu sagen, ich weiß, was richtig ist und ich kann das jetzt auch irgendwie ganz gut an Gottes Wort ausmachen und plötzlich war da Wärme und Freiheit und vor allem Frieden, dieses tolle Gefühl von innerem Frieden. Ja, das eigentlich genau das passierte, was du gesagt hast. Sagen wir mal, wir hatten eigentlich einen Kopf, der irgendwann bereit war und ein Herz, das irgendwann bereit war zu sagen, ich möchte wirklich das Wichtiger nehmen, weil das ist keine kleine Sache. Wir reden von Leben nach dem Tod und wir reden von Vergebung der Sünden und von Neuanfang und von sehr, sehr viel, aber auch was ich da reingeben will, das ist nichts, was man jetzt irgendwie so Schulterzucken zur Kenntnis nimmt.
6: Hattest du überhaupt Zeit für dieses neue Hobby? Ich kann mir vorstellen, du hast im Job, du warst in der Bild, hoch oben, sonst viele Projekte. Wie hat das noch reingepasst?
3: Total gut eigentlich. Ich weiß noch, ich habe mir das irgendwann strukturiert. Also zum einen haben wir ja alle dieselben 24 Stunden und man kann ja selber entscheiden, was einem wie wichtig ist und wie man sie anbringt. Deswegen finde ich es immer schwierig, wenn man etwas abbügelt mit, ich habe keine Zeit dafür. Wir haben alle die gleiche Zeit. Also so, das kann man selber sich sortieren. Und ich habe, es war eine der schöneren Erlebnisse. Mir fiel es plötzlich zum Beispiel sehr, sehr leicht, statt um 7, um 5 aufzustehen. Weil ich einfach wirklich, das war vielleicht auch so ein bisschen junges Verknalltsein, ich bin jetzt Christ oder ich bin das ganz toll, aber ich bin morgens aufgewacht und dachte, wie geil, ich krieg Aufträge, ich kann mehr lernen, ich kann mehr Gutes tun, ich kann mich zum Dienst melden und sagen, komm, lass uns diese Welt besser machen und lass mir irgendwie zeigen, dass ich jetzt wirklich total Jesus begeistert bin. Das heißt, ich bin dann plötzlich morgens um 5 aufgestanden, bin im Park joggen gegangen und dann habe ich angefangen, mich am Spielplatz hinzusetzen und in der Bibel zu lesen und sowas. Also ja, die Zeit konnte man sich nehmen und waren die Momente, in denen ich am dankbarsten war, weil ich da ja Veränderungen gemerkt habe, weil ich eben nicht mehr morgens aufwachte und dachte, boah, und yet another day und wieder los geht's und wieder in die Knochenmühle und es passiert wie immer, sondern urplötzlich war da ein neuer Blick, eine neue Dankbarkeit, ein Neuanfang. Ja, und dann eben immer dieses Abenteuer, mal gucken, was passiert, wenn ich heute bete, mal gucken, wo die Bibel mich heute anlächelt und sagt, Daniel, das ist heute vielleicht für dich. Ich habe sehr oft den Tag begonnen, damit darum zu beten, wie mir Gott heute besonders ans Herz legt, also wo ich tatsächlich, und das ganz oft ist so was Banales wie deine Tochter oder deine Frau oder der und der Kollege. Und der geht und sagen, weißt du, was ist mein Projekt für heute? Ich gucke einfach mal, ich lebe wie immer, aber ich achte auf diese Person mal besonders, vielleicht kommen wir mal ins Gespräch, ich gucke, ob ich was Gutes tun kann. Und so war das eigentlich sehr viele kleine Abenteuer.
6: Wie hat dein Umfeld, deine Freunde, deine Familie reagiert, als der Herr Böcking auf einmal Jesus-Fan wurde?
3: Total cool. Also zum einen leider jetzt nicht so spektakulär, wie man sich das vorstellt. Weil es gibt ja so im christlichen Sektor, habe ich das später oft gelernt, so die Wörter wie die Umkehr und so. Und das kann man, wo wirklich nicht wusste, feiert man das oder wie macht man das jetzt? Aber mir war es so ein Gebet, wo mir ganz klar war, das ist so der Moment, wo ich wirklich Jesus zum Wichtigsten in meinem Leben mache. Aber das haben ja erstmal nicht alle mitgekriegt, weil ich habe jetzt vorher auch nicht von morgens bis abends die Leute angelogen oder beschimpft und plötzlich war ich lammfromm, sondern so viel ändert sich ja gar nicht. Was ich aber gemacht habe, war, da waren wir im Urlaub in Dänemark auf dem Campingplatz, da fahren wir immer hin und da ist sehr viel Zeit in den Dünen einfach, man liest und macht und ich habe da auch gelesen und habe mir so ein bisschen überlegt, was heißt das denn jetzt? Und dann habe ich auf der Rückfahrt 8 Stunden lang mit meiner wundervollen Frau darüber gesprochen. Die fand das super, also die hat sich gefreut, die hat dann nur gesagt, finde ich gut. Also da hatte sie auch dann 8 Stunden lang keine Gelegenheit wegzulaufen und ansonsten hat mein direktes Umfeld, glaube ich, das wenig mitbekommen, das hat dann nochmal ein paar Monate gedauert, bis ich dann irgendwann darüber geschrieben habe bei Bild. Und dann haben es sehr viele mitgekriegt und dann kamen auch mehr Fragen.
6: Du hast gerade erwähnt, ein Outing als Christ in der Bild-Zeitung. Ganz Deutschland liest das. Boah, wie mutig war das?
3: Ich habe als Feedback bekommen, dass es total mutig war und das fand ich so toll, weil ich keine Ahnung hatte, warum ich das eigentlich gemacht habe und dass mir dann plötzlich Leute zurückgeschrieben haben, dass sie das als Ermutigung sahen. Das wäre nie etwas gewesen, was ich mir vorher so auf die To-Do-Liste geschrieben habe, sondern ich funktioniere total simpel. Ich glaube, an Übernatürliches. Ich glaube an einen Heiligen Geist. Ich glaube an Gott. Ich glaube an Jesus. Ich glaube, dass es mehr gibt, als wir so sehen können. Und ich lerne eigentlich seit Jahren, dass, wenn man das so sagt, das peinlich klingt oder irgendwie ungewöhnlich. Wenn man sich aber mal umschaut, wir glauben alle an irgendwas. Ich war vor ein paar Tagen, ich hole jetzt ein bisschen weiter aus, aber das beschäftigt mich so. Ich war vor ein paar Tagen bei einer Jugendweihe in Berlin im Friedrichstadtpalast. Das war vom Humanistischen Verband. Also hat gerade gar nichts mit Gottes Glauben zu tun.
6: Jugendweihe ist was?
3: Jugendweihe ist eigentlich eine alte Tradition in der DDR gewesen, wo quasi die von Kindern der Schritt, wenn sie 14 sind, zum Jugendlichen sehr groß gefeiert wurde. Dann gab es dann auch diverse andere Organisationen.
6: Aber nicht kirchlich.
3: Überhaupt nicht Kirche. Gibt es bis heute, sondern es ist eben der Humanistische Verband, der ja dann eben sehr den Menschen ins Zentrum stellt. Und dann gab es trotzdem immer Zitate, die vorher vorgelesen wurden. Also es wurden hunderte von 14-Jährigen in dieser großen Veranstaltung jetzt offiziell von Kindern zu Jugendlichen. Und man las dann Zitate vor. Und ein Zitat hieß: Wenn es einen Glauben gibt, der Berge versetzen kann, dann ist es der Glaube an uns selbst. Und das ist natürlich exakt das Gegenteil von dem, was quasi in der Bibel steht, wo der Glaube tatsächlich Berge versetzen kann. Hat mich aber gar nicht so geärgert. Was ich nur lustig fand an der Stelle war, siehst du, auch die glauben an was. Also jeder glaubt an irgendetwas. Jeder glaubt, dass das, entweder optimiere ich mich so sehr selbst, dass ich Superkräfte kriege und sowas. Also es ist gar nicht so peinlich, an mehr zu glauben, als einfach nur an puren Rationalismus. Und das war eigentlich meine Erfahrung, dass es auch nicht peinlich ist, darüber zu reden und das irgendwo offen zu bekennen. Und in meinem Fall war, ich habe das dann damals bei Bild rausgeschrieben, weil ich einfach das Gefühl hatte, wieder mal so ein inneres Nicken in einem Gebet, mach das mal. Und ich dann ganz blind Gottvertrauen versuche loszuspazieren und immer zu denken, ich muss nicht alles kapieren. Ich muss auch nicht jeden Bibelvers auswendig kennen, aber dass es nicht schlecht ist, auch treu Jesus zu bekennen, wenn man an ihn glaubt. Das lese ich in ganz vielen Stellen der Bibel, das kapiere ich auch. Das ist relativ eindeutig und jetzt habe ich hier so einen Impuls und ich habe ein Thema, dann schreibe ich das mal auf. Und dann ging das halt tatsächlich, das ging sehr viral, das war einer der viralsten Artikel in Deutschland zu der Zeit. Und es gab ganz, ganz viel Feedback und plötzlich erfuhr ich, dass, ohne zu wissen, warum ich es eigentlich getan hatte, also mehr oder weniger mein sehr schlichtes Glaubensbekenntnis dort aufzuschreiben, ganz viele Leute mir plötzlich sagten, dass ich sie ermutigt hätte und dass das ganz toll sei. Und ich war ja völlig unsicher, weil ich gar nicht wusste, ob das überhaupt theologisch richtig ist. Und das war eigentlich eine sehr schöne Erkenntnis, dass du nicht ausgelacht wirst, wenn du sagst, ich bin Jesus Nachfolger.
6: Aber gab es auch negative, böse Reaktionen?
3: Ja, gibt's immer. Also wir sprachen eingangs mal über Emotionen. Bild verursacht auch in der Regel Emotionen und ich glaube nicht, dass es irgendeinen Artikel gibt, der bei Bild erschienen ist, der nicht irgendeinen nicht ganz so wohlgesonnenen Kommentar abbekommen hat. Das war bei mir natürlich auch der Fall, aber wirklich in der Breite deutlich positiver, was ich aber natürlich auch noch viel aufregender fand. Ich war damals stellvertretender Chefredakteur bei Bild und fragte mich schon neugierig, wie reagieren jetzt die Kollegen? Oder sagt jetzt irgendeiner am Ende, oh, jetzt kann ich nicht mehr mit dir arbeiten, weil du bist ja irgendwie das und ich bin was anderes. Und das Gegenteil war der Fall, sondern es kam, wir haben nichtgläubige Menschen, wir haben Muslime, wir haben Juden bei uns in der Redaktion. Und ich habe ganz, ganz tolle Gespräche geführt, gerade auch mit muslimischen Kollegen, die das fast als Ermutigung sahen, zu sagen, ach, guck mal einer an, jetzt ist auch mal ein Christ da. Und tatsächlich bin ich eingeladen worden zu einer Bibelgruppe bei Bild. Es gab tatsächlich 3, 4 Christen bei Bild, die sich ohnehin schon jeden Mittwochabend getroffen haben, um gemeinsam zu beten. Und die waren ganz dankbar zu sagen, aber jetzt sind wir 5, ist ja gut.
6: 36 Jahre hast du gedacht, der Glaube ist was für Loser, für Leute, die Hilfe brauchen, die einen Gehstock brauchen quasi. Wie schwierig war es, einzugestehen, ich lag falsch?
3: Das fand ich nicht schwierig. Also ich glaube, ich bin relativ offen auch damit, dass ich mich irren darf. Aber was tatsächlich überwogen hat, war, ich habe, glaube ich, in dem ersten Buch mal geschrieben, irgendwie, der Glaube ist ein Geschenk, aber er muss auch von uns ausgepackt werden. Und das war eher mein Gefühl zu sagen. Ich habe ganz lang offensichtlich ein Geschenk nicht gesehen und nicht zur Kenntnis genommen. Und als ich angefangen habe, es auszupacken, war ich einfach nur total begeistert. Und ich komme immer zu dem Punkt zurück, ich als Daniel empfinde den Glauben als erlebbare Wahrheit, als einen lebendigen Gott, den wir haben, mit dem ich im Leben unterwegs bin. Das heißt, es ist nichts, dass ich sage, ich habe da jetzt eine Formel gelernt und nach der lebe ich jetzt oder ich habe ein Buch entdeckt und das ist das, was mir alles gibt, sondern ich kann morgens aufstehen, ich kann beten, ich bekomme eine Antwort, ich habe ein Wertefundament, auf dem ich leben kann. Ich erlebe kleine Wunder, kleine Gebetserhörungen im Alltag und das ist ja erstmal alles so aufregend und so neu und so schön. Und hinzu kommt dann noch all das, was uns Gott versprochen hat. Alleine diese Chance, jeden Morgen neu anzufangen, weil eben mir Sünden vergeben werden, dass ich jetzt nicht mich sehr gegrämt habe, dass ich Unrecht hatte, sondern eher darüber gefreut habe.
6: Das war vor 13 Jahren, dieser Artikel. Nehmen wir mal an, er würde heute erscheinen. Und da gibt's ja die Polarisierung der Meinungen. Schwarz-Weiß, links, rechts, ja, nein, es ist alles viel härter, viel dezidierter. Denkst du, heute wären die Reaktionen auf deinen Artikel anders oder würde das genau gleich abgehen?
3: Ich weiß es nicht. Wahrscheinlich gäbe es heute mehr Beschimpfungen und vielleicht wären die auch unflätiger. Ich muss aber auch da einmal wieder positiv sagen, ich war damals vor allem auch überrascht. Hättest du mich vorher gefragt, ich hätte gar nicht gewusst, dass es so viele Christen gibt, wie mir damals zur Seite gesprungen sind. Also es ist geil. Ich hatte wirklich so ein knöchernes Bild. Die Christen sind alle sehr alt und online sind die meisten wahrscheinlich auch nicht. Und überhaupt zu sehen, was es da alles gibt. Also ich glaube tatsächlich, in einem solchen Streit, auch wenn der heute härter geführt wäre, gäbe es wahrscheinlich auch viele sehr laute Christen. Und vielleicht wären die nicht ganz so aggressiv und nicht ganz so rechthaberisch. Es sind sicherlich auch welche dabei. Ich kenne auch christliche Content-Creator auf TikTok, wo ich auch denke, um Gottes Willen, das ist nicht gut, was ihr da tut. Und das ist sehr aggressiv und sehr, sehr spalterisch mitunter. Aber erstmal, da ist schon einiges los. Und ist man nicht alleine als Christ. Also auch das echt eine echt schöne Überraschung zu sehen, wie viele Christen es sind. Rein rechnerisch glaube ich immer noch über 2 Milliarden. Und zum anderen, ich glaube, Menschen waren in der Geschichte schon zu deutlich mehr bereit zu ertragen, als ich es wäre, wenn ich jetzt nochmal einen solchen Artikel schreiben würde. Aber das generell, wir mittlerweile sehr häufig so einen vergifteten Diskurs haben, da hast du recht, ich habe irgendwann aufgehört, da reinzugucken.
6: Ich glaube, im Mensch heute ist es drin, dass wir gefeiert und unterstützt werden wollen für unsere Meinungen. Und da wird man auch angefeindet für seine Meinungen. Also diese Cancel Culture. Wie nimmst du das wahr heute? Wie soll man da reagieren?
3: Ich glaube zum einen, wenn wir anfangen, wenn ich jetzt als Christ argumentiere, ich sehe schon zu, dass genau dieser Trieb, ich will gefeiert werden für meine Meinung, das sollte in meinen Augen kein christlicher Antrieb sein, aber er ist, glaube ich, menschlich und er ist auch bis zu einem gewissen Grad, freut man sich natürlich über positives Feedback. Wenn ich aber jetzt zum Schluss komme zu sagen, all die Vorträge, die ich halte oder all die Bücher, die ich schreibe, die mache ich eigentlich nur, weil ich gerne prominent werden möchte oder so irgendwas, dann wäre es, glaube ich, der falsche Antrieb, weil wir es natürlich nicht zu unserer Ehre eigentlich machen sollten. Du sprachst das Thema Cancel Culture an. Das ist etwas, was mir halt wirklich auf der Seele liegt, weil ich es total blöd finde, ehrlich gesagt, oder einfach falsch. In allem, was ich weiß über das Miteinander und wie Miteinander gelingen kann, ist Canceln halt einer der dürfsten Wege. Und es passiert ja immer mehr, dass man irgendwann, wenn man merkt, da hat jemand laut eine andere Meinung, der hat sicherlich auch eine gewisse Gefolgschaft, wird dafür gefeiert, aber wenn die andere Seite größer ist und größer wird und dann irgendwann beschließt, so, weiß ich nicht, entweder wir uns gehen die Argumente aus oder wir finden dich so blöd, oft sind sie auch wirklich Leute, die was Dummes gesagt haben oder sowas, wir canceln dich, dann tut mir das in der Seele weh, weil ich glaube, dass damit jeder Weg zur Versöhnung oder zur Aussprache kaputt ist. Und nochmal, ich habe eben gesagt, ich freue mich jeden Morgen darüber, dass ich eine neue Chance bekomme, dass mir vergeben wird. Dem Gecancelten werden all diese Rechte entzogen und deswegen kann ich nicht glauben, dass Canceln auch nur ansatzweise etwas Gutes sein soll. Und ich bin ganz oft auch wirklich erschrocken, wer da so alles cancelt. Also gerade die vermeintlichen die Menschenfreunde, die am allerliebsten sind, die aber dann im Prinzip nur noch eine Wahrheit zulassen. Und das ist etwas, was mich, ich weiß gar nicht, ob ich jetzt springe zwischen Christentum und ganz, ganz persönlicher Meinung, aber ich liebe die Bibel und auch gerade das Evangelium so sehr, weil es in meinen Augen etwas ist, was uns wahnsinnig viel Freiheit gibt, was den Menschen in seiner Würde total bestärkt, auch das Individuum. Und dass ich deswegen automatisch so Schnappreflexe habe, wenn so eine gewisse Gruppe beschließt, sie entscheiden jetzt gemeinsam, was das anständig Richtige ist und wer dem nicht folgt, der wird dann halt gecancelt und damit ausgeschlossen. Das macht mir Gänsehaut.
6: So Dialog, ein gesunder Meinungsaustausch ist dir wichtig. Du hast auch ein Buch geschrieben, Lass mal reden. Weshalb ist dir das so wichtig?
3: Ja, bei Lass mal reden war der Anlass halt, da fällt es mir wahrscheinlich jetzt relativ schwer, das sauber zu formulieren, aber alles, was ich bislang über den Glauben gesagt habe, zeigt, glaube ich, dass ich den wirklich feiere und dass ich sehr, sehr dankbar bin und dass ich das als ein Riesengeschenk annehme. Hinzu kommt, dass ich dann ja als Anfang 40-Jähriger quasi, das erste Buch war sehr erfolgreich, was ich geschrieben habe, das war dann so ein christlicher Bestseller und deswegen habe ich ganz, ganz viele Einladungen in Gemeinden bekommen. Das war für mich ja alles totales Neuland, welche Freikirchen ich kennengelernt habe. Ich war bei katholischen Landeskirchen, evangelischen Landeskirchen und ich hatte meistens die Kinder dabei und das waren dann immer so Wochenendausflüge, über 70 Stück insgesamt, über ein paar Jahre hinweg. Und ich habe, das waren alles tolle Erlebnisse, tolle Menschen. Menschen, die mir auf den Geist gegangen sind, Menschen, denen ich auf den Geist gegangen bin, Menschen, die vielleicht zum Thema Taufe eine andere Meinung hatten. Man darf nur als Erwachsener getauft werden oder zumindest als mündiger Bürger und nicht als Baby und so weiter. Wo du sagst,
5: kann man alles diskutieren, aber im Großen und Ganzen habe ich gedacht, was für ein wunderschöner Glaube, was für wunderschöne Menschen, die mich und die Kinder so anstandslos jedes Wochenende aufgenommen haben. Warum hat das Christentum so einen wahnsinnig schlechten Ruf? Und wenn man dann sich die Diskussionen anschaut, jetzt komme ich gleich zum Thema Dialog und Diskussion, über was dann auch gestritten wird, was es auch für Vorurteile gibt, auch Christen gegenüber, wie ein Christ sich angeblich, die sind ja alle gegen Schwule oder die sind ja alle, keine Ahnung, fürs Patriarchat und die Frau soll unterdrückt werden und sowas. Und das war eigentlich mein Kernanliegen, zu sagen, öffnet euer Herz doch mal und sagt erstmal, vielleicht sind die Christen gar nicht so doof oder vielleicht nicht alle oder irgendwas oder vielleicht gibt es bei den Themen auch nicht nur eine Meinung, sondern ein ganz großes Spektrum und deswegen habe ich das Buch geschrieben, um mal wirklich an diesen großen Reizthemen von Corona über Wokeness, über Islam, über sonst was zu sagen, da ist ein ganz schön großer, breiter Fächer, über den man auch einfach mal unterschiedlicher Meinung sein darf und es ist okay und man hält das aus.
6: Du bist KI-Chef der Bildgruppe, das heißt, du bist Fan der künstlichen Intelligenz.
5: Ja.
6: Warum?
5: Ganz am Anfang wusste ich das auch nicht. Ich mag neue Sachen und ich mag Veränderungen. War ganz banal für mich. Ich habe mir einfach neue Fähigkeiten beigebracht. Also ich konnte plötzlich programmieren. Ich habe auch wirklich programmieren gelernt dann in den letzten drei, vier Jahren.
6: Gut, das hat die KI für dich gemacht dann.
5: Ja, am Anfang habe ich es ja tatsächlich gelernt, weil ich wusste, die Reise geht dahin und es macht Sinn, so eine Art Basiswissen zu haben, wie all das funktioniert. Aber plötzlich war mit KI ja auch Dinge möglich. Ganz am Anfang waren wir ja alle so bei dem ersten ChatGPT-Moment überrascht, dass der Reime konnte er gar nicht so gut, aber er konnte gute Gedichte schreiben und Briefe und er konnte Überschriften machen. Das war ja toll. Da konnten wir plötzlich Bilder machen, die wir vorher nicht mal konnten. Dann kamen die Videos dazu. Das hat mir einfach echt Spaß gemacht. Ich bin aber jetzt auch lang genug bei Bild oder auch im Journalismus, um dann eine Chance für oder eine strategische Chance natürlich auch für uns zu sehen und das mitgestalten zu können, fand ich großartig, weil ich glaube schon, dass KI per se schwer zu unterschätzen ist. In meiner Wahrnehmung wird die alles auf den Kopf stellen und sie wird nicht ein kleines Tool sein und wir werden nicht weiterarbeiten wie bisher und nur das, was wir bislang händisch gemacht haben, macht dann KI, sondern es wird sich grundlegend verändern. Wir sehen das in ganz vielen Bereichen ja auch jetzt schon. Und daran mitarbeiten zu können, hat mir Spaß gemacht, aber es kam tatsächlich auch der Punkt, ich wusste zwischendurch selbst nicht. Ich habe jede Nacht bis eins am Rechner gesessen und gebaut und getan mit KI. Ich wusste gar nicht, woher die Begeisterung kam. Und das ist dann bei mir der Moment zu sagen, weißt du was, lieber Gott, ich weiß nicht, warum das gerade mich so absolut anzündet, aber es fühlt sich gut an. Und ich finde auch nicht, das ist eine Möglichkeit, die du mir gerade gibst, die du in mein Leben stellst. Ich versuche damit sinnvoll und verantwortungsvoll und gut umzugehen. Ich sehe also nicht Schlechtes daran. Dann mache ich einfach erstmal genauso weiter. Irgendwann werde ich schon kapieren, wozu es gut ist. Habe ich übrigens ganz oft im Leben gehabt, dass ich einfach irgendwie gottvertrauend übend irgendwas mache und erst Jahre später kapiere, wozu das gut sein sollte.
6: Es alle, die uns zuhören, wissen natürlich, was KI, künstliche Intelligenz, heißt, aber was es ist, das ist jetzt natürlich mal die Frage, die ich gerne einem Fachmann stelle. Ist es nicht einfach nur ein schnelles Google?
5: Ich glaube tatsächlich, es gibt ja gerade so im ganzen Machine Learning Sektor Leute, die haben das schon vor. KI per se gibt es ja schon seit Jahrzehnten in dem Sinne. Also wenn du einen Fachvortrag wünschst, bin ich sicherlich der Falsche. Ich kann aber kurz versuchen zu sagen, was glaube ich neu hinzugekommen ist. Die Theorien, wie KI funktioniert, die gibt es wie gesagt schon ganz, ganz lange. Dieses Thema generative KI ist jetzt so explodiert, weil wir plötzlich zum einen die Rechenleistungen haben, um das endlich machen zu können, von dem wir schon ganz lange wissen, dass es geht. Und vor allem auch die Trainingsdaten, weil wir einfach unfassbar viele Informationen online haben, wo dann ja auch die großen Firmen eifrig ihre Modelle drauf trainiert haben. De facto ist es erstmal, du hast ein Sprachmodell klassischerweise, wie GPT, was die meisten kennen. Und das kann sehr präzise vorhersagen, was die nächste richtige Silbe, das nächste richtige Wort ist. Und dann wird es spannend. Und das ist jetzt das, was wir so in den letzten Jahren erlebt haben, wie aus diesem, oh, der kann ja ganze Sätze schreiben, oh, der kann mir ja vernünftig antworten, etwas geworden ist. Du kannst ihm natürlich sagen, schreib dir etwas auf über den User, mit dem du redest. Also plötzlich schaffst du ein Gehirn. Du kannst sagen, bevor du mir so einen Bestuss antwortest, weil der kann ja nicht denken, sondern der gibt dir automatisch quasi wieder was so quasi in seinem Trainingsmaterial drin ist, was als nächstes käme, red erstmal mit dir selber für ein Selbstgespräch. Also schreib dir selber, liest dann wieder, schreib dir selber. Das nennt man dann Nachdenkprozess. Wenn du ihm dann sagst, so und jetzt hier hast du die weltbeste Suchmaschine. Du weißt, wie eine Google-Anfrage gestellt werden muss. Stell doch einfach 100 Google-Anfragen gleichzeitig, dann wird das besser. Und so kannst du weiter und weiter und weiter denken und dann bist du sehr schnell bei den Agenten, wenn sie Zugriff auf deinen Kalender haben, auf deine E-Mail etc. mit diesem Sprachmodell in der Mitte, mit all diesen Schnittstellen, die es gibt. Im Prinzip könntest du heute schon sagen,
3: ich gehe einfach gar nicht mehr mal in meine Tastatur, sondern ich gebe nur noch einen Sprachbefehl, der heißt, jeden Morgen um 9 guckst du bitte meinen Kalender, was da steht, schreibst mir die Briefings etc. Das Modell versteht die Anfrage, das Modell hat Zugriff auf die Tools, es hat also Augen, Hände, Ohren an der Stelle und das ist ja noch lange nicht das Ende. Und das war wahrscheinlich, wenn jetzt jemand richtige Ahnung davon hat, sagt er, wovon redet der Böcking. Das sind jetzt die Use Cases, die uns als Journalisten angehen. Wir arbeiten sehr viel mit Inhalten. Wenn wir jetzt über andere Arten von generativer KI reden, gibt es wieder andere Fälle. Aber das ist das, womit wir uns gerade intensiv natürlich beschäftigen. Wie können wir Dinge, die wir ganz lange gemacht haben, wie wir sie immer gemacht haben, nicht nur mit KI unterstützen? Wie können wir nicht nur diese Arbeitsprozesse quasi automatisieren? Das finde ich überhaupt nicht sexy. Das ist einfach nur so effizient, sondern wir haben an vielen Stellen plötzlich Superkräfte, die wir vorher nicht machen konnten. Also wir hatten Zugriffe, Geschwindigkeiten, aber eben auch Programmierfähigkeiten, die es so vorher nicht gegeben hat und wo du einfach komplett neu bauen kannst.
6: Viele Leute haben Angst vor der KI. Nicht nur, weil ihr Job flöten geht, vielleicht, aber das nimmt mich jetzt schon wunder. Kann die KI wirklich etwas Neues schaffen oder kann sie einfach schnell Zeugs, das schon vorhanden ist, zusammensuchen? Ich frage, müssen wir Angst haben, dass die KI die Weltherrschaft übernimmt? Das sollte der Soundtrack von Terminator sein, dass die Maschinen unsere Welt übernehmen.
3: Ich bin wirklich glücklich und gesegnet, dass ich einen Job habe, den ich habe und dass meine Aufgabe in erster Linie ist, mir zu überlegen, wie werden Redaktionen, wie wird die Bildredaktion künftig mit KI arbeiten und wer werden User eigentlich und Leser Bild künftig konsumieren? Ist das immer noch ein Artikel auf einer Webseite oder es könnte ja auch ein persönlicher Gesprächspartner sein oder weiß der Geier was? Das heißt, zum Glück ist das mein positiver Fokus. Gleichzeitig, das, was du gerade gefragt hast, kann sie die Weltunternehmen übernehmen? Ich würde mich ganz plump hinter dem verstecken, was die Leute sagen, die es wissen müssen. Also ein Sam Altman von OpenAI, ein Elon Musk mit seiner xAI, aber bei Anthropic, die Claude machen, die andere große KI, das andere große Modell, genauso, die würden diese Antwort sehr klar bejahen. Also, dass KI in der Lage dazu sein wird. Aber dann hängt es halt extrem davon ab. Und ich glaube, das ist einer der wichtigsten Punkte, wie verantwortungsvoll wir damit umgehen. Die Modelle, die wir jetzt zur Verfügung haben, nein, die können noch keine Welt übernehmen. Aber da gibt es tatsächlich sehr klare, kann man googeln, Abstufungen. Wir sind jetzt schon in der Lage, mit den Fähigkeiten der KIs oder der Sprachmodelle, die jetzt schon draußen sind und den Fähigkeiten, die sie haben, sehr viel Mist zu bauen. Also du kannst ja jetzt schon dir eine Anleitung geben, die Bombe bauen zu lassen. Und du kannst jetzt schon psychologisch so manipulieren, dass du jemanden da und da hin reden kannst, der eigentlich irgendwas ganz anders wollte, aber das sind ja noch keine Kriege. Aber es gibt tatsächlich Szenarien, was müsste passieren, damit eine KI dazu in der Lage wäre, quasi einen Krieg zu führen und dann bis hin zum Weltuntergang. Das weiß man, dass das von der Möglichkeit her rein technisch machbar sein wird. Deswegen versucht man ja, es gab jetzt gerade, glaube ich, wieder einen Antrag, dass die Entwicklung verlangsamt werden soll oder dass sie besser reguliert werden soll. Also die Unternehmen selber, die sagen, das wird, geht zu schnell. Und wenn wir in diesem Konkurrenzkampf sind, dass sie mittlerweile die Modelle quasi komplett getrennt vom Internet etc. entwickeln, damit die nicht plötzlich anfangen, sich dumm zu stellen, dümmer als sie sind. Und wenn sie dann losgelassen sind und mit dem Internet verbunden, plötzlich genau sagen, okay, ich mache das jetzt, weil sie können schon, sie verstehen sehr, sehr viele Muster. Aber das klingt jetzt wieder so bedrohlich. Tatsächlich lässt sich das ganz leicht googeln und da sind sie sehr transparent mit. Die Möglichkeiten, was KI mal machen können wird, sind ziemlich groß.
6: Aber wer kontrolliert, wer reguliert das? Du sprichst jetzt von Firmen, von Menschen, die sich dessen bewusst sind. Aber was, wenn jetzt mal so ein durchgeknallter, in jedem James-Bond-Film hat es einen Bösewicht. Und wenn der mal die KI in der Hand hat, dann haben wir ein Problem. Oder wer reguliert das?
3: Also zum einen rutsche ich jetzt gerade sehr, sehr weit weg von dem, was mein täglich Brot ist und womit ich tatsächlich jeden Tag zu tun habe. Ich muss mir nicht die weltpolitischen, gesellschaftspolitischen Fragen stellen. Das mache ich als Daniel privat. Aber wenn es darum geht, die Modelle, mit denen wir arbeiten, wir haben sehr klare Guidelines auch bei Axel Springer, wie wir damit umgehen, wie wir es transparent machen. Wir haben sehr klare Regeln quasi, auf was wir zugreifen und was wir machen. Insofern, da geht es jetzt nicht um die ganz großen Weltfragen, die du jetzt stellst. Die anderen, das sind ja ganz, ganz spannend. Ich weiß nicht, ob du das mitbekommen hast, aber das war ja einer der Punkte, dass Anthropic, eine der großen Firmen dort, im Streit mit dem Kriegsministerium von Donald Trump lag, weil genau das die Frage war. Wer hat denn am Ende eigentlich das letzte Wort? Wie kontrolliert darf KI Entscheidungen treffen? Anthropic hat gesagt, wir wollen. Dann gab es ja viel, da hänge ich ja viel zu wenig drin, um zu wissen, was die Wahrheit ist. Der eine warf dem anderen was vor. Am Ende wurde der Vertrag gekündigt. Jetzt wird er mit OpenAI. Aber genau diese Fragen bewegen ja gerade die Menschen schon. Und man muss halt gucken, ich finde es gut, dass es genau diese ethischen Räte und auch Gruppen gibt. Und ich finde es tatsächlich auch interessant. Ich dachte beim allerersten Mal, als Elon Musk schon vor 2 Jahren mal gesagt hat, das muss langsamer gehen, wo ich dachte, höre ich mich richtig? Der hat doch selber KI, der will doch immer alles schneller. Und ich dachte, okay, da ist ein Umdenken da. Ich will es mir nicht so faul machen und quasi sagen, ich denke da nicht drüber nach. Ich denke da viel drüber nach. Ich glaube, ich alleine werde die Lösung nicht finden. Aber jetzt kommt der faulste

0: Einladung, wenn ich mich jetzt schon oder wir alle, die Gutes damit tun wollen, uns jetzt schon wegducken würden vor dem, was es potenziell Schlechtes könnte, ich glaube, das wäre die schlechteste aller Möglichkeiten.
1: Was Gutes kann KI alles? Paar Beispiele.
0: Ich überlege, ob ich von, nehmen wir mal von klein nach groß, oder ganz persönlich vielleicht. Bei mir direkt in der Verwandtschaft ist jemand so erkrankt, dass klar ist, dass sie über kurz oder lang erblinden wird. Und wenn man sich anschaut, was jetzt schon dank KI möglich ist, da kommt dann natürlich, das ist jetzt sehr viel, ich habe mal Angst, dass jemand zuhört, der sich mit den Begriffen ganz tief auskennt und sagt, das ist doch alles total vereinfacht, ist es auch tatsächlich. Aber mit dem, was ich jetzt, nehmen wir mal KI und Robotics und sowas wie Neuralink von Elon Musk etc., also wo du ans Gehirn ran kannst, an den Körper ran kannst, an die Bewegungsapparatur plus das ganze Thema generative KI und Verständnis von Dingen, dann bist du schon sehr unbegrenzt in dem und es ist relativ klar, dass du wahrscheinlich in ein paar Jahren mit so einer Krankheit nicht mehr zu tun haben wirst, weil du weiterhin sehen kannst, weil dein Gehirn weiterhin die Impulse empfangen kann, um sehen zu können, ob sie es heute nicht mehr könnte. Für mich ist auch sehr, ich bin zum Beispiel bei medizinischer KI überhaupt nicht gut, weil es eben auch nicht unser Kerngebiet ist, aber wenn ich dort Wissenschaftler und Ärzte zuhöre, weil wir die skizzieren, was du damit alles heilen und lösen kannst, ich kann denen intellektuell noch so weit folgen, dass wir natürlich so viele Daten, medizinische Daten irgendwo auf dem Planeten verteilt haben, aber isoliert verteilt haben, wenn man da etwas vernetzen würde, auch gerne völlig anonym, wie schnell dann Muster zu erkennen wären, wie schnell man dann Pandemien beenden könnte, wie schnell man vielleicht auch Lösungen für Krankheiten findet, weil sie schon am anderen Ende der Welt zufällig nebenbei mitgelöst worden sind. Und eine KI kann halt diese unfassbaren Datenmengen verarbeiten, kann diese Muster erkennen, kann auch Dinge entwickeln und tatsächlich proaktiv entwickeln. Du fragtest nach was Neuem schaffen, aus dem Wissen, was ein Mensch so allein gar nicht auf sich vereinen kann, dass du damit, glaube ich, es waren jetzt alles medizinische Beispiele, sehr, sehr viel zum Guten verändern kannst. Aber ich kann es auch ganz banal runterbrechen auf mich persönlich. Wenn ich heute sehe, wie ich mit den Kindern lerne bei uns zu Hause, was da für Möglichkeiten gibt, wie ich aus einem Lehrbuch mit einem Klick ein Quiz rauskriege oder Lernkarten oder eine Präsentation, je nachdem, wie jemand lernt, wie ich nebenbei Apps programmieren kann, um ein Quiz zu bauen für meinen Sohn, der ein bisschen Probleme mit Geografie an der Stelle hätte oder so. Das führt jetzt zu weit. Ich glaube, auch da ist die Spannbreite groß. Aber grundsätzlich ist es in meinen Augen mehr eine Chance als nur eine Bedrohung.
1: Was ist dein Wunsch für die KI in der Zukunft?
0: Dass die Guten gewinnen. Ich möchte einfach gerne, wie gesagt, ich sehe zurzeit, ich sehe gar nicht so viel schlecht, doch ich sehe auch Schlechtes mit KI, aber das sind Kleinigkeiten, ja, also diese ganzen Fakes, die da rumgehen, auch das, was man so bei den Reels etc. Immer wieder dann zur Kenntnis nimmt, wo du sagst, warum tut das einer? Ist da so viel Geld drin? Wahrscheinlich ja und so, aber so die ganz, ganz großen Mega-Fails fallen mir jetzt gerade wenig ein und gleichzeitig sehe ich wahnsinnig schöne Sachen, auch was du an Musik plötzlich machen kannst oder eben auch wie wir und die Qualität unserer Arbeit verbessern können durch Geschwindigkeit, die es vorher gar nicht gab und so. Ja, also möchte ich gerne, dass die helle Seite gewinnt.
1: Was ist dein Wunsch für dich persönlich?
0: Ah, das ist toll. Habe ich nicht. Ich möchte gerne jeden Tag Gott zum Lächeln bringen. Das ist mein Wunsch für mich persönlich. Ich habe mal irgendwann festgestellt, das war eine, schön, dass du das fragst, weil ich habe früher, ich mag Strukturen sehr, sehr gerne und ich hatte immer eine Vision, ich hatte immer ein Ziel. Ich wusste immer ganz genau, da und da und da will ich hin. Und das war einer meiner schönsten Entdeckungen, als ich dann für mich den Lebensknieval vor Jesus hingelegt habe, zu sagen, brauche ich eigentlich gar nicht mehr. Eigentlich will der gar nicht so viel von mir. Der sagt mir, ich soll mich irgendwie auf Gottes Reich und sowas konzentrieren. Das ist ganz okay. Und ich soll an heute denken. Ich soll mir keine Sorgen ums Morgen machen. Möchte ich ihn einmal am Tag zum Lächeln bringen und abends ins Bett gehen und sagen, ich habe mein Bestes gegeben. Es mag kolossal daneben gegangen sein, aber zumindest habe ich versucht, bei dir zu bleiben, an dir dran zu bleiben. Und deswegen habe ich eigentlich irgendwann mal sehr bewusst gesagt, ich habe kein großes Lebensziel mehr, was ich noch so haben will. Ich möchte nur diesen inneren Frieden behalten, bei Gott zu sein. Das klingt jetzt sehr dramatisch, ne?
1: Aber ein tolles Schlusswort. Daniel, vielen Dank und dir alles Gute und bring Gott jeden Tag zum Lächeln.
0: Das wäre schön. Dankeschön zurück.
1: Und auch euch Dankeschön fürs Hören von diesem Podcast. 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Merci vielmals fürs Dabeisein und alles Gute. 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
1: Die Nachrichten von SRF um 22 Uhr mit Lukas Lüthi. Guten Abend. Neue Sanktionen gegen den Iran. Die USA wollen so den wirtschaftlichen Druck auf das Land erhöhen. Trotz technischer Störung mit der Karte bezahlen. In der Schweiz sollen Offline-Zahlungen möglich werden. Das Wetter: nach teils kräftigen Gewittern in der Nacht wird es morgen vorübergehend ziemlich sonnig bei 23 bis 26 Grad. 6 Monate nach Beginn des Kriegs gegen den Iran erhöhen die USA nun den wirtschaftlichen Druck gegen das Regime. Die Regierung von Präsident Donald Trump hat neue Sanktionen angekündigt und droht anderen Ländern mit Konsequenzen, falls sie ihre Wirtschaftsbeziehungen nicht abbrechen. Mario Sturni fasst zusammen.
2: Die US-Regierung will den Iran wirtschaftlich weiter isolieren. Finanzminister Scott Bessent kündigte neue Sanktionen an. Mit diesen nehme man 5 zentrale Einnahmequellen des Irans ins Visier.
3: New sectoral sanctions target 5 of Iran's most vital pipelines that it exploits in other countries.
2: Die neuen US-Sanktionen zielen laut Bessent auf digitale Vermögenswerte, Technologie, Gold, Luftfahrt und auch Schifffahrt. Insgesamt setzte das US-Finanzministerium knapp 60 Unternehmen, Personen und Schiffe auf die Sanktionsliste, welche in Verbindung mit dem Iran stehen. Gleichzeitig forderte Bessent alle Staaten auf, ihre Wirtschaftsbeziehungen zum Iran einzustellen. Wer dies nicht tue, müsse mit Strafmaßnahmen der USA rechnen. Diese Drohung dürfte sich unter anderem an China richten. Das Land ist der größte Importeur von Gütern aus dem Iran. Peking soll laut Schätzungen 80% des iranischen Öls kaufen.
1: Die USA streichen Syrien von der Liste der staatlichen Terrorunterstützer. Das schreibt das Finanzministerium. Die US-Regierung hatte den Schritt zuvor bereits angekündigt. Syrien stand seit 1979 auf der entsprechenden Liste. Mit dem Schritt sollen Investitionen gefördert werden. Zudem fallen Sanktionen gegen Syrien weg. Gilt ein Land in den USA als staatlicher Terrorunterstützer, sind unter anderem Rüstungsverkäufe dorthin verboten und die US-Auslandshilfe ist stark eingeschränkt. Nach dem Sturz des Assad-Regimes Ende 2024 haben die USA ihren Kurs gegenüber Syrien gelockert und Sanktionen aufgehoben. Kartenzahlungen sollen in der Schweiz krisenfester werden. Detailhändler, Banken und Zahlungsdienstleister haben sich auf die Einführung von Offline-Zahlungen geeinigt. Konkret können die Kundinnen und Kunden bei einer Störung mit der Plastikkarte und dem PIN bezahlen. Das Gerät speichert den Vorgang und übermittelt diesen, sobald wieder eine Verbindung möglich ist. Die Zahlung funktioniert aber nicht mit digitalen Karten auf dem Smartphone. Die Lösung ist für Läden mit lebenswichtigen Gütern gedacht, also etwa für Lebensmittel, Medikamente oder Benzin. Bundespräsident Guy Parmelin sprach von einem wichtigen Schritt für die Versorgungssicherheit.
4: Die Vereinbarung ist ein konkretes Beispiel dafür, wie vorausschauende Planung und partnerschaftliche Zusammenarbeit die Widerstandsfähigkeit unseres Landes erhöhen können.
1: Die Einführung der Offline-Kartenzahlungen soll bis Ende des nächsten Jahres erfolgen. Nun zu weiteren Meldungen des Tages in der Übersicht. 9 Jahre nach dem Bergsturz am Piz Cengalo hat in Pontresina der Prozess gegen 5 Beschuldigte begonnen. Die Bündner Staatsanwaltschaft wirft ihnen mehrfache fahrlässige Tötung vor. Beim Bergsturz im Bergell wurden in Bondo Häuser und Straßen zerstört. Zudem kamen 8 Wanderer ums Leben. Die Maßnahmen des Bundes gegen Telefonbetrüger aus dem Ausland zeigen Wirkung. Im Juli gab es 75% weniger Meldungen zu Anrufen von falschen Polizisten oder Bankangestellten. Insgesamt waren es laut dem Bund weniger als 100. Seit dem 1. Juli müssen Telekom-Anbieter solche Anrufe als unbekannt anzeigen. Die Mobilfunkanbieter Salt und Sunrise wollen die Netzabdeckung beim Handynetz gemeinsam verbessern. Sie haben eine entsprechende Absichtserklärung unterschrieben. Sunrise und Salt betonen zugleich, dass sie unabhängige Wettbewerber bleiben wollen. Zum heutigen Unabhängigkeitstag der Ukraine hat die EU weitere Militärhilfen angekündigt. Die EU-Kommission hat 6,1 Milliarden Euro bewilligt. Mit dem Geld soll die Ukraine unter anderem Luft- und Raketenabwehrsysteme kaufen können. Zum Tag der ukrainischen Unabhängigkeit reisten heute mehrere europäische Spitzenpolitiker und Politikerinnen nach Kiew. Der deutsche Logistikunternehmer Klaus-Michael Kühne ist im Alter von 89 Jahren gestorben, an seinem Wohnort Schindellegi im Kanton Schwyz. Das teilte das Unternehmen Kühne und Nagel mit. Kühne war dort Verwaltungsratsmitglied und Mehrheitsbesitzer. Kühne und Nagel gilt als einer der grössten Logistikkonzerne weltweit. Die Börsendaten von 22.05 Uhr, geliefert von SIX. Der Swiss Market Index schließt bei 14.447 Punkten, minus 0,1%. Der Dow Jones Index in New York stand kurz vor Schluss bei plus 0,3%. Der Euro wird zu 93,62 gehandelt und der Dollar zu 80,26. Und das Wetter: in der Nacht gewittert es vielerorts. Morgen zieht der Regen nach Osten ab und es scheint trotz einiger Wolkenfelder häufig die Sonne. Über den Bergen gibt es noch einzelne Schauer. Die Temperatur erreicht 23 bis rund 26 Grad. Das waren Nachrichten von Radio SRF, verantwortlich Mario Sturni.
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2: Die Nachrichten von SRF um 11 mit Patrick Walter. Die USA erhöhen den wirtschaftlichen Druck auf den Iran. Mit neuen Sanktionen wolle man dem Regime möglichst alle Einnahmen entziehen, sagte US-Finanzminister Scott Bessent. Die Maßnahmen betreffen Bereiche wie digitale Vermögenswerte, Technologie, Gold und die Schifffahrt. Insgesamt setzte das US-Finanzministerium knapp 60 Unternehmen, Personen und Schiffe auf die Sanktionsliste. Diese stehen in Verbindung mit dem Iran. Gleichzeitig drohen die USA auch anderen Staaten. Länder, die den Iran bei der Umgehung von Sanktionen unterstützen, könnten ebenfalls Ziel von Strafmaßnahmen werden. Die US-Regierung forderte andere Staaten auf, sich dem wirtschaftlichen Druck gegen den Iran anzuschließen. Israels Regierungschef Benjamin Netanyahu wirft dem Iran vor, einen Anschlag auf einen seiner Söhne geplant zu haben. Der Iran habe versucht, einen seiner Söhne zu töten, sagte Netanyahu in einem Fernsehinterview. Angaben dazu, wann der mutmaßliche Anschlagsversuch erfolgt sein soll oder welcher seiner beiden Söhne betroffen war, machte Netanyahu nicht. Die Aussage fiel im Zusammenhang mit einer Debatte über den Personenschutz für Spitzenpolitiker in Israel. Die iranische Regierung hat sich zu den Vorwürfen nicht geäußert. Zwei Meldungen des Abends in Kürze. Lebensmittel, Medikamente und Benzin sollen auch bei technischen Störungen oder Verbindungsproblemen mit der Karte bezahlt werden können. Dazu führen Detailhändler, Zahlungsdienstleister und Banken in der Schweiz die sogenannte Offline-Kartenzahlungen ein. Kundinnen und Kunden sollen dabei mit der Plastikkarte und dem PIN bezahlen. Der Vorgang wird gespeichert und das Geld wird übermittelt, sobald die Verbindung wieder funktioniert. Nach mehr als 2,5 Jahren schickt die weltgrößte Reederei MSC wieder Containerschiffe durch den Suezkanal. Der Genfer Konzern nimmt auf ausgewählten Verbindungen die Route durch das Rote Meer wieder auf. MSC hatte die Fahrten Ende 2023 nach Angriffen der Houthi-Miliz auf Handelsschiffe eingestellt. Die Umleitung um Afrika machte die Transporte seither deutlich länger und teurer. Die Börsendaten geliefert von SIX. Der Swiss Market Index schließt bei 14.447 Punkten, minus 0,1%. Der Dow Jones Index in New York steigt um 0,3%. Der Euro wird zu 93,55 gehandelt, der Dollar zu 80,21. Und das Wetter? In der Nacht gibt es teils kräftige Gewitter. Morgen ist es dann vorübergehend ziemlich sonnig. Lokal kann es einzelne Schauer geben, bei 23 bis 26 Grad. Das waren Nachrichten von Radio SRF. Verantwortlich war Patrick Walter.
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1: Die Nachrichten von SRF um Mitternacht mit Patrick Walter. Die USA erhöhen den wirtschaftlichen Druck auf den Iran und seine Handelspartner. Ob die Trump-Regierung ihre Drohungen zum Beispiel gegenüber China wirklich umsetzt, ist aber fraglich. Dann, in Frankreich hat ein Tornado ein Dorf verwüstet und in der Schweiz soll auch mit der Karte bezahlt werden können, wenn es mit der Internetverbindung mal hat. Das Wetter. In der Nacht gibt es teils kräftige Gewitter. Am Dienstag ist vorübergehend ziemlich sonnig. Dann gibt es wieder lokale Schauer. Die USA kündigen neue Sanktionen gegen den Iran an und wollen so den wirtschaftlichen Druck auf das iranische Regime erhöhen. Man wolle dem Regime möglichst alle Einnahmen entziehen, sagte US-Finanzminister Scott Bessent. Außerdem drohen die USA auch anderen Ländern mit Konsequenzen, falls sie ihre Wirtschaftsbeziehungen zum Iran nicht abbrechen. Diese Drohung dürfte sich unter anderem gegen China richten. China kauft laut Schätzungen 80% des iranischen Öls. Ob die US-Regierung von Präsident Donald Trump ihre Drohungen wahrmacht, sei aber alles andere als klar, sagt USA-Korrespondent Roger Ebli in der Sendung 10 vor 10.
2: Man will mit diesen Wirtschaftssanktionen eben genau das erreichen, was man bis jetzt militärisch nicht erreicht hat, nämlich das Regime in Teheran in die Knie zu zwingen. Die Frage ist einfach, werden die USA diese Drohungen auch umsetzen? Denn gemeint dürften damit vor allem Länder wie China und Russland sein. Und besonders im Fall von China hat Donald Trump in den letzten Monaten darauf hingearbeitet, die Beziehungen mit China, mit Xi Jinping zu verbessern. Xi Jinping wird in einem Monat im Weißen Haus auf Staatsbesuch sein. Da kämen Sanktionen gegen chinesische Finanzinstitute wohl zur Unzeit. Deshalb stellen hier Experten noch in Frage, ob die USA denn das auch wirklich so durchziehen werden,
1: sagt USA-Korrespondent Roger Ebli. Ein Tornado hat in einem Dorf in Südfrankreich mehrere Menschen verletzt und zahlreiche Häuser beschädigt. Das Unwetter hat am späten Nachmittag das Dorf Poma in der Nähe der Pyrenäen getroffen und dabei die Dächer von dutzenden Häusern zerstört, wie die Behörden mitteilen. Bilder zeigen auch zahlreiche zerstörte und teils umgekippte Autos. 41 Menschen seien verletzt worden, 15 Personen mussten ins Spital. Außerdem waren am Abend hunderte Haushalte in der Region wegen des Tornados ohne Strom und an mehreren Flughäfen in Frankreich führte das Unwetter zu Beeinträchtigungen des Flugbetriebs. Die USA streichen Syrien von der Liste der staatlichen Terrorunterstützer. Das schreibt das Finanzministerium. Die US-Regierung hat den Schritt zuvor bereits angekündigt. Syrien stand seit 1979 auf der entsprechenden Liste. Mit dem Schritt sollen Investitionen gefördert werden. Zudem fallen Sanktionen gegen Syrien weg. Gilt ein Land in den USA als staatlicher Terrorunterstützer, sind unter anderem Rüstungsverkäufe dorthin verboten und die US-Auslandshilfe ist stark eingeschränkt. Nach dem Sturz des Assad-Regimes Ende 2024 haben die USA ihren Kurs gegenüber Syrien gelockert und Sanktionen aufgehoben. In die Schweiz. Kartenzahlungen sollen krisenfester werden. Detailhändler, Banken und Zahlungsdienstleister haben sich auf die Einführung von Offline-Zahlungen geeinigt. Konkret können die Kundinnen und Kunden bei einer Störung mit der Plastikkarte und dem PIN bezahlen. Das Gerät speichert den Vorgang und übermittelt diesen, sobald wieder eine Verbindung möglich ist. Die Zahlung funktioniert aber nicht mit digitalen Karten auf dem Smartphone. Die Lösung ist für Läden mit lebenswichtigen Gütern gedacht, also etwa für Lebensmittel, Medikamente oder Benzin. Bundespräsident Guy Parmelin sprach von einem wichtigen Schritt für die Versorgungssicherheit.
3: Die Vereinbarung ist ein konkretes Beispiel dafür, wie vorausschauende Planung und partnerschaftliche Zusammenarbeit die Widerstandsfähigkeit unseres Landes erhöhen können.
1: Die Einführung der Offline-Kartenzahlungen soll bis Ende des nächsten Jahres erfolgen. Nochmal ins Ausland mit Kurzmeldungen. Nach mehr als 2,5 Jahren schickt die weltgrößte Reederei MSC wieder Containerschiffe durch den Suezkanal. Der Genfer Konzern nimmt auf ausgewählten Verbindungen die Route durch das Rote Meer wieder auf. MSC hatte die Fahrten Ende 2023 nach Angriffen der Houthi-Miliz auf Handelsschiffe eingestellt. Die Umleitung um Afrika machte die Transporte seither deutlich länger und teurer. Im Südsudan sind bei einem Angriff 2 UNO-Soldaten getötet worden. Das schreibt die UNO-Mission im Land. 5 weitere UNO-Mitarbeitende und 2 südsudanesische Polizisten seien zudem verletzt worden. Die UNO-Patrouille sei von bewaffneten Unbekannten aus einem Hinterhalt heraus angegriffen worden. Der Südsudan ist seit der Unabhängigkeit 2011 von Machtkämpfen geprägt. In der Türkei sind 6 suspendierte Bürgermeister in einem Korruptionsprozess zu teilweise mehrjährigen Haftstrafen verurteilt worden. Sie gehören alle der Oppositionspartei CHP an. Die höchste Strafe erhielt der Bürgermeister eines Stadtteils von Istanbul. Das Gericht verurteilte ihn zu 23 Jahren Haft, unter anderem wegen Geldwäscherei und Bestechung, wie türkische Medien berichten. Zum Wetter. In der Nacht gewittert es vielerorts. Am Dienstag zieht der Regen nach Osten ab und es scheint trotz einiger Wolkenfelder häufiger die Sonne mit einzelnen Schauern über den Bergen. Die Höchstwerte erreichen 23 bis rund 26 Grad. Das waren Nachrichten von Radio SRF. Verantwortlich war Patrick Walter.
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6: Manchmal überkommt es einem doch einfach und man verliebt sich in jemanden. Was für ein schönes Gefühl, oder? Vielleicht manchmal aber auch ein bisschen Unangenehmes. So, dass man es vielleicht auch lieber nicht mehr hätte. Warum ist das eigentlich so? Und wo haben wir denn eigentlich den Unterschied vom Verliebtsein zum Lieben? Was gehört dort dazu? Was braucht es, dass eine Beziehung über das Verliebtsein rauskommen kann? Oder dass man auch nach einem Zeitchen von einer Partnerschaft die Leidenschaft wieder neu entfachen kann? Der Psychotherapeut Ernst Meier redet hier von einem Feuerli, wo man immer wieder ein bisschen Holz nachgeben muss. Er erzählt uns in dieser Folge, was er da damit meint. Und unter anderem behandeln wir auch mal die Begrifflichkeiten, wie verliebt sie Liebe und Leidenschaft auseinander. Ich bin Tobias Kobel, schön bist du mit dabei. Ernst, wir haben ein paar Themen, die wir eigentlich gefunden haben, die würden wir jetzt noch interessant finden. Ich habe dir eine Auswahl geschickt und du hast dann gerade als erstes gesagt, hey, ich möchte jetzt gerade über das Thema gerne schwätzen mit dir. Warum eigentlich?
4: Ich habe jetzt gerade mit meinem inneren Team Kontakt aufgenommen und der Kopf hat gesagt, wow, alles spannende Themen. Der Bauch hat gesagt, es muss irgendwo da ein Rumor mit da, so ein bisschen Hormon und so. Und dann habe ich das Herz befragt und das Herz hat gesagt, komm, das ist das Thema. Aha. Ohne Liebe geht dann gar nicht. Ich habe ganz unterschiedliche und in deinem Leben hat es ja immer irgendwo eine Rolle gespielt. Manchmal eine sehr schöne, manchmal eine sehr schwierige. Mach das. Und ich war dann meinem Herz gehorsam und habe dir gemeldet, das machen wir.
6: So gut. Aber empfindest du es eigentlich als wichtig, dass man die Begriffe jetzt, da gibt es ja auch Leidenschaft noch, das Thema, oder? Also verliebt sein oder auch Liebe, dass man die auseinanderbeindelt?
4: Jein. Also für viele ist das irgendwo spürbar und klar, die haben auch sehr eine gute Beziehung zu ihren Gefühlen, Emotionen, zum Körper. Dort ist das klar und vielleicht die anderen so ein bisschen, ich sage dem manchmal ein bisschen Kopffüßler, wo mehr halt mit dem Kopf übers Leben so nachdenken, denen kann es schon Hilfe sein, das für sich so ein bisschen klar auseinanderzuhalten. Und ich komme ja ursprünglich so aus dem Sprachbereich. Dort ist immer klar, wenn man etwas sprachlich klar erfasst, dann ist die Wahrscheinlichkeit, dass man auch körperlich die verschiedenen Gefühle, Emotionen immer besser kann auseinanderhalten, dass das dann eher gelingt. Mhm. Und es wäre ein bisschen ein Training, aber eben, das ist vielleicht eher für die Kopffüßler. Also mir, ich bin ja in einer ein und weil jetzt das Herz doch ein bisschen gewachsen ist in den letzten Jahren.
6: Hast du jetzt gerade gesagt, ja, hättest du gut aufs Herz gelassen?
4: Genau, ja, okay, das ist klar. Also. Aber mir ist es eine Hilfe gewesen, aber für andere, die haben das instinktiv richtig, aber es muss jeder ein bisschen für sich selber herausfinden.
6: Mhm. Also wir probieren es jetzt irgendwo einmal ein bisschen auseinanderzunehmen. Vielleicht
7: hilft es eben genau denen, die fest im Kopf sind, dann da auch ja, einen Zugang oder eben das irgendwo auch zu verorten, oder? Wo stehe ich denn vielleicht gerade? Oder? Wie erlebst du es denn jetzt vielleicht auch, wenn du jetzt die Begrifflichkeiten brauchst, also in deinem Umfeld? Wie hast du das Gefühl, werden die richtig gebraucht oder werden sie vielleicht auch nicht ganz richtig verstanden?
4: Ja gut, ich habe ja schon ein paar Mal darauf hingewiesen, wenn ich da so in meiner Romanengruppe bin. Die haben natürlich auch so ein bisschen verliebt, sie haben mehr dann vielleicht in ein Segelschiff oder in einen Ferrari. Ist jetzt ein bisschen Spass, oder? Aber es sind ja eigentlich auch abstrakte Begriffe und in all diesen Jahrhunderten haben sie ja immer versucht, irgendwo zu übersetzen. Für die Liebe, Herz. Und fürs Verliebtsein habe ich letztens einen wunderschönen Ausdruck gehört, das ist so wie ein Feuerwerk. Dort, wo man am 1. August hat, die Feuerwerke hat dürfen starten, als es noch geht. Also wenn einfach da der ganze Himmel voller Bang, oder? Und Eierrosetten an der anderen. Also das ist einfach. Oder der Himmel voller Geigen, oder?
7: Das sagt man auch etwa.
4: Ja, ja. Und Leidenschaft, das werfe ich denen bei einem Feuer, so eine Flamme, oder, wo so lodert, oder ein Strom, wo du einfach plötzlich strömt und man verliert da die Kontrolle, wird mitgerissen. Und Liebe, das wäre ihnen dann vielleicht das Holz um das Feuer, wo man immer wieder mal ein Stück Holz hineinschiebt, dass es wunderschön brennt. Also mindestens, das sind so ein bisschen meine Sprachbilder. Aber jeder hat da natürlich auch noch ein bisschen andere. Aber vielleicht helfen die ja, das ein bisschen zu unterscheiden.
7: Klingt auf jeden Fall schon sehr spannend. Jetzt hast du gesagt, in deinem Umfeld gibt es, dass man vielleicht auch mal verliebt ist in ein Schiff oder so etwas. Also wie fühlt sich denn das an? Also kann es denn auch sein, dass man eben sich auch irgendwie ähnliche Gefühle für irgendwas kann empfinden?
4: Ja, wie der Körper unterscheiden, also jetzt ist es vielleicht lasse ich mich da ein aufs Glatteis aus, aber der Körper unterscheidet das vielleicht gar nicht so, der merkt einfach, wow, da ist etwas, wo ich will, wo ich begehren. Im Idealfall ist es natürlich ein Gegenüber, aber das kann vielleicht auch ein Haustier sein, oder? Ich sage, das ist das Haustier, wenn das da ist, dann geht es mir viel besser. Oder vielleicht habe ich das Leben lang vom Segelboot geträumt und jetzt habe ich im Lotto einen, weiss ich was, einen 13er oder einfach irgendeine gute Zahlenkombination, das kann das. Aber der Körper, da passiert etwas. Der lässt dann Phenylethylamin, ich habe es extra nachgeschaut, wie es das heisst, der lässt dann so einen Neurotransmitter los und der Neurotransmitter, das ist so wie ein Botenstoff, so ein Briefträger im Hirn, der wirkt dann auf das Belohnungssystem. Und das Belohnungssystem, das macht dann unterschiedliches, das macht sich dann Glücksgefühl, das hat also auch Botenstoff. Das ist dort Dopamin und Serotonin. Und gleichzeitig lässt es aber Adrenalin und Noradrenalin los. Und das macht dann so eine Fight-Flight, so eine Kampf-Flucht-Reaktion. Und da ist natürlich Intensität pur im Hirn und im Körper. Und wenn ich dann natürlich so etwas sehe und sage, wow, das ist das Objekt meiner Begierde.
7: Oder dann kommt das alles aufs Mal.
4: Ja, ja, also das rusht dann so durch den Körper. Es ist manchmal so, jetzt muss man natürlich sagen, jeder erlebt es ein bisschen anders, aber die eine, die überfällt das buchstäblich. So wie so ein Flash, so ein Rauschen durch den Körper oder so ein Flash, so ein Blitz. Ich muss aber auch sagen, bei anderen ist das vielleicht auch sehr ruhig. Das ist halt je nach Temperament. Aber es gibt so einen Ausnahmezustand.
7: Jetzt hast du gesagt, es ist so ein bisschen wie ein Flash oder etwas, das einem einfach so überkommt. Ich würde jetzt sagen, das ist ja etwas, das eher kurze Zeit andauert, wenn man so von einem Flash oder eben so redet. Wie lange kann denn das anheben?
4: Ich glaube, das hat die Biologie bei uns auch eingerichtet. Einfach, dass man höchstes Interesse hat und auch so den Tunnelblick nur noch für den anderen, für seine Geliebte. Aber natürlich immer in dem Tunnelblick umeinander laufen. Und dann ist eben auch so ein bisschen da der Neokortex, das ist da hinter der Hirnschale, dort, wo wir so denken, analysieren, so kritisch sind, das wird da ziemlich runtergefahren. Mhm. Also wir sehen dann nur noch das eine oder die eine. Wir finden natürlich alles total toll. Wir haben natürlich unsere rosa Brille. Das ist gut. Aber wenn ich natürlich später wieder muss die Steuererklärung ausfüllen oder posten, wenn ich dann natürlich nur noch Schoki und Küchen in meinem Einkaufskorb, ist das nicht so gut. Also ich muss ja dann auch wieder funktionieren im Alltag.
7: Das ist ja genau der Punkt, oder? Also ich habe das auch schon als, sag jetzt mal, hast du ein bisschen stressig erlebt, wenn man irgendwie verliebt war, weil man eben vielleicht sich nicht mehr konnte auf das konzentrieren, was man eben hat Zellen machen, weil es einfach anstrengend geworden ist. Obwohl dass es ja auch schön ist. Manchmal, ich kann mich auch erinnern, manchmal habe ich gedacht, manchmal will ich gar nicht mehr verliebt sein, weil es so anstrengend ist oder so. Warum ist denn das so?
4: Ich glaube, das hat einfach unsere Biologie oder die Schöpfung so eingerichtet, dass wir extrem volles Interesse haben, nur noch für die eine oder den einen. Und so im Kognitiven, im Denken, ist, da verliert man natürlich vieles, auch so ein bisschen vom Kritischen. Wir vermeiden natürlich, Konflikte hat man dort wahrscheinlich noch nicht gross oder noch kurz. Wir sind auch so ein bisschen in einer Illusion. Wir haben dann wirklich gedacht, oh, jetzt haben wir das Beste vom Besten. Und ich glaube, was auch noch wichtig ist, wir sind ja ein bisschen unsicher. Also der da beim Gänseblümli da zupft, sie liebt mich, sie liebt mich nicht, sie liebt mich nicht. Das ist ein Zustand, wo ich weiss einfach nicht, verhebt das oder ist jetzt das nur ein Eintagesflüge und morgen ist er oder sie wieder weg? Weiss es einfach nicht. Also so von Stabilität und so natürlich keine Rede. Aber in dieser ersten Phase ist toll. Und vor allem, vielleicht auch bei den Jüngeren, gut, bei den Älteren kann es natürlich auch noch sein, eben das Stresssystem, Fight, Flight, Kampf, Flucht, wo dann Herzklopfen macht, der Blutdruck geht auf, wir haben Schmetterlinge im Bauch und das Kribbeln, das ist natürlich auch ganz stark. Aber immer in dem Modus von Kampf, Flucht, das hält natürlich niemand auf lange Zeit aus.
7: Und kann man das denn aktiv, jetzt sagen, besänftigen, wenn man jetzt gerade merkt, es wird einem irgendwie ein bisschen zu viel?
4: Nein. Also, ich habe ja ganz am Anfang gesagt, Liebe, das hat auch mit dem Holz im Feuer zu tun. Jetzt könnte man natürlich, wenn man sagt, ja, ich will da wirklich reduzieren, könnte man natürlich ein paar Schiedchen aus dem Feuer rausnehmen. Mhm. Brennt es nicht mehr so, aber ob man dann das will. Und es ist ja einfach der Zustand vom Schön schwierig. Also, die meisten Menschen geniessen das total. Oder das High, das man dann hat. So der, es ist ja so, was ist ein Drogencocktail? Ist einfach schön. Und will man denn das einfach beenden? Aber
7: eigentlich nicht, oder? Das ist ja etwas Schönes.
4: Ja, wobei, man ist doch innerlich im Konflikt. Genau. Oder der eine Teil möchte das und der andere sagt, du, so back to normality, jetzt wieder einmal ein bisschen low-key und wieder ein bisschen normal, wäre auch nicht schlecht.
7: Und was in dem Zusammenhang gerade mit dem Verliebtsein vielleicht auch noch eine grosse Frage ist, die ich in meinem Umfeld auch schon immer mal wieder gehört habe. Manchmal ist man nicht verliebt und man wäre gern verliebt, wenn man vielleicht jemanden kennengelernt hat, den man super findet, alles stimmt, findet man eigentlich mega toll, aber man ist eben nicht verliebt. Kann man das denn produzieren?
4: Die Frage ist natürlich auch überhaupt, ob man das dann muss. Also ich habe natürlich mich jetzt ein bisschen schlau gemacht, habe mir auch einiges an Sendungen angeschaut und in einer Sendung haben sie so das Thema Eheschließungen. Und da ist klar, weltweit 50% die geht es über das Verliebtsein, man lehrt sich kennen, man sucht seinen Partner selber. Aber in ganz vielen Kulturen sind das arrangierte Ehen, über 50%. Und sie haben dann so ein paar alte Ehepaare gezeigt, die eine arrangierte Ehe erlebt haben. Die sind über 50 Jahre schon verheiratet. Und wenn ich mir das angeschaut habe, muss ich sagen, die sind glücklich. Mhm. Die sind dann auch interviewt worden und der Etliche hat gesagt, ja nein, unsere Eltern haben das einfach arrangiert, die haben dann irgendwo vielleicht, weiss ich was, nach Körpergröße und Interesse. Und es hat gepasst, es war ein Match gewesen, aber es hat nicht das Verliebtsein gemacht, vielleicht wie wir im Westen. Mhm. Aber dass jetzt die weniger glücklich sind, habe ich gar nicht den Eindruck. Und da glaubt die Statistik zeigt, die sind genauso lang oder wenig lang zusammen. Vielleicht sogar noch viel stabiler als mit unseren nicht arrangierten Ehen. Also, lange Rede, kurzer Sinn. Es gibt häufig, dass das nicht so da ist. Und es sind vielleicht auch Menschen, die es eher ruhig mögen, nicht so. Heftig.
7: Mhm. Aber würdest du jetzt sagen, in unserer heutigen Zeit, du hast jetzt von Paar geredet, die schon 50 Jahre zusammen sind, hierzulande, Frau und Mann können alleine leben, wir sind auch autonom, braucht es einander in dem Sinn nicht. Und wenn du dort nicht das Verliebtheitsgefühl gehabt hast am Anfang, das höre ich noch öppe, findest du dann, es wird heute noch funktionieren?
4: Das ist natürlich eine sehr gute Frage, das müssen wir natürlich ein bisschen auf längere Zeit schauen, aber selber persönlich bin ich überzeugt, absolut. Weil da kommt natürlich auch wieder ein bisschen Biochemie ins Spiel, oder das Kuschelhormon, das Oxytocin, oder? Und das wird natürlich aktiviert mit Nähe, mit Vertrautheit, mit Sexualität. Und das ist vielleicht nochmal in einem anderen Bereich als verliebt sein. Und wenn die Nähe da ist und das Oxytocin, also das Hormon, das macht, dass Nähe da ist, auch Bindung, Vertrautheit, das ist jetzt wie auf einer anderen Schiene als verliebt sein. Das macht etwas dann ganz Tiefes. Mhm. Bindung, also da ist wie nochmal eine ganz andere Biochemie. Also es funktioniert, ja, tatsächlich. Also wenn wir jetzt halt bei vielen Paaren schauen.
7: Es kann funktionieren. Hä?
4: Okay, du hast jetzt ein bisschen abgeschwächt. Ja, aber jetzt nochmal, wenn ich jetzt nochmal die Menschen aus arrangierten Ehen, wobei interessanterweise hat man dann die auch gefragt, wie ist denn das bei euren Jungen? Tun die dann die auch wieder arrangieren? Die haben dann fast alle gesagt, nein, das machen wir nicht mehr. Jetzt ist eine andere Zeit und die sollen selber wählen. Okay. Vielleicht haben die so ein bisschen gespürt, es hat dann doch noch etwas, so ein bisschen das Verliebtsein am Anfang. Wobei, vielleicht auch bei der einen oder anderen arrangierten Ehe hat das auch stattgefunden. Da müssen wir einfach mehr einfach anschauen.
7: Mhm. Also jetzt ist es ja dann sowieso die Frage, führt das Verliebtsein in eine Beziehung oder in eine Liebe und geht das dann weiter oder nicht? Oder? Also je nachdem verlieben kann man sich ja dann auch, wenn man in einer Beziehung ist, wo man Liebe erlebt. Oder? Also das könnte ja auch noch sein. Vielleicht können wir da später nochmal darauf ein. Mhm. Ich würde gerne noch einen Abstecher machen, dazwischen kurz zum Thema Leidenschaft. Okay. Was bedeutet denn Leidenschaft? Also, ja, also meistens hat man ja Leidenschaft, auch wenn man verliebt ist, kann ich mal sagen. Mhm. Man ist ja dann voll so in diesen Gefühlen drinnen und so. Mhm. Und weißt, wie zeigt sich das jetzt?
4: Ja, genau.
7: Leidenschaft, du hast jetzt gesagt, wie ein Feuer.
4: Jawohl, und so wie eine Flamme. Die Flamme kann klein sein, mittel, oder wenn man da noch ein bisschen Benzin reintut, oder
7: Stroh,
4: so, dann lodert es. Und vielleicht, aber das ist vielleicht ein bisschen auch eine technische Unterscheidung, aber das kann nochmal anders sein vom Verliebtsein. Mhm. Also Leidenschaft kann man einmal so ganz kurzfristig erleben, ohne dass jetzt verliebt sein oder Liebe. Man ist einfach irgendwo plötzlich merkt man, so wie man Strom da rusht, da verliere ich auch die Kontrolle. Das reisst mich mit.
7: Mhm.
4: Ist also der völlige Kontrollverlust. Und aber natürlich auch wieder irgendwo die Hormone, die dann natürlich wieder da so richtig rushen. Also einfach Cocktail pur. Jetzt wollte ich aber nicht einmal sagen, Liebescocktail. Aber einfach so der Runners High, das erleben ja die Läufe manchmal, wenn es da Kilometer lang rennen. Aber das wäre vielleicht noch viel intensiver.
7: Ja.
4: Es ist vielleicht auch so ein bisschen, wenn man manchmal so ein bisschen mit Leuten aus der Drogenszene, die ein bisschen etwas erzählen, dort, wenn sie natürlich so Substanzen konsumieren, die das vielleicht dort auch erleben. Und das wäre ja wieder biochemisch einen intensiven Impuls aufs Belohnungssystem, dass da halt Dopamin und Serotonin pur.
7: Ja.
4: Also das Glück pur oder wenn der Himmel offen ist. Aber es ist natürlich auch wieder ein extremer Ausnahmezustand und es führt eben auch zu einer, wir sagen in der Psychologie, Habituation, also Gewöhnung. Wenn man die Kicks natürlich ständig hat, dann braucht es immer mehr, oder? Und dann sind wir natürlich im Suchtbereich. Und unsere Biologie hat das eigentlich nicht vorgesehen. Belohnung ja, aber punktuell, aber 24-7 in dem Rush, das ist nicht gut. Also das macht Sucht pur.
7: Ah, spannend. Also, und gleich wünscht man sich jetzt gerade zum Beispiel ja, sagen wir jetzt mal, in einer langen Beziehung oder so, dass man immer wieder mal ein bisschen Leidenschaft hätte, ja, oder? Genau. Auch für das Gegenüber.
4: Ja.
7: Dass das da wäre. Also eigentlich wünscht man es eigentlich immer, dass es, man es immer hätte, aber es wäre ja dann gar nicht mehr gesund, wie du jetzt gerade gesagt hast.
4: Ja, und doch. Also ich muss jetzt immer ein bisschen schmunzeln. Im Psychologiestudium haben wir einen Professor gehabt, der biologisch-mathematische Psychologie. Ich habe zuerst gedacht, was hat das mit Mathematik zu tun? Aber der hat gute Konzepte gehabt und der hat jetzt zu dem gesagt, in einer langjährigen Beziehung immer wieder mal verliebt sein, sodass es wieder mal so ein High gibt. Er hat dem gesagt, Erotisierung der Distanz.
7: Okay.
4: Das klingt jetzt so technisch, aber heisst doch eigentlich nichts anderes. Das, wenn man 24-7 immer so da zusammen ist, dann macht das zwar vielleicht eine grosse Vertrautheit, Bindung, aber irgendetwas ist halt mit der ganzen Gewöhnung. Und das andere wäre, wenn man hier und da auch wieder einmal so Distanz, also vielleicht einmal allein in ein Wochenende oder vielleicht in die Ferien oder in meiner Situation, ich lebe eigentlich eine Distanzbeziehung zwischen Zürich und Heilbronn, also meine Frau kommt zu mir im verlängerten Wochenende oder einmal unter der Woche, ich reise zu ihr. Es ist manchmal für mich so ein bisschen wie in die Ferien gehen und sie erlebt das ähnlich und das macht tatsächlich etwas aus, also man besucht den anderen, man hat Sehnsucht und vielleicht sind da Blumen auf dem Tisch oder besonders eine warme Umarmung. Also jetzt empfehle ich natürlich nicht. Jeder hat seine andere Beziehungsform. Aber für uns ist es eine grosse Hilfe.
7: Mhm. Also ein bisschen Distanz kann manchmal der Leidenschaft ein bisschen auf die Sprünge helfen.
4: Absolut.
7: So.
4: Distanz und vielleicht auch mal so ein bisschen aufschieben, wenn man den anderen gerne möchte sehen und denken so, wish you were here, als zu fangen, ich möchte eigentlich, dass du jetzt da bist, dass der nicht gerade kommt, sondern dass man vielleicht auch noch so ein bisschen zuwartet und auch so ein bisschen das Gefühl von dieser Sehnsucht noch ein bisschen mehr einfach pflegt und ansteigen lässt. Und dann kann tatsächlich etwas auch wieder da so neu so aufflammen.
7: Mhm. Also ist das auch ein Tipp, den du zu jemandem würdest geben, der sagt, hey, wir haben irgendwie die Leidenschaft verloren?
4: Ja, wobei ich würde irgendwo dann nicht sagen, wahrscheinlich hat das Paar die nicht verloren, aber sie schlummert. Es ist halt wie ein Feuer, wo dann einfach halt die Gläser sind noch da.
7: Aber, im besten Fall, ja.
4: Ja, aber dann muss man wieder etwas machen. Und wenn es nicht mehr da wäre, ja, jetzt im weniger guten Fall, dann wären wir so ein wie in den verschiedenen Phasen von einer Liebesbeziehung. Dann wären die noch immer so, wenn man sagt, am Anfang verliebt sein, kommt die Phase 2, so wenn man irgendwo landet und irgendwo merkt, hey, mein Partner hat da noch ein paar Schwächen und jetzt habe ich meine rosa Brille abgezogen. Also da ist jetzt ein bisschen ein anderer Alltag. Wenn man dann irgendwo kann sagen, hey, wir legen die Karte auf den Tisch und jetzt schauen wir mal, was ist denn und was ist eingeschlafen oder wo sind die Lusen gelöscht und was hat uns damals geholfen im Verliebtsein und was brauchen wir, was können wir aktivieren oder auch, wie müssen wir unsere Paarbeziehung wie neu erfinden oder manchmal vielleicht wieder wie eine Hochzeit und man sagt, jetzt müssen wir wieder wie vorne, also nicht vorne anfangen, aber es braucht wie eine Erneuerung. Wir sind älter geworden, wir haben uns entwickelt. Du bist nicht mehr der Mensch, den ich geheiratet habe. Es gibt, glaube ich, sogar ein Buch darüber. Wer bist du denn jetzt, dass ich auch anschauen kann und auch mich anschauen lassen mit meinen Sehnsüchten, mit meinen Bedürfnissen.
7: Also da wären wir jetzt schon voll im Thema eigentlich Liebe drin. Also wenn das Verliebtheitsgefühl jetzt nachlässt, Definition von Liebe, gibt es die überhaupt?
4: Ja, das kommt ein bisschen immer darauf an, wer das natürlich definiert. Aber ich glaube, das haben Menschen in all den Jahrhunderten, Philosophen und weiss ich was, in der Literatur gibt es ja viel. Aber also in der Spiritualität ist natürlich mehr etwas mit einer Haltung mit Verbindlichkeit. Und wenn man ja in der Bibel liest, da gibt's ja ganz viel, also im Hebräisch, wenn ich mich schlau gemacht, heisst das Chesed. Das ist die absolute treue Liebe von Gott, was halt immer Menschen machen. Ich bin da, auch wenn es ganz schwierig ist. Mhm. Und da haben sie im Griechisch mit Agape, im Lateinisch mit Caritas auch, so, das Zugewendetsein, Nächstenliebe. Mhm. Und da gibt es natürlich etwas ganz anderes. Das Eros, oder? Das ist dann die körperliche Liebe eben da auf der Biochemie, oder? Wo natürlich das alles innespielt.
7: Da wäre mehr Leidenschaft oder Verliebtheit.
4: Ja, genau. Eros. Und dann gibt es aber auch noch Philia. Das ist so die freundschaftliche Liebe. Also, wenn wir von Liebe reden, da gibt es ganz vieles. Aber Psychologie? Da geht es vielleicht mehr um Emotionen, auch um Bindungsstile, in welcher Art bin ich mit dieser Person verbunden, mehr auf Augenhöhe oder mehr in einer Abhängigkeit und. Mhm. Ja, das wäre vielleicht mehr der psychologische Approach.
7: Was jetzt da geht zum Thema Liebe, genau. Also ich finde auch noch interessant, wenn wir jetzt, sagen jetzt mal umgangssprachlich so redet, ja, man hat Liebe oder so, dann hat es eben meistens irgendwo mit intensiven Gefühlen auch zu tun, oder mit Verliebtheit oder so. Also, inwiefern unterscheidet sich es dann? Also, du hast jetzt gesagt, es gibt ja verschiedenste Liebe. Oder gehört denn Gefühl immer dazu? Intensiv?
4: Also, wenn wir jetzt halt nochmal so bei der Bibel schauen, dort ist weniger jetzt, also gut, natürlich, Eros auch. Also jetzt, wenn wir das Hohe Lied anschauen, oder wenn wir irgendwo im Mittelalter, im 13. Jahrhundert, bei einer deutschen Liebesmystikerin, Mechthild von Magdeburg, also das ist die Liebesmystikerin, wenn die von ihrem himmlischen Geliebten, also das ist in einer Sprache, also ist richtig gewöhnungsbedürftig, weil die ist so als voll von Erotik.
7: Okay.
4: Und wenn man im gleichen Jahrhundert nach Afghanistan geht, beim Rumi, ein Sufi-Liebesmystiker war, also da ist das natürlich auch die Gefühle intensivst. Mhm. Aber es haben es nicht alle so ausgedrückt. Vor allem die dann Lateinisch geredet haben, die haben das dann so ein auf einer anderen Ebene. Also, es kann intensiv dabei sein, muss es aber im letzten
7: Es muss nicht.
4: Im biblischen Kontext. Aber natürlich, sobald wir dann jetzt auf unsere moderneren Wissenschaften, Psychologie, also da ist natürlich Emotionen, Gefühl, etwas ganz Zentrales.
7: Was hast denn du das Gefühl, was braucht es denn, dass Liebe kann stehen überhaupt auch? Also, wenn man verliebt ist, heisst das ja nicht gleich, man hat auch Liebe.
4: Ja,
7: oder
4: genau.
7: Es wächst Liebe. Man redet ja auch viel von dem. Was braucht es denn für Liebe?
4: Ja, klar. Also, zuerst einmal am Anfang, verliebt sein, ich glaube, das braucht es gar nicht.
7: Das passiert
4: das
7: einfach.
4: Das passiert, oder it just happens, oder? Das sagen die Engländer so schön. Und dann kommt aber irgendwo die Landephase, oder? Und Landephase heisst eigentlich, jetzt ist meine Rosabrille weg, oder? Und wenn ich natürlich dann sehe, hey, mein Partner hat ja auch noch ein paar irgendwo andere Seiten, irgendwo lässt die Zahnbürste umliegen oder hat halt die Wäsche irgendwo vergessen einzuschalten. Oder mein Partner ist nicht konfliktfähig oder mein Partner hat immer das Gefühl, wegen mir gibt es Probleme.
7: Einfach die negativen Sachen anfangen
4: zu
7: entdecken.
4: Ja, genau. Also wenn ich dann von dem Tunnelblick wegkomme und anfange, genauer schauen, dann kann ich ja sagen, ja, nein, das ist unaushaltbar, also das geht dann gar nicht. Ich komme in einen riesigen Machtkampf, wir kommen immer weiter auseinander. Wenn das so weitergeht, dann sind wir eines Tages nicht mehr zusammen. Und dann braucht es natürlich etwas. Dann geht es jetzt irgendwo so ein bisschen auch um einem selber. Wenn ich die Schwächen von meinem Partner sehe, halte ich das aus. Wenn mein Partner irgendwo mit mir einen Konflikt austreibt, gebe ich da einfach nur zurück, oder höre ich einmal und sage, du Schatz, ja, es hat etwas, aber gib mir doch ein bisschen Zeit, ich will es gerne für mich mal anschauen, oder mit jemand Außenstehendem. Wenn ich irgendwo in diese Phase komme und merke, mein Partner hat sich entwickelt, ich bin selber, und merke ich auch als Mann, da muss ich ehrlich sagen, sind wir Frauen viel weiter, und da bin ich jetzt auch sehr dankbar um. Meine jetzige Frau, die fordert mich da sehr raus, aber jetzt im guten Sinn, weil ich auch merke, irgendwo immer, wie das hat, so kein Befehl mit mir zu tun.
7: Also es braucht aber eine Bereitschaft, sich auch wollen, irgendwo vielleicht ein bisschen verändern, eben, dass man dann vielleicht auch findet, so, ja okay, also wegen der Zahnbürste, wenn es jetzt dir wichtig wäre, dann kann ich mich vielleicht auch ein bisschen verändern. Oder
4: ja,
7: was würdest du sagen? Also es braucht eine Anpassungsfähigkeit.
4: Es braucht etwas. Aber wo ich natürlich bei mir auch lange gemerkt habe, natürlich so jüngere Jahre kreist man natürlich um sein Ego, oder? Und da ist Leistung und Performance und natürlich auch in den sozialen Medien sein Profil, da geht es ja alles um sehr um Äußerliches. Und wenn ich da kann, irgendwo ein Stück weit auch bei mir selber anschauen, auch so ein bisschen Seelenschau, oder eben, was die Griechen früher gnotise auton, erkenne dich selber, ist ein Thema, das durch all die Jahrhunderte oder Jahrtausende durchgegangen ist. Wer bin ich? Und wenn man das so anfängt anzuschauen, dann merkt man, also, man ist da nicht nur der Tori Hecht, also da hat es dann auch Abgründe, also. Schon also jetzt, vielleicht auch, wenn man sich mit Psychologie sich mehr beschäftigt oder sonst in einer Beziehung. Also da kommt man sehr stark mit seinem eigenen Schatten in Kontakt. Und den Schatten anschauen, da hat es Konflikte drin, es hat ganz viel ungelebt. Und dann merke ich plötzlich, das hat gar nichts mit meinem Partner zu tun. Meiner jetzigen ist mir natürlich aufgefallen, da hat es Themen drin, die sind uralt, die habe ich einfach immer wieder mitgenommen. Und dann hat man das Gefühl, ja, wegen dem Partner ist es so. Aber nein, es ist halt einfach, weil da einiges noch nicht aufgeschafft ist. Also, lernen bei sich selber anschauen, lernen sein Ego ein Stück weit zurückzunehmen, Schattenarbeit machen, hat unser Schweizer Psychiater C.G. Jung gesagt. Schauen, was ist dort ungelebt? Oder auch schauen, wo sind meine Bedürfnisse, Sehnsüchte, aber auch wo sind meine Schwächen?
7: Ich denke auch, also wenn man dort einmal ist und gleichzeitig aber auch herausfinden, wo sind doch Werte und Sachen, die einem wichtig sind, weil du wie gesagt hast, man legt Sachen auf den Tisch, man muss es irgendwie abwägen. Was bringt die andere Person schon mal mit, ohne dass ich jetzt eine riesige Anforderung habe an die andere Person, wie sie sich muss entwickeln muss? Oder würdest du das jetzt nicht sagen? Weil sie, es kann ja sein, dass sie sich nicht verändert. Und das ist ja dann das, oft oder, der,
4: ja,
7: der Punkt. Dass
4: genau.
7: Dann, man sagt doch das auch. Männer möchten, dass die Frau gleich bleibt und die Frau möchte, dass sich der Mann noch ein bisschen verändert.
4: Jein. Ja, einerseits, klar. Und gleichzeitig möchte man natürlich auch dort, wo halt dann das Gegenüber der Frau irgendwas so ihre Schwächen hat, das möchte man dann doch ändern,
7: doch,
4: oder? Und vor allem das finde ich eben auch noch wichtig. Also ist vielleicht auch wieder jetzt aus meiner eigenen Biografie. Also ich bin vielleicht nicht so aufgewachsen, dass man da so Schwäche gezeigt hat. Oder dann hat man es so ein bisschen versteckt gezeigt. Mhm. Also da ist inner halt stark sein, seinen Mann stehen. Und irgendwo mit der Zeit merken, hey, wenn ich Schwäche zeige, dann laufen mir nicht meine Partnerin davon, im Gegenteil. Aber muss ich ehrlich sagen, das ist auch so eine neue Erfahrung. Und da bin ich sehr froh um die jetzige Beziehung. Dass ich sogar merke, das macht eher noch Liebesgefühl. Und da hilft mir Frau, wenn ich da auch mal Tränen zeige. Schwäche, aber das ist doch eine Erfahrung, die noch nicht so wahnsinnig alt ist. Aber ich bin froh, dass ich sie noch machen durfte.
7: Jetzt hast du vorhin, wo wir über Leidenschaft geredet oder über Verliebtsein geredet haben, gesagt, dass eine Beziehung ja auch zustande kommen kann, wenn jetzt kein Verliebtsein da ist. Jetzt bei der Liebe oder bei der Leidenschaft hast du nachher dann gesagt, ja, man kann sich ja dann zurückerinnern an die erste Phase von der Verliebtheit. Wenn die Leidenschaft vielleicht ein bisschen abhanden kommt.
4: Mhm.
7: Wenn jetzt aber die Verliebtheitsphase nicht gehabt ist, hast du ja das nicht. Also, wie kann man dort jetzt in der Liebe trotzdem miteinander unterwegs sein, dass es für eine langfristige Beziehung langt?
4: Okay, ja. Also, ich selber tue sehr gerne experimentieren. Jetzt also spontan fällt mir ein. Vielleicht habe ich ja so ein bisschen herausgefunden, wo fangen die Augen von meiner Geliebten oder meiner Frau oder Freundin an leuchten? Vielleicht, wenn ich ein Kerzchen anzünde oder wenn ich sie einlade und sage, du, machen wir mal ein Candlelight-Dinner. Oder vielleicht gibt es ja auch irgendeinen Kinofilm, wo Tränen fliessen. Also ich glaube, da ist einfach auch so ein bisschen Kreativität gefragt. Und man darf ja den anderen fragen, du, wo fangen die Augen an leuchten? Und vielleicht komme ich ja da auch gewissen Hinweis über. Und ich habe noch gute Erfahrungen gemacht. Manchmal muss man wirklich auch fragen. Und ich glaube, man kommt da schon Informationen über. Und das andere ist natürlich, man probiert aus und vielleicht hat sie Freude bei einem Candlelight-Dinner, aber man merkt nicht, da braucht es noch wie etwas anderes. Oder vielleicht gibt es auch einen Lieblingsort, wo man kann hin und sich kennengelernt hat. Oder irgendetwas, wo man merkt, da ist es körperlich anders. Und da ist vielleicht auch so ein bisschen Grenzen überschritten, also nicht nur immer die Heime, wobei die kann sie auch sein, oder? Aber wo sind die Orte? Und vielleicht auch gibt es andere Menschen, auch wenn die dabei sind, ist es auch etwas. Also irgendwo einfach würde ich ermutigen, ausprobieren, experimentieren und sich überraschen lassen.
7: Wenn du jetzt das nicht erlebst, dass du jetzt verliebt bist, aber du vielleicht trotzdem ja, irgendwo doch mit jemandem unterwegs bist. Also wie kann man lieben, ohne dass man verliebt war? Was würdest du dort sagen, was braucht?
4: Ja, genau. Also wenn ich das erlebe, da ist eine tiefe Vertrautheit zwischen uns. Wenn ich spüre, merke ich immer wieder, meine Frau einfach, jetzt auch in den Herausforderungen, die ich in letzter Zeit hatte, sie sieht mich und jetzt, heute Morgen jetzt auf den Podcast hat sie mir ganz ein liebevolles WhatsApp geschrieben und ich spüre einfach, sie denkt daran, also das macht etwas, also es macht eine Verbindung, oder auch eine Fürsorge, dass irgendwo das spüren, wir sind irgendwo tief verbunden und wir heben zueinander unabhängig, ob jetzt das Leben da irgendein Heim macht oder vielleicht passiert etwas Schwieriges, auch Verlust irgendwo in der Familie, aber mein Partner ist im Letzten da. Auch wenn es Konflikte gibt und auch wenn es manchmal halt schwierig ist, aber irgendwo auch der Glaube und die Hoffnung und die Liebe, also die christliche Tugend, die ich da ganz fest spüre, das lebt. Und eigentlich wünsche ich das allen, die da zuhören, dass mit diesen Tugenden mehr noch in Kontakt kommen. Aber es ist nicht einfach, es macht Schnapp, Hebel um und dann hat man die. Also das ist lifelong work. Und da kommt mir vielleicht auch in den Sinn, ich habe in jungen Jahren mal gelernt, so ein Slogan, Liebe erhalten, Liebe gestalten. Und es ist eben nicht einfach etwas, es passiert und dann hat man Gefühl. Also es ist ganz fest, halt, dass man genug Holz hat und Sättig so gut brennt, dass man da immer wieder auch kann nachschieben. Und wenn man sieht, hey, da hat es einen guten Vorrat von Holz, dann merke ich auch, okay, ich habe doch mit meinen Möglichkeiten vorgesorgt, auch wenn das nicht im Letzten der Garant ist.
7: Und das Holz, würde ich sagen, eben sind die Sachen, die du aufgezählt hast, die man könnte mal füreinander tun könnte, so wie eben das Candlelight-Dinner, das du vorhin erzählt hast, etc.
4: Ja, so solche Sachen. Ja, ganz vieles. Mhm. Und da ist man vielleicht erstaunt, dass da plötzlich ein ganz grosser Holzhof entstand. Aber es soll jetzt auch niemandem Stress machen. Mache ich einfach mal eins Scheitli und dann nochmal eins. Und es denkt ja auch jemand anderem mit, oder? Vielleicht, man könnte sie einmal im Freundeskreis oder beim Kaffeekränzli, können wir ja mal die anderen fragen, wie machen ihr das?
7: Das ist eine gute Idee, ja, dass man sich ein bisschen austauschen kann.
4: Ja, also wenn wir da fragen. Also, ja.
7: So unter Vertrauten. Was ich auch noch ein wichtiges Thema finde, oder ich vielleicht auch immer mal wieder gehört habe, ist das Thema Entscheiden.
4: Mhm.
7: Also wie wichtig ist es, dass man sich für die Liebe oder für die Beziehung entscheidet?
4: Ja, das ist genau. Also das ist ja eigentlich vom Standesamt und die, die kirchlich noch heiratet, dort ist ja die Entscheidung ganz, ganz, ganz wichtig. Und
7: inwiefern hat die einen grossen Einfluss oder eben nicht?
4: Wir haben vor einem Monat unseren Hochzeitstag gefeiert und sind wieder in die Kapelle, die mich geheiratet hat. Und das ist meiner Frau ganz, ganz, ganz wichtig gewesen, dass wir den Amt wieder das Eheversprechen abgeben.
7: Mhm.
4: Und ich glaube, das ist vielleicht noch das andere. Also eine Liebe lebt einfach so Ritual, so eine Art wie von einer Erinnerungskultur. Wir sind einfach Menschen, irgendwo vergessen wir so viel. Und es ist irgendwo ein bisschen Kampf gegen das Vergessen, dass etwas immer wieder in Erinnerung gerufen wird. Durch tägliche Rituale, jetzt natürlich einfach Zähne putzen, oder mache ich es. Aber natürlich auch so Liebesritual, mindestens einmal pro Jahr. Oder man könnte ja, weiss ich was, alle Monate mal oder was immer dran ist. Mhm. Aber dass man das so ganz bewusst eben auch so ein Eheversprechen und immer wieder überlegt, hey, was habe ich eigentlich meinem Partner versprochen? Und im Tiefsten wird man ja das auch halten, wo manchmal gelingt es im Letzten. Wer weiß, vielleicht auch nicht. Aber dass man mit bestem Wissen und Gewissen, mit all seiner Liebe, mit all seiner Kraft, wie es im biblischen Liebesgebot heisst, das versucht. Und vielleicht klingt es dann. Das wäre natürlich zu hoffen für alle jetzt auch, die da zuhören.
7: Jetzt könnten wir da eigentlich einen Abschluss finden. Ich habe aber noch eine Frage bei mir, die ich gleich auch noch stellen möchte. Vielleicht so ein bisschen für die Schlussrunde. Was würdest du jetzt jemandem sagen, der sich fragt, ist es jetzt Liebe oder rede ich es mir nur ein?
4: Das ist eine gute Frage. Also da würde ich natürlich sagen, ziehe vielleicht mal kurz Brüllen ab. Welche Brüllen hast du noch? Ist es die rosa oder ist es schon die ganz klare? Wenn es die rosa ist, ist es gut, oder? Aber rosa Brüllen, da sieht man halt alles ein bisschen rosa. Geniesse es. Aber weiss auch, irgendwo braucht es dann, dass auch deine andere Klarsichtbrille, vielleicht sogar eine Gleitsichtbrille, von Nähe bis Distanz sieht. Und wenn die andere Brille anhast, aber da siehst du halt andere Sachen. Und schau dann mit einem offenen Herz und schau auch in dein eigenes Herz und brauch all deine Liebe, dass auch, wenn dein Partner siehst, mit all seinen Schwierigkeiten und Fehlern, und dich selber auch mit all deinen Schwierigkeiten und Fehlern, dass du für dich einen guten Weg findest und dass ihr zusammen auch einen guten Weg findet. Also, das wäre Liebe, Liebe pur, oder? Dass ich meinen Partner kann annehmen kann, so wie er ist.
7: Mhm. Und wenn ich es mir jetzt nur einrede, könnte es ja auch sein, dass man dann wie vielleicht neu mit ist, wo man einfach sich würde Liebe sehr fest wünschen.
4: Ja, das ist noch ja, sehr ein guter Punkt. Und da komme ich ja vielleicht auch mit meiner Sehnsucht und mit meinen Bedürfnissen in Kontakt. Und ich denke, wenn ich da irgendwo ganz tief

0: vielleicht auch, wenn ich die über lange Zeit so lebe und irgendwo vielleicht auch merke, es geht wie nicht weiter, ich bleibe irgendwo allein, oder wir haben immer einen halt Dauerkonflikt. Und da wäre es vielleicht manchmal auch gut, man hat eine gute Begleitung oder professionelle Begleitung, so wo wie die Aussicht hat, wo liebevoll einfach versucht, auch die Kommunikation wieder in Gang zu bringen und auch wo beiden Persönlichkeiten hilft, dass auch die wachsen, vielleicht dann mit in mehr Autonomie, mehr Liebesfähigkeit.
1: Wunderbar. Danke dir vielmals, Ernst. Da gibt es natürlich noch ein riesiges Feld in dem Thema Liebe und Beziehung, Leben. Vielleicht gibt es ja noch eine weitere Folge in die Richtung, wo wir da noch ein bisschen mehr darüber erfahren könnten. Merci dir, Ernst.
0: Das wäre natürlich spannend. Danke dir, Artemia.
1: Wie ist das gegangen? Die Erotisierung der Distanz. Schön, oder? Also das öfter mal ein bisschen auf Abstand gehen. Das kann ich die Sehnsucht nacheinander wieder auslösen. Das nehme ich mit von dieser Folge. Und auch, dass man sich auf die Suche macht nach dem Inhalt vom Holz, wo das Feuerli von der Liebe zum Brennen bringt. Was hast du auch mitnehmen? Schreib es uns doch über Kontakt in den Shownotes und dort darfst du uns sonst auch sehr gerne sagen, was dich mal interessieren würde, dass wir eine Folge in der Psychohygiene darüber machen. 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
1: Die Nachrichten von SRF um 1 mit Patrick Walter. Ein Tornado hat in einem Dorf in Südfrankreich mehrere Menschen verletzt und zahlreiche Häuser beschädigt. Das Unwetter hat am späten Nachmittag das Dorf Poma in der Nähe der Pyrenäen getroffen und dabei die Dächer von Dutzenden Häusern zerstört, wie die Behörden mitteilen. Bilder zeigen auch zahlreiche zerstörte und teils umgekippte Autos. 41 Menschen seien verletzt worden, 15 Personen mussten ins Spital. Außerdem waren am Abend hunderte Haushalte in der Region wegen des Tornados ohne Strom und an mehreren Flughäfen in Frankreich führte das Unwetter zu Beeinträchtigungen des Flugbetriebs. Die USA kündigen neue Sanktionen gegen den Iran an und wollen so den wirtschaftlichen Druck auf das iranische Regime erhöhen. Man wolle dem Regime möglichst alle Einnahmen entziehen, sagte US-Finanzminister Scott Bessent. Außerdem drohen die USA auch anderen Ländern mit Konsequenzen, falls sie ihre Wirtschaftsbeziehungen zum Iran nicht abbrechen. Diese Drohung dürfte sich unter anderem gegen China richten. China kauft laut Schätzungen 80% des iranischen Öls. Ob die US-Regierung von Präsident Trump ihre Drohungen wahrmacht, sei aber alles andere als klar, sagt USA-Korrespondent Roger Ebley in der Sendung 10 vor 10.
2: Man will mit diesen Wirtschaftssanktionen eben genau das erreichen, was man bis jetzt militärisch nicht erreicht hat, nämlich das Regime in Teheran in die Knie zu zwingen. Die Frage ist einfach, werden die USA diese Drohungen auch umsetzen? Denn gemeint dürften damit vor allem Länder wie China und Russland sein. Und besonders im Fall von China hat Donald Trump in den letzten Monaten darauf hingearbeitet, die Beziehungen mit China, mit Xi Jinping zu verbessern. Xi Jinping wird in einem Monat im Weißen Haus auf Staatsbesuch sein. Da kämen Sanktionen gegen chinesische Finanzinstitute wohl zur Unzeit. Deshalb stellen hier Experten noch in Frage, ob die USA denn das auch wirklich so durchziehen werden.
1: USA-Korrespondent Roger Ebley. US-Präsident Donald Trump versucht vor den Parlamentswahlen im Herbst die Briefwahl einzuschränken. Nun hat er einen Etappensieg errungen. Der oberste Gerichtshof hat den Weg für die Umsetzung einer entsprechenden Trump-Verordnung teilweise freigemacht. Die Vorinstanz hatte dies blockiert und argumentiert, Wahlregeln seien laut Verfassung Sache der Bundesstaaten. Allerdings schreiben Nachrichtenagenturen, der Supreme Court lasse weiterhin die Möglichkeit offen, erneut gegen die Einschränkung der Briefwahl zu klagen. Und ein weiterer Gerichtsentscheid, welcher die Pläne von Präsident Trump blockiert, bleibt vorerst bestehen. Präsident Donald Trump behauptet seit Jahren, bei der brieflichen Stimmabgabe komme es zu Wahlbetrug im großen Stil, ohne Beweise vorzulegen. Beobachterinnen und Beobachter sehen in der Einschränkung der Briefwahl den Versuch, insbesondere demokratische Wählerinnen und Wähler von der Stimmabgabe abzuhalten. Das Wetter noch. In der Nacht gibt es teils kräftige Gewitter. Tagsüber wird es vorübergehend ziemlich sonnig. Dann gibt es wieder lokale Schauer bei 23 bis 26 Grad. Das waren Nachrichten von Radio SRF. Am Mikrofon und verantwortlich war Patrick Walter.
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3: Dass man Intimität vermeidet, also natürlich auf der einen Seite Nähe und Verbindung sucht, oder? Das ist so wieder dieses Pendel. Aber wenn es dann intim wird, dann springt so der Bedrohungsmechanismus an. 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Das enge Gefühl. Deswegen vermeiden bindungsängstliche Personen oft auch Intimität oder wollen sich gar nicht erst auf eine Beziehung einlassen.
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5: Erst habe ich gerade wieder so eine Geschichte gehört von einer Person, die ihren Trauma getroffen hat. Sie haben sich kennengelernt, verliebt, verlobt und wollten heiraten. Und dann kurz vorher hat er sich plötzlich komplett zurückgezogen. Hat den Kontakt abgebrochen und zwar ohne wirkliche Begründung. Ein Verhalten, das man auch schon verfilmt hat. Zum Beispiel, wenn die Braut vor dem Altar plötzlich abhaut, weil sie einfach zu eng geworden ist. In dieser Folge der Psychohygiene möchte ich darum mehr über die Verhaltensweise, über die Bindungsangst herausfinden. Zusammen mit der Psychotherapeutin Julia Wegmann. Warum haben die einen Menschen plötzlich Mühe, wenn es um mehr Bindung geht? Woher kommt das? Und wie kann man das überwinden? Oder damit umgehen, wenn man vielleicht das Gegenüber ist? Ich bin Tobias Kobel. Julia, mich nimmt mega Wunder, wie du mit dem Thema umgehst. Also du bist verheiratet. Mhm. Ich gehe jetzt mal nicht davon aus, dass du jetzt eine Bindungsangst hast. Sonst wärst du wahrscheinlich nicht in eine Ehe reingestartet, oder? Mhm.
3: Ja, also das kann ich sagen. So in meiner Ehe fühle ich mich sehr sicher und habe da keine Bindungs- oder irgendwelche Verlustängste. Ich kenne das aber tatsächlich. Also eine Beziehung, die ich vorher hatte, bevor ich meinen Mann kennengelernt habe, das war jemand, wo ich jetzt im Nachhinein weiß, okay, das war eine Person mit Bindungsangst. Da gab es ganz hohe Hochs und total, ich weiß nicht, so in den positiven Gefühlen drin und man möchte heiraten und es ist alles mega perfekt und in der nächsten Sekunde gab es Kritik von meinem damaligen Partner, irgendwas, warum hast du da gelacht an der Stelle? So, also ich sage jetzt mal, die Harmonie und das Positive ganz schnell zerstört. Mhm. Endlose Diskussionen, 2 Stunden diskutiert, aus meiner Sicht im Nachhinein über irgendwelche Kleinigkeiten, wo ich mir das dann sehr zu Herzen genommen habe, okay, mein Partner hat jetzt gestört, dass ich im Auto gesagt habe, wir müssen da vorne rechts zum Beispiel. Ne? Okay. Dann gab es 2 Stunden Diskussion hinterher, warum ich denn jetzt ihm sage, wo er wie lang fahren muss, mhm, zum Beispiel. Und das war so eine Beziehung, wo ich sagen muss, so die Hochs, die waren super schön, aber alles andere, also wo dann auf starke Nähe einfach sehr viel Abwertung oder Kritik gefolgt ist oder dann auch emotionale Distanz. Ich ziehe mich zurück, ich bin nicht erreichbar. Das war wirklich eine ziemliche Achterbahnfahrt, wo ich die Beziehung nach 1,5 Jahren dann beendet habe, weil ich gemerkt habe, ich kann das nicht mehr. Also es hat meinen Selbstwert ziemlich runtergenommen, nachdem ich so gemerkt habe, okay, ich versuche konstruktiv eine Kritik aufzunehmen und irgendwie umzusetzen. Aber es gab immer von meinem damaligen Partner wie so ein Schwächenzoom und irgendwie hat er immer neue Schwächen an mir entdeckt und gefunden, die dann gezeigt haben, ah, das ist doch nicht die Frau, die ich heiraten kann. Mhm. Als ich mich dann aber getrennt habe, kam, und das ist jetzt auch ein typisches Muster eigentlich bei Bindungsängstlichen, wenn dann wirklich ein Break und eine Distanz ist, hat er also wieder vor meiner Tür gestanden und ich will dich zurück und du bist doch die perfekte Frau für mich. Und dann habe ich ihm tatsächlich einmal noch eine Chance gegeben und dann haben sich aber die gleichen Muster wiederholt und dann habe ich gesagt, hey, also hier steige ich jetzt aus. Ich habe nicht das Gefühl, dass du irgendwas erkannt hast und ich kann in dieser Achterbahnfahrt, möchte ich nicht, dass das mein Leben ist. Und das kannte ich auch aus dem privaten Umfeld von Freundinnen, Freunden, die, wenn man in solchen Beziehungen wirklich über Jahre lang, also manche sind tatsächlich 8 Jahre oder länger auch in solchen Beziehungen mit bindungsängstlichen Menschen, wo man einfach in so einer Achterbahn drin ist zwischen, wir sind mega nah und es ist total schön und dann ist da auf einmal eine totale Kälte, emotionale Distanz.
5: Also ein schönes Beispiel, also wo du jetzt selber am eigenen Leib erlebt hast, was das heisst, wenn jemand in einer Bindungsangst ist. Vielleicht können wir das gerade noch mal so ein bisschen in die Definition anschauen. Also was bedeutet es denn, du hast ein paar Sachen gesagt, emotionale Distanz, Distanz, grundsätzliches Thema. Aber so eben, wie erkennt man das? Wie erkennt man das? Was ist denn das Problem an sich, das man muss erkennen muss? Dass man wie checkt, ah, da ist Bindungsangst rum.
3: Also erstmal kann man sagen Bindungsangst oder man sagt auch manchmal Beziehungsangst oder Beziehungsphobie bezeichnet eben so eine Angst vor emotionaler Nähe und langfristigen Bindungen in zwischenmenschlichen Beziehungen. Mhm. Und eigentlich ist es aber im Kern eine Angst, sich innerhalb von dieser Beziehung selber zu verlieren und auch eine ganz, ganz große Angst, nicht zu genügen. Also das sind Personen, man kann sich das vorstellen wie so ein Pendel, was immer hin und her schwenkt. Ich habe auf der einen Seite ein starkes Bedürfnis nach Bindung. Ich möchte mich liebesfähig und liebenswert erleben und ich möchte sicher gebunden sein. Und auf der anderen Seite brauche ich aber ein starkes Bedürfnis nach Autonomie. Ich brauche das Gefühl, ein freier Mensch zu sein. Und die Beziehung engt mich plötzlich ein. Oder ich fühle so eine Enge auf der Brust. Oh je, jetzt wird's konkret. Oder zusammenziehen ist ein Thema. Oder Familie kennenlernen ist ein Thema. Oder Heirat wird ein Thema. Und dann fühlen sich bindungsängstliche Menschen plötzlich zu stark eingeengt und haben dann eigentlich Angst, ihre Autonomie zu verlieren. Oder auch Angst innerhalb eigentlich von dieser Beziehung. Deswegen ist es so schwierig, die Nähe auszuhalten. Sie haben eigentlich Angst, dass sie nicht gut genug sind und dass der Partner, die Partnerin früher oder später das erkennt. Und die stehen unter einem sehr, sehr großen Druck, das Gefühl zu haben, ich muss immer alle Erwartungen erfüllen, oder? Ich muss eigentlich immer performen, ich muss immer perfekt sein, ich darf keine Fehler machen, oder? Das sind sehr oft auch Menschen, die perfektionistisch sind und die sehr, sehr hohe Ideale und Erwartungen an sich selber haben.
5: Und das machen sie eben nachher dann Sachen, die eben eigentlich nicht ins perfekte Bild hineinpassen. Das ist eigentlich noch spannend. Wieso denn?
3: Ja, das wäre eben so dieser Mechanismus, oder? Also wo tatsächlich die Grundbedürfnisse, also wir haben im Kern 5 Grundbedürfnisse und das Wichtigste ist das nach Bindung und Beziehung. Dann gibt es eben das Bedürfnis nach Autonomie. Das ist das, was ich gerade beschrieben habe, wobei Bindungsangst eigentlich so dieses Pendel hin und her schwingt zwischen ich habe einen Wunsch nach Bindung, aber ich brauche auch Autonomie. Ich fühle mich dann durch die Bindung bedroht.
5: Also das sind die 2 Sachen, die hat man eigentlich seit Kind. Also das ist so richtig in uns angelegt.
3: Genau, das sind von den 5 Grundbedürfnissen, die es gibt, sind das die, also das nach Bindung das Wichtigste, dann ist Autonomie, dann haben wir noch ein Bedürfnis nach Selbstwert und Anerkennung, nach Halt und Orientierung, also dass es irgendwo Grenzen gibt in unserem Leben und aber auch nach Spaß und Lust, also Unlustvermeidung. Ne? Ich möchte auch Sachen machen, Bedürfnisse befriedigen zum Beispiel, ne? Die Spaß machen, die Lust bereiten. Das sind so im Kern unsere Grundbedürfnisse und wenn wir über Bindungsangst reden, dann ist natürlich Bindung ein Thema und dann müssen wir in die frühkindliche Bindung eintauchen. Also was passiert denn? Warum entwickeln Menschen eine Bindungsangst, wo man sagen kann, die ersten 2 Lebensjahre prägen die Art und Weise, wie wir in der Lage sind, Bindungen einzugehen. Und prägend ist, also meistens eben die Mutter-Säugling-Beziehung wird auf die Bedürfnisse des Säuglings feinfühlig und man nennt es auch responsiv reagiert. Das heißt, habe ich eine Mutter, die spürt, was ich in dem Moment brauche. Ob ich Hunger habe oder ob die Windel voll ist, ob irgendwas unangenehm ist. Also ein Säugling unterscheidet eigentlich am Anfang nur zwischen angenehm und unangenehmen Reizen. Und wenn die Mutter eigentlich gut auf die Bedürfnisse vom Kind eingehen kann, also auch das Bedürfnis nach Nähe, nach Geborgenheit, dann entwickeln wir eine sichere Bindung. Und wenn auf die Bedürfnisse vom Säugling nicht adäquat reagiert wird, das kann sein, oder? Es gibt ja auch viele Mütter, die haben zum Beispiel postpartale Depressionen. Also ich bin nicht schwingungsfähig, ich kann nicht auf die Bedürfnisse vom Kind reagieren oder ich habe so viel Stress in meinem Leben. Der Säugling läuft irgendwie nebenher. Ich kann nicht immer drauf eingehen oder ich bin berufstätig, was auch immer. Oder ich habe irgendeine Erkrankung oder es gibt natürlich auch Süchte, wenn jetzt Elternteile drogenabhängig sind oder dann sind sie auch manchmal einfach schlichtweg nicht in der Lage, auf Bedürfnisse eines Säuglings einzugehen. Und das beeinflusst dann, oder das sind eben so die ersten Verbindungen, die in unserem Gehirn entstehen, baue ich ein sogenanntes Urvertrauen auf. Also merke ich, Säuglinge sind ja komplett abhängig, also die können ja nichts alleine, die können schreien, also die können sich bemerkbar machen, wenn sie etwas brauchen, aber sonst können sie nichts alleine. Die können sich nicht alleine ernähren, die können sich noch nicht alleine fortbewegen, oder das ist bei anderen Säugetieren anders. So ein Fohlen kommt auf die Welt und steht sofort und ne, trinkt vielleicht auch noch Muttermilch, aber relativ schnell kann man auch grasen und bewegt sich selbstständig. Das ist beim Menschen nicht so, also wir werden eigentlich geboren in der Abhängigkeit von unserer allerersten Bezugsperson. Und da werden dann auch die ersten Verbindungen im Gehirn entstehen. Dann, was habe ich für ein Bild von der Welt? Was habe ich für ein Bild von Menschen? Und kann ich denen vertrauen oder kann ich denen nicht vertrauen? Und man sagt, bei Bindungsangst steckt dahinter, dass die einen sogenannten unsicher vermeidenden Bindungsstil entwickeln. Das heißt, die erleben auf irgendeine Art und Weise eine Zurückweisung ihrer Bedürfnisse und haben deshalb Schwierigkeiten eben in so einer engeren Bindung, dem anderen wirklich zu vertrauen und sich sicher zu fühlen.
5: Kann man dem, also jetzt, wenn man jetzt selber jetzt vielleicht gerade ein Säugling hat oder so, also kann man dem irgendwie entgegenwirken? Vielleicht hat man dort gerade einen kleinen Tipp gegeben. Also was kann man denn dort machen, dass das nicht passiert? Weil das möchte man ja eigentlich niemandem antun.
3: Ja, also das Wichtige ist eben auf die Bedürfnisse, ne? Also für Eltern sehr präsent zu sein. Also so ein kleiner Säugling, der braucht dich 24 Stunden.
5: Gerade wenn aber mehrere Kinder rum sind, bei meinem ersten Kind ist das ja vielleicht einfacher. Ist man vielleicht das zweite, dritte oder das vierte Kind oder wie viel denn auch immer, dann ist es ja viel schwieriger, um auf das Kind eingehen.
3: Ja, also wichtig ist, glaube ich, schon in der ersten Phase, Bedürfnisse vom Säugling müssen wahrgenommen werden. Und am Anfang, das muss man ja auch sagen, so ein kleiner Säugling, der schläft ungefähr 20 Stunden am Tag. Mhm. Also so ganz kleine, das habe ich bei meinen Kindern auch. Dann war meine jüngere Tochter, die hatte ich einfach in der Trage immer dabei. Aber wenn die Hunger hatte, dann habe ich die gestillt. Ob wir jetzt auf dem Spielplatz waren, ne, oder irgendwo, dann habe ich die einfach gestillt. Halt so möglichst, ne, dass es andere Leute nicht sehen. Aber das Bedürfnis, ne, zum Beispiel, ich habe jetzt Hunger oder okay, die Windel ist voll, dann wickle ich mein Kind. Mhm. Oder? Also im ersten Moment geht es um das, oder? Das sind wirklich die Basic Needs eigentlich nach Hunger und etwas ist mir unangenehm. Mhm. Später kommt dann natürlich auch dazu soziale Interaktion, oder? Das erste Lächeln vom Säugling zum Beispiel, was so innerhalb nach den ersten Wochen nach der Geburt kommt, so ein erstes leichtes Lächeln, was dazu führt, dass eine stärkere Bindung entsteht zwischen Eltern und dem Säugling. Und später lachen dann die Kinder erst oder ahmen eben Gesichtszüge nach oder wenn die Eltern bla bla bla bla oder irgendwie so brabbeln oder irgendwas machen oder irgendwann entsteht ja dann auch immer mehr Interaktion und dann ist natürlich auch wichtig, eine Umgebung zu schaffen, oder? Wo der Säugling sich sicher fühlt und wo auch auf Bedürfnisse eingegangen wird, wenn das Kind sich bewegen will, wenn das Kind, also sicher gebundene Kinder entwickeln auch einen Erkundungsdrang. Also ich möchte meine Umwelt erkunden, ich brauche aber auch immer den sicheren Hafen. Und das heißt, als Elternteil muss ich der sichere Hafen sein, auch wenn mehrere Kinder rumspringen, oder? Sobald das Kind probiert, auf den Stuhl zu klettern und rutscht ab und tut sich weh, oder was machen kleine Kinder? Die rennen zu ihren Eltern und dann ist, ne, wichtig, okay, ich bin da und ich nehme dich auf in deiner Emotion. Das hat jetzt noch nicht funktioniert. Ne? Wir üben weiter zum Beispiel.
5: Also wenn jetzt dort das fehlt, wenn die die tiefe Verbindung irgendwie zu den Eltern gefehlt hat oder zu der Bindungsperson in dem Sinn, dann kann das eben so eine Bindungsangst irgendwie im späteren Leben auslösen.
3: Ja, und vor allem, also man sagt, dass viele Menschen mit Bindungsangst sehr angepasste Kinder waren. Also das heißt, dass zum Beispiel die aufwachsen in einem Umfeld, wo eben die Bedürfnisse nicht so gesehen werden. Das Kind möchte spielen und dann heißt, nein, ich habe keine Zeit. Ne? Mhm. So. Also die erleben eigentlich Zurückweisung und vom kindlichen Denken her ist es so, dass Kinder sehr egozentrisch sind und nicht, ne, in einem negativen Sinn egoistisch, sondern das Gehirn entwickelt sich ungefähr bis Anfang 20 und bestimmte Fähigkeiten, auch die der Perspektivenübernahme, also mich hineinzuversetzen in die Perspektive eines Gegenübers, entwickelt sich so ab dem 4. Lebensjahr, also zwischen dem 4. und dem 8. Lebensjahr. Und das heißt, Kinder sind sehr bei sich und beziehen auch alles auf sich. Also wenn Eltern streiten, beziehen Kinder den Streit häufig auf sich. Und die meisten Paare, die Kinder haben, streiten über die Kindererziehung. Also das ist so unter den Top 3, ist eigentlich das Thema Kindererziehung. Und dann haben Kinder natürlich auch schnell das Gefühl, ich mache etwas falsch, ne? Ich muss mich zurücknehmen, ich muss mich anpassen, ich muss es meinen Eltern recht machen, ich darf nicht zur Last fallen. Mhm. Und Kinder, die sehr, sehr angepasst sind, sind eben die, die häufig auch solche Bindungsängste dann tatsächlich haben, weil sie innerhalb von ihrer Kernfamilie irgendwo das Gefühl vermittelt bekommen haben, ich bin nicht genug. Das, was ich mache, reicht nicht.
5: Mhm. Also ist es, wenn man jetzt, wie merkt, man hat in der jetzige Situation vielleicht irgendwie so ein Verhalten, dass er so plötzlich Ängste bekommt, dass man irgendwie auf Distanz geht, dass man das Fluchtbedürfnis plötzlich hat, kann sein, dass man irgendwo in der Kindheit so irgendwie wie eine, eben, man ist nicht so genug auf einem eingegangen worden oder man hat sich eben angefangen anzupassen, genau. Weil man irgendwie das Gefühl hat, man muss irgendwie den Eltern genügen, es langt irgendwie nicht. Man muss sich mehr anstrengen, dass man mehr Aufmerksamkeit bekommt.
3: Mhm. Oder auch rein intuitiv, ne? Also manche Kinder spüren dann einfach, oh, da ist irgendwas, das ist jetzt Stress für meine Eltern, ich stelle eigene Bedürfnisse zurück und ich passe mich an.
5: Mhm. Also wenn man das jetzt wie herausfindet, so ja, okay, man hat das, vielleicht weiß man es aber ja gar nicht, vielleicht hat man das Verhalten und man sieht es gar nicht unbedingt in der Kindheit, man weiß gar nicht von so einer Situation. Kann das auch sein, dass das noch später passiert, dass einem das so prägt?
3: Also es ist schon so, dass wirklich ein Kern die frühen Kindheitserfahrungen sind. Also wo ich irgend so einen Mangel an stabiler emotionaler Zuwendung erlebe, wo ich vielleicht vernachlässigt werde oder das Fürsorgeverhalten sehr schwankend ist. Also mal kriege ich Aufmerksamkeit, mal bekomme ich keine. Und man weiß auch, bei Geburt ist das Gehirn erst zu 25% ausgebildet und die ersten Bindungserfahrungen prägen dann die ersten Verschaltungen, eigentlich die Architektur in unserem Gehirn. Also deswegen sind die ersten 2 Jahre sehr entscheidend und eben die Feinfühligkeit von den Eltern, was aber dann im späteren Lebensverlauf noch Einfluss auf unsere Bindung oder unser Bindungsverhalten hat, können auch traumatische Erfahrungen sein. Wenn ich natürlich irgendeinen Übergriff, einen sexuellen Übergriff, Missbrauch, wenn ich Gewalt von nahen Bezugspersonen erlebe, also auch dann eben zum Beispiel nach dem 2. Lebensjahr, dann entsteht auch ein Schema von, die Welt ist gefährlich, Menschen verletzen mich, ich kann anderen nicht vertrauen, mein Vertrauen wird missbraucht und das kann auch zu Bindungsängsten führen.
5: Also es wird irgendwo in der Kindheit oder im frühen Alter von einer Person wird das irgendwie geprägt, dass man irgendwo vielleicht so eine Bindungsangst entwickelt im späteren Leben. Vielleicht können wir da nochmal so ein bisschen genau sagen, was sind so typische Anzeichen, wenn man jetzt das vielleicht gar nicht unbedingt sofort weiss. Was sind so die typischen Sachen von einer Bindungsangst? Du hast ein paar Sachen schon gesagt aus deiner
3: Beziehung. Ja, genau. Also es gibt so typische Muster. Das eine wäre, dass man Intimität vermeidet, also natürlich auf der einen Seite Nähe und Verbindung sucht, oder? Das ist so wieder dieses Pendel, aber wenn es dann intim wird, dann springt so der Bedrohungsmechanismus an, dann kommt die Enge, oder? Das enge Gefühl. Deswegen vermeiden bindungsängstliche Personen oft auch Intimität oder wollen sich gar nicht erst auf eine Beziehung einlassen. Friends with Benefits ist vielleicht so ein Schlagwort, oder?
5: Also Sex bin doch, zwar, aber nicht unbedingt.
3: Genau, ich habe zwar irgendwie mit jemandem was, aber ich möchte es nicht Beziehung nennen, weil das ist bedrohlich für mich. Mhm. Oder wenn es zu fix wird oder ne, wenn es eben so schon diesen Namen hat von Beziehung. Das wäre eben so der andere Teil, Schwierigkeiten mit Verpflichtungen, also mich langfristig zu committen auf eine Person. Dann auch eine Angst vor eben Vereinnahmung, also dass die Partnerschaft zu viel Raum einnimmt, dass ich nicht mehr ich selbst sein kann und es nur noch um den Partner geht zum Beispiel. Und eben dieses ambivalente Verhalten, was ich so an meinem persönlichen Beispiel beschrieben habe, so von der Achterbahnfahrt. Also es gibt eben diesen Wechsel nach dem Wunsch nach Nähe und gleichzeitig ein Bedürfnis nach Distanz, oder? Ich will auf der einen Seite ganz eng mit dir sein und dann brauche ich aber ganz viel Freiheit. Mhm. Und dann melde ich mich mein ganzes Wochenende nicht auf einmal, obwohl wir doch gerade eine mega schöne, intime Zeit zusammen hatten. Mhm. Oder? Und dann ist der Mensch auf einmal nicht mehr verfügbar und braucht irgendwie viel Zeit und viel Freiheit. Und häufig finden wir dann, also das sind so die Hauptkennzeichen eigentlich, wie Bindungsängstliche in der Beziehung sind.
5: Dürfen sie sich dann auch nicht melden mehr? Also sie gehen einfach weg und sind einfach wie so, also sie können gar nicht mehr kommunizieren dann auch. Weil es wäre ja völlig legitim, wenn man jetzt sehr intensive Zeit miteinander verbracht hat, dass man dann sagt, hey, ich brauche auch wieder mal ein bisschen Zeit für mich. Mhm. Das wäre ja völlig in Ordnung.
3: Genau, das ist sehr, sehr häufig so. Oder dass viele Bindungsängstliche sich ihr Muster eben nicht bewusst sind und dann eben so handeln, oder? Weil es geht um die Grundbedürfnisse, ne? Die werden irgendwie bedroht dann, oder? Und wenn ich zu stark in der Bindung bin, dann wird mein Bedürfnis nach Autonomie plötzlich bedroht. Mhm. Und dann kommt auch so ein Kampf-Flucht-Verhalten, ne? Also in der Regel dann eher Flucht und ich brauche Raum, ich fühle mich so eingeengt. Und dann, das höre ich auch oft von Patienten, die in Beziehungen sind mit bindungsängstlichen Menschen, warum reagiert der nicht auf meine Nachricht? Man kann doch nicht 24 Stunden brauchen, um zu antworten. Mhm. Ne? Jede Person, oder davon geht man ja heute aus, ne, jeder ist doch täglich am Handy. Also warum kriege ich jetzt keine Antwort?
5: Mhm. Ja, habe ich auch schon erlebt. Ist ganz, also für mich total unverständlich. Vor allem, wenn man ja in einer Beziehung ist mit jemandem, den man gerne hat, dann wartet man irgendwie auf das. Mhm. Aber also ich finde das noch wichtig, oder? Wie kann man das denn irgendwie verorten? Also was geht da in so einer Person vor? Wieso macht sie das?
3: Mhm. Ja, also das eine ist, ich bin ja sehr Fan auch von der Steffi Stahl, die bezeichnet das so als bindungsängstliche Manöver.
5: Das ist eine deutsche Psychotherapeutin.
3: Ja, genau. Mhm. Und die sagt so, also meistens kommt eben diese Angst hoch, ich kann nicht mehr genügen, ich kann nicht mehr ich selber sein. Mhm. Und wenn jetzt der andere merkt, wie ich wirklich bin, dann kann ich nicht genügen. Und dann kommt eigentlich dieser Rückzug und schöne Momente werden eigentlich zerstört. Also plötzlich ist jemand abrupt unzuverlässig. Also das habe ich jetzt auch bei einer Patientin, dann haben die einen schönen Moment und dann steht so im Raum, ja, ich will dich wieder sehen und dann kommt aber nicht so, das wird kurzfristig abgesagt. Man hat etwas abgemacht und dann heißt, oh, ich kann jetzt doch nicht. Mhm. Aber man kriegt dann auch wie keine Erklärung. Hä, was war jetzt los? Ja, ne, ich habe irgendwie, es ging halt nicht. Zum Beispiel. Oder Ghosting. Also plötzlich, ne, bin ich wie ausgelöscht wie die Person. Ich bin nicht mehr erreichbar. Es ist, als würde ich für die gerade nicht mehr existieren. Mhm. Ne? Reagiert nicht auf meine Nachrichten. Ich bekomme kein Feedback. Oder ein anderes, so ein destruktives Manöver wäre, in schönen Momenten wird plötzlich ein Streit angefangen. Also das, was ich erzählt habe von meinem Partner, wo dann aus heiterem Himmel plötzlich irgendeine Kritik kam, so dieser Schwächenzoom, jetzt habe ich gerade was bei dir entdeckt, was mich total stört. Und dann endlose Diskussionen, obwohl eigentlich vorher irgendein Moment schön war. Oder
5: ist denn das auch wichtig, dass man irgendwie einfach so, dass der Partner dann irgendwo perfekt ist für die Person? Also muss die Person irgendwie auch perfekt sein und wenn eben irgendetwas reinkommt, was stört, dann geht das wie nicht mehr im System auf.
3: Mhm. Also es kann sein, ich möchte jetzt nicht alle bindungsängstliche Personen über einen Kamm scheren, aber es kann eben sein, dass die hohen Erwartungen, die man an sich selber hat, dass die dann auch an die Partner gestellt werden oder wenn einem dieses bindungsängstliche Muster eben nicht bewusst ist, dass man den Fehler nicht bei sich selber sucht, sondern bei der anderen Person.
5: Mhm. Spannend. Also dann geht man so ein bisschen auf die, mit der Lupe anschauen. Also das kann passieren. Mhm. Muss aber nicht.
3: Mhm.
5: Mhm. Hast du sonst noch etwas gehabt, ein Merkmal, wo du sagst?
3: Ja, das eine wäre generell so eine geringe Verabredbarkeit. Also irgendwie gibt es eben so schöne Momente, die ich mit der bindungsängstlichen Person habe, aber dann merke ich, wenn ich frage, hey, wann sehen wir uns wieder, dass die Person so ein bisschen rumdruckst, ah, ich weiß nicht, ich habe gerade so eine strenge Zeit, im Job läuft so viel oder jetzt bei meiner einen Patientin, da ist sie immer noch in der Schule und jetzt muss ich mich aufs Lernen konzentrieren, ich weiß gerade nicht, ne, wann ich Zeit habe zum dich sehen, es läuft gerade so viel in meinem Leben. Wo jetzt,
5: es gibt immer irgendetwas,
3: ich sage jetzt jemand ohne Bindungsangst, Angst, wo man ja sagen kann, hey, wenn man doch verliebt ist und jemanden mag, dann macht man das doch irgendwie möglich. Ne? Oder dann hat das oft, ich sage jetzt mal unter der rosaroten Brille ja Priorität Nummer eins, dass ich die Person sehen kann, egal wann und wie, ich mache es irgendwie möglich.
5: Okay.
3: Und das fehlt halt bei den bindungsängstlichen Menschen, oder? Das sind dann die, wo ich merke, in dem Moment, also wir haben gerade eine super emotionale, intime Nähe und dann kommt aber so diese Unverbindlichkeiten und das nicht erreichbar sein oder sich nicht festlegen wollen, wann sehen wir uns denn jetzt das nächste Mal?
5: Mhm. Also da kommt irgendwie wirklich etwas rein, wo irgendwie unüberwindbar scheint für die Personen. Ist es denn unüberwindbar?
3: Das ist es nicht unbedingt, aber das habe ich ja vorhin schon gesagt, wenn der Grund sind vor allem erste prägende Kindheitserfahrungen bis zum zweiten Lebensjahr, dann ist uns die Architektur von unserem Gehirn einfach darauf aufgebaut. Also das heißt, es sind Muster, die sitzen sehr, sehr tief. Und ich kann, unser Gehirn ist zwar plastisch, das heißt, ich kann neue Verknüpfungen aufbauen, aber ich kann die alten nicht auslöschen.
5: Mhm.
3: Also das heißt, so wie wir geprägt sind, so sind wir geprägt und das bleibt.
5: Mhm.
3: Ich kann aber eben lernen, ein neues Netzwerk, neue Verschaltungen zu verknüpfen. Und zum Beispiel geht es in einem ersten Schritt, also für alle, die jetzt zuhören und sich selber entdecken in so einem bindungsängstlichen Muster, dann zu verstehen, dass dieser Satz, ich genüge nicht, eigentlich nicht zu mir gehört, sondern dass das eher eine Botschaft ist, die ich früher von meinen Eltern gehört habe, entweder aktiv gehört habe oder aus deren Verhalten mir erschlossen habe, dass ich nicht genug bin, dass ich zum Beispiel nicht immer lieb und brav und artig sein muss, um geliebt zu werden. Also das ist häufig so ein Schlüssel zu verstehen, dass das eigentlich die subjektive Prägung ist und dass ich aber lernen kann, das wie von mir abzugrenzen, das bin nicht ich als Person, sondern das ist meine Prägung. Ich habe das in meiner Kindheit gelernt, dass ich irgendwie nicht genug bin. Das ist ein altes Programm. Und dann kann man im nächsten Schritt das neue Programm aufbauen, also neue konstruktive Glaubenssätze entwickeln, zum Beispiel ich genüge. ich darf Fehler machen, oder? Also gerade wenn auch so ein Perfektionismus dabei ist, ich darf Fehler machen und werde trotzdem geliebt von meinem Partner, meiner Partnerin. Mhm. Oder da finde ich zum Beispiel auch den christlichen Glauben sehr, sehr heilsam, indem wir glauben an einen Gott, der uns bedingungslos liebt, egal was wir machen. Und jeder Mensch macht Fehler in seinem Leben, ist eigentlich ein Sünder und Gott spricht uns trotzdem zu, ich schenke dir meine Gnade und ich liebe dich bedingungslos, einfach weil du du bist und nicht, weil du irgendetwas machen musst, um für mich gut genug zu sein, sondern du bist von Geburt an für mich genug.
5: Jetzt ist das ein Satz, den kann man einfach lesen und man kann dann irgendwie sagen, okay gut, danke vielmals Gott, aber dass das dann wirklich tief reingeht, was gibt es da für Möglichkeiten, wie kann man das denn so tief verankern, weil es ist ja, wie du sagst, es ist in unserer Architektur im Hirn drin.
3: Mhm. Ja, also die Stefanie Stahl bezeichnet das so als ihr Mantra, es braucht ganz viel so einen Prozess von, ich muss mich ertappen und dann umschalten. Mhm. Also wir haben auch einen Podcast gemacht zum Thema inneres Kind und das ist der Teil, den sie als Schattenkind bezeichnet. Also wo sind eigentlich die Prägungen, die mir das im Leben schwer machen? Also wo habe ich solche negativen Glaubenssätze? Und dann muss ich anfangen, mich zu ertappen in dem Moment, wenn ich mit meiner Partnerin, weiß ich nicht, gemütlich kuschelnd auf dem Sofa liege und einen Film gucke und da kommt so ein Engegefühl zum Beispiel, ne? Dann muss ich das merken, aha, das ist jetzt meine Bindungsangst. Da meldet sich jetzt meine frühkindliche Prägung von, ich genüge irgendwie nicht oder ne, ich habe Angst davor, nicht zu genügen. Dass das so nicht geht oder ne, dass irgendwann meine Partnerin mich wirklich erkennt und dann umzuschalten und eben sich solche konstruktiven Glaubenssätze aufzubauen. Okay, das ist das alte Muster, ich genüge, ich darf jetzt den Moment genießen, meine Partnerin wird mich nicht gerade schrecklich finden, wenn ich jetzt hier pupse oder in der Jogginghose neben ihr auf dem Sofa bin, zum Beispiel.
5: Mhm.
3: Und dann geht es natürlich ne, langsam über lauter solche neuen Lernerfahrungen oder eben auch, wenn so dieses enge Gefühl auf der Brust kommt, sich sagen zu können, also dass ich jetzt hier Nähe erlebe, heißt nicht, dass meine Autonomie beschnitten wird. Ich bin zum Beispiel trotzdem ein Mensch, der eigenständige Entscheidungen treffen kann und der auch innerhalb von der Partnerschaft Freiräume bekommen kann. Ne? Also die meisten Menschen verstehen das ja, oder? Wenn jemand sagt, hey, jetzt brauche ich mal Zeit für mich, oder ich merke gerade, es ist wichtig, dass ich mal einen Moment für mich habe, für mich alleine, zum Nachdenken, zum Sport machen, was auch immer.
5: Also sich selber irgendwie erkennen in der Situation, das ist irgendwo das Thema. Also dass man wie checkt, eben das Bedürfnis, was ist es denn jetzt, wieso habe ich einen Fluchtreflex? Warum fühle ich mich jetzt nicht mehr genügend? Wieso habe ich das Gefühl, irgendwie fühle ich mich, ist eine Enge da oder so? Mhm. Also das mal erkennen, das ist ja eigentlich sowieso das Grundthema von allem in der Psychologie.
3: Der erste Schritt, ja, ist immer erkennen. Ne? Also erkennen und verstehen. Und dann verstehen, okay, woher kommt das? Und wenn wir über Bindung reden, dann muss man einfach zurück in die Kindheit. Und dann ist vielleicht manchmal schon die Frage, okay, wo muss ich das auch angehen und wo brauche ich vielleicht auch professionelle Hilfe zum das Verarbeiten, was ich erfahren habe, vor allem wenn Traumatisierungen passiert sind.
5: Mhm. Ja, wenn man jetzt das vielleicht jetzt so im Allgemeinen merkt, okay, meine Eltern sind vielleicht viel irgendwie mit etwas anderem beschäftigt gewesen, ich bin da ein bisschen zu kurz gekommen, das hat sich durch das entwickelt und man das irgendwie realisiert, was wäre denn eine Möglichkeit, um das jetzt anzugehen?
3: Mhm. Also das wäre eben so, oder? Der Teil von, ich erkenne, dass ich diesen Glaubenssatz entwickelt habe, aufgrund von den Prägungen und Erfahrungen in meiner Herkunftsfamilie. Und dann bewährt sich auch immer so ein Realitätscheck, wie ist es denn heute? Also ne, auch die andere Brille anzuziehen, wo erlebe ich denn Situationen, wo ich genug bin? Also ne, wo, und das hängt dann natürlich auch damit zusammen, wo habe ich manchmal auch, es gibt so ein Schema von überhöhten Standards, also wo erwarte ich auch zu viel von mir? Also jetzt ne Thema, was ist ein guter Partner, eine gute Partnerin? Mhm. Was habe ich denn überhaupt für Vorstellungen von einer Partnerschaft, wie ich da performen muss zum Beispiel? Mhm. Oder wo ich gut sein muss oder was darf ich überhaupt in so einer Partnerschaft? Deswegen ist natürlich auch wichtig, sich Gedanken zu machen über das, also was erwarte ich von mir? Und sind die Erwartungen, die ich an mich habe, auch die Erwartungen, die mein Partner, meine Partnerin hat? Weil
5: vielleicht können wir das gerade kurz anschauen. Was ist denn gesund?
3: Ja, das wäre eben so der Teil, ich kann zum Beispiel Nähe aushalten und fühle mich in dem Moment nicht bedroht. Oder? Also Bindungsängstliche erleben ja eben dieses Bedrohungsgefühl oder auch das Gefühl, ich kann nicht ich selber sein. Mhm. Ich würde jetzt sagen, im Rahmen von einer gesunden Beziehung darf ich ich sein und darf auch das Gefühl haben, ne, ich kann einfach so sein, wie ich bin. Ich muss mich nicht verstellen, ich muss nicht irgendeine Maske tragen, um dem anderen zu gefallen. Mhm. Also das wäre eigentlich so ein Hauptkennzeichen. Ich kann sein, wie ich bin und ich werde angenommen, so wie ich bin. Mit allen Macken, mit allen Kanten, mit allen Ecken oder so, wie ich bin, weiß ich in einer gesunden Beziehung, das muss ja nicht nur eine Partnerschaft sein, das kann auch eine Freundschaft sein, werde ich ertragen, ausgehalten, geliebt, ne, so wie ich bin. Mhm. Ich habe mal einen Vortrag gehört von einem, der betreibt so eine Notaufnahme in Obhutnahmestelle in Zürich für Jugendliche und sein Vortrag hieß »Die Kunst, einen Kaktus zu umarmen«. Und natürlich landen an dieser Notfallstelle häufig bindungsängstliche Jugendliche, junge Erwachsene. Und das ist eben so diese Kunst, oder? Wenn ich mit einer Person mit Bindungsangst innerhalb von einer Beziehung bin, dann kommen immer wieder diese Piekser und diese Stacheln, oder? Wenn eben dieses Bedrohungsgefühl entsteht, ich kann nicht ich selber sein, ich kriege keine Luft mehr zum Atmen, ich brauche Freiheit, oder? Dann piekst der Kaktus. Und wird vielleicht verletzend, zieht sich zurück, oder? Und verletzt das Gegenüber. Und dann eben zu wissen, okay, wenn das ein bindungsängstlicher Partner erkannt hat, oder? Dass das das Muster ist, ich umarme den Kaktus trotzdem. Ich sag trotzdem, wenn ich geghostet wurde, okay, ich weiß, das war jetzt deine Bindungsangst, oder? Ich bin trotzdem noch da, zum Beispiel. Du kannst zurückkommen.
5: Also das wäre jetzt eigentlich ein Tipp für jemanden, der in einer Beziehung ist oder ja, jemanden in einer Beziehung ist, der Bindungsangst hat. Also dort in dem Fall das nicht als Zurückweisung anschauen, sondern wie sagen, okay.
3: Das ist das Muster, oder? Das ist dann eben dieses bindungsängstliche Muster, was anspringt und wo auf viel Nähe zum Beispiel plötzlich der Streit folgt oder die plötzliche emotionale Distanz.
5: Was gibt es sonst noch für Tipps für Menschen, die jetzt in Beziehungen sind mit Bindungsängstlichen?
3: Ja, ich glaube, die eine Frage ist ja vielleicht, die sich auch viele stellen. Ich habe ja das ganz am Anfang gesagt, dass ich die Beziehung dann beendet habe an dem Punkt, wo ich gemerkt habe, mir geht es selber nicht mehr
5: gut.
3: Ne? Weil wenn da viel Verletzung kommt und ich bin jetzt ein Mensch, ich habe schon auch ein großes Bedürfnis nach Nähe. Und wenn das dann immer wieder verletzt wird, das war für mich recht schwierig. Oder auch mit dem, dass ich mir viele Gedanken mache, wenn mich jemand kritisiert und mir das sehr zu Herzen genommen habe und gemerkt habe, okay, ich versuche da ne, Erwartungen innerhalb von dieser Beziehung zu erfüllen, so dass der Partner ein Commitment hat und mir sagen kann, oh ja, du bist wirklich, also ne, so setzt es in Gefallen, du bist die Frau, die ich mal heiraten will und im nächsten Moment war, weiß ich jetzt nicht mehr so genau. Ne? Jetzt hast du da irgendwie komisch gelacht, das erschüttert jetzt mein ganzes Bild über dich. Ne? Also so, wo ich gemerkt habe, das ging wirklich an die Substanz und das ging an meinen Selbstwert und dann ist auch so ein Bereich, wo ich sagen würde, dann muss man sich schützen, wenn der Partner, die Partnerin nicht erkennt, dass es so ein Muster von Bindungsangst gibt. Weil in der Beziehung war das wirklich so, da war immer mehr so der Fingerzeig auf mich und wenn ich dann irgendwie hinterfragt habe, hey, also ne, da merke ich auch so einen Perfektionismus oder so irgendwie zum Beispiel, dann gab es immer eine ganz große Abwehr, oder? Also da, bei mir ist da nichts, das ist mehr bei dir. Und es lohnt sich aber, oder, mit so einem bindungsängstlichen Menschen in der Beziehung zu bleiben, wenn ein Verstehen von diesem Muster da ist, oder? Also wenn das jemand erkannt hat, okay, Bindung ist für mich ein Thema. Emotionale Nähe löst bei mir Angst aus. Mhm. Oder das ist schon mal so der erste Schritt, wenn das jemand erkannt hat, oder? Dann kann ich sagen, okay, dann lohnt es sich, mit so einem bindungsängstlichen Partner einfach Geduld zu haben, weil das Gehirn muss neue Verschaltungen knüpfen. Jemand muss lernen, hey, in unserer Beziehung bist du genug, oder? Das ist ja dann das Signal, du bist mir genug, so wie du bist. Mhm. Weil diese Angst ist eben, ich genüge nicht. Das heißt, wichtig ist dann, realistische Erwartungen zu kommunizieren, oder? Also in der Beziehung eben, das habe ich vorhin schon mal gesagt, über Erwartungen zu sprechen. Was erwartest denn du von mir in unserer Partnerschaft? Wo ja dann häufig eigentlich für Bindungsängstliche das Feedback ist, das erwarte ich gar nicht. Ne? Ich erwarte gar nicht, dass du immer perfekt bist, dass du immer da bist oder dass wir 24 Stunden am Tag Zeit miteinander verbringen, die ganze Woche. sondern ne, du darfst deine Freiräume zum Beispiel haben oder du darfst es sagen, wenn es dir mal zu eng wird und du merkst, dass sich deine Bindungsangst meldet. Ja. Oder das wäre so, über die Erwartungen reden und eben auch realistische Erwartungen haben und die Bindungsangst vom Gegenüber auch nicht länger als Ablehnung der eigenen Person zu interpretieren. Mhm. Oder? Also sich dessen auch bewusst zu sein, okay, jetzt ist da emotionale Distanz, aber das hat in dem Moment nichts mit mir zu tun. Ich habe nichts falsch gemacht, sondern mein Partner, meine Partnerin hat Bindungsangst. Mhm. Oder?
5: Also das bedeutet ja, also du sagst, es gibt Möglichkeiten. Von wie vielen Leuten reden wir eigentlich, wenn wir über Bindungsangst reden?
3: Ja, also das große Thema ist, es ist immer so ein bisschen schwierig so mit der Studienlage zum Thema Bindung. Es gibt nicht so viele Studien, aber im Schnitt geht man davon aus, dass circa 50% der Menschen sicher gebunden sind. Also das heißt, ein Urvertrauen haben, entwickelt haben und dass die anderen 50% tatsächlich unsicher gebunden sind. Da gibt es dann noch verschiedene Arten oder von dem unsicheren Bindungsstil, wie der sich dann im Einzelnen zeigt. Da gibt es noch drei verschiedene Bindungsmuster, aber das heißt, circa 50% haben doch ein unsicheres Bindungsmuster.
5: Mhm. Wow. Also es gibt doch viele Menschen, die das irgendwo haben. Ist es denn jetzt, also es gibt Möglichkeiten, da irgendwie mit dieser Person in eine Beziehung können treten. Was mir auffällt, ist, es braucht dann extrem viel Effort vom Gegenüber. Mhm. Also es braucht ja sehr viel Verständnis, auf die Person zugehen, auf sie Rücksicht nehmen und so weiter. Also man muss ja eigentlich sich selber dann extrem anpassen an die Person. Ist denn das noch gesund?
3: Genau, also wichtig ist in dem Punkt auch wirklich klare Grenzen zu setzen und auch gut zu wissen, was kann ich mittragen, wo bleibe ich mental noch gesund. Also ich habe das ja erzählt an meinem Beispiel, ich habe gemerkt, hey, es geht mir nicht mehr gut. Ja. Oder die Streits, die endlosen Diskussionen, die haben wahnsinnig viel Energie gekostet. Also so, dass ich gemerkt habe, auch mit den Anforderungen vom Job, ich komme schon in Richtung von einem Burnout, wenn jetzt im Privaten auch noch emotional irgendwie so viele Themen sind. Und dann muss man auch klar Grenzen setzen, oder? Das heißt, ich kann auch dem bindungsängstlichen Partner natürlich sagen, hey, was brauche ich von dir? Ich brauche zum Beispiel nicht, dass du mich ghostest, sondern dass du dann schreibst, hey, ich habe wieder das enge Gefühl, ich brauche jetzt mal einen Moment Abstand. Ich melde mich dann wieder, ne? Oder so, dass man auch solche Sachen abspricht oder sich auch selber bewusst ist, wo ist für mich wirklich eine Grenze und die ist meistens da, wenn es einem selber nicht mehr gut geht damit. Oder wenn ich anfange selber psychisch zu leiden aufgrund von der Beziehungsdynamik, die entstehen kann.
5: Mhm. Also es gibt Chancen auf Heilung in dem, dass man eben vielleicht sich gleich auf ein Gegenüber einlässt. So sehe ich das. Also wie du jetzt sagst. Es braucht aber extrem viel Effort von der Gegenseite und Verständnis und auch klare Abgrenzung. Also ich kann mir vorstellen, das gelingt eben nicht allen, weil man wahrscheinlich auch ja vielleicht andere Bedürfnisse hat. Also gelingt es dann vielleicht einer Person, die gleich ist, wie jetzt die Person, eine gute Bindung zu haben mit dieser Person? Also wo das gut nachvollziehen kann, das Bedürfnis nach Rückzug zum Beispiel.
3: Also meinst du zwei bindungsängstliche Personen, wenn die aufeinandertreffen? Es ist tatsächlich häufig eher so von der Dynamik her, dass Bindungsängstliche und dann eher Menschen mit Verlustangst sich wie gegenseitig anziehen. Aha. Also gerade die, die viel Nähe brauchen und Angst haben, wieder jemanden zu verlieren, dass die oft in Beziehungen landen mit bindungsängstlichen Menschen.
5: Also das wäre auch noch ein spannendes Thema, das langt jetzt heute nicht mehr zum Ausbreiten, aber das könnte man sonst wirklich auch noch anschauen, vielleicht das ganze Verlustthema. Das wäre vielleicht auch noch spannend. Nehmen wir uns mal vor, um eine nächste Folge noch zu machen. Also dort in dem Fall ist es schwieriger. Weil, warum?
3: In der Konstellation Verlustangst und Beziehungsangst ist natürlich so, dass Menschen mit Verlustangst häufiger auch klammern und dann das natürlich bei der bindungsängstlichen Person das enge Gefühl verstärkt. Also schaukelt sich das dann eigentlich noch eher auf oder kann dann noch extremer sein, oder? Dass der Bindungsängstliche sich stärker eingeengt fühlt als jetzt bei einer Person, die sehr sicher ist oder die das dann gut abgrenzen kann und weiß, hey, okay, wenn du auf Distanz gehst, weiß ich, du kommst wieder zurück, wie ein Boomerang, ne? Also so, du kommst wieder zu mir zurück, ich weiß, dass du mich liebst. Und jemand, der natürlich eine Verlustangst hat, hat dann immer Angst, okay, jetzt habe ich die Person verloren und jetzt erreiche ich die nicht. Jetzt 24 Stunden nichts gehört, ne? Und dann geht natürlich Alarm und Panik und dann ist einfach so die emotionale Ladung in solchen Beziehungen viel, viel stärker. Als wenn ich jetzt jemand Bindungsängstliches mit einer Person zusammen ist, ohne Bindungsangst und ohne Verlustangst, oder mit einem gesunden, stabilen Selbstwert, dann kann man das mittragen und dann kann man das aushalten und dann kann für den Bindungsängstlichen auch Heilung passieren, oder in der Beziehung. Aber so bei Bindungs- und Verlustangst in Kombination, die können sich gegenseitig schlecht heilen, oder? Das verstärkt sich dann eher.
5: Also wir haben so einen kurzen Überblick über das Ganze. Es ist möglich, eine Beziehung einzugehen mit so einer Person, braucht aber ganz viel Effort. Selber muss man wahrscheinlich irgendwie mal sich ertappen lassen, irgendwie, dass man kann hinschauen kann und dort auch Veränderung kann irgendwo in den Weg leiten, dass es irgendwo geht. Vielleicht nochmal so zum Schluss zusammengefasst, was man jetzt noch nicht sicher ist, ob man jetzt mit Bindungsangst irgendwo ein Thema hat, gibt es irgendwie so Sätze oder so Sachen, wo du kannst sagen, hey ja, das ist immer wieder das, das ist so typisch nochmal für jemanden, der Bindungsangst hat, wo die wahrscheinlich würden wieder erkennen.
3: Ja, also was man rausfiltern kann oder was so Fragen sind, die man sich selber stellen kann, ist, was denke ich über mich, also was halte ich von mir selbst, was denke ich, was ich wert bin, also zum die Glaubenssätze rausfiltern, oder? Und wenn dann kommt, ich fühle mich eigentlich minderwertig, ich habe den Eindruck, ich genüge nicht, ich bin nicht genug, oder? Dann ist das natürlich ein Signal, okay, da muss ich hinschauen, oder? Da sind scheinbar starke Prägungen, weil diese Glaubenssätze ja eben entstehen durch die Prägungen in der frühen Kindheit. Das ist so der eine Teil, also was denke ich eigentlich über mich selbst? Und der andere Teil ist dann, was glaube ich, was ich tun muss, um geliebt zu werden? Fühle ich mich überhaupt so, dass man mich lieben kann? Oder habe ich immer Angst, dass ich eben nicht genüge? Oder das wären so die Fragen, die sich jetzt jeder selber stellen kann zum Rausfiltern. Ja, bin ich jetzt so jemand, der Bindungsangst haben könnte? Oder habe ich oft das Gefühl, nicht genug zu sein oder dass man mich nicht lieben kann? Dass wenn ich mein wahres Ich zeige, wenn ich so bin, wie ich wirklich bin, dann werde ich abgelehnt.
5: Und wahrscheinlich passiert es ja genau.
3: Ja, das ist häufig so ein Muster. Also ich habe zum Beispiel einen Patienten, den begleite ich jetzt seit über 8 Jahren. Den kenne ich noch aus einer Zeit, wo ich in einem Jugendwohnheim gearbeitet habe, bei dem Bindungsangst wirklich ein starkes Thema ist. Also der immer wieder der pieksige Kaktus ist, der Menschen dann wegstößt oder auch Beziehungen wie schon sabotiert, zum dieses Selbstbild bestätigen. Das ist manchmal so eine Dynamik, die dann entsteht, wenn ich von mir selber denke, dass ich nicht genüge, dann verhalte ich mich unbewusst oft auch so, dass dieser Glaubenssatz bestätigt wird. Und da ist so das, was wir vorhin besprochen haben, viel Geduld haben, immer wieder da sein. Also der taucht auch oft zur Therapie nicht auf, aber ich habe ihn nicht rausgeschmissen. So mit dem, du hast hier immer einen Platz, die Beziehung ist sicher, ne? Also das ist natürlich eine professionelle Beziehung oder vielleicht auch ein bisschen mehr, weil ich ihn schon so lange

0: Stärke variieren? Schaffe ich es trotzdem, in Beziehungen zu bleiben, aber muss mich immer wieder distanzieren? Oder bin ich gar nicht erst in der Lage, wirklich eine Beziehung einzugehen, weil vorher mein Bedrohungssystem so stark anspringt, dass ich mich überhaupt auf gar nichts einlege und gar nicht festlege? Also da kann sicherlich die Intensität der Bindungsangst variieren, wo das vielleicht erstmal so ein erstes, okay, welche Beziehungen führe ich, wo habe ich Beziehungen, die Bestand haben oder habe ich die gar nicht? Wenn die natürlich gar nicht vorhanden sind, dann würde ich sagen, okay, dann braucht es auch professionelle Hilfe. Dann ist nicht mit, ich ertappe einfach meine Bindungsangst und ich konstruiere einen positiven Glaubenssatz, einen konstruktiven Glaubenssatz und sag mir den dann zum Beispiel immer wieder oder ich rede in meiner Partnerschaft über die Erwartungen, dann würde ich sagen, da braucht es dann tatsächlich professionelle Unterstützung.
1: Mhm. Aber sonst gibt es eine Möglichkeit, um das irgendwo anzugehen, wenn man es irgendwo erkennt, wenn man irgendwo merkt, ja, eben, man hat da damit irgendwo ein Thema und das lohnt sich ja dann auch, irgendwo das anzugehen, nehme ich an.
0: Also, ja, also das, was man machen kann, von der Stefanie Stahl zum Beispiel, gibt es das eine Buch, Das Kind in mir muss Heimat finden, wo es um das Schattenkind und das Sonnenkind geht. Und sie hat auch jetzt, ich glaube, relativ neu, gibt es auch so ein Workbook, so ein Arbeitsbuch dazu, wo man wirklich wie in einem Therapieprozess angeleitet wird, selber für sich durchzugehen, was ist mein Sonnenkind, was ist mein Schattenkind, also wo jetzt Bindungsangst eben ein Teil vom Schattenkind wäre und dann auch ganz viele Übungen drin sind. Also wie kann ich eigentlich mein Sonnenkind stärken und das Schattenkind zum Beispiel kleiner werden lassen? Und zu dem Thema haben wir ja auch einen Podcast gemacht, eigentlich Umgang mit dem inneren Kind.
1: Und was ist so das, was du die Aussicht stellst? Warum lohnt es sich denn überhaupt, das Thema anzugehen?
0: Ich glaube grundsätzlich, dass wir Menschen so geschaffen sind, dass es uns gut geht im Rahmen von Beziehungen, weil das für mich, und das belegt auch die Forschung, das wichtigste Grundbedürfnis ist das nach Bindung. Also ich glaube, es kann uns nur gut gehen, wenn wir positive Beziehungserfahrungen und Bindungserfahrungen machen können in unserem Leben. Deswegen glaube ich, dass jeder, der bindungsängstlich ist, darunter auch leidet. Unter diesem Muster und für das eigene Wohlbefinden, dass es sich lohnt, da hinzuschauen und Beziehungen irgendwann positiv gestalten zu können.
1: Sehr gut. Nehmen wir es als Schlusswort. Ich danke dir vielmals für die ganze Folge über das Thema Bindungsangst. Julia, merci vielmals.
0: Ja, danke auch.
1: Es ist mir eines mehr klar geworden, wie viel in der Kindheit kann kaputt gemacht oder eben auch gestärkt werden und was das für eine Auswirkung auf das ganze Leben kann haben. Ich kann das Verhalten von Menschen mit Bindungsangst jetzt viel besser nachvollziehen mit dem Wissen, dass in ihnen da ein ganzes Bedrohungssystem losgeht, bei zu viel Nähe. Und ich bin auch wirklich froh über die gute Nachricht, dass auch eine Bindungsangst kann angegangen werden, wenn man denn will. Das Pendant dazu, Verlustangst, die greifen wir dann in einer weiteren Folge noch auf. Und ich hoffe, dass auch du etwas hast mitnehmen können aus dieser Folge. Ich freue mich über dein Feedback und wenn du findest, dass der Psychohygiene immer wieder gute Impulse gibt, dann freuen wir uns, wenn du uns auch finanziell unterstützt. 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Schön, dass du mit dabei warst heute. Hab's gut. 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
1: Die Nachrichten von SRF um 2 mit Patrick Watt. Ein Tornado hat in einem Dorf in Südfrankreich mehrere Menschen verletzt und zahlreiche Häuser beschädigt. Das Unwetter hat am späten Nachmittag das Dorf Poma in der Nähe der Pyrenäen getroffen und dabei die Dächer von dutzenden Häusern zerstört, wie die Behörden mitteilen. Bilder zeigen auch zahlreiche zerstörte und teils umgekippte Autos. 41 Menschen seien verletzt worden, 15 Personen mussten ins Spital. Außerdem waren am Abend hunderte Haushalte in der Region wegen des Tornados ohne Strom und an mehreren Flughäfen in Frankreich führte das Unwetter zu Beeinträchtigungen des Flugbetriebs. US-Präsident Donald Trump versucht vor den Parlamentswahlen im Herbst die Briefwahl einzuschränken. Nun hat er einen Etappensieg errungen. Der oberste Gerichtshof hat den Weg für die Umsetzung einer entsprechenden Trump-Verordnung teilweise freigemacht. Die Vorinstanz hatte dies blockiert und argumentiert, Wahlregeln seien laut Verfassung Sache der Bundesstaaten. Allerdings schreiben Nachrichtenagenturen, der Supreme Court lasse weiterhin die Möglichkeit offen, erneut gegen die Einschränkung der Briefwahl zu klagen. Präsident Donald Trump behauptet seit Jahren, bei der brieflichen Stimmabgabe komme es zu Wahlbetrug im großen Stil, ohne Beweise vorzulegen. Beobachterinnen und Beobachter sehen in der Einschränkung der Briefwahl den Versuch, insbesondere demokratische Wählerinnen und Wähler von der Stimmabgabe abzuhalten. Weiter mit zwei Kurzmeldungen. Erneut ist in der Straße von Hormuz ein Öltanker angegriffen worden. Er sei vor der Küste des Omans von einem unbekannten Geschoss getroffen worden, meldet die britische Behörde zur Sicherheit der Schifffahrt. Das Schiff sei manövrierunfähig, die Besatzung sei in Sicherheit. Wer für den Angriff verantwortlich ist, blieb zunächst unklar. Bei einem nächtlichen Überfall durch eine bewaffnete Bande sind in Haiti über 40 Menschen getötet worden, das berichten Nachrichtenagenturen. Der Angriff ereignete sich nahe der Hauptstadt Port-au-Prince. In der strategisch wichtig gelegenen Nachbarschaft oberhalb der Hauptstadt bekämpfen sich seit Monaten verschiedene Banden. Die Sicherheitslage im Land gilt schon länger als sehr schlecht. Das Wetter. In der Nacht gibt es teils kräftige Gewitter, tagsüber wird es vorübergehend ziemlich sonnig, dann gibt es wieder lokale Schauer bei 23 bis 26 Grad. Das waren Nachrichten von Radio SRF, verantwortlich war Patrick Walter.
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